0: Guten Abend, Deutschland. Mein Name ist Daniel Kaiser. Willkommen zur Night Lounge heute am Dienstag, den 16. Juni 2026. Kurz nach 12 haben wir es. Wir starten durch heute mit einem technischen Thema. Unser Thema heute Abend lautet: Was hältst du von chinesischen Autos? Und naja, warum machen wir das Thema? China ist längst Auto-Weltmeister und trotzdem fahren bei uns kaum chinesische Autos rum. Viele sagen immer noch, China, boah nee, es ist irgendwie billig und vielleicht auch unsicher. Andere feiern allerdings den Preis, die Technik, das Design. Und heute Abend möchte ich ganz gerne von euch eure Erfahrungen, eure Geschichten hören. Welche Erfahrungen habt ihr selbst mit chinesischen Autos gesammelt? Fahrt ihr vielleicht selbst eins? Habt ihr es mal getestet? Sagt ihr ganz klar, nee, nie im Leben würde ich mir sowas holen? Oder sagt ihr, ich finde das gar nicht so schlecht und bin damit vielleicht sogar sehr, sehr zufrieden? Ruft uns an, kostenlos vom Handy und vom Festnetz und lasst uns heute über das Thema sprechen. Die Nummer zu mir ins Studio, natürlich wie immer vom Handy, vom Festnetz. So, Thema ist gepostet auf Instagram und auf Facebook und natürlich findet ihr es auch in unserem WhatsApp-Kanal. Den wiederum, den findet ihr ebenfalls über Insta und Facebook einfach im Link. Klickt euch rein und macht mit. Da geht's auch schon ordentlich ab. Also ich habe gesehen, die Umfragen werden hier fleißig angeklickt. Und das Ergebnis, das schauen wir uns natürlich um 12:15 dann gemeinsam an. So, wir gehen in die erste Leitung und zwar zu Can nach Köln. Schön, dass du da bist. Hallo Can.
1: Hallo, guten Abend. Wie geht's?
0: Mir geht es gut, ich hoffe dir auch.
1: Ja, mir auch, danke schön. Ich war bei den Azubis, ich war Prüfer gewesen und ja, hatte so einen anstrengenden Tag.
0: Jetzt bist du gerade im Chill-Modus.
1: Ja, ich bin gerade im Chill-Modus, genau. Genau, ich fahre zum Thema, ich fahre auch ein China-Auto, also eine vollelektrischen, ein XPeng, ich weiß nicht, ob dir das was sagt.
0: Oh, das ist sehr gut, dass du das gerade sagst, denn das ist eine Marke, die bei uns noch sehr unbekannt ist.
1: Ja, genau. Und ich habe mir den gekauft und bin echt super zufrieden. Das Auto ladet schnell. Ich bin das gerade auch gerade am Laden, ehrlich gesagt.
0: Jetzt lass uns erstmal über deine Geschichte reden. Also du bist wie alt aktuell, Can?
1: 35.
0: 35. Dein erstes Auto, was war das für eins?
1: Ein Ford Fiesta.
0: Ein Ford Fiesta hast du dir geholt. Hast du dich selbst geholt oder Mama und Papa? Wer hat ihn geholt?
1: Papa.
0: Ford Fiesta. Wie war die Kiste? Erzähl.
1: Ja, die Kiste war laut, hat schnell den Geist aufgegeben, reparaturanfällig, war nicht zufrieden, hat viel Benzin geschluckt, war nur am Tanken.
0: Welche Autos sind danach gefolgt? Erzähl mal. Also ich kenne ja Leute, die sind 20 und hatten schon 5 Autos und deswegen bin ich mal gespannt. Was kam nach dem Ford Fiesta?
1: Danach kam ein Golf, VW Golf, genau das und dann habe ich mir den gekauft.
0: Achso, nur 3 gab es, Ford Fiesta, VW Golf und jetzt bist du beim XPeng.
1: Ja, genau, richtig.
0: Wann hast du dir den geholt, den XPeng? Wann kam das? Wann war der Zeitpunkt?
1: Letztes Jahr war das. Boah, war das? November, Oktober, irgendwie sowas.
0: Letztes Jahr erst? Okay.
1: Ja.
0: Gibt es auch noch nicht so lange auf dem deutschen Markt, oder? Wie lange gibt es die?
1: Nee, gibt es nicht so lange. Ist auch schwer zu kriegen. Ich glaube, jetzt ein Jahr oder so.
0: Okay.
1: Wenn überhaupt. Also ist in Europa jetzt. Und mein Onkel hatte den geholt gehabt und der hat mir den gezeigt. Und ich finde auch, der ist auch, den kann man auch viel schneller laden, hat nur Vorteile gegenüber den anderen und danach habe ich mich darauf entschieden.
0: Das heißt, es war auch die Abkehr vom Verbrenner in dem Moment. Ich wusste jetzt nicht, das XPeng ist ein rein elektrisches Auto, oder wie?
1: Genau, rein elektrisch, genau.
0: Also der Onkel, der hat sich den geholt. Du steigst auf eine Marke um, die neu ist in Deutschland, die keiner kennt, wo auch wenig Erfahrungsberichte sind, bis auf Onkel. Was hat dich dazu bewegt, zu sagen, das ist es jetzt?
1: Ja, ich habe mir halt YouTube-Videos angeguckt und mir war wichtig, dass man das Auto schnell laden tut. Und danach habe ich bei meinem Onkel geschaut, war auch zufrieden. Da bin ich zum Shop gegangen, habe auch Probefahrt und alles gemacht. Und danach, Preis-Leistung war auch okay. Dann dachte ich mir, komm, hol den mal. Und ja, bis jetzt, wie gesagt, bin ich super zufrieden.
0: Hast du das gleiche Modell wie dein Onkel?
1: Oder ja, genau. Nur eine andere Farbe.
0: Nur eine andere Farbe, okay. Ich kenne mich mit Autos nicht so wirklich aus. Ich sehe eins, es muss mir gefallen und der Rest ist mir dann egal. Deswegen, beschreib mal, ist das ein SUV, ist das ein Sportwagen, was ist das?
1: Nee, ist ein Sportwagen.
0: Sportwagen.
1: Ist kein SUV, Sportwagen. Genau, so ähnlich so wie ein Tesla. Mhm. Genau, und ist ein Sportwagen und sieht sportlich aus, auch von innen schick. Und ja, wie gesagt, Ladestation kann ich überall. Ich kann auch das Auto zu Hause laden in der Garage. Das wäre mir auch wichtig. Mhm. Hab so eine Wallbox.
0: Welche Reichweite hast du damit?
1: Ja, so im Winter 400, im Sommer um die 500, um den Dreh.
0: Genau. Und da du laden zu Hause musst, wahrscheinlich hast du auch nicht viel Ladezeit, die du irgendwie verplemperst mit rumsitzen.
1: Ja, genau. Ne, gibt's auch mittlerweile so Supercharger. Da ist das Auto eine halbe Stunde sogar voll. Das ist so ein fetter Klotz. Und dann tut das ganz schnell laden bis auf 150 kW. Und wie gesagt, da habe ich auch nicht so Probleme. Wenn ich keinen Bock habe oder irgendwie unterwegs bin, dann ist auch günstig, ist auch nicht so teuer.
0: Gut, was machst du in der halben Stunde? Däumchen drehen. Oder was machst du?
1: Nee, also das Auto hat Entertainment. Du kannst Spiele spielen, gegen andere spielen. Du kannst im Internet surfen.
0: Also sitzt der Can dann in seinem Auto und surft eventuell auf dem Handy oder auf dem Display oder irgendwie?
1: Ja, manchmal hab ich eine hübsche Fahrerin neben mir, manchmal so ein kleiner Flirt.
0: Und dann führst du Gespräche während der Ladezeit?
1: Ja, schon. Manchmal tauschen wir uns aus und bist zufrieden mit der Reichweite und so. Ja. Komm mal schnell ins Gespräch.
0: Ja, und bist du's? Ich meine, jetzt fährst du ja schon eine Weile damit.
1: Was bin ich? Hab die Frage.
0: Kommst du damit hin mit der Reichweite oder sagst du, man merkt dann schon die Nachteile zu einem Verbrenner?
1: Also ehrlich gesagt, so weit bin ich noch gar nicht gefahren. Das höchste war, glaube ich, 100 Kilometer. Das habe ich bis jetzt noch nicht gemacht. Aber
0: wie viel nochmal? Wie viel Kilometer?
1: Also Umkreis 100. Mehr bin ich ehrlich gesagt noch nicht gefahren.
0: Oh, okay. Also, kein Urlaubs hier irgendwie mal weiter weg?
1: Nee, ich bin so ein Fliegermensch.
0: Ah, okay.
1: Also das Auto nicht so gerne. Aber mein Bruder zum Beispiel, der ist damit in die Türkei gefahren.
0: Mit deinem oder mit dem vom Onkel?
1: Nee, der hat einen Tesla, auch elektrisch. Und der ist damit sogar bis in die Türkei gefahren. Der hat 8-mal geladen unterwegs. Der meinte, ich habe keine Probleme gemacht, war super, gerne wieder. Der will jetzt im Sommer nochmal, also mit voll elektrischen. Und Strom ist wesentlich günstiger. Aber wo Licht ist, auch Schatten natürlich. Das Auto zum Beispiel, im Winter merkst du viel mehr, dass das viel mehr Strom schluckt als ein Verbrenner. Verbrenner hat viel mehr Reichweite, überall Tankstellen und weiß ich nicht. Also muss man sich auf jeden Fall gut überlegen. Wenn man das Auto zu Hause nicht laden kann, ist eh immer, kannst du dann vergessen.
0: Jetzt hast du dich ja aber nicht für einen Amerikaner entschieden, sondern für einen Chinesen, also chinesisches Auto. Gut, gibt ja viele Teile, die wahrscheinlich trotzdem in China produziert werden, egal ob man sich einen Tesla kauft oder einen deutschen E-Auto. Warum ausgerechnet jetzt XPeng? Was hat dich da mehr überzeugt?
1: Weil ich finde, es gibt ja nicht nur XPeng, es gibt auch BID ist auch, oder NIO, ich weiß nicht, ob der da was sagt, sind ja auch China-Autos. Und ich war gerade überlegen, ob ich einen NIO hole oder einen XPeng. Und wie gesagt, und das XPeng hat mir halt mehr zugesagt. Und ich finde, China ist viel fortgeschrittener als Europa. Oder als Amerika, finde ich. Und weiß ich nicht. Also ich denke auch, dass China irgendwann, ich denke mal so ein paar Jahren, wird das auf jeden Fall Europa überrollen. Also allein an der Automesse habe ich gesehen gehabt.
0: Du hast dir den XPeng geholt, weil er dir fortschrittlicher erscheint als ein deutsches oder amerikanisches E-Auto.
1: Ja, genau.
0: Was kann denn deiner, was die anderen nicht können?
1: Zum Beispiel, der kann viel schneller laden. Das Auto, wenn du normal Strom anschließt, ist das sogar teilweise in 2 Stunden voll. Also
0: eine halbe Stunde, das sind ja keine Maßstäbe, an denen man sagt, das ist schnell. Das klingt ja für mich, klingt das eher nach dem, was man sonst so auch kennt aus dem Elektromarkt.
1: Ja, nee, auch so optisch hat der mir gefallen. Und ich finde, den gibt es auch nicht so oft. Da hat man so gesagt, ich kaufe ein Auto, was auch nicht so oft auf der Straße gibt. Und weiß ich nicht, also ich finde China allgemein, der Markt da interessant. Und dachte ich mir, komm, hol mal ein China-Auto. Ich weiß, ich habe auch viele Kritik auch bekommen, auch von den Jungs und von Familie auch. Wie kann man so ein China-Scheiße kaufen, was soll das?
0: Frag meinen Onkel, hätte ich gesagt. Was hast du geantwortet?
1: Ich habe gesagt, sie sind viel besser als dein Auto. Ach nein, kann gar nicht sein und sowas. Abse, komm, setz dich mal rein. Boah, ist aber echt schön. Wie teuer war der?
0: Wie heißt das Modell, was du da hast?
1: L43 heißt der.
0: L43?
1: Ja, das so. Mit Zahlen sind das immer.
0: Ah, okay. Okay.
1: Genau.
0: Ich wollte nämlich mal gucken, ob ich ein Bild dazu finde, weil wie gesagt, ich kann mit sowas nicht viel anfangen. Wenn man mir nur den Namen sagt und das Modell, habe ich meistens keinen. Klar, natürlich weiß ich, wie ein VW Golf aussieht, Aber da, bei bestimmten Modellen, da fehlt einfach das Bild im Kopf. Also du bist relativ zufrieden. Wie groß oder welchen Faktor hatte der Preis bei dieser Entscheidung?
1: Also der Preis war auf jeden Fall wesentlich günstiger. Ich habe auch natürlich andere Autos geguckt. Die waren über 10.000 Euro teurer und viel weniger Reichweite und so nicht so ein Entertainment wie das Auto. Und weiß ich nicht, dann dachte ich mir, komm, kauf dir den mal. Und teuer fand ich das jetzt auch nicht, das kann ich auf jeden Fall verkraften.
0: Find das interessant. Hättest du, weiß ich nicht, vor 20 Jahren, als ich noch sehr jung war, und hätte ich da meine Kumpels gefragt, so nach welchem Faktor entscheidest du, welches Auto du dir holst? Da war eigentlich so gut wie immer die Antwort, der muss viel PS haben.
1: Ja.
0: Und das Potenzial, dass ich den vielleicht ein bisschen tunen kann und tiefer legen kann. Das waren so Sachen, die wichtig waren. Du nennst Entertainment. Das wäre uns damals nicht klar. Da kam man mal auf die Idee, das Autoradio auszubauen und stattdessen dann irgendwie was einzubauen, wo man MP3-Stick reinstecken kann. So, boah, krass, du kannst MP3s gucken oder du kannst eine DVD gucken. Das waren so die Highlights. Ich habe das Gefühl, die PS spielen gar keine so große Rolle mehr bei dir, oder doch?
1: Nee, nicht so wirklich. Also ich weiß ehrlich gesagt gar nicht, wie viel PS der hat, fällt mir gerade ein. Schon um die 300, glaube ich, aber so ganz genau weiß ich das jetzt nicht. Aber ich habe das Auto reingesetzt, ich dachte mir, boah, geht der schnell ab. Und das hat mir schon gereicht, also die PS-Zahl, ich glaube um die 300 auf jeden Fall.
0: Warum ist denn Entertainment für dich wichtig bei einem
1: Auto? Ja, ich finde, das wird alles digitaler und alles moderner und ich lege mehr auf Entertainment, lege ich auf jeden Fall Mehrwert im Motor. Und ich will mich im Auto wohlfühlen und für den Preis, für das Entertainment kriegt man nicht so überall. Also finde ich auf jeden Fall. Und Entertainment macht mir Spaß beim Autofahren. Ich bin auch ein Typ, der auch 4 Kilometer im Jahr fährt und darauf lege ich dann viel Wert.
0: Ich habe letztens einen Talk gesehen im Fernsehen. Ich glaube, es war bei Lanz, ich bin mir nicht mehr ganz sicher. Und die Aussage ist mir aber stehen geblieben, also im Kopf geblieben. Da hat einer gesagt, also nicht wortwörtlich, aber so sinngemäß, deutsche Autos stehen für Qualität, sind Qualitätsautos und chinesische Autos sind Handys auf Rädern. Würdest du das auch so sehen?
1: Ja, würde ich auch so sehen, ja. Die Qualität hier, weil wenn ich so ein Mercedes, so ein elektrisch sehe, ist viel, allein schon die Karosserie ist viel dicker. Also das merkt man, das stimmt auch.
0: Das heißt, man macht dann auch Abstriche, wenn man sich für ein chinesisches Auto entscheidet?
1: Ja, also wie gesagt, für das Auto muss ich locker 20.000 Euro mehr auf den Tisch legen. Und aber ich wusste auch schon vorher, dass die China-Autos so ein bisschen von der Karosserie sind, dass sie halt ein bisschen dünner gebaut sind, also dass man auch ein bisschen Geld sparen tut. Ich habe das schon vorher gemerkt. Aber wie gesagt, ich war zufrieden, habe gesagt, hol mir den. Wenn es mir nicht gefällt, kann ich den immer noch verkaufen. Und mal schauen, also wie lange ich den noch fahre.
0: Würdest du dir, oder kannst du das jetzt gerade noch nicht abschätzen, ob du dir nochmal ein chinesisches Auto kaufen würdest?
1: Nee, ich glaube diesmal ein Tesla. Also habe ich mir, wenn überhaupt, überlegt. Gibt es ein neues Modell? Ja, ich habe das neue Modell letztens auf der Straße gesehen. Dachte ich mir, wow, cool, sieht auch schön aus. So teuer ist der auch nicht, der Tesla. Und mal gucken.
0: Das heißt, du gehst dann schon eher nach dem Optischen?
1: Ja, auf jeden Fall. So, wo, das ist so ein Hingucker, soll das sein, so, wo man sagt, boah, wow, schönes Auto.
0: Glaubst du, da ist noch viel Luft nach oben bezüglich Entertainment oder sagst du, nee, die Grenzen sind ausgeschöpft?
1: Nee, auf jeden Fall. Also was ich hier bei der China-Automesse gesehen habe, das war der Wahnsinn. Also allein schon, da haben die so ein Himmeldach, kannst du sogar steuern und nee, ist auf jeden Fall Luft nach oben. Auch allein schon mit den Handys und so, wie du das verbindest und manchmal habe ich auch Probleme, ja. Aber ist auf jeden Fall Luft nach oben. Das Auto macht auch regelmäßig Updates und danach spielt er ein Update drauf und danach kommen wir so, wie beim Handy, wie beim iPhone.
0: Hat der Bayer gerade das Beispiel, ne? Ein Handy auf Rädern quasi.
1: Ja, genau. Und allein schon die Updates finde ich cool, sie sind kostenlos. Das Navi wird immer upgedatet und muss man nicht extra irgendwie dazu bezahlen oder so. Bei anderen Herstellern, also kostet das Geld, jetzt bei dem nicht, bei China-Modelle allgemein.
0: Ich hab mir früher für mein deutsches Auto damals immer eine CD gekauft. Die muss ich dann einlegen und dann hat das immer ewig gedauert bis... Oder nee, Quatsch, die wird nicht überspielt. Das war dann die neueste Navi-CD. Und wenn du Navi benutzen wolltest, musstest du die Navi-CD einlegen. Kennst du das noch?
1: Ja, er sagt mir gerade was, ja.
0: Und da gab es unterschiedliche. Es gab zum Beispiel die Europa-CD, dann gab es die Westeuropa, ja, genau, Osteuropa-CD.
1: Manchmal waren die zerkratzt, dann konnte ich das nicht mehr lesen, ja, weil der Schlüssel drauf lag.
0: Das kannst du mit den heutigen Navis natürlich nicht vergleichen. Da war einfach nur ein Pfeil. Also mehr Navi gab es nicht. Es war ein Pfeil, der dir angesagt hat, 300 Meter, 200 Meter.
1: Genau.
0: Und eine Stimme, die halt rauskam.
1: Oder so ein TomTom-Gerät war da früher, so ein ganz fettes Teil.
0: Das war dann die Option, um nachzurüsten, genau, wenn dein Auto sowas nicht hatte. Dann hast du dir sowas reingemacht. Aber auch da, wenn du überlegst, du hast damals die Dinger angemacht, diese Navis, und dann hast du erstmal 5 Minuten gewartet, bis die sich mit einem Satelliten verbunden haben.
1: Genau. Manchmal, wenn man im Wald ist oder so, hat man keinen Empfang gehabt mit dem GPS.
0: Letzte Frage an dich. Wenn du dir noch ein Feature für ein modernes Auto wünschen könntest, ein Auto der Zukunft, was wäre das?
1: Ein Feature?
0: Ja. Kann ein Entertainment-Feature sein, kann aber auch ein technisches Feature sein. Was wäre die nächste Entwicklung, wo du sagst, das würde mich jetzt interessieren, das würde mich neugierig machen, das würde mich... Take my money.
1: Boah, gute Frage. Ich überlege gerade, was wäre für mich ein Feature, was sage. Mehr Reichweite.
0: Okay. Also eher dann wirklich das Wichtige, die Kernkompetenzen eines Autos.
1: Ja, genau, auf jeden Fall mehr Reichweite. Und aber man kann ja heutzutage auch auf einem Auto schlafen, der hat so einen Camp-Modus. Mhm. Und danach kannst du sogar im Auto schlafen, dann schließt du die Türen und alles, der heizt das alles auf. Und das gab es ja früher alles auch nicht.
0: Ja, na gut, es gab schon welche, die aufheizen konnten. Das gab es natürlich, oder das gibt es auch natürlich für ganz normale Verbrenner. Aber es war meistens immer so ein Add-on, was man extra bezahlen musste. Und das war nicht ganz günstig.
1: Ja, und das Hauptmerkmal war auch damals gewesen, wo ich das Auto entschieden habe, die Benzinpreise. Beim Diesel war über 2 Euro auf jeden Fall gewesen. Da habe ich mir überlegt, komm, hol dir mal ein elektrisches, weil die Spritpreise waren mir zu teuer. Und dann, das war auch so ein Ding, wo ich sage, komm, schon ein elektrisches Auto, habe eine Wallbox in der Garage eingebaut vom Elektriker und echt wunderbar. Ich habe noch nie damit Probleme gehabt, die haben schon nie einen Stich gelassen oder das Laden hat irgendwie nicht funktioniert oder so. Wirklich, immer top.
0: Can, danke dir erstmal für deine Erfahrung und dir einen schönen Abend. Bis bald. Mach's gut.
1: Dankeschön. Tschüss. Dir auch. Ciao.
0: Anrufen vom Handy und vom Festnetz. Heute sprechen wir über chinesische Autos. Ich möchte von euch wissen, sagt ihr, boah, Schnäppchen, da habe ich mir auch schon überlegt, einen zu holen. Oder sagt ihr, nee, finde ich irgendwie zu riskant. Also mutig vom Can, wie ich finde, ein Auto zu kaufen von einer Marke, die erst neu nach Deutschland gekommen ist, wo es noch wenig Erfahrungsberichte gibt. Aber er hat gesagt, nö, gefällt mir, Preis passt. Und das, was ich da geboten bekomme an Entertainment, ist genau das, was ich mir wünsche. Haben die wenigsten. Also, nimmt mein Geld. Bin gespannt, eure Geschichten zu hören. Jetzt gehen wir in die nächste Leitung. So, wen haben wir dran mit der Endziffer 02? Guten Abend, hallo.
2: Hallo.
0: Hallo, wer da, woher?
2: Hi, Daniel. Du kennst mich wahrscheinlich schon. Ich habe schon mal vor ein paar Jahren angerufen. Ich bin Erik aus Göppingen.
0: Erik, grüße dich. Daniel hier, schön, dass du anrufst. Jetzt zu viel zu verlangen. Machen. Genau, das ist zu lange her. Aber schön, dass du es noch weißt. Das ist immer gut. So, erzähl, was hältst du von chinesischen Autos?
2: Also erstmal muss ich sagen, ich bin noch jung, ich bin 18. Ich habe noch gar keinen Führerschein. Zu einem, weil meine Mutter gemeint hat, ja, soll ich es nicht machen.
0: Also, du sollst es nicht machen?
2: Ja, ich habe es auch nicht verstanden. Keine Ahnung, sie meinte, dass ich zu hastig dann fahre oder so.
0: Die hat Angst um dich, um es kurz zu machen.
2: Naja, auf jeden Fall sehe ich jetzt in Betracht, also meinen Führerschein jetzt bald anzufangen. Mhm. Und tatsächlich chinesische Autos, also irgendwie hier ist es jetzt nicht so, also in meiner Generation jetzt, also das, was ich von meiner Stufe weiß, irgendwie fährt da jetzt jeder, der schon seinen Führerschein hat und der schon 18 ist, eigentlich nur ein Verbrenner. Ja, und tatsächlich hat ein Kollege von mir neulich in einer Seminararbeit genau über dieses Thema präsentiert. Und was mich halt echt überrascht hat, ist, dass solche Marken wie BYD oder so Elektroautos auf den Markt bringen, die teilweise die Hälfte von den deutschen Elektroautos kosten. Und dass es halt viel preiswerter ist, sich so ein Auto zu kaufen, anstatt zum Beispiel einen Mercedes EQA, der, boah, ich bin mir nicht ganz sicher, aber ich glaube ungefähr 60.000 Euro kostet. Mhm. Ja.
0: Findest du das viel Geld aus deiner Sicht mit 18, 60.000 Euro? Oder sagst du Schnäppchen?
2: Nee, tatsächlich, also 60.000 Euro ist schon echt heftiger Preis für
0: einen. Das ist richtig viel, muss man wirklich sagen.
2: Echt viel.
0: Du hast gerade gesagt, die Leute, die in deinem Alter so sind, die gerade ihr erstes Auto holen, die haben sich alle einen Verbrenner geholt. Was vermutest du, was steckt dahinter? Also könnte vielleicht daran liegen, dass man da in dem Alter noch nicht so viel Geld hat, oder?
2: Ja, ich glaube aber auch, dass die meisten eher nicht so sehr Lust auf ein Elektroauto haben. Ich meine, ich weiß nicht, ob du das kennst, aber es sind sehr viele Memes über Elektroautos rausgekommen.
0: Ja gut, aber was zahlst du für einen gebrauchten Wagen für einen Fahranfänger? Weiß ich nicht. Also ich kenne jetzt gerade, haben so ein paar aus meinem Freundeskreis, da sind die Kinder schon langsam erwachsen. Wenn ich ganz ehrlich bin, die schauen sich um, so zwischen 2.000, 3.000 Euro, vielleicht 4.000 Euro maximal für den ersten Wagen.
2: Ja.
0: Dafür das Geld kriegst du kein Elektroauto.
2: Ja, auf gar keinen Fall.
0: Auch keinen gebrauchten?
2: Nee. Also für das Geld tatsächlich nicht.
0: Nee.
2: Aber es gibt ja diese, ich weiß nicht, wie ich das jetzt genau hier nennen soll, aber diese Autos, diese Mini-Autos, die so 45 km/h fahren, die man schon ab 15 fahren kann. Und die kosten, glaube ich, so um die 8.000 herum, wenn man sie sofort kauft. Aber man kann diese Autos tatsächlich auch mieten.
0: Wer kauft sich sowas, frage ich mich immer. Ich habe die auch schon gesehen. Ich finde die auch irgendwie so, wenn ich mir vorstelle, so okay, ich fahre zum Einkaufen, so in der City, okay. Mhm. Aber sobald ich mal den Erik in Göppingen besuchen will, wird es schwierig.
2: Ja, das ist halt sehr schwierig damit. Also die meisten nutzen das halt eigentlich nur, um zur Schule zu kommen und sich irgendwo zu treffen, in der Innenstadt oder so. Mhm. Ich meine, dann ist es natürlich perfekt.
0: Ja, super.
2: Weil das fährt für 40, damit kann man bei Regen fahren.
0: Ja. Ja. Ich hätte geträumt damals. Ab wie vielen Jahren darf man das fahren? Ab 15.
2: Also man braucht dazu einen Führerschein. Ja.
0: Nice. Ja gut, aber es erklärt mir auch wieder, warum ich so wenig davon sehe, weil das ist eine Ansage, 8.000 Euro für so einen Wagen. Ja, überlegst du dir dreimal, ob du nicht vielleicht auch nochmal 2-3 Jahre wartest, dann den Führerschein machst und dann dir ja, einen gebrauchten holst, ein richtiges Auto.
2: Ja, das war auch mein Gedanke.
0: Okay.
2: Weil für 8.000 kriegt man eigentlich schon einen guten Gebrauchtwagen.
0: So, du sagst gerade, dass die jungen Leute dann doch sich auch gerne mal die chinesischen Marken wie BYD anschauen und sagen, das ist günstig. Was halten die aber von der Technik, von der Leistung, von der Qualität? Was denkst du selbst darüber, über diese Faktoren?
2: Also von der Leistung her muss ich tatsächlich sagen, was ich da gesehen habe, jetzt neulich auf den Plattformen Instagram, TikTok und Co. Mhm. Also kennst du die Marke Xiaomi vielleicht? Also sagt dir das was?
0: Ist ja auch eine Handymarke. Ach, die machen so viele elektrische Dinge.
2: Ja, die machen auch Autos tatsächlich.
0: Ja.
2: Und auf die Leistung bezogen, ich glaube, das neueste Modell von Xiaomi schafft es tatsächlich sogar auf Höchstgeschwindigkeit so schnell wie ein Lamborghini Huracan zu beschleunigen.
0: Mhm.
2: Und das finde ich halt schon echt krass für ein elektrisches Auto.
0: Mhm.
2: Ja, aber sonst von der Qualität her, also ich weiß nicht ganz genau, natürlich werden sie andere Materialien benutzen als die deutschen Hersteller. Ich glaube, da sind die auch von der Qualität her besser, die deutschen Hersteller. Aber ich muss echt sagen, dafür, dass man für so ein BYD jetzt 30.000 zahlt und der fast gleich aussieht wie ein EQA oder so, ich meine, die Hälfte des Preises ist halt echt schon viel.
0: Ist viel. Und am Ende auch für dich der entscheidende Faktor, dass du sagst, wenn, dann würde ich mit sowas eher liebäugeln?
2: Ja, aktuell tatsächlich schon, ja. Weil ich meine, 60.000 Euro für jetzt ein EQA, jetzt mal kurz herzuzaubern, das kriege ich jetzt ein bisschen schwierig hin.
0: Ich muss sagen, ein Faktor, über den ich zum Beispiel als Jugendlicher nicht nachgedacht habe, ist der Wertverlust von einem Auto. Wenn du dir so ein 60.000, 80.000 Euro kaufst, sobald du vom Hof fährst, ist der ja gar nicht mehr so viel wert.
2: Ja, das stimmt. Das kommt ja dann auch auf die Kilometeranzahl an, mit dem du dann gefahren bist und ja.
0: Das heißt, der Wertverlust, den hast du natürlich auch bei einem Auto, was 30.000 neu kostet. Aber es tut weniger weh irgendwie, habe ich das Gefühl.
2: Ja, ich glaube auch. Ich meine, so ein BYD könntest du dann vielleicht noch für so 15.000 verkaufen am Ende oder so, wenn es gut läuft.
0: Mhm.
2: Und ja, natürlich tut das weniger weh.
0: Ich denke da eher so, wie viel muss ich arbeiten, um mir dieses Auto zu leisten?
2: Als 18-Jähriger.
0: Wie viele Jahre muss man dafür arbeiten, weißt du, bis man das abgezahlt hat? Gut, als 18-Jähriger, wie gesagt, würde ich eher zu einem Gebrauchten raten.
2: Ja. Also überhaupt jetzt aktuell, also Ich wundere mich überhaupt, warum die ganzen Leute, also natürlich als Fahranfänger natürlich erstmal jeder ein Verbrenner, um in das Fahren so reinzukommen. Aber ich meine, die Spritpreise jetzt sind ja auch nicht gerade die günstigsten. Und ja, ich wundere mich, dass man da nicht tatsächlich dann direkt auf ein Elektroauto umsteigt. Gut, wie gesagt, es kostet halt ziemlich viel. Aber vielleicht lohnt es sich sogar auf die Jahre draufgezählt, wenn die Benzinpreise weiterhin steigen werden, dass es vielleicht auf Dauer schlauer ist, sich ein Elektroauto zu holen und kein Verbrennerauto.
0: Stehst du dieser Technik offen gegenüber oder bist du eher Team Verbrenner und sagst, nee, das muss knarren, das muss stinken, das muss irgendwie einfach irgendwie das Gefühl sein? Ich meine, das ist positiv. Ich liebe auch diesen Geruch, muss ich sagen. Ich finde den jetzt nicht schlecht, aber es ist jetzt natürlich nichts, was ich als Parfum tragen würde. Und trotzdem verstehe ich diese Leidenschaft, diese Faszination dafür, absolut.
2: Ja, also ich würde sagen, es muss irgendwie so ein Mittelding geben. Also ich würde auf jeden Fall für die Innenstadt höchstwahrscheinlich, also entweder, also wenn ich irgendwann das Geld dann habe, entweder mir dann einen Hybrid kaufen oder halt den vollelektrischen, weil ich glaube, auf so kurze Distanzen ist es schlauer, einfach ein elektrisches Auto zu fahren. Ich meine, es ist einfach, ja, umweltfreundlicher tatsächlich und man verbraucht weniger Energie. Aber ich glaube, auf so lange Distanzen mit einem Elektroauto, also ja, wie der Vorredner schon gesagt hat, es dauert zwar nur eine halbe Stunde, aber ich bin ein ziemlich ungeduldiger Mensch und ich mag es eigentlich einfach mal so eine halbe Stunde da dazustehen und ja, Däumchen zu drehen.
0: Gut, es wäre jetzt natürlich voll aufladen, ne? Aber das machen ja, glaube ich, die wenigsten, den wirklich voll aufladen. Man fährt wahrscheinlich Elektro auch ganz anders, als man den Verbrenner fährt. Das sind dann eher so kurze Mini-Etappen, die man dann macht. Wobei ich sagen muss, gut, mit 18, da bin ich auch mal 1200 Kilometer durchgebrettert, ohne große Unterbrechung, außer vielleicht mal kurz Pipi. Aber heute mache ich dann doch ganz gerne bei langen Strecken so alle 200, 300 Kilometer mal 10 Minuten Päuschen. Der Hund freut sich auch und weiß ich nicht, fühlt sich angenehmer an. Liegt vielleicht am Alter, ich weiß es nicht.
2: Ja, kann sein.
0: Kann sein. Gut, also wir halten fest, noch keine Erfahrung damit, aber du bist prinzipiell offen für das und preislich gesehen tendierst du auch eher dazu, dann zu einem chinesischen Auto zu greifen.
2: Ja, tatsächlich jetzt aktuell schon, ja. Ich muss auch sagen dazu, also ich glaube, in China ist der deutsche Markt halt auch nicht so richtig weit verbreitet. Ich glaube, wenn man einen Chinesen fragen würde, ja, hast du einen EQA gekauft, dann sagt er dir, nein, warum sollte ich? Wir haben ja die ganzen elektrischen Marken hier, die viel weiterentwickelter sind. Und für den Preis, den die halt das Auto dort kaufen, ist es halt viel ja günstiger und viel schlauer, sich dort einfach ein BYD oder ein Xiaomi oder ein, ja, irgendeine chinesische Marke zu kaufen.
0: Vielleicht noch eine Frage zum Schluss. Hast du dir mal angeschaut, jetzt gab es ja gerade vor kurzem erst die Automesse da drüben, welche Autos da gerade so präsentiert werden? Da gibt es ja auch viele deutsche Modelle, die bei uns gar nicht erhältlich sind.
2: Boah, tatsächlich, die Automesse habe ich so an sich nicht gesehen, aber ich habe irgendwie so mitgekriegt, dass es irgendwie für die Batterien, für die Autobatterien dort irgendwie neue Vorstellungen gab. Und dass es neue Ideen gibt, wie man die Batterien noch schneller auflädt oder so, oder dass man sie komplett austauscht. Das habe ich irgendwie mitgekriegt. Und bei den chinesischen Autos ist es ja ganz krass. Also was sie da haben, ich habe irgendwie so gesehen, dass es ein chinesisches Auto gibt, das irgendwie so Rampen hochgefahren ist, also so 10 Meter hohe Rampen einfach so ohne Probleme hochgekommen ist. Also so als Test. Und ja. Also von den deutschen Autos, die dort präsentiert wurden, habe ich jetzt tatsächlich nicht wirklich viel mitgekriegt.
0: Okay.
2: Aber ich weiß von einem chinesischen Kumpel von mir,
0: ja,
2: dass die Leute in China, also jetzt mal auf gut Deutsch gesagt, von den deutschen Autos sagen, dass von den deutschen Elektroautos sagen, dass das alles derselbe Scheiß ist, weil im Grunde genommen ist es ja alles auf elektrisch basierend. Und ob man sich jetzt ein BYD kauft, der mit Elektrik fährt, oder ein EQA, der mit Elektrik fährt, macht es für die dort keinen großen Unterschied. Und deswegen holen die sich dort lieber so diese deutschen Markenzeichen Verbrennerautos, ein BMW, ein Mercedes, ein Porsche, weil das ist bei denen dort eher so das Statussymbol.
0: Okay. Ja. Erik, danke dir für deine Meinung und Geschichte. Dir einen schönen Abend, bis bald, mach's gut.
2: Dankeschön, darf ich noch jemanden grüßen?
0: Ja klar, mach mal.
2: Ich grüße Cedric Vario und Juli Müllers und Dennis Unterf.
0: Alright, bis dann, mach's gut.
2: Bis dann, ciao.
0: So, anrufen dürft ihr vom Handy und vom Festnetz die Nummer zu mir ins Studio. Heute Abend möchte ich eure Erfahrungen hören mit chinesischen Autos. Wer von euch hat schon mal eins getestet? Wer würde sich da nie im Leben reinsetzen? Und wer fährt sogar eins und kann berichten? Ja, läuft gut oder hab Schwierigkeiten. Wenn dann mal was kaputt geht, dann musst du zusehen, wie du es repariert bekommst, weil es einfach zu wenige vielleicht auf dem Markt gibt. Das spielt ja manchmal auch einen großen Faktor, gerade bei den Gebrauchtwagen. Gehen wir mal in die nächste Leitung. Wen haben wir denn dran? Da ist wer dran mit der Endziffer 05. Guten Abend, hallo.
3: Hi Daniel, grüß dich.
0: Wer da, woher?
3: Der Kay aus Stuttgart. Wir haben uns vor ein paar Wochen schon mal gehört.
0: Okay, schönes Anruf.
3: Hast du ein interessantes Thema heute Abend?
0: Das freut mich.
3: Schön. Ja.
0: Was glaubst du, wer gibt die Richtung an, wie sich die Zukunft der Automobilität entwickelt?
3: Ganz klar die Chinesen.
0: Warum entsteht aber trotzdem bei vielen immer noch so dieser Eindruck, wenn man hier so hierzulande so mit den Leuten spricht, dass das von unserer Politik ausgeht? Also es ist jetzt mein Eindruck, ich weiß nicht, ob ich jetzt richtig liege, aber ich habe das Gefühl, die Leute schimpfen auf die Politiker, dass die das quasi vorgeben. Du sagst aber, das kommt gar nicht von uns, das kommt eher von da.
3: Ja gut, die haben halt eine ganz andere Preise als wir und dazu packen sie die Autos komplett voll und die Autos sind nicht schlecht. Also man kann da nicht sagen, dass da klar Mercedes, BMW, das sind natürlich ganz Premium-Marken, aber wenn man mittlerweile bedenkt, dass man vergleichbare Verbrenner für eine Oberklasse-Fahrzeug mittlerweile um die 100.000 Euro bezahlen muss, der Premium-Hersteller, das kann sich nicht jeder auf Dauer leisten. Also wo hört es dann irgendwann auf? Und wenn man dann schnellere Autos mit einer ähnlichen komfortablen, guten oder sehr guten Ausstattung, eine schöne Verarbeitung für knapp die Hälfte bekommt, dann stellt sich die Frage, warum sollte ich mein Geld aus dem Fenster schmeißen? Ich kann doch fast zwei Fahrzeuge damit kaufen. Also
0: ja. Nenn mir mal die drei wichtigsten Faktoren, die für die Entscheidung eines Autos bei dir eine Rolle spielen.
3: Also es muss für meine Bedürfnisse sein. Also ich mache mir immer Gedanken, für was hole ich das Auto?
0: Also für mich und meine Freundin oder brauchen wir vielleicht mehr Platz für Familie?
3: Das, genau.
0: Ne, klein eben. Oder groß quasi, so die Frage.
3: Und vor allem reise ich damit oder wohin reise ich damit? Reise ich wirklich 2000 Kilometer? Reise ich vielleicht nur mal nach Norditalien damit? 1000 Kilometer brauche ich nur einen Tankstopp oder eine Ladung extra? Das ist halt so eine Sache.
0: Das ist jetzt interessant, weil da würde ich dich gerne fragen. Natürlich würde jeder auf die Frage, reist du mit dem Auto, höchstwahrscheinlich ja antworten, weil jeder denkt an Urlaub und denkt sich, ja, natürlich fahre ich auch mal. Aber von den 365 Tagen im Jahr fährst du doch eigentlich zu 90% zur Arbeit.
3: Eben, richtig. Und dann muss man halt abwägen, wie viele Kilometer fahre ich, wie viele Kilometer muss ich pendeln, wie oft muss ich unter der Woche überhaupt tanken, ja? Wenn ich, sage ich mal, 10 Kilometer hin, 10 Kilometer her, da reichen mir die 400, 500 Kilometer Reichweite. Und wenn ich noch idealerweise ein Eigenheim habe, wo ich eine PV-Anlage, einen Speicher vielleicht noch habe, dann kann ich das Ding zu Hause ohne Probleme auch aufladen, auch wirtschaftlich. Dann brauche ich keinen Verbrenner mehr. Natürlich ist ein Verbrenner schön, es hört sich gut an. Man ist damit auf jeden Fall auch flexibler. Aber wenn ich reise, dann fahre ich keine 800 Kilometer am Stück in der Regel. Dann mache ich halt irgendwo mal eine Pause.
0: Bist du auch schon in dem Alter? Das ist beruhigend. Ja, also, wie alt bist du jetzt, Kay? Wow. Erzähl mal, wie alt bist du?
3: Ich bin 40.
0: Bist 40? Ah, guck mal, sind wir Gleichstand. Okay, dann wundert es mich nicht.
3: Ja, yeah. Es ist so. Also ich bin ja auch schon von Hamburg hier runter an einem Stück gefahren, wirklich nur kurz gepinkelt, aber das war nachts und das schaffst du tagsüber gar nicht.
0: Okay, also halt mir fest, von diesen drei entscheidenden Faktoren, Faktor 1, wofür brauche ich das Auto? Brauche ich ein großes, brauche ich ein kleines, brauche ich ein mittleres, brauche ich eins mit viel Kofferraum und so weiter. Okay, nachdem du das quasi für dich festgelegt hast, was ist der zweite Faktor, auf den du achtest?
3: Ja, das muss schon wirtschaftlich sein. Es muss halt, klar, ich mag es auch gerne sportlich, ja. Es ist auch Fahrzeug, was ich fahre. Es soll nicht nur einfach rollen. Es soll auch das machen, so wenn ich damit fahre, dass ich mich auch wirklich damit gut fühle. Sag ich. Also, es ist ein gutes Gefühl zurückgibt und ich mich nicht ärgern muss. Und vor allem, es muss ein stabiles Fahrzeug sein. Also ich habe keine Lust, jedes Mal in die Werkstatt damit das Auto abzugeben oder sonstiges. Das sind so schon wichtige Kriterien für mich.
0: Also Qualität packen wir auf die zwei.
3: Genau, Qualität.
0: Jetzt ist ja, wir sind ja alle jetzt keine Autoprofis, wobei der eine oder andere wird sich jetzt vielleicht doch so schimpfen, aber wie kann ich als normaler Bürger, als Laie, sage ich mal, sagen, das ist Qualität und das ist nicht Qualität? Jetzt, wir sind ja so ein bisschen auch geblendet, ne? Eine Marke steht ja auch für einen gewissen Qualitätsstandard. Wenn man sich aber dann die Fakten anschaut, weißt du, wie viele Menschen mit deutschen Marken in die Werkstatt jede Woche rennen, weil irgendwas kaputt ist? Also, ne?
3: Das war mal. Also deutsche Qualität, das war mal. Das war früher Ingenieurskunst, sage ich mal, für die Ewigkeit. Mittlerweile ist die Ingenieurskunst so ausgelegt, dass man da immer wieder Geld reinholt vom Endverbraucher. Und zwar da, es ist einfach so. Die Technik ist einfach dafür so gemacht, dass man immer wieder in die Werkstatt muss. Du hast keinen Ausweg.
0: Am schmerzhaftesten wurde mir das bewusst, als ich mal, also bei meinem allerersten Auto, da konnte ich, nachdem ich gesehen habe, okay, das Licht flackert, konnte ich einfach an die Tankstelle fahren, mir eine Glühbirne kaufen, einsetzen, fertig. So.
3: Genau.
0: Beim Auto, was ich mir dann Jahre später gekauft habe, musste ich zur Werkstatt, weil es musste erstmal vorne die ganze Stoßstange abgebaut werden. Es war immens teuer, nur eine Glühbirne zu tauschen.
3: Ja, war es ein Franzose, das Auto? Oder?
0: Nein, mein deutsches Auto.
3: Mein deutsches Auto, okay. Ja. Ich kenne es vom Franzosen deswegen, aber das ist bei Deutschen nicht anders, genau.
0: Aber ich war baff gewesen, ja. Allein die Preise für diese Glühbirne, klar, natürlich, moderne Glühbirne und so weiter. Aber trotzdem war schon heftig gewesen. Also man kann oder man konnte über die Jahre immer weniger selbst an dem Auto machen, habe ich den Eindruck.
3: Ich sag ja, mittlerweile kannst du ja fast gar nichts mehr am Auto machen. Klar, man kann es immer noch tunen, es gibt immer noch Enthusiasten, die viel Geld reinstecken, man kann dennoch viel machen, klar. Aber für den normalen Gebrauch macht man nicht mehr viel. Und so ist das Auto auch ausgelegt. Deswegen sollte jeder meiner Meinung nach entscheiden, wozu brauche ich das Auto, was mache ich damit, wohin fahre ich damit. Und und muss es immer noch ein Statussymbol sein im Jahre 2026.
0: Na gut, aber würdest du sagen, das Auto von Chan, ich weiß nicht, ob du das erste Gespräch mitbekommen hast, er hat sich jetzt einen Xpeng geholt. Würdest du sagen, dieses Auto, was hat er gesagt? Jetzt habe ich vergessen, was er dafür bezahlt hat. Weiß ich nicht, was er bezahlt hat. Aber würdest du sagen, das ist schon ein Statussymbol, ein ja voller Technik drin, Entertainment und so weiter. Ich glaube, der wird auf jeden Fall seine Dates damit beeindrucken, wenn er damit durch die Gegend cruist. Über 300 PS. Ich finde, das macht was her, oder nicht?
3: Definitiv. Also mein Schwiegervater in der Türkei, der hat ja ein Skywell, das ist auch ein chinesisches Auto, ein SUV, ein Riesenteil und hat auch alles drin, wirklich alles dran, die Qualität, das Leder, das ist alles wirklich super gemacht. Das Fahrzeug gibt es nicht mal in der Türkei, also es gibt nicht mal einen Shop dafür mittlerweile in der Türkei. Da kann man vielleicht ein paar Schiffe da mit den Fahrzeugen und so kam es auf den Markt, aber es gibt keinen Support, gar nichts. Und da ist das Ding jetzt ein Jahr lang gefahren, ohne Probleme. Ja, und ich bin auch damit gefahren, sogar Langstrecke, knappe 800 Kilometer. Es fährt super, es ist super gemütlich und das macht was her, klar. Und ich brauche da halt kein BMW-Logo oder kein Mercedes-Stern vorne drauf, dass es was anderes macht.
0: Okay, so.
3: Und es ist kein Statussymbol, aber das Auto ist riesig, das Auto sieht Hammer. Egal, wo wir anhalten, wow, schönes Auto, ne? Das ist halt so.
0: Okay, wie sieht's aus mit Punkt 3? Also wir haben, wofür brauche ich es? Die Qualität. Und der dritte Faktor?
3: Was war der dritte Faktor?
0: Weiß ich nicht, ist ja deiner. Was wäre der dritte, auf den du achtest, nachdem du Qualität und wofür brauche ich es abgeklärt hast für dich?
3: Ja, wie gesagt, also ich gucke schon nach der Wirtschaftlichkeit, ehrlich gesagt.
0: Ach so, die Wirtschaftlichkeit war das. Okay.
3: Ja, also
0: aber was ist jetzt wirtschaftlich, heißt jetzt im Tages, also was kostet mich der Wagen monatlich oder jährlich oder was kostet er mich beim Kauf?
3: Im Gesamtpaket, ehrlich gesagt. Ich habe vor kurzem auch die Entscheidung treffen müssen. Ich wollte eigentlich, also die letzten zwei Fahrzeuge, die ich hatte, das waren Leasingfahrzeuge, Privatleasing. Und dann wollte ich mir wieder was kaufen. Ja, einen Gebrauchten wollte ich mir holen, einen großen, wo man damit auch wirklich lange Kilometer fahren kann, Diesel. Dann habe ich das in Probe gefahren, habe ich mir gedacht, erstens mal ist das Ding, ja, schon veraltete Technik. Und es ist zwar groß, aber es ist nicht wirtschaftlich. Und wenn da mal was kaputt geht, dann zahlst du drauf und dann zahlst du Werkstattgebühren. Da habe ich mir gedacht, das lohnt sich nicht. Ne? Also als in der Familie, also wenn du eine Familie hast, dann willst du das Geld für andere sein. Da spare ich mir lieber das Geld und gebe es im Urlaub aus. Also das ist so, ja, es ist nicht mehr ganz so, wie ich da, klar, wenn man jünger ist oder wenn man sagt, okay, cool, mein ganzer Freundeskreis, die fahren alle einen fetten Benz oder so. Dann will man vielleicht auch einen fetten Benz fahren oder einen BMW, ja, aber muss nicht unbedingt sein. Also es muss schon wirtschaftlich sein. Aber ich fahre, also persönlich fahre ich jetzt nicht irgendeine Gurke. Das würde ich jetzt nicht machen. Also es muss schon ein gutes, komfortables Auto sein. Es darf nicht zu langsam sein, muss aber auch nicht jetzt irgendwie so hinten rausknallen oder sonstiges. Ja, so der Mittelweg, sage ich mal. Das muss halt gegeben sein, grundsätzlich. Und ich hatte auch davor, also hatte ich einen Plug-in-Hybrid. Davon kann ich eigentlich, also kann ich nicht unbedingt gerade sagen, dass es wirtschaftlich gut oder sonstiges. Es rechnet sich meiner Meinung nach nur, wenn man Kurzstrecke fährt, so ein Plug-in-Hybrid, und man vielleicht zu Hause eine PV-Anlage hat, dann rentiert sich das. Aber ansonsten würde ich jetzt niemandem sagen, hey, kauf dir unbedingt einen Plug-in-Hybrid, das ist was Cooles. Also so habe ich nicht die Erfahrung damit gemacht.
0: Okay.
3: Aber voll elektrisch, ja, also wie gesagt, und wenn ich jetzt gerade Norditalien sage, wenn ich jetzt sage, ich fahre jetzt übers Wochenende, verlängerte Wochenende nach Mailand runter oder was, nach Venedig oder keine Ahnung, irgendwo hin oder nach Österreich in die Schweiz, dann hält man ohnehin unterwegs an. Also ja, da macht man sich halt eine längere Kaffeepause. Statt 10 Minuten tanken, macht man halt eine halbe Stunde draus, mein Gott.
0: Unabhängig davon, welchen Antriebsmotor man nutzt, ob nun Verbrenner oder Elektrik.
3: Ja.
0: Da willst du sowieso Pausen einlegen, willst du mir sagen.
3: Ja.
0: Welche chinesischen Autos bist du denn selber schon gefahren?
3: Also tatsächlich bin ich nur das Skywell von meinem Schwiegervater gefahren.
0: Mhm.
3: Und wie gesagt, das ist schon Q7 Größe.
0: Mhm.
3: Audi Q7, also schon riesig das Teil. Hat alles, also von Sitzheizung über Sitzklima und alles. Das Auto ist top. Das Einzige, was mir nicht gefallen hat, war das Lenkrad. Das Lenkrad war nicht dem Auto entsprechend groß gemacht, nicht stark genug. Also wenn man es, war nicht so schön, ehrlich gesagt, das ist das Gefühl am Lenkrad. Ansonsten kann ich über das Auto nichts Negatives sagen. Ach so, doch. Vielleicht, weil es ein Chinese ist, das Apple CarPlay, die Verbindung hat sich nicht so gut gemacht. Ansonsten aber Android-Auto, das ging sofort. Aber mit dem Apple, der Hans, hat es nicht so ganz funktioniert. Ansonsten.
0: Ich habe das Gefühl, dass so die Entscheidung, welches Auto wir nehmen, ist auch eine sehr emotionale Entscheidung. Ne? Also du sagst gerade hier das Lenkrad irgendwie so. Ich meine, für andere wäre das jetzt wahrscheinlich so ein Faktor, wo sie sagen, echt, so kleinkariert, dass er wegen dem Lenkrad ein Auto nicht nimmt. So, jeder wäre vielleicht dankbar, wenn er sowas geschenkt bekäme. Und Kay würde sagen, nee, sorry, aber mit so einem Ding fahre ich nicht rum. Das Lenkrad gefällt mir nicht. Aber ich verstehe, was du meinst. Das ist sich griffig anfühlen muss, hätte ich jetzt einfach mit meinen Worten gesagt. Man fasst es an und man hat so das Gefühl von Qualität, von Stabilität, von Wertigkeit. Ne? Ich glaube, so in die Richtung geht das.
3: Genau, richtig, ja. Es muss ein gutes Gefühl abgeben. Also aber es ist halt bei jedem anders. Andere Leute interessiert es sowas gar nicht. Ja. Es ist schon kleinkariert, mit Sicherheit. Und aber wenn ich das Auto kaufen würde, ich würde das Lenkrad wahrscheinlich austauschen. Also das ist ja das Einzige. Aber ansonsten Top-Auto, Panoramaschiebedach, also wirklich alles drum und dran. Und Langstreckenerfahrung gemacht, fährt sich super komfortabel, hat Leistung, reicht vollkommen.
0: Ich war vor vielen Jahren, war ich mal in Frankfurt bei der IAA, bei der Automesse. Und da stand ich bei einem deutschen Hersteller, der meinen Nachfolger hatte. Ich sage jetzt nicht welchen. Und ich habe dann irgendwie gesagt, so, oh, schönes Auto und so weiter. Und habe dann gesagt, die Instrumententafel vorne,
3: ja.
0: Die war ja früher analog komplett und
3: jetzt ist
0: sie digital. Und damals war es so, dass es so langsam anfing. Das heißt, zuerst wurde irgendwie die Kilometeranzeige, die wurde erstmal digital gemacht. Dann der Drehzahlmesser, dann die Geschwindigkeit, also so peu à peu. Und ich habe dann gefragt, warum ändert ihr nicht komplett das ganze Instrumentending? Warum wird jedes Jahr eines dieser Elemente digital gemacht? Und dann hat der Verkäufer zu mir gesagt, weil wir das unseren Stammkunden nicht antun können, die kommen mit der Geschwindigkeit, in der wir in der die Innovation sich, das würden die dann ablehnen. Und deswegen machen wir das quasi Jahr für Jahr immer so ein bisschen mehr Technik, damit sich der Stammkunde daran gewöhnt. Würdest du sagen, wir brauchen tatsächlich diesen langsamen Fortschritt, um uns besser auf neue Dinge einzustellen? Oder sagst du, nee, ist doch Quatsch, die anderen machen es ja vor. Da kommt plötzlich ein Hersteller aus einem anderen Land, gibt alles in digital und wir sehen aus wie irgendwie, als ob wir Autos aus der Steinzeit produzieren.
3: Ja, also es ist sowohl als auch, also klar, der Stammkunde, der braucht seine Zeit, um sich neu anzugewöhnen. Aber ich, wie gesagt, ich war ja auf einer Suche nach einem Oberklassewagen oder SUV, wie auch immer. Und da hat sich zwischen dem aktuellen Modell und dem Modell davor Welten getan. Deutsche Hersteller, also ich kann es sagen, auch BMW. Wenn ich mir das Fahrzeug anschaue, außen natürlich top, aber innen, der Vorgänger sieht aus wie altbacken, ne? Und das Neue, das ist schon so futuristisch angepasst an die heutige Technik mit dem riesen Display vorne dran, alles Mögliche. Und das macht schon was her. Aber ob das der ältere Stammkunde der Marke auch so sieht, ist halt eine andere Sache.
0: Ja, aber gerade ich vermute, ich habe da nämlich auch gemeint, ja, warum macht ihr das nicht? Naja, der Stammkunde, die haben ein gewisses Profil von ihrem Stammkunden und der ist halt keine 20. Ne? Der ist schon etwas älter. Ich weiß nicht mehr, was er damals zu mir gesagt hat. Auf jeden Fall älter, wahrscheinlich so alt, wie ich heute bin. Und der mag das nicht so. Die jungen Leute, ja, die lieben diese Technik und diese ganzen Gimmicks. Aber die haben auch nicht das Geld, um das zu kaufen. Das hat dann wiederum eher der Stammkunde, der etwas älter ist.
3: Richtig.
0: Und der dann die Kohle hat, ne? Wie oft hört man das dann irgendwie, jemand, ne, so ein Auto kauft, schon etwas älter ist und ja, dann fährt er den nicht wirklich lange und alle anderen freuen sich drauf, dass sie ihn gebrauchten mit wenig Kilometern gekauft haben.
3: Richtig, ja.
0: Okay, dann ziehe ich mal weiter. Ich sehe nämlich gerade, wir haben uns verschwätzt. Ich wünsche dir einen schönen Abend.
3: Ja, ist gut.
0: Und
3: wünsche ich dir auch.
0: Bis bald. Mach's gut.
3: Ciao. Bis bald. Ciao, ciao.
0: Anrufen dürft ihr vom Handy vom Festnetz. Heute sprechen wir über Autos. Und zwar über chinesische Autos. Und ich würde gerne wissen, welche Erfahrungen habt ihr damit gesammelt? Wer fährt ein chinesisches Auto? Wie zufrieden seid ihr damit? Habt ihr da schon mal in Erwägung gezogen, euch vielleicht sowas zuzulegen? Wer ist schon mal Probe gefahren damit? Müssen wir Angst vor chinesischen Autos haben, weil sie den Markt überschwemmen mit ihren günstigen Modellen, die gar nicht mal so schlecht von der Qualität sein sollen? Ruft mich an. Wen haben wir dran mit der 96? Guten Abend. Wer hat die 96? Hallo?
4: Hi.
0: Wer dran?
4: Ich bin's, Maurice.
0: Maurice, hi. Schön, dass du da bist. Woher rufst du an, aus welcher Ecke?
4: Aus Bingen, Mainz.
0: Schön. So, Maurice, erzähl, wo fängst du an? Hast du ein chinesisches Auto? Was hältst du davon? Erzähl.
4: Ich fahre kein chinesisches Auto, aber ich arbeite in der Werkstatt und habe auch mit chinesischen Autos zu tun, also von Verbrenner und Elektrik.
0: Was machst du beruflich?
4: Kfz-ler.
0: Ah, okay. Wie lange machst du das schon? Wie viele Jahre?
4: Ich mache das jetzt seit 2,5 Jahren.
0: Mhm. Ausbildung gerade noch oder bist schon fertig?
4: Ja, genau, doch. Also ich habe jetzt gerade meine Zwischenprüfung gemacht.
0: Hast du bestanden?
4: Ja, also ich habe jetzt noch die Prüfung noch nicht zurück, aber ich habe ein gutes Gefühl.
0: Dann drücken wir mal die Daumen. Sehr schön.
4: Ja.
0: Interessant.
4: Wir hatten jetzt auch in der Schule hatten wir gerade eben alternative Antriebe gehabt. Mhm. Und da sind wir auch auf den Faktor zwischen Verbrenner und Elektro, Hybrid und so gegangen in die Geschichte. Und da waren auch viel angesprochen, was mit dem asiatischen Markt zu tun hat. Also von Verbrenner bis Elektro, weil der asiatische Markt, der prägt ja nicht nur den elektrischen Teil, sondern auch den Verbrennerteil. Mhm. Und wir haben ja viele Fahrzeuge auch wie, wenn ich jetzt Marken nennen darf, wie Hyundai oder Toyota, die halt wirklich vorlegen, auch was von der Mechanik im Motor zu tun hat. Die sind sehr aufgebaut wie die alten Golf- oder Opel-Modelle, Also man kommt wirklich an alles ran. Man hat Getriebeteile, die kann man direkt so wechseln und alles drum und dran. Also die sind auf jeden Fall.

0: es besser ist? Oder wie denkst du darüber, wenn du dir nur die Motoren jetzt betrachtest?
1: Also wenn ich mir jetzt nur den ganzen Motortrieb angucke oder auch von der Schule her was geprägt wird, klar ist der alternative Antrieb schon direkt so ein bisschen ans Herz gelegt, weil wir kommen da auf jeden Fall von der Fortbewegung nicht weg, finde ich selber zukunftsperspektivisch gesehen. Also jetzt so im öffentlichen Bereich oder sonst was finde ich so alternative Antriebe sowieso viel effektiver, weil die einfach permanent laufen. Man sieht es schon an der Metro oder sonst wo und wasserstoffbetriebene Busse oder sonst was. Nee, da finde ich auf jeden Fall sind alternative Antriebe schon besser. Und im Unterricht selber sehen wir schon den Faktor, was jetzt irgendwie Verbrennermotoren oder Elektromotoren so auch von der Produktion aus ausstoßen oder was sie irgendwie später auf der Autobahn ausstoßen. Und da ist es schon der Faktor irgendwie gleichgesetzt. Also
0: ja gut, das ist jetzt der Umweltfaktor, den du gerade ansprichst. Ja, genau. Ich meinte jetzt eher, dass man sich diese Motoren mal anschaut und selber dann für sich ein Fazit zieht, das ist ein besserer Motor. Was heißt besserer Motor? Der ist vielleicht weniger anfällig für Probleme. Ich habe irgendwo mal aufgegriffen, bitte nagelt mich nicht fest, dass so ein Verbrennermotor aus, weiß ich nicht, bis zu 2000 Einzelteilen besteht oder beweglichen Teilen und so ein Elektromotor ja nur ein Bruchteil davon quasi an Einzelteilen hat. Ist das wirklich so?
1: Ja, auf jeden Fall. Der Elektromotor besteht auf jeden Fall aus weniger kleineren Segmenten, aber die wiederum sind halt ein bisschen nicht anfälliger, aber komplexer im Inneren. Also die Segmente in sich selber stimmen halt schon aus mehreren Einzelteilen und die machen das ganze Ding halt schon ein bisschen komplexer doch.
0: Was lernt man bei euch, wenn ein Verbrennermotor kaputt geht, kann man reparieren? Wenn ein Elektromotor kaputt geht, muss einen neuen kaufen? Oder was lernt man?
1: Das ist, glaube ich, eher so herstellergebunden. Also es gibt die einen und die anderen. Also jetzt bei Verbrennern ist meistens immer eine Reparatur schon im Fokus. Aber bei einem Elektromotor, da ist die Forschung, glaube ich, ein bisschen weiter als die Reparatur selber. Und das ist leider noch das Problem. Da gehen die Hände noch nicht ganz zusammen, ja.
0: Das heißt, du sagst, es ist zwar prinzipiell möglich, aber wir haben gar nicht das notwendige Werkzeug, um das zu machen.
1: Ja,
0: auf jeden Fall. Und das Know-how. Und die Teile und so weiter. Und dann lohnt sich's gar nicht, wirklich das zu reparieren.
1: Also es ist sehr markengebunden und ich glaube, deshalb gibt es auch, sag ich jetzt mal, auf dem asiatischen Markt oder auf dem deutschen Markt noch wenig, sag ich jetzt mal, direkte konkurrierende E-Autos. Also man sieht schon, dass die deutschen E-Autos ein bisschen ihre Linie fahren und die E-Autos aus der chinesischen oder amerikanischen Branche gehen ihre Linie. Aber es wird noch nicht ganz so konkurrieren, weil einfach der Markt, der wird eher überschüttet, als dass er jetzt irgendwie so wie Saturn und Mediamarkt sich ein bisschen konkurrieren möchte.
0: Okay. Hast du schon mal auf der Hebebühne bei euch auf der Arbeit ein chinesisches Fahrzeug gehabt?
1: Ja. Wir hatten eine Kombi-Limousine gehabt und das war ein bisschen älteres Baujahr. Der hat aber leider noch wenig Reichweite. Also das war das Problem am Anfang, dass die Batterie halt nicht so viel hergegeben hat, was es heute halt auch eher kann. Dann hatten wir auch noch einen Van von Hyundai, also diesen diesen

0: Staria, voll elektrisch, und der hat auf jeden Fall so ein paar Nuancen zum ID.Buzz, aber nur ist der vom Innenraum ein bisschen größer, also er kann auf jeden Fall schon ein bisschen mehr.
1: Was war so dein Eindruck, nachdem ihr da dran rumgeschraubt habt? So, das checke ich nicht, da muss man sich erstmal reinfuchsen. Ich meine, das muss man ja grundsätzlich wahrscheinlich. Jedes Auto ist ja anders irgendwie von zusammengeschraubt, sage ich mal. Sind die komplizierter oder würdest du sagen, nö, so groß unterscheiden die sich gar nicht?
0: Nee, also die unterscheiden sich nicht wirklich, aber die sind auf jeden Fall von ihrem Aufbau simpel produziert.
1: Was heißt simpel? Klingt ein bisschen abwertend. Was heißt simpel?
0: Einfach von der Fahrzeuggeometrie auf die eigentliche Mechanik gesehen, können die auf jeden Fall sich ein bisschen, wie wollte ich das jetzt?
1: Weiß es nicht. Wenn du sagst simpler, könnte man auch positiv verstehen. Könnte man auch sagen, hey, das ist ja viel einfacher zusammenzubauen oder zu reparieren, auszubauen, auszutauschen, wie bei einem deutschen
0: Ja,
1: Hersteller.
0: eher meine ich das so, ja. Doch.
1: Echt?
0: Ja, doch. Also die kriegen das schon hin, die Sachen auf jeden Fall so zu positionieren, dass sie stimmig sind. Doch.
1: Und zu welchem Schluss kommst du dann, wenn du dir jetzt die chinesischen Autos anguckst? Ich meine, klar, werden jetzt nicht so viele gewesen sein, aber trotzdem, sagst du irgendwie doch, darf man jetzt nicht unterschätzen, ist jetzt nicht billiger Schrott, sondern das ist schon ernstzunehmende Konkurrenz, oder wie siehst du das?
0: Auf jeden Fall ernstzunehmende Konkurrenz, weil ich finde, dass der deutsche Markt ein bisschen mehr Vorsprung braucht, also oder auch Forschung. Die Sache ein bisschen an den Otto-Normalverbraucher anpassen und mehrere kleinere Modelle, wie es auch der asiatische Markt macht. Sie machen ja verschiedene Modelle in Richtung Van oder Kombi und gehen halt mehrere Richtungen mit einem Modell oder mit einer Marke. Ja.
1: Und das ist gut oder schlecht?
0: Auf der anderen Seite auch gut, weil wir warten ja eigentlich nur auf ein paar Inspiration aus dem Ausland und richten uns halt auch danach. Also wir sind jetzt auch nicht gerade daran, die Fahrzeuge ein bisschen zu
1: Ja. Zu. Maurice, noch da?
0: ja, doch.
1: Der Satz war nicht zu Ende.
0: Ja.
1: Worauf warten wir?
0: Wir warten auf jeden Fall auf ein bisschen mehr Qualität und Komfort, finde ich auch. Weil der asiatische Markt, der bietet halt einen immensen Komfortbereich.
1: Und da müssen wir noch nachholen, oder was sagst du?
0: Ja, finde ich schon, doch.
1: Okay.
0: Also.
1: Da reden wir gleich weiter drüber. Machen wir eine ganz kurze Pause. Ihr könnt gerne anrufen.
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0: Die Night Lounge, heute sprechen wir über chinesische Autos und ich frage, ja, was halten wir davon? Was haltet ihr davon? Welche Erfahrungen habt ihr mit diesen Autos gesammelt? Lohnt es sich, mal darüber nachzudenken, sich ein chinesisches Auto zu kaufen? Oder sagt ihr, ich weiß nicht, irgendwie vertraue ich dem Ganzen nicht, in puncto Qualität beispielsweise. Maurice ist gerade dran aus Bingen. Er ist gerade aktuell in der Ausbildung als KSZler und sagt, die chinesischen Autos, die sind auch viel simpler aufgebaut. Ich stelle das fest, wenn ich die auf der Hebebühne habe, ja, die machen uns schon Konkurrenz. Gerade in puncto Komfort und so weiter sind die ganz weit vorne. Da müssen wir noch nachholen. Wo siehst du, also ist das die größte Schwäche, der Komfort, den wir haben? Oder gibt es andere Punkte, wo du die Schwäche zu deutschen Marken siehst?
1: Also in Sachen Komfort, Design und einfach, ja doch, Struktur und Design, Komfort im Innenraum, Ambiente und sowas, das ist schon sehr futuristischer Markt von China. Und der bietet halt auch einen großen Fan-Teil. Also ich sehe viele, die fahren lieber China als deutsche Wagen.
0: Spricht dich dieses Futuristische an? Dich persönlich?
1: Ja, schon. Also mit einer leichten künstlerischen Ader ist jeder da schon so ein bisschen in der Fernstimmung, doch.
0: Okay. Du selbst bist jetzt aktuell wie alt, Maurice?
1: 26.
0: Okay. Und fährst aktuell was?
1: Ich fahre gerade kein Fahrzeug.
0: Ah, okay. Brauchst du nicht im Moment?
1: Nee, ich habe eigentlich alles direkt vor der Haustür so.
0: Okay, dann ist durchaus praktisch. Wenn du in Erwägung ziehen würdest, dir ein Auto zu kaufen, würdest du die chinesischen in Betracht ziehen und dir mal anschauen oder sagst du, nee, würde ich aus Prinzip schon mal mich eher nur auf die Deutschen konzentrieren, da habe ich schon meine Favoriten im Blick oder sagst du, nö, mal gucken, was der Rest des Marktes so hergibt. Es gibt ja auch noch hier japanische Hersteller und so weiter, aber gerade jetzt in dem Punkt.
1: Ich wäge sogar auch von den Oldtimern eher so in Richtung asiatischen Markt, also in Richtung den 90er Jahren. So wie Tokyo Drift und Need for Speed.
0: Ach, geil.
1: Bin ich dann doch eher auch so bei Nissan oder Toyota und die haben es einfach schon irgendwie immer gesehen. Marktlücken oder sowas sind die immer direkt in der Forschung und haben Tuning direkt irgendwie Meilensteine gelegt. Also deswegen müssen wir da auf jeden Fall noch eine Schippe drauflegen.
0: Okay. Maurice, vielen Dank für deinen Anruf. Dir einen schönen Abend.
1: Danke.
0: Mach's gut.
1: Wünsche dir auch.
0: So, anrufen dürft ihr vom Handy, vom Festnetz die Nummer zu mir. Wir müssen aufholen, vor allem beim Komfort, sagt der Maurice aus Bingen. Wie seht ihr das? Sind chinesische Autohersteller tatsächlich in diesem Punkt besser? Ruft mich an, lasst uns darüber reden. Wir nehmen bei der nächsten Leitung. Da ist Rudi von der Schwäbischen Alb. Hallo.
2: Hi Daniel.
0: Hallo Rudi.
2: Ja, erstens zu meinem Vorgänger, wo hier geredet hat. Der braucht noch einige Lehrjahre, dass man weiß, wie was abläuft. Also, was sich bewährt hat, nicht von den Chinesen, das waren die Japaner, das waren Mazda und die Toyota. Die haben richtig fett geliefert. Ob in der Wüste oder also hauptsächlich Toyota in der Wüste oder irgendwo im Eis. Toyota hat geliefert und die Dinger haben lang gehalten. Mein Cabrio, ich habe es verflucht, ich habe es meiner Mutter gemacht. Sie hat eine riesen Freude gehabt. Ich 20 Jahre mit Cabrio gefahren. Hat ein Mazda MX-5 mit Spurverbreiterung und einem Tuned-Motor gehabt. Das Ding ist jedes Mal ohne Mängel durch den TÜV gekommen. Die kleinste Kleinigkeit, also sagen wir, Bremsscheibe und andere Sachen, das ist Verbrauchsmaterial, da braucht man nicht drüber reden. So, und für alle, wo sich hier irgendwo so eine Chinesenkarre kauft, mal eine klare Sache: Wie lange wollt ihr in Deutschland noch leben? Und von was wollt ihr leben?
0: Das verstehe ich nicht ganz, wie du das meinst.
2: Ja, von was leben wir dort? Von unserer Autoindustrie. Wenn jeder eine Ausländerkarre kauft, egal welche, dann unsere, die wo eh schon wirklich am Limit ist, unsere Deutsche, also ob das jetzt, fangen wir mal von hinten an, ob das Opel, da gehört auch Ford dazu, ob das ein BMW, ein Mercedes ist und so weiter, und ein Porsche auch noch, die hängen gerade wirklich hinter am Stecken. Und wenn wir noch meinen, wir müssen eine Elektrokarre kaufen und wir fahren hier umweltökologisch einwandfrei, ich war Gemeinderat, ich habe dagegen gestimmt, gegen so eine scheiß Elektrokarre. Warum? Die ist den ganzen Tag unterwegs. Und mit was wird sie aufgeladen? Nicht mit Solarstrom. Und Scheiß, die wird aufgeladen mit Atomstrom aus dem Frankreich.
0: Warum glaubst du, dass es der Atomstrom aus Frankreich ist, mit dem das Auto geladen wird? Wie kommst du zu dem Schluss?
2: Ja, umgekehrt. Dieses Kraftwerk, wo in Berlin abbrannt ist, hat ja auch kein Mensch. Das ist nur zweimal im Radio gekommen. Dann hat man diese Meldung rausgenommen.
0: Was für eine Meldung?
2: Da wo die andere, die Brandstifter, die Kabelbrücke angebrannt haben. Dieses Kraftwerk ist kein Kohle. Es ist kein Atomkraftwerk. Nein, da wird unser teures Gas, wo wir Export importieren, das wird dort verbrannt zum Energiemacher für Berlin. Bloß, genau wegen dem ist diese Sache gleich nach dem zweiten Mal über den Sender rausgenommen worden, dass es ein Gaskraftwerk ist.
0: Ich kenne den spezifischen Fall jetzt nicht. Müsste man gucken, warum die Gründe sind. Vielleicht hat man was falsch in der Darstellung gemacht und dann hat man das zurücknehmen müssen, weil es nicht richtig war. Das kann durchaus mal manchmal passieren. Falsche Formulierung beispielsweise und so weiter. Da steckt nicht immer eine böse Absicht dahinter, Rudi.
2: Ja, richtig, aber das ist komplett falsch. Der Punkt war, es wurde zweimal in der Nachricht am Erstück gesendet, es ist ein Gaskraftwerk, wo angetrieben wird mit unserem LNG-Gas, wo wir importieren. So, nach zwei Stunden war die Meldung weg und es wurde korrigiert von der deutschen Presseagentur und es heißt, das Kraftwerk wurde dann also hier geschändigt durch diese Kabelbrand-Attentäter und es ist nur noch ein Kraftwerk ernannt worden. Aber nicht mehr, dass es ein Gaskraftwerk ist. Halb Berlin wird mit Gas versorgt.
0: Ich weiß gerade nicht, wie du auf diesen Sprung kommst zu dem Kraftwerk. Also was hat das was mit den Elektroautos zu tun oder warum?
2: Was mit unserer Energiepolitik zu tun. Und wenn jemand hier ein Elektroauto kauft und dann hier irgendwelche andere Leute vormacht, wie gut, dass er ökologisch einwandfrei ist, aber der ganze Tag miteinander karrt und am Abend die Karre in die Steckdose steckt, da gibt es keine PV-Anlage, wo noch irgendwas liefert.
0: Ja, das ist auch wieder ein Argument, ja. Weißt du denn zufällig, wer im letzten Jahr 2025 der größte Importeur des Stroms war? Also aus welchem Land haben wir den meisten Strom bezogen im letzten Jahr?
1: Von der Gallier, von Frankreich.
0: Nee, das stimmt tatsächlich gar nicht. Nee.
2: Okay, jetzt, dann kommt es von der Tschechei oder Slowakei hinterher. Die haben nämlich alle Atomkraftwerke und Polen.
0: Auch nicht richtig. Und nee, auch nicht richtig.
2: Dann kommt es von Schweden, weil die haben einen Haufen Wasserkraftwerke. Die haben nämlich in Hamburg eine Aluhütte gekauft und die haben sie Abbruch, also ein Aluhüttenwerk.
0: Nee, das war es auch nicht. Also ich kann es auflösen, bevor du alle Länder aufzählst. Dänemark. Auf Platz 1 ist Dänemark und dann kommt erst auf Platz 2 Frankreich. Aber wir haben sehr viel Strom aus Dänemark, bekommen eigentlich den Großteil aus Dänemark. Und das ist erneuerbare Energie, die wir aus Dänemark bekommen haben.
2: Ist korrekt richtig. Aber wer hier in Deutschland eine Elektrokarre kauft, und das habe ich hier als Gemeinderat, ich bin der Einzige, wo wirklich elektrotechnisch fit ist. Ich habe das Ding nicht, dem Detail nicht zugestimmt. Ich habe gesagt, der ganze Tag fährt diese Karre umeinander und aufgeladen wird sie bei uns nicht. Wir haben in Süddeutschland kein Windkraftwerk.
0: Warum glaubst du, dass die Karre den ganzen Tag fährt? Das finde ich auch schon mal interessant, dass du das so siehst. Ich kann jetzt das nicht so hundertprozentig bestätigen. Daher erzähl mir, wie kommst du auf die Schlussfolgerung? Dann sage ich dir, wie ich auf meine Schlussfolgerung komme.
2: Das Auto wurde hier im Gemeindeverbund mit anderen, mit dieser Gruppe Mikado, Unterstützung für ältere Leute, wurde dieses Auto angeschafft. Und die andere Gemeinde haben genau gleich mitzogen. So. Und es wurde unbedingt partout ein Elektroauto gekauft, wo ich ein absoluter Gegner bin, weil das Ding ist, am Morgen seit 7 Uhr gibt es da Fahrdienst für ältere Leute, was dieser Mikado-Verein organisiert. Also zum Arzt fahren und da wieder zurückfahren und irgendwo zum Einkaufen und weiß ich was ist. Das ist alles super gut. Habe ich gar kein Problem. Aber nicht mit meinem Elektroauto. Weil das Ding kommt am Abend um 8 Uhr zurück und wenn es Winter ist, haben die ganzen Tag die Heizung an. Das Ding bleibt unterwegs stehen, weil der kleine Akku das Ding gar nicht mehr heizen kann und geschweige noch anschieben. Das haben wir schon x-mal abschleppen müssen auf Gemeindekosten.
0: Welches Auto so. Das Auto der Gemeinde, oder was?
2: Das Elektroauto von der Gemeinde, wo ich nicht dafür war, wenn wir das kaufen. Also, und schlussendlich wird es bei Nacht aufgeladen mit irgendwelchem Atomstrom von der Franzosen.
0: Oder von den Dänen.
2: Also, dann kann es auch von den Dänen sein. Dann gibt es da oben nur 3 Windräder, die nur laufen. Aber bei uns hier in Süddeutschland, da gibt es einfach, also heute, den ganzen Tag, Sonne pur. Richtig gut, es hat auch gewindet und was ich was. Und ich sehe bei mir hinter an der Front 6 Windräder, die stehen. Mhm. Warum stehen die?
0: Weißt du es?
2: Weil die, ja, kann ich dir sagen, ich war früher bei der EVS, Energieversorgung Schwaben, und kenne mich mit dieser Sache ganz gut aus. Die stehen aus dem einfachen Grund, weil das Netz hat zu viel Strom.
0: Hier. Ja, richtig.
2: Und, von der PV-Anlage. Also, dann werden die Windräder ausgekoppelt und gestoppt, dass, solange am Mittag richtig Sonne kommt, werden die PV-Anlage liefern. Mhm. Und erst wenn die ab 17 Uhr nicht mehr liefern können, dann dürfen die anderen wieder die Windräder in Betrieb nehmen, wo wir hier in Süddeutschland haben. Und dann aber um 17 Uhr ist die Sonne weg, dann ist die Thermik weg. Und mit der Thermik kenne ich mich aus. Wir haben hier einen Flugplatz, einen Segelflugplatz. Dann ist hier wirklich Essig, auch mit Thermik. Dann läuft nämlich, gibt es auch keinen Windstrom mehr. Dann ist windstill. Dann stehen die Windkrafträder auch.
0: Ja, dann müsste man doch überlegen, und da ist man ja auch dabei, wie man Energie speichert. Ne? Das ist ja eines der ganz großen Probleme, gerade bei den erneuerbaren Energien, diese Energie zu speichern.
2: Nein, das ist eine falsche Aussage. Die Energie zu speichern ist hyper einfach. Das hat jeder mal im Ende. Also, es kommt ja heute in der Nachricht, wie doof unsere jungen Schüler sind in der Schule und es liegt an der Lehrer und weiß ich was. Nein, die haben einfach nur noch ihr Handy im Kopf. Die einfachste Sache ist mal, wenn man in Chemie mal aufpasst hat, es gibt eine Wasserstoff und Sauerstoff. Und dann kann man das elektrisch trennen. Und dann kriege ich auf einer Seite Wasserstoff raus.
0: Ah, also nur du würdest diese Energie nutzen, um Wasserstoff herzustellen?
2: Ja, Logo, das ist doch einfach simpel einfach. Was einfach der riesen Verlust ist bei Wasserstoff, dass man den in flüssigen Zustand weiter transportieren kann, muss man den in mehrere Stufen runterfrieren, dass er flüssig wird. Weil Wasserstoff ist einfach ein Gas. Das kann ich aber so riesengroß speichern. Also, um das Wasserstoff zu speichern in Flüssigmedium, muss das Ding über mehrere Kompressoren laufen, stufenweise abkühlt werden. Und dann haben wir Wasserstoff in flüssiger Form.
0: Wie hoch ist der Energieverlust, wenn man aus Strom Wasserstoff macht?
2: Also, der Verlust liegt ungefähr mindestens bei einem Drittel von der Energie, wo ich reinstecke. Nur okay. Zum Komprimieren.
0: Interessant, ich hab mal von zwei Dritteln gehört. Also dass quasi 70%, sage ich mal, verloren gehen.
2: Also, da sind wir ungefähr beieinander. Also nur zum das Ding abzukühlen. Ich muss es ja mit einem Kühlgerät abkühlen, weil sonst kriege ich das nicht in das Medium in flüssigen Zustand. Also ich muss das Ding erstmal von der Kompression wird es heiß. Dann muss man es abkühlen. Abkühlen geht nur wieder mit Kühltechnik. Also diese Energie brauche ich ja auch noch zusätzlich, um das Ding in flüssige Form zu bringen. Mhm. Aber wenn ich endlich mal eine flüssige Form habe, kann ich es 100 Jahre aufhalten. Weil das macht kein Benzin und kein E10 oder weiß ich was. 2 Jahre E10 im Motorrad, im Tank drin und nicht gefahren. Das Motorrad läuft nicht mehr. Der Sprit brennt nicht mehr. Den kannst du ausleeren und direkt Feuerzeug drunter halten. E10 und den ganzen Müll mit diesem Bio-Kack drin, ist nach 2 Jahren nicht mal mehr brennbar.
0: Oh, okay. Rudi, ich muss weiter. Ich danke dir erstmal für das Gespräch. Wünsche dir einen schönen Abend. Und alles Gute an dich.
2: Wie gesagt, manche Leute sollen sich mal überlegen, sie fahren nicht umwelttechnisch besser mit einem Elektrofahrzeug. Und wenn sie längere Strecke fahren müssen, ich ziehe auf Schwäbisch, auf eine Arschbacke 1000 Kilometer durch.
0: Okay, das ist gut zu wissen. Rudi, danke dir. Schönen Abend und bis bald. Ihr könnt auch anrufen vom Handy vom Festnetz, die Nummer zu mir. So, wen haben wir in der nächsten Leitung? Da haben wir wen mit der Endziffer 56. Guten Abend, hallo, wer da? Hallo, hallo, wer ist da? Da ist anscheinend niemand, dann gehen wir mal weiter. Wen haben wir in der nächsten Leitung? Jemand mit der 69. Hubert. Hallo.
3: Ja, der Hubert.
0: Hubert, grüß dich,
3: hallo. Woher? Gute, ja, aus dem Rheingau.
0: Aus dem Rheingau, schön. Ich glaube, wir haben schon mal gesprochen, kann Daniel. Das sein? Der Name kommt mir bekannt vor. Daniel. Sehr gut. Hubert, freue mich, dass du da bist. So, bei Rudi ging es jetzt primär, sage ich mal, eigentlich ausschließlich um die Vorteile von Verbrenner im Gegensatz zu Elektro und so weiter. Dabei ist das Thema ja gar nicht irgendwie Frage Elektro oder Verbrenner, sondern chinesische Autos. Und die Frage lautet, was halten wir davon? Welche Erfahrungen habt ihr damit gesammelt? Wie stehst du dazu?
4: Es ist ganz einfach, die Frage zu beantworten. Die sagt einfach nur Temu. Ja. Temu hat uns gezeigt, dass die Chinesen, die Koreaner, alles, was da hinten ist, für kleines Geld hohe Innovationssachen rüberbringen für kleines Geld. Ja. Und die Autos sind genauso billig. Ja. Die sind unschlagbar. Ich habe VW-Busse gesehen, also Nachbauten von Schlag mich tot, sei jung, weil wie auch immer, für 25.000. Ja. Und die ganzen Autos, ein Nachbar von mir hat einen ID3, ja. Der kostet 40.000, der war, glaube ich, schon 3-4 Monate in Werkstatt. Ja. Unvergleichlich, was aber der Markt zu bieten hat. Ja. Also der koreanische Markt, der chinesische Markt und wie sie alle heißen. Ja. Die werden uns überrollen. Nur, was halt bei der ganzen Sache auf der Strecke bleibt, ist halt die Individualität. Ja. Es sieht jetzt mittlerweile jedes Auto gleich aus. Ja, ob das ein BYC, ein Tesla ist, wie auch immer. Ich habe einen Tesla gehabt. Übrigens, sagen wir mal, von der geistlichen Seite her gesehen, ein Gewinner. Ja. Ich habe Solar auf dem Dach, habe 25 Kilometer pro Stunde nachts geladen, bin einfach eine Steckdose, keine Wallbox und bin umsonst gefahren. Ja. Also das ist wieder was anderes. Ich habe den für 25.000 Euro gekauft. Auch gut. Also, es gibt aber auch dann deutsche Ausreißer, wie zum Beispiel von Opel. Gibt es einen kleinen Zweisitzer, der geht jetzt um die 80 Kilometer und der kostet 8.000 Euro. Also die Deutschen können es und die Deutschen müssen sich vom Wahnsinn.
0: Der fährt nur 80 Kilometer weit.
4: Was heißt da nur? Also wenn ich jetzt hier in Geisenheim wohne, ja, und nach Wiesbaden fahre, das sind 30 Kilometer. Mhm. Und ich kann auf der Arbeit aufladen. Wenn endlich der Gesetzgeber sagt, auch in Mehrfamilienhäusern kann aufgeladen werden. Ja. Es fehlt halt im Moment absolut die Infrastruktur.
0: Also da muss man vielleicht dazu sagen, ein Auto, das für die Stadt konzipiert wurde.
4: Genau, ganz okay. Genau.
0: dann ist es wieder was anderes. Wenn du es so betrachtest, dann sage ich, okay, wenn das Auto nur für die Stadt sein soll, dann sind 80 Kilometer eventuell ausreichend. Ja. Wenn du jetzt von Frankfurt nach Köln willst, wird es ein bisschen schwierig. Da würde ich sagen, ist das vielleicht das falsche Auto.
4: Ja gut, dann fahre ich mit ICE oder fahre mit dem Flugzeug. Es gibt ja genug Möglichkeiten. Ja.
0: Dein Vorredner Rudi hat zum Anfang des Gesprächs gesagt, wir machen einen großen Fehler, wenn sich jeder... nicht wortwörtlich wiedergegeben, aber wenn sich jeder jetzt ein chinesisches Auto kauft und so weiter, machen wir unsere Autowirtschaft hier in diesem Lande kaputt. Siehst du das genauso?
4: Ich sehe das genauso, aber wir haben nun mal eine freie Marktwirtschaft. Wir haben einen freien Markt, einen freien Weltmarkt, ja. Und die deutschen Hersteller müssen sich umorientieren. Und das hat Mercedes-Benz gemacht. Das kam jetzt in der Presse sehr oft durch. Die machen jetzt Rüstung, Drohnen, ja. Sprinter lang als Drohnensuch, was weiß ich, einfahren, Sammelfahrzeug, ja. Dann muss sich halt der deutsche Markt anders orientieren. Nur, es wird ein Porsche mehr geben. Also ich habe zum Beispiel, so by the way, ein Honda S2000. Das ist ein zweisitziger Roadster mit 2 Liter, 241 PS und 270 Stundenkilometer. Das bleibt auch das Auto. Diese Individualität wird bleiben. Ja? Und für die anderen Sachen muss man nicht halt was anfangen lassen. Es muss nicht jeder mit so einem riesen Elektroauto rumfahren allein. Ja?
0: Ja, da sind wir schon beim Thema Elektro. Das muss es ja nicht unbedingt sein. Es gibt ja auch durchaus Verbrenner aus China.
4: Aber auch das Elektro gibt's ja. Aber Elektro ist auch wieder Chinesen und die überrollen unseren Markt. Ja? Aber der Markt wird bleiben, der Verbrenner aus ist zurückgenommen. Also von daher muss sich dann die deutsche Wirtschaft, um die chinesische Konkurrenz irgendwie gegenhalten zu können, umorientieren.
0: Das heißt, du siehst es eher nach dem Modell Konkurrenz belebt den Markt, oder wie?
4: Aber natürlich, hallo. Weißt du, ich habe mein Haus voller Temo, ja. Ja, ich habe einen Staubsauger für 5 Euro, der macht auf 3 Quadratzentimeter, macht der alles sauber. Ja? Die haben uns überrollt, das wollen viele nur nicht realisieren. Ja?
0: Wenn du sagst, dann müssen sich die Deutschen halt anstrengen, in welchem Punkt? Bessere Autos oder günstigere Autos? Weil das ist ja der große Vorteil bei den chinesischen Herstellern, dass die einfach unglaublich günstig produzieren können. Preise, also wirkliche Kampfpreise, die sie da quasi anbringen. Ja. Durch die Zölle wird das natürlich wieder so ein bisschen vereitelt. Wir kriegen nicht den Preis geliefert, der eigentlich China ist. Ne?
4: Ja, aber das sehe ich ganz entspannt. Ja. Also in Deutschland muss sich halt auf dem Arbeitsmarkt umorientieren. Ein Beispiel. Ein Verbrennerauto kostet in Deutschland an Arbeitskosten 3.000 Euro. Das kann man auch transponieren auf E-Autos. Ja? Im europäischen Ausland um die 1,5 und in China 1.000 Euro. Korea, China, was weiß ich, was alles ist. Ja? Das ist der Punkt. Ja? Wir können einfach nicht so produzieren wie die ganzen vielen Chinesen. Dann kommen jetzt irgendwann die Inder, die haben über 1 Milliarde Einwohner und alle unter, die Hälfte unter 25 Jahre oder 30 Jahre, die überrollen uns. Ja? Alles überrollt uns. Wir fahren weiter Porsche. Zack. Ja, ich fahre übrigens gerne Fahrrad, Rennrad, Bus und Bahn. Ich habe jetzt seit 4 oder 6 oder 8 Wochen mein S2000, den habe ich ein bisschen beschädigt und einen Roller habe ich auch noch, ein Honda Civic steht bei mir vor der Tür. Aber weißt du was? Ich fahre lieber im Fahrrad. Ja, ich habe ein Rennrad, ich bin von Marienthal schneller als jedes Auto unten in Geisam, das sind 4,5 Kilometer.
0: Trotzdem hast du dir einen Tesla gekauft. Warum?
4: Hatte. Naja, es war so ein bisschen, da hat eine Frau mit einer Rolle gespielt. Und ich muss nach wie vor sagen, aber das kann man auch auf das chinesische Auto transponieren. Komfort, Innovation und vor allem ein lebenslanges Lernen. Ich habe jeden Tag mehr gelernt mit dem Tesla. Ja? Also das ist auch gut. Ja? Nur wie gesagt, es muss nicht jeder mit einem Y oder mit einem 3er oder wie auch immer allein rumfahren. Ja? Die Geschäftswagen, die ganze Süwag zum Beispiel, die fahren alle Geschäftswagen. Ein Mann, ein einziger Mann. Ja? Das muss auch nicht sein. Es muss sich was tun in Deutschland, aber es bewegt sich was. Wir haben 7-1 gewonnen. Was willst du mehr?
0: Und Spanien. Aber du hast den Wagen inzwischen wieder verkauft, oder was? Was fährst du heute?
4: Ja, ich hatte ihn verkauft. Ich habe halt dafür meine Solaranlage bezahlen müssen. Ne? Also ich habe von der Firma Schönergie Bad Kreuznach, habe ich für 16.000 Euro eine 10 Kilowatt Peak-Anlage auf 16.000 Euro auf den Tag gestellt bekommen. Die wollte ich zunächst finanzieren, es hat nicht geklappt. Und dann habe ich kurzerhand meinen Tesla verkauft. Ich habe nur 5.000 Euro Minus gemacht. Ja?
0: Das heißt, du fährst heute kein Elektroauto mehr oder was fährst du heute?
4: Nein, ich fahre kein Elektroauto mehr. Wenn ich jetzt eins fahren würde, würde ich mir so ein Zoe kaufen, Renault Zoe oder sowas, die kleinen Gebrauchten. Ein Freund von mir, der hat hier 5 unten auf dem Hof stehen, weil keiner an die Sache dran geht. Wie willst du in einem Mehrfamilienhaus, wir haben hier in Marienthal, Blumenstraße, Rosengärtchen, das sind Häuser mit bestimmt jeweils 50 Wohneinheiten, ja, locker, ja. Und die können aber nicht laden, weil will der im dritten Stock mit oben laden, ja, geht nicht. Infrastruktur, Steckdosen. Ja?
0: Also warte mal, du fährst jetzt aktuell einen Renault Zoe oder du würdest dir gerne einen holen?
4: Nee, wenn ich ein Elektroauto kaufen würde, würde ich mir eigentlich diesen Opel kaufen für 8.000 Euro.
0: Ah, okay. Also im Moment fährst du jetzt wieder Verbrenner und das einer deutschen Marke oder welcher Marke?
4: Nee, ich fahre gar nicht.
0: Ich
4: fahre einen Honda. Honda ist 2000, ich war Honda-Vollkäufer in Wiesbaden. Von
0: also ein Japaner fährst du, oder? Japaner.
4: Ein Japaner, das ist gut, that's quality. I swear, ja. Und da kommt keiner mit, keiner. Kein Deutscher. Die richtigen, ja, JHM, was weiß ich, ich habe MP2. Das Auto ist unverwüstlich, das hat noch Metall und alles. Das ist Qualität, ja. Aber jetzt schweifen wir mit dem ab. Und das würde ich mir zum Beispiel wünschen, dass man. Natürlich müssen die in Fernost Massenprodukte auf den Markt bringen, ja. Nur, ich würde mir auch wünschen, mal zu sagen, wir machen auch so eine individuelle Sparte. Ich habe noch kein E-Cabrio gesehen, kein E-Roadster, ich habe einen Roadster. Hast du schon mal ein E-Cabrio gesehen? Außer, sagen wir mal, so einen schnöseligen Mercedes, weißt du, kann
0: ich
4: was?
0: Ich überlege gerade, E-Cabrio? Nee.
4: Guck mal.
0: Fällt mir gerade spontan kein
4: Hast du MX-5, das ist ja der Klassiker, der kam neu.
0: Das ist ein Klassiker. Ich kenne noch den alten, den fand ich als Jugendlicher, als ich noch keinen Führerschein hatte, mega cool. Und zwar der mit diesen ausklappbaren Scheinwerfern vorne.
4: Ja.
0: Das war einer der ersten MX-5, gell, glaube ich.
4: Ja, die ersten. Fiat Bacchetta, ja. Es gibt so viele tolle Zweisitzer, ja. Hammer, ja. Und man kann auch für wenig umbauen. Und wenn vorhin einer gesagt hat, mit dem Hybrid, dann ist das kompletter Malaka, ja. Weil ein Hybridauto benötigt 2 Antriebe. Das ist ökologisch gesehen absolut und auch ökonomisch gesehen absolut scheiße. Wird gesponsert. Die besten macht Honda. EHV, oder wie das heißt, ja. Das funktioniert, ja. Aber das billigste Honda kostet mittlerweile 30.000 Euro, ein Honda Jazz. Ja, das kann man nur noch zur Beladung.
0: Okay, Hubert, vielen Dank. Ich wünsche einen schönen Abend. Mach's gut.
4: Jo.
0: Bis bald. Tschüss.
4: Alles klar. Ciao.
0: So, anrufen dürft ihr auch vom Handy vom Festnetz. Wir schauen uns mal an, was online passiert ist. So, 3 Fragen habe ich euch zum heutigen Thema gestellt und ihr habt sie beantwortet in unserem WhatsApp-Kanal. Wie wahrscheinlich ist es, dass du dir ein chinesisches Auto kaufst? Da gab es 5 Antwortmöglichkeiten. Ihr habt wie folgt abgestimmt. Ich habe bereits eins, sagen 2,6%. Es ist sehr wahrscheinlich, dass ich mir so eins kaufe, sagen 21,1%. Ich müsste es mal Probe fahren, also Interesse ist da, sagen 15,8%. Es ist eher unwahrscheinlich, dass ich mir sowas hole, sagen 26,3%. Und auf keinen Fall würde ich mir so ein Auto kaufen, sagen 34,2%. Das heißt, wir kommen zu einem Ergebnis, 50-50 kann man grob sagen. Ja, das ist schon interessant, ja, wobei nicht ganz 50-50. Wir haben hier, na, auf wie viel kommen wir? Auf 60. 60%. Eher unwahrscheinlich oder auf gar keinen Fall. Naja, aber trotzdem, also Interesse ist da auf jeden Fall. Die zweite Frage, die wir gestellt haben, wie gut traust du chinesischen Autos heute eigentlich zu, also mit deutschen Marken mitzuhalten? Hier habt ihr interessanterweise geantwortet, auf Augenhöhe oder sogar besser, 52,5%. Das ist interessant, das Ergebnis. Es kommt, die kommen näher, aber sie sind noch nicht da, ne, so was die Qualität und so weiter anbelangt. Das sagen 12,5%. Die sind deutlich schlechter, die chinesischen Autos, sagen nur 7,5%. Und ich habe keine Ahnung, habe mir da gar keine Gedanken zugemacht, sagen 27,5%. Die letzte Frage, die ich gestellt habe, was wäre für dich der stärkste Grund, ein chinesisches Auto zu kaufen? Preis-Leistung? Da sagen glatte 50%, haben das angeklickt, Preis-Leistung. Technik und Antrieb, das ist interessanterweise nur zu 13,2% für euch relevant. Design und Ausstattung, 0%. Hat keiner von euch angeklickt. Findet ihr also nicht so relevant. Und dann die letzte Option, ich würde sowieso keins kaufen. Das sagen 36,8%. Das heißt, Preis-Leistung überwiegt am Ende. Und vielleicht ist das auch der große Antrieb. Dann haben wir noch ein paar Nachrichten von euch bekommen. Die müsste ich mir auch noch mal gerade kurz durchlesen. Ist da was dabei? Wir hätten hier, und zwar von Tobias eine Nachricht bekommen. Hey, ich komme aus Mainz, habe letztes Jahr meinen alten Audi A4 gegen einen BYD getauscht. Ehrlich gesagt war es am Ende eine reine Kopfsache. Der Preis war unschlagbar, die Ausstattung top und ich wollte sowieso auf Elektro umsteigen. Am Anfang war mein Umfeld super skeptisch. Was kaufst du dir für einen China-Schrott oder was ist denn mit Ersatzteilen? Diese Sprüche habe ich ständig hören müssen. Bisher läuft der Wagen aber völlig problemlos. Nur die Software wirkt manchmal etwas übersetzt und nicht so intuitiv. Ein Restwertrisiko sehe ich schon, aber ich plane das Auto lange zu fahren. Emotional hänge ich weniger dran als früher an meinem deutschen Auto, aber rein sachlich bereue ich den Schritt nicht. Sabrina hat uns geschrieben, ich habe im Frühjahr einen MG4 Probe gefahren. Das ist, glaube ich, auch ein chinesischer Hersteller. Das Auto war echt okay. Flott, leise, viel Technik fürs Geld. Aber irgendwie hat sich bei mir kein Vertrauen aufgebaut. Am Ende wird es wahrscheinlich wieder ein deutscher Plug-in-Hybrid, obwohl der teurer ist. Okay, dann haben wir eine Nachricht von Marcel. Der sagt, ich arbeite bei einem Start-up in Stuttgart. Wir haben vor einem halben Jahr mehrere chinesische SUVs elektrisch als Poolfahrzeuge bekommen. Am Anfang waren alle etwas skeptisch. Jetzt streiten wir uns aber immer darum, wer mit welchem Auto fahren darf. Die Reichweite passt, vor allem für uns im Beruf. Wir müssen viel fahren. Ladegeschwindigkeit ist super. Infotainment wirkt moderner als in vielen deutschen Modellen. Und er schreibt noch dazu. Für die Firma war es ein kalkuliertes Risiko mit klarer Kostenersparnis. Für mich privat trotzdem immer noch zu teuer. Okay, dann haben wir noch die Katrin, die geschrieben hat, sie kommt aus Saarbrücken, schreibt sie auf jeden Fall, liebe Grüße aus Saarbrücken. Und sie sagt, für mich ist das Thema Identität beim Auto immer noch sehr wichtig. Und sie sagt, zu viele Jobs hängen hier an den großen deutschen Herstellern. Ein chinesisches Auto zu fahren fühlt sich fast so an, als würde man gegen die eigene Branche arbeiten. Gleichzeitig sehe ich natürlich, dass die Chinesen technisch aufholen und preislich einfach sehr aggressiv unterwegs sind. Ich glaube, die Autos an sich sind heute nicht mehr schlecht. Aber Vertrauen ist mehr als Technik. Liebe Grüße, Katrin. Danke dir für deine Nachricht. So, jetzt gehen wir weiter in die nächste Leitung und ihr dürft auch gerne mitmachen. Wen haben wir dran? Mit der Endziffer 73. Guten Abend, hallo.
5: Hi, Benni hier, grüß dich aus Stuttgart.
0: Ben aus Stuttgart oder Benni?
5: Benni.
0: Benni, okay, mit I. Schön, dass du da bist. Daniel hier. Let's go. Erzähl, was hältst du von chinesischen Autos?
5: Naja, es gab ja auch schon jetzt in den ganzen Vorrednern viel Pro und Contra und da bin ich eigentlich auch voll dafür. Aber ich sage jetzt auch mal, die chinesischen Autos, klar, innovativ und technisch sind die natürlich weit, weit auf dem Vorsprung. Aber auch die Gedanken, die wurde ja da hier der, ich habe den Namen vergessen, geschrieben hat. Wo kriegt man Ersatzteile her für gerade diese BYD? Stellt sich dann halt dann auch immer so ein bisschen die Frage, was ist, wenn was kaputt ist? Na, wie schnell kann das Auto repariert werden? Wie schnell sind Ersatzteile da? Welche Werkstätten kennen sich mit solchen Fahrzeugen halt aus?
0: Gut, im Idealfall geht halt nicht so schnell was kaputt.
5: Das ist im Idealfall, aber da sehe ich jetzt wieder wenig Referenz, weil diese Autos ja, sage ich jetzt mal, relativ neu auf dem deutschen Markt sind. Mhm. Also jetzt gerade so wie diese BYD oder wie sie auch immer alle heißen jetzt. Mhm. Da in dem koreanischen Bereich dann jetzt wie Corolla oder Toyota Corolla oder sonst irgendwie diese Plug-in-Hybriden, da ist die Technik ja dann bewährt. Da sage ich, okay, kann man so ein bisschen drüber nachdenken. Ich persönlich, für mich steht es natürlich jetzt auch erstmal nicht in Frage, dass ich mir irgendwie so ein japanisches, koreanisches Auto zulege. Ich wohne in der Großstadt, das heißt, man kann viel mit Bus und Bahn erreichen und selber fahre ich einen kleinen Elektro-Smart für die City, für größere Einkäufe oder sonst irgendwas. Er hat keine Reichweite, das soll schon klar sein. Aber für die Innenstadt, sage ich jetzt mal, reicht das vollkommen aus, weil wo willst du in der Innenstadt noch fahren? Das ist...
0: Ja gut, also in Stuttgart ist schon heftig teilweise mit Auto. Da ist viel los. Ich stand schon sehr häufig im Stau in Stuttgart. Also ich kenne die Lage. Es ist nicht einfach manchmal, gerade zu den Stoßzeiten heftig.
5: Genau, ich bin Berufskraftfahrer, ich fahre Tankstelle, also sprich Benzin, Autokraftstoff oder Diesel. Mhm. Folglich kriege ich auch diese Auswirkungen mit und da man kommt eigentlich mit der Bahn relativ zügig voran und vor allem finde ich jetzt auch stressfreier. Ich fahre so im Jahr berufsbedingt so an die 190 bis 200.000 Kilometer. Das ist, ja, also wie gesagt, auch diese chinesischen Automarken, wo da immer ein Vorreiter kommen, was bringt dir der beste BYD, der letzten Endes mit den Zöllen und alles trotzdem auch noch roundabout 60.000 Euro kostet, was bringt er dir, wenn du die ganze Zeit stehst? Ne? Und dann vor allem auch, da fand ich den Rudi ganz, ganz witzig, sagt er, in einer Hinsicht hatte er ja ich auch schon recht, das Auto, du bist mit dem Auto unterwegs und wenn du in Stuttgart unterwegs bist, dann bist du gefühlt den ganzen Tag unterwegs, aber du fährst nicht, du stehst. Mhm. Und dann lass kalt sein draußen oder warm sein, die Klimaanlage läuft und schwuppdiwupp hat dieses Auto dann halt effektiv auch nur noch 400-500 Kilometer Reichweite, ne?
0: Das hat es ja im Idealfall, wenn du es voll aufgeladen hast. Wenn du dann noch berechnest, dass die Klima läuft und so weiter, hat es tendenziell eher weniger. Wobei die Vorstellung irgendwie, dass das beim Verbrenner keinen Unterschied macht, auch der verbraucht Sprit, wenn die Klima läuft. Ne? Das darf man nicht vergessen.
5: Das ist richtig, aber da ist dann auch wieder das Thema Infrastruktur. Man findet theoretisch an jeder Ecke eine Tankstelle, aber man findet nicht an jeder Ecke eine Ladesäule, die dein Auto dann quasi wieder aufladen kann. Also sprich jetzt auch Thema in Urlaub fahren.
0: Ja.
5: Ich habe sehr, sehr wenig Ladestationen an Autobahnen, Raststätten oder sowas bisher gesehen. Es gibt welche, aber man muss dann halt so ganz genau kalkulieren, wie weit kommt man, dann kann man es nicht kalkulieren, weil wenn man irgendwo auf der Autobahn im Stau steht, dann hast du ja trotzdem auch noch deine Verbraucher laufen. Du hast dein Radio an, du hast deine Klima an oder deine Heizung.
0: Was glaubst du denn, wie viel Prozent, also wir sind schon wieder beim Thema Verbrenner oder Elektro, aber wir kommen, glaube ich, nicht drum rum. Was glaubst du trotzdem, wie viel Prozent Akku verbraucht es, wenn man eine Stunde die Klima betreibt?
5: Das, also ich persönlich habe mich damit jetzt noch nicht befasst. Also ich würde jetzt mal so schätzen.
0: Schätz mal.
5: Wenn man eine Stunde je nach Akku, ja, bei dem Durchschnittsauto mit Sicherheit 5-6%.
0: Wie kommst du darauf? Okay, das ist heftig. Also man kann sich's leicht machen. Was verbraucht zu Hause so eine mobile Klima oder so ein Heizlüfter? Das sind ungefähr 2 kW. Sagen wir mal vom Durchschnitt her. Das würde bedeuten, dass du ungefähr 1-2% an deiner Autoanzeige verlierst. Wenn du eine Stunde nur stehst und im Auto sitzt beispielsweise oder im Stau stehst von mir aus.
5: Ja, gut, klar. Wie gesagt, ich kenne mich jetzt mit dieser Wasserverbrauch, was an Energie oder so, da bin ich ja eher zurückhaltend, weil ich mich damit in dem Bezug nicht auskenne.
0: Aber es klingt so, es wird irgendwie so die Angst geschürt. Du stehst im Stau, guckst auf den Tacho, siehst irgendwie 10% Akku und wenn du jetzt eine halbe Stunde hier stehst, dann stehst du gleich und kommst nicht mehr weg. Das ist ja komplett falsches Bild, was man damit... Man schürt ja eine Angst irgendwie.
5: Also ich denke eher, dass man eher die Angst schürt, weil man unsicher ist, wo man das Auto laden kann. Das ist das Nächste.
0: Gut, aber das entwickelt sich ja, ne? Nicht von heute auf morgen, also doch von heute auf morgen schon. Aber natürlich wächst das. Vergleich mal Stuttgart vor 5 Jahren, wie viele Ladepunkte es gab und wie viel es heute gibt. Ich frage mich, gerade du, der aus Stuttgart kommt, aus einer Autostadt, ja, wie schwer oder wie sehr tut dir das weh, wenn du siehst, dass viel Innovation da aus China kommt. Ist das so, dass man sich darüber ärgert und sagt, das hätte von uns kommen müssen? Oder gönnst du denen das und sagst, die haben früher von uns kopiert, jetzt müssten wir eigentlich von denen kopieren?
5: Dieses, was heißt, mit Schmerz entgegengucken, ja, die Deutschen könnten da schon selber ein bisschen weit fortgeschrittener sein, weil wir haben, ja, letztendlich haben wir eine super Autoindustrie, hochklassige Fahrzeuge, was auch Verarbeitung und sowas angeht. Natürlich hat das hier auch seinen Preis, aber da finde ich jetzt, ist eher nicht die Angst zu sehen, was aus China kommt oder sonst irgendwo, sondern da muss ich ehrlich sagen, das sind die Deutschen, finde ich, selber schuld an der Geschichte, weil wie viele in der Autoindustrie oder Autohersteller werden quasi getrieben dazu, im Ausland zu produzieren, weil es einfach deutlich billiger ist. Also ich kenne jetzt keine großen Autohersteller, die rein nur noch in Deutschland produzieren. Das muss man da auch nochmal sehen. Und da sage ich, das sind die Chinesen mit ihren Fahrzeugen deutlich besser. Sie bieten mehr Qualität. Oh ja, gut, was heißt Qualität? Sie bieten mehr Komfort, mehr Ausstattung für letztendlich einen kleineren Preis. Jetzt gucken wir jetzt gerade diesen, ich habe mir mal, wo ich Standzeit hatte und Pause, ja, da habe ich einen BYD-Händler gesehen und da bin ich da mal rein aus Interesse und habe da mal geschaut. Dieser BYD CL6 ist das, glaube ich, was weiß ich. Der ist von der Ausstattung her richtig klasse. Wie gesagt, kostet auch 60.000 Euro. Ich denke aber, ein vergleichbares Auto, wenn man es jetzt von BMW, VW oder Mercedes nimmt, kostet locker an die 90 bis 100. Aber ganz spielen, denke ich. Von daher sage ich, die Technik, die Chinesen bringen, klar, die Deutschen hätten das meiner Meinung nach schon auch ein bisschen früher in Angriff nehmen müssen und laufen da jetzt halt dem Wettbewerb hinterher. Der deutschen Autoindustrie geht es natürlich, wurde auch schon gesagt, grottenschlecht. Er hängt dabei jetzt nicht nur mit den Chinesen zusammen, natürlich auch viel, weil der Markt überflutet wird, sei es vom Autobereich oder jetzt halt Temu, Shein oder wie auch immer, wie sie alle heißen da. Ob man da jetzt dann von diesen, um vom Autothema wegzukommen oder mal ganz kurz abzustreifen, ob das jetzt qualitativ was taugt, wenn ich mir von Temu oder Shein einen Staubsauger für 5 Euro bestelle, das wage ich zu bezweifeln. Da ist aber bei mir dann auch die Sorge mit dem Auto. Da bringt das auf lange Sicht, weil wenn man sich ein Auto kauft, also ich zumindest habe da auch kein Interesse daran, das Auto alle 2 Jahre oder 3 wieder wegzugeben. Wenn man das natürlich leasen tut, ist eine feine Sache. Weil wenn ich schon weiß, okay, ich möchte das Auto, was weiß ich, 2 oder 3 Jahre fahren und dann habe ich sowieso wieder das nächste Modell dastehen, macht das. Aber da macht es dann auch keinen Unterschied mehr, ob man jetzt ein deutsches Auto nimmt oder ein chinesisches Auto.
0: Das heißt, deine Denkweise ist eher, dass du sagst, ich kaufe lieber Qualität von einer bekannten und auch mir vertrauten Marke, weil ich hier langfristig mein Geld investiere. Ich will ja auch langfristig Spaß haben an diesem Auto. Und der Gedanke, jetzt irgendwas zu kaufen, was ich nicht kenne, wo ich auch nicht weiß, wie die Qualität ist und dann vielleicht in 2, 3 Jahren mein blaues Wunder zu erleben, das ist mir zu riskant, sagst du.
5: Also noch ja, tatsächlich, wenn sich der Markt jetzt da erschließt und man hat Erfahrungswerte mit diesen Fahrzeugen aus China oder Korea oder gerade aus anderen Ländern jetzt, um das ein bisschen auszufächern, das Spektrum, dann sage ich natürlich, okay, man kann darüber sprechen, aber jetzt ein Auto, das jetzt habe ich den Faden verloren, oh Gott. wenn die Technik da ein bisschen weiter vorangeschritten ist und sich das Material bewährt hat und man kann das auch auf lange Sicht fahren, ob ich mir da jetzt ein deutsches Auto kaufe oder ein chinesisches Auto, weiß ich nicht, kann ich persönlich nicht sagen, aber ja, das ist so der Gedankengang, dass man da einfach sagt, man kauft lieber was Altbewährtes. Es gibt so viele jetzt auch alte Autos, jetzt deutsche Automarken, wenn man jetzt mal anguckt, so in den 90er Jahren oder 80er Jahren, eine Mercedes, da war noch Qualität dahinter. Mhm. Gerade diese 190er oder Opel Ascona oder Diese älteren Autos, da war Qualität dahinter. Da hast du mit der Strumpfhose von deiner Frau oder Freundin der Keilriemen gerichtet. Das machst du mit den heutigen Autos nicht mehr.
0: Gut, aber es gibt ja jetzt nicht nur die Deutschen und die Chinesischen, also und die, mit denen man auch viele Jahre schon Erfahrung hat. Also wenn du auf die Straßen schaust, siehst du auch sehr viele japanische Autos. Honda, Nissan, Mazda, Suzuki, Mitsubishi, Subaru und so weiter. Sind ja Marken, mit denen wir Deutsche Erfahrungen gesammelt haben und wo teilweise auch viele positiv, sehr, sehr positiv sogar, sagen, ja, ja, war okay, hat gereicht, um zur Arbeit zu kommen, für die Familie, wie auch immer.
5: Bin ich auch noch voll dafür, wo ich sage dann, okay, warum sollte ich mir, keine Ahnung.
0: Ja, die Frage ist, warum sollte ich mir nicht lieber einen kleinen VW kaufen, anstatt einen ausländischen Wagen?
5: Aus jetziger Sicht einen kleinen VW, preislich gesehen, ist der einfach fast doppelt so teuer. Wenn man sich jetzt mal so einen VW ab anguckt, ist ja bestimmt ein Begriff, der kleine Rutscher von VW, ja, für die Stadt super. Kostet vorweg, wenn man eine annehmliche Ausstattung will, 25.000 bis 30.000 Euro.
0: Ist die Ausstattung aus deiner Sicht wirklich das, was den Preis so krass macht? Also wenn ich da einen großen Bildschirm drin habe und eine Klima und eine Sitzlüftung, Heizung und den ganzen Schnickschnack-Schno mit LEDs und was weiß ich nicht alles, rechtfertigt das wirklich den Preis?
5: Ich finde jetzt nicht, weil wir sehen es ja aus den anderen Ländern, gerade speziell aus China, dass es eigentlich nicht den Preis macht. Natürlich, wenn ich jetzt mir ein Auto kaufe, ist für mich eine Grundvoraussetzung, ich hätte gern LED-Scheinwerfer. Das ist einfach Fahrsicherheit für mich. Man sieht deutlich mehr, wie wenn man mit Kerzen vorne im Auto fährt. Der Rest ist mir, jetzt sagen wir mal, ob der jetzt Sportschalensitze hat oder ein Luftfahrwerk hat oder hier ein 15-Zoll-Display hat, das ist mir da, muss ich ehrlich sagen, relativ egal, weil letztendlich ist ein Auto ein Gebrauchsgegenstand, man fährt von A nach B damit, man fährt auf die Arbeit, stellt das Auto ab, arbeitet seine 8-9 Stunden, fährt wieder nach Hause, stellt das Auto ab und ist dann zu Hause. Für Leute, die berufsbedingt unterwegs sind, jetzt gerade im Außendienst, natürlich, da würde dann die Ausstattung eine sehr große Rolle spielen und da würde ich dann aber auch in den chinesischen Markt reingehen, weil ich dann einfach sage, okay, als Unternehmer muss ich dann natürlich auch schauen, wo ich mit dem Geld bleibe. Diese chinesischen Autos sind tatsächlich preiswerter oder sie bieten mehr Komfort für weniger Geld. Natürlich ist da ein gewisses Restrisiko bei, gerade wie ich auch schon gesagt habe, man weiß nicht, ob sich die Technik bewährt. Läuft das Auto aus unternehmerischer Sicht gesehen, läuft das Auto seine 300.000, 400.000, 500.000 Kilometer oder nicht? Oder macht er nach 150.000 schlapp? Das ist natürlich im Außendienst in 150.000 Kilometer nichts.
0: Ich finde viel, viel spannender die Frage, wird es so etwas wie elektrische Oldtimer überhaupt geben? Weil ich habe irgendwie den Eindruck, dass diese Technik, die ja heutzutage, ne, Over-the-Air-Updates und so weiter und so fort, ich kann mir beim besten Willen nicht vorstellen, dass man diesen Support für diese Software so lange aufrechterhalten wird. Ich kann es mir irgendwie nicht vorstellen, weil ich merke das ja schon bei den Handys. Also bei den meisten Handys werdet ihr die Erfahrung auch gemacht haben. Nach 5 Jahren heißt es plötzlich vom Hersteller, hol dir ein neues Handy, wir bringen keine Updates mehr raus. Ja? Das gleiche auch beim Betriebssystem von Windows oder so, ja, keine Sicherheitsupdates mehr. Jetzt frage ich mich, was heißt das für die Autos, die jetzt gebaut werden, aber in 30 Jahren?
5: Da muss ich ehrlich, bin ich...
0: Überfragt.
5: Ja.
0: Oder was sagst du? Was ist deine Vermutung?
5: Ja, überfragt nicht. Wir leben leider Gottes in einer Wegwerfgesellschaft, der auch gerade jetzt im Auto- oder Handy-Trend, der Trend läuft zum Leasing oder Finanzierung vom Handy mit einem Vertrag. Alle 2 Jahre hast du ein neues Handy. Mhm. So, was machst du mit dem alten? Du schmeißt es weg. Im übertragenen Sinne gesagt, du schmeißt es weg oder legst es in die Schublade. Oder
0: wird weiter verschenkt an Leute aus der Familie.
5: Schenkst du weiter aus der Familie oder verkaufst es für ein paar Euro, dass es weg ist. Ja. Aber letztendlich, wir leben in einer Wegwerfgesellschaft. Das heißt, auch mit dem Auto, ich lease mir mein Auto, 2 Jahre, gebe das Auto wieder ab. Kriegt dann vielleicht noch vom Händler ein oder zweimal auf den Deckel, weil was kaputt ist oder sonst irgendwas. Das darfst du dann noch zahlen. Und dann habe ich das nächste Auto da. Hm.
0: Also gut, das Problem ist übrigens jetzt kein Problem der elektrischen Autos, sondern das ist ja ein Problem, was alle Autos betrifft, weil die ja alle inzwischen rollende Computer sind.
5: Genau, genau. Also ich sehe jetzt in der fernen Zukunft keine Oldtimer mehr auf der Straße in Form von, wie man sie jetzt kennt. Ein Elektroauto schon zweimal nicht. Hm. Die Verbrenner, nein, mittlerweile auch nicht mehr, weil man, wie du schon selber sagtest, letztendlich ist es auch ein Betriebssystem, das auf deinem Autocomputer, auf dem Bordcomputer läuft. Und man kriegt halt irgendwann kein Support mehr dafür, weil wenn dann irgendwie ein Update ansteht, dass es flüssiger läuft oder stabiler ist oder wie auch immer, um den Prozessor da ein bisschen zu updaten, stabiler laufen zu lassen, weniger Abstürze oder Fehler zu beheben, das hast du in 30 Jahren nicht mehr. Hm. In 30 Jahren wirst du eher dafür ausgelassen.

0: zurückgreifen. Ich fahre jetzt seit 5 Jahren E-Auto. Ich habe mit einem Q4, mit einem Audi angefangen, weil ich von Chinesen eigentlich so nichts gehalten habe. Und Tesla war mir damals auch zu riskant. Deswegen bin ich bei Audi eingestiegen und habe nach dem Audi, habe den 3 Jahre gefahren, war sehr zufrieden und habe mir danach wieder ein Voll-E geholt, ein BMW iX1.
1: Wie viele Jahre fährst du jetzt schon E?
0: 5.
1: Okay. 2. Hat sich aus deiner Sicht in den letzten 5 Jahren, was die Ladeinfrastruktur anbelangt, was geändert in Deutschland oder
0: ja,
1: nicht?
0: Brutal. Also Landkreis Karlsruhe kann ich gar nicht vergleichen. Ich habe damals mit dem Q4 irgendwie noch irgendwo im Kaufland oder am Lidl geladen. Ja. Und mittlerweile findest du überall eigentlich Ladesäulen. Also egal, wo ich hinfahre, im Umkreis von 15 Kilometer ist eine Ladesäule. Also ich habe diese Situation so noch nicht erlebt, dass ich sage, oh mein Gott, ich mache die Klima aus, ich mache das aus, weil du kommst schon mal von der Autobahn runter mit weil hast auf der Autobahn auch Ladesäulen und die Navigationssysteme sind auch so intelligent, dass wenn du dir eine Route planst, die die Reichweite überschreitet, dann sagt sie dir, du fährst bis dahin zu der Ladesäule, dann stehst du da eine halbe Stunde und dann fährst du die restlichen 100 Kilometer noch, ja, so zum Beispiel.
1: Ganz kurz, ich will jetzt das nicht vertiefen, aber da wir es gerade vor dem hatten, mit Klimaanlage im Sommer läuft eine Stunde, wie viel Akku zieht das? Hast du eine Erfahrung? Also ich meine jetzt, wenn du stehst, ne?
0: Also
1: ja. Wie viel Prozent, sagen wir mal so?
0: Wenn ich ehrlich sein soll, hat der Audi, also die Klima vom Audi, wesentlich mehr verbraucht wie die Klima vom BMW, komischerweise. Ich weiß nicht, woran das liegt, aber beim Audi waren das so 10% der Reichweite, die er dann verloren hat, wenn du die Klima angemacht hast. Und der hat um die 450 Kilometer Reichweite bei mir gemacht, mit Klima waren es dann nur 400.
1: Gut, aber wie viel Prozent Akku, wenn du auf die Akkuanzeige jetzt guckst? Wir laden den jetzt mal auf 100% voll und dann stehen wir eine Stunde und haben schön geheizt oder gekühlt, je nachdem. Wie viel?
0: Eine Stunde.
1: Ja, wie viel Prozent würde nach einer Stunde ungefähr bei dir noch angezeigt werden? Hast du da eine?
0: Im Winter. Ja, im Winter verbraucht der mehr, weil im Winter läuft ja dann die Wärmepumpe mit, wie im Sommer. Also das so ist meine Erfahrung zumindest mit den Fahrzeugen. Und wenn ich jetzt wirklich sage, okay, eine Stunde, dann kann das durchaus mal 10% bedeuten, ja.
1: 10%
0: also sogar? Tatsächlich.
1: Okay.
0: Kann bedeuten, ja, je nachdem, wie heiß oder wie kalt es draußen ist.
1: Ja, aber da redest du von Extremtemperaturen,
0: nicht
1: oder?
0: Mehr. Also, wenn es halt kalt ist, mache ich die Heizung an. Also wenn 20 Grad ist, läuft bei mir keine Klima im Auto. Da habe ich vielleicht irgendwie ein Fenster ein bisschen auf oder so, ja.
1: Okay.
0: Aber also ich benutze die Klima jetzt, also früher, ja, die war früher im Dauerbetrieb. Aber jetzt mit dem E-Auto schalte ich die tatsächlich nur bei Bedarf ein. Also wenn es mir kalt oder warm ist.
1: Okay. Zu dem Thema. Also du hast dich entschieden ganz bewusst für BMW, dann nee, Audi zuerst, dann BMW, ne?
0: Genau.
1: Warum nicht BYD beispielsweise oder XPeng oder all die anderen Marken, die es gibt? Was hat dich daran gestört oder was hat dich da weniger angezogen?
0: Also um ehrlich zu sein, war es der Preis. Der BMW war so ziemlich das günstigste, was ich mir hätte leisten können. Und ich war selbst überrascht und ja, das Auto ist geleased, das ist jetzt nicht finanziert oder gekauft, aber ich habe da einen Leasingfaktor von 0,57% und das ist halt schon heftig, ja. Also wenn ich überlege, das Auto hat einen Wert von 70.000 Euro und kostet mich um die 350 Euro im Monat, das ist meiner Meinung nach günstig, ja. Wenn ich jetzt gucke oder mir die aktuellen Radiowerbungen zum Beispiel auch anhöre, wo es dann alle möglichen Modelle gibt oder die beworben werden, dann liegen die auch immer im Bereich 200 Euro, 250 Euro. Da kann ich dann, so sage ich mir zumindest, für 50 oder 100 Euro mehr auch ein deutsches Fabrikat fahren und unterstützt ein bisschen die Wirtschaft hier halt dementsprechend auch.
1: Gut, du sagst es, mal eben 10.000 Euro oder vielleicht sogar 20.000 Euro mehr zu zahlen, je nachdem, was für ein Modell man sich holt, gerade wenn man was Großes braucht, allein schon, weil man eine Familie beispielsweise hat, überlegt man sich ja das 2-3 Mal, ob wir jetzt das für 40 oder für 60.000 nehmen.
0: Ja gut, wie gesagt, also nochmal, beim Leasing war es zumindest so, dass der Tesla ungefähr 100 Euro teurer gekommen wäre wie der BMW tatsächlich. Nach chinesischen Autos, da hat mir so echt ehrlich gesagt das Vertrauen gefehlt. Da habe ich mich gar nicht groß erkundigt, wie viel die günstiger wären. Aber ich habe zum Beispiel bei VW

0: geguckt, nach günstigeren Modellen oder eben auch bei Opel oder so, und die waren unwesentlich günstiger. Also wie gesagt, da haben jetzt 50 Euro im Monat mehr oder weniger nicht die große Rolle gespielt.
1: Warum fehlt dir das Vertrauen? Du hast gerade gesagt, mir hat da das Vertrauen gefehlt. Warum?
0: Ja, ich habe bisher immer nur also eigene Autos, nur deutsche Autos gehabt. Und man kriegt ja so mit, wie es in der Wirtschaft gerade aussieht, und dass die Automobilindustrie sehr schwer dasteht, dann denke ich, trage ich da irgendwas dazu mit bei, dass es denen ein bisschen besser geht, ja. Also auch wenn ich alleine vielleicht nicht die retten werde, aber das ist so zumindest mein Beitrag, ja, sagen wir es mal so.
1: Das heißt, du hast die ja gemeint, ich hab mir die auch gar nicht angeschaut, diese chinesischen Autos, und trotzdem habe ich so ein komisches Gefühl dabei gehabt. Und bin dann eher dazu gekommen, ein deutsches zu nehmen, weil ich auch die deutsche Wirtschaft oder die deutschen Marken unterstützen will.
0: Genau.
1: Hältst du es für möglich, dich in ein chinesisches Auto zu setzen und zu sagen, hey, gar nicht mal so schlecht? Oder sagst du aus Prinzip schon, nee, die gefallen mir nicht, das ist überhaupt nicht mein Stil, das passt nicht zu mir?
0: Doch, halte ich schon für möglich. Wir haben mal bei einem Ausflug, war eine Ausstellung von BYD in einem Museum, noch zusätzlich quasi, und da konnte man dann auch Probe fahren. Und die Zeit hatten wir zwar nicht, aber wir haben die Autos angeschaut und die sehen natürlich alle super modern und abgespaced aus, ja. Also designmäßig haben die sicherlich unseren Autos nichts nach, ja. Denke ich schon. Mir gefällt halt BMW jetzt auch von der Optik sehr. Das Auto wirkt sehr sportlich, auch wenn ich da zwei Kindersitze drin habe. Und ist halt auch, weil es ein E-Auto ist, ziemlich schnell von 0 auf 100. Also wenn ich es mal so haben möchte, dann drücke ich auch mal das Pedal durch und dann macht es auch sehr viel Spaß. Ja, da kann man auch einen Sportwagen mal stehen lassen oder überrascht gucken lassen, sagen wir es mal so.
1: Dann leuchten die Augen, willst du mir sagen.
0: Okay. Ja, total. Es ist schon ein anderes Gefühl wie bei einem Verbrenner, ja, muss man auch dazu sagen. Und bei uns war jetzt das E-Auto tatsächlich damals noch, also das erste, der Q4 war ein Zweitwagen. Und meine Frau hat nie irgendwie längere Strecken wie jetzt 100 oder 200 Kilometer an einem Tag gemacht. Da war uns die Reichweite nicht so relevant. Ah, und ich muss dazu sagen, wir haben übrigens noch nie eine eigene Ladesäule, also eine eigene Wallbox gehabt. Wir haben immer nur auf die Infrastruktur zurückgreifen müssen. Und also vom ersten Tag an schon tatsächlich. Und es hat uns aber nie so gehandicapt. Und jetzt seit dem BMW ist es aber unser Hauptauto. Also wir haben auch kein anderes. Ich habe geschäftlich ab und zu, muss ich dann, wenn ich eine weite Strecke fahre, kriege ich vom Geschäft einen Mercedes-Bus, also einen Diesel, einen Verbrenner. Ne? Aber so für den normalen Alltagsgebrauch oder halt, wenn wir einen Ausflug, wie gesagt, mit der Familie machen, da haben wir komplett ja noch nie wirkliche Einschränkungen groß gehabt. Ja.
1: So, Andi, bleib gerne noch dran. Euch da draußen erstmal vielen Dank fürs Zuhören, fürs Mailschreiben, fürs Posten. Das war's für heute. Wir hören uns wieder ab 12 Uhr. Vielen Dank fürs Einschalten, fürs Posten und Mitmachen. Alles Gute euch. Bis dann. Ciao, ciao.

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0: Wenn du Sia neben dir im Bett hast, du brauchst keinen Wecker.
1: Ach so, okay.
0: Wenn sie ganz laut singt, ist jeder wach. Awake tonight. So!
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0: 6:05 an diesem Mittwoch.
3: Ja.
0: Guten Morgen.
3: Guten Morgen.
0: Jill ist da, guten Morgen.
3: Hello.
0: Jonas Klemmer.
1: Guten Morgen.
0: Gib mir eine sehr schöne Geschichte übrigens zu Sia, David Guetta, Titanium. Eigentlich war Sia nur Platzhalter für den Song bei David Guetta. Es sollte Katy Perry singen.
3: Oh, wow.
1: Ja, da sind wir ja nochmal mit dem blauen Auge davon gekommen, würde ich sagen.
0: In der Tat, und die Geschichte ist wirklich wahr. Ich war dabei, als David Guetta das ihr erzählt hat. Mhm. Da hat Katy Perry gesagt, Gott sei Dank hat das Sia eingesprochen, weil das hätte ich nie so geil gekonnt. Also war sie sozusagen die Demo-Stimme auf dem Song. Und Katy Perry hat es gehört und sagte, nee, das kann ich nicht so gut wie sie.
3: Ja, da sind wir doch nochmal alle froh.
1: Ja.
0: So, es war gestern irgendwie voll lustig, weil Jonas hatte seine Shorts an und sein T-Shirt, aber hatte einen Regenschirm dabei.
3: Ja.
0: Und ich habe ihn gefragt, warum. Und Jonas meinte, es wird gegen 11 Uhr regnen.
1: Aha.
0: Und was passierte um eine Minute vor 11?
1: Ja.
3: Es hat wirklich angefangen.
1: Es hat getröpfelt.
0: Es hat getröpfelt, ja.
1: Es hat getröpfelt.
0: Da habe ich so im Auto gesessen nach der Sendung auf dem Weg nach Hause und dachte so, ja. Deswegen ist er Nachrichtensprecher.
3: Ich habe ihn auch noch rauslaufen sehen, aber ich dachte, du hast so einen kleinen Regenschirm dabei.
1: Nee, so
3: das
1: großen,
3: war so ein richtiger Opa-Regenschirm. Das war so ein Ding.
0: Das ist so ein Ding, was du mitnimmst bei Wimbledon, wenn Tennis ist, damit 8 Leute drunter stellen kann.
3: Genau, und ich dachte so, oh Gott, okay.
0: Und das hatte ich so einen Knopf zum Zumachen, das hat so ein, so muss es drehen. Wie so ein Biergarten. So, wollen wir mal loslegen in die Show heute.
1: Ja.
0: So, gestern 6 Uhr Song. Pascal, das fanden wir auch nicht so geil, was da lief.
3: Oh Gott.
0: Big FM, Rob Green, wer ist auf Leitung 9?
4: Moin, Pascal hier.
3: Ah, hallo.
0: Abbrechen,
4: bitte.
0: Abbrechen, ja, abbrechen, abbrechen. So, machen wir das. Wir haben es abgebrochen. Es lief, glaube ich, 3 Sekunden oder so.
3: Schon zu viel.
0: Pascal, was spielen wir denn heute als 6 Uhr Song?
5: Guten Morgen, ihr drei.
0: Ja.
5: Ich wünsche mir als 6 Uhr Song Alfred G. Quack. Warum bin ich so fröhlich? Ich habe einfach gerade mal Lust, Rob zu ärgern.
3: Ja!
0: Ich glaube, das wird ihm gelingen. Ich habe den Song noch nie in meinem Leben gehört.
3: Doch.
1: Was?
3: Doch. Den
0: kennst
3: du.
0: Okay, ich drück mal.
3: Ja.

0: Ihr kennt die Regeln. Nur nach 1.901.
1: Ich bin nicht so fröhlich, so fröhlich.
0: Entweder er sagt, hier weiterlaufen lassen oder mach aus.
1: Fröhlich, so fröhlich war ich nie. Ich war schon öfter fröhlich.
0: Ja.
1: Ganz fröhlich, doch so verblüffend fröhlich war ich bis heute noch nie.
0: 0890901. Big FM, Rob Green, wer ist dann?
2: Der Timo.
0: Timo.
2: Mach's aus.
0: Was soll ich ausmachen oder laufen lassen?
2: Bitte ausmachen.
0: Okay.
2: Ich hab großen Schaden durch meine Kinder.
0: Sehr schön. Gut, dann bleib dran, dann gucken wir mal, was für ein Song morgen läuft. Was ist das überhaupt?
1: Aber heute Abend nicht.
0: Die ist genauso laut wie ich sie.
3: Zeichentrick-Charakter.
0: Ich hab den Song noch nie gehört, das klingt ja fürchterlich.
3: Du solltest ausmachen, Timo hat gesagt ausmachen.
0: Das stimmt allerdings. Eine Minute vor sechs. Rob Green, guten Morgen Deutschland. Jonas, was trendet in den Socials?
4: Tja, bei Instagram nicht sonderlich viel. Die Plattform ist bei einigen Nutzern nämlich down und lässt weder Stories noch normale Posts zum Hochladen zu. Ich bin by the way auch betroffen. Den Sonnenaufgang von heute Morgen gibt's einfach gleich ausgedruckt auf Papier.
3: Vielen Dank.
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0: Ja, ja. Wichtiger Third World Problem. Was ist wirklich wichtig heute Morgen? Jonas Klemmer.
4: Lionel Messi hat Argentinien einen Traumstart in die WM beschert und nebenbei mal wieder Fußballgeschichte geschrieben. Der Titelverteidiger gewann sein erstes Spiel in Kansas City gegen Algerien mit 3:0. Für den 38-Jährigen war es sein 200. Länderspiel. Und bei den WM-Toren zog er jetzt mit Miroslav Klose gleich. Beide stehen jetzt bei 16 Treffern. Die weiteren Ergebnisse aus der Nacht. Frankreich-Senegal 3:1, Irak-Norwegen 1:4 und Österreich und Jordanien spielen jetzt ab 6 Uhr zusammen. Mehr als 570.000 Menschen in Deutschland haben ihre Entscheidung zur Organspende inzwischen digital hinterlegt. Das geht seit März 2024 ja im Organspenderegister. Allein 2025 kamen rund 223.000 Erklärungen dazu. Die meisten stehen einer Spende positiv gegenüber. 81% haben uneingeschränkt zugestimmt. Der Vorteil am Register, die Entscheidung ist im Ernstfall einfach und digital abrufbar.
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4: Bei Adidas gibt's gerade ein ziemlich spezielles Trikotproblem. Dem DFB-Ausrüster ist kurzzeitig der Buchstabe V ausgegangen.
0: Nein.
4: Heißt, Fans konnten online keine Originaltrikots mit den Namen Havertz, Pavlovic oder Undav bestellen.
3: Oh.
4: Bei der Beflockung fehlte einfach das V. Der Klassiker Fußball-WM-Millionenumsatz und dann scheitert's an so einem winzigen Buchstaben.
0: Ja gut, wenigstens war es ein V und kein A oder so oder E.
4: Das wäre noch ein bisschen tragischer. Ja.
3: Ich hänge noch bei dem Wort Verflockung. Sorry.
4: Was ist das? Es ist ein Fachbegriff aus der Textilherstellung.
0: Ja, ich kenne mich aus. Ja. Verflockung finde ich super.
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6: Wetter. Im Saarland. Früh am Morgen ziehen sich die Wolken zusammen, aber keine Sorge, es bleibt trocken. Heute erwarten uns milde Temperaturen mit Höchstwerten um 28 Grad. Das bedeutet, nach der Arbeit kann man den Abend draußen genießen. Vielleicht beim Grillen? Morgen wird's wärmer, bis zu 30 Grad. Perfekt für eine lange Radtour durch die Region. Aktuell in Mettlach an der Burg Montclair 14 Grad, in St. Wendel an der Wendelinus-Basilika 13 Grad und in Tholey am Schaumbergturm ebenfalls 13 Grad.
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6: A6 Kaiserslautern Richtung Metz-Saarbrücken zwischen Kaiserslautern West und Kaiserslautern Einsiedlerhof gibt's eine Baustelle bis Ende August. A8 Saarlouis Richtung Luxemburg zwischen Dillingen Süd und Dreieck Saarlouis Unfallaufnahme bitte aufpassen. A8 Karlsruhe Richtung Neunkirchen zwischen Zweibrücken Ernstweiler und Einöd sind Brückenarbeiten linker Fahrstreifen gesperrt. Und im Kreis Bad Kreuznach ist die Verbindung Lützelsohnblick zwischen Abzweig nach Schneppenbach und Schneppenbach dicht wegen Kirmes. Gute Fahrt.
0: Sommer ist gefühlt da, Leute.
3: Ja.
0: Das feiern wir.

0: als der Chef mich fragte, hey, Rolf ist im Urlaub, magst du die Morningshow machen? Ich habe gesagt, damit müsste ich ganz früh aufstehen. Können wir dir vielleicht helfen, indem du Tomorrowland-Tickets verschenken darfst? Ich so, ja, das machen wir. Und dann habe ich gedacht, Tickets braucht kein Mensch. Die Experiences braucht man. Und das ist das, was wir verschenken hier bei Big FM. Und zwar mit dem ersten und letzten Ton. Wir spielen die ganze Zeit mit euch. Und gestern in der Show war Valentina.
1: Ja, und Valentina, ich sag mal so, die hat es auf jeden Fall gewusst. Sie wusste, erster Ton, letzter Ton.
0: Erster Ton. Letzter Ton.
1: Wie heißt der Song?
2: In the Name of Love von Martin Garrix und Bibi Rexha.
0: Martin Garrix hätte mir einfach gereicht, aber du willst ein bisschen angeben in der Show heute Morgen, kann das sein? Diese Antwort ist richtig. Du gehst zu Tomorrowland 2026.
2: Ja, Mann. Oh Gott, ich bin da. Das stört nicht auf meiner Bucketlist 2026.
0: Bis dahin alles eigentlich gut, ne? Ja. Freut sich und alles. Sie hat ein Tomorrowland Experience. Sie hat ein Tomorrowland Experience. Sie hat nicht zwei.
1: Nee.
0: Sie hat ein Tomorrowland Experience. Natürlich ist dann die Frage, was machen wir da? Geht sie alleine dahin oder will sie nochmal spielen? Gleiches Spiel, gleiche Regeln, um eventuell ein zweites Tomorrowland Experience zu bekommen. Mit der Gefahr, sie kann alles verlieren.
1: Ja. Oh. Was machst du, Valentina?
2: Ja, das ist eine beschissene Frage heute Morgen. ich sag ehrlich, ich liebe meinen Freund so sehr, dass ich sagen würde, ich zock für ihn.
0: Und natürlich kam einiges rein. Jenny, hättest du gezockt?
3: Ich hätte auch gezockt, ja. Weil natürlich gibt es ja ganz viele andere Menschen, aber ich würde, wenn dann jemand mitnehmen wollen und mit jemandem das Glück dann teilen wollen.
0: Leonard?
4: Ich hätte auf jeden Fall nicht gezockt. Scheiß auf meine Freunde. Es ist so schwierig, mal zum Tomorrowland zu kommen. Hätte ich da die Chance, würde ich die Experience auf jeden Fall mitnehmen.
0: Ui. Jonas hat gesagt, auf jeden Fall zocken.
5: Ja, natürlich, riskieren.
0: Ich würde es nicht machen. Ich würde tatsächlich meine Beine in die Hand nehmen und rennen.
5: Direkt nach Boom.
0: Sofort.
1: Alleine.
0: Ich baue ja schon mein Zelt auf. Was wird Valentina machen?
1: Oh.
0: Ich vermute mal, dass sie einen Rückzieher machen wird.
5: Denkst du?
0: Ja, ich glaube, sie hat seit gestern Zeit gehabt, mit Mama und Papa zu telefonieren, mit den Freundinnen. Und ich glaube, dass drei Viertel sagen werden, bist bescheuert, wenn du das nächste Mal im Radio bist beim Rob. Machen wir nicht.
1: Aber sie darf ja eigentlich keinen Rückzieher mehr machen. Also eigentlich ist ja jetzt, entweder kriegt sie zwei Experiences oder sie geht halt komplett leer aus. Sie hat das Risiko.
0: 7:07 wissen wir Bescheid. Oh. So, Katy Perry in der Show. Guten Morgen, Deutschland. Hier ist Raw.

0: Tate McRae in their show, Just Keep Watching. 6:17. Justin Bieber is gleich in their show. What do you mean? Arndt, Haven und Caitlin Aragon. Wir spielen gleich I Run. Rob Green, guten Morgen. Jill ist da.
1: Guten Morgen.
0: Nachrichten Jonas Klemmer.
2: Morgen.
0: Und gleich mit Fußball der Fabi.
3: Guten Morgen.
0: Guten Morgen. So, in 20 Minuten bist du bei uns in der Show und erzählst ein bisschen was über die WM. Wie gesagt, das läuft gleich. Und sehr, sehr schön, wenn die Sonne gerade aufgeht an diesem Mittwochmorgen. Ich wollte gerade Dienstag sagen. An diesem Mittwochmorgen. Da läuft im Radio Lost Frequencies. Echt ein sehr geiler Song mit Nathan Nicholson. So Much Beauty Around Us läuft alles gleich. Deutschland.
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0: Haven, Caitlin Aragon, Rob Green, 6:27 Uhr. Jonas, was trendet in den Socials?
1: Danke fürs Mikro. Der erste Trailer zu Shrek 5 ist da. Wurde ja schon lange gehypt. Jetzt gibt's den ersten Blick darauf. Auf YouTube hat das Ding schon 1,3 Millionen Views. Bis wir es im Kino schauen können, dauert's noch mindestens bis nächsten Sommer.
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0: Und gern, dass ich dein Mikro angemacht habe.
1: Ja,
0: ich hab's kurz vergessen.
1: Ja. Ist mir auch aufgefallen.
0: Wenn nichts rot leuchtet, kannst du auch nicht reden. Ne?
1: Ja.
0: Jonas hat die wichtige Meldung. Jonas Klemmer.
1: Die USA geben wieder mehr Geld für humanitäre Hilfe der Vereinten Nationen frei. Mehr als $1 Milliarde sollen an UNICEF und das Welternährungsprogramm gehen. Damit soll lebensrettende Hilfe in mehr als 40 Ländern finanziert werden. Also zum Beispiel Nahrung, medizinische Versorgung und Unterstützung nach Katastrophen. Bemerkenswert ist das vor allem, weil US-Präsident Donald Trump die Entwicklungshilfe zuvor massiv zusammengestrichen hatte. Die größten Brauereien der Welt haben zuletzt deutlich weniger Bier gebraut. Laut einer Auswertung des Hopfenhändlers Barth Haas sank der Hausstoß der 40 größten Brauereigruppen um 3,1%. Das sind rund 5 Milliarden Liter Bier weniger als im Vorjahr. Auch 6 deutsche Brauereikonzerne stehen weiterhin in den weltweiten Top 40. Der Abstand zur Spitze ist aber riesig. Ganz vorne liegt AB InBev aus Belgien mit 48,4 Milliarden produzierten Litern. Dahinter Heineken mit 23,6 Milliarden Litern.
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1: Fisch, Sushi und Co. sind weltweit so gefragt wie nie. Laut dem neuen Bericht der Welternährungsorganisation FAO wurden 2024 insgesamt 235 Millionen Tonnen Nahrung aus Fischerei und Aquakultur produziert. Dazu zählen rund 195 Millionen Tiere und 40 Millionen Tonnen Algen. Der Haken an der Sache, die Meere stehen unter enormem Druck. Laut FAO werden fast 38% der weltweit befischten Bestände überfischt. Heißt, es wird mehr rausgeholt, als sich natürlich erholen kann.
0: Und deswegen esse ich nichts aus dem Meer.
1: Ist das so?
0: Wirklich.
1: Tatsächlich?
0: Also Fisch ist so igitt bäh. Fleisch braucht der Mensch.
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3: Wetter. Im Saarland erwartet euch ein Tag voller bewölkter Gemütlichkeit. Der Morgen startet meist stark bewölkt. Rund um Merzig könnte sich Nebel zeigen. Ab Mittag wird es sonniger und bis zu 28 Grad warm. Perfekt für einen abendlichen Spaziergang in Saarbrücken oder einen zum entspannten Abend im Freien. Morgen klettert das Thermometer auf 33 Grad. Aktuell sieht es so aus. In Blieskastel am Gollenstein 14 Grad, in Illingen am Burgpark 12 Grad und in Ottweiler am Schloss 13 Grad. Stellenweise wolkenlos. Sonnenschutz nicht vergessen.
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3: Heute ist es ziemlich voll. Auf der A6 von Kaiserslautern in Richtung Metzsaner Brücken erwartet euch zwischen Kaiserslautern West und Kaiserslautern Einsiedlerhof eine Baustelle. Auf der A8 geht's von Saarlouis in Richtung Luxemburg weiter. Zwischen Dillingen Süd und Dreieck Saarlouis findet eine Unfallaufnahme statt. Auch auf der A8 von Karlsruhe Richtung Neunkirchen gibt es zwischen Zweibrücken, Ernstweiler und Einöd Probleme, da der linke Fahrstreifen wegen Brückenarbeiten gesperrt ist. Gute Fahrt euch!
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0: Shaboozy.

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1: Big FM an diesem Mittwoch. Hi zusammen, hier ist Rob Green und hier ist unser Fabi.
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3: Tja, Leute, es gibt ja einige Wege, Instagram-Follower abzustauben. Mit Musik, Comedy, Food-Content oder Food-Content. Wobei, das ist ja eher Onlyfans. Aber es gibt auch eine andere Art, um eine Menge Follower zu sammeln. Einfach bei einer Fußball-WM spielen. Das hätte ich auch fast geschafft. Doch leider bin ich mit 16 in eine Kiste Bier und ein Big Mac-Menü gefallen. Ganz im Gegensatz zu Vosinha. Der Torhüter der Kap Verde ist allein seit seinem WM-Debüt und einem überragenden Spiel beim 0-0 gegen Spanien von 50.000 auf über 8 Millionen gewachsen. Tendenz steigend. 8 Millionen Follower. Das sind achtmal das Saarland auf 1120 Fußballplätzen. Keine Ahnung, bin kein Mathematiker. Aber schon vor der WM hat der argentinische Influencer Valens Garzini den neuseeländischen Außenverteidiger Tim Payne als unbekanntesten Spieler der WM identifiziert. Follower bei Instagram 4700. Als wäre er so ein random Stand-Up-Comedian aus Münsterland, der bei Impro-Comedy-Abenden so Knaller bringt wie:
4: Was kann man im Fitnessstudio und beim Sex sagen, hä? Das nächste Mal mache ich mit weniger Gewicht.
3: Ja, unangenehm. Jedenfalls hat der argentinische Influencer Garzini seine Reichweite genutzt und seine Follower gebeten, den neuseeländischen Spieler Tim Payne zu supporten. Ergebnis: von 4700 Insta-Followern ging's zack hoch auf 5,8 Millionen. Mehr als Neuseeland Einwohner hat. Tja, folgt mir gern für mehr Vergleiche auf Instagram. 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

0: Beyoncé und Jay-Z, Crazy in Love.
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0: 6:42 Uhr. Nicht mal lange bis 7:07 Uhr.
4: Ja.
0: Da geht es um Tomorrowland 2026 in Boom Belgien. Wir erinnern uns, gestern in der Show hat Valentina ein Tomorrowland Experience gewonnen. Sie zockt heute um ein zweites Experience. Ist es das Experience, die Experience?
5: Die Experience wahrscheinlich?
0: Die, um eine zweite
5: Wir
0: Experience.
5: Wir können auch einfach fucking Tomorrowland sagen.
0: Yeah. Ja. Sie wird zocken, hat sie gesagt. Ich gebe ihr auch am Telefon die Möglichkeit zu sagen, nee, ich mach's nicht, aber ich glaube, sie wird schon spielen. Alles oder gar nichts.
5: Ja.
0: So klang die Valentina. Entweder wir machen es richtig oder gar nicht. Also 7:07 Uhr in der Show. Gleich Khaled Griffin, Save My Love. On the second voice, let me be. Ach. Mittwochmorgen, gerade aufgestanden. Die Sonne scheint, es wird scheiße heiß heute.

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3: Wir haben einen Freund aus Amerika. Oder ich sag einfach mal, dass wir befreundet sind, weil ich ganz süß fände. Das ist wie damals, die zwei kleinsten Kinder in der Turnschule, die wurden auch automatisch beste Freunde, weil sie eben auf einer Augenhöhe waren. Und damit zum Thema des heutigen Tages. Wir werden hier ja sehr oft als Größenvergleich benutzt. Ein Saarland groß, man kennt's. Deshalb habe ich mir einfach mal gedacht, dass ich mal die Größenvergleiche hier übernehme. Zum Beispiel sind wir 8-mal so groß wie die Insel Malta. Ey, guck mal, wir sind gar nicht mal die Kleinsten. Oder Tokio passt 4-mal ins Saarland. Ist was Gutes. Oder ein bisschen mehr als ein halbes Saarland passt in Mexico City. Dafür passen wir aber 3,5-mal in den Yellowstone Nationalpark. Das ist ein großes Ding, du. Jetzt aber mal zu unserem Freund aus Amerika. Rhode Island ist der kleinste US-Bundesstaat und für die Amis ist das auch die Nummer 1 Lösung für Größenvergleiche. Und deshalb, finde ich, sollten wir als Bundesland Saarland eine transatlantische Vereinigung mit Rhode Island bilden. Und um jetzt diesen kleinen Beitrag in Galileo-Worten abzuschließen, das Saarland ist so groß, dass 360.098 Fußballfelder reinpassen.
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0: Daigo, Khaled und Griffin, 5 vor 7. Rob Green, Jonas Klemmer hat die Nachrichten. Was trendet in den Socials?
1: Bei Instagram zumindest nicht viel, denn da willst du geschmeidig den Kaffee vorm Sonnenaufgang mit einem coolen Spruch in die Insta-Story ballern. Und es geht nicht, denn die Plattform hackt aktuell bei einigen Nutzern Upload-Probleme. Bei anderen geht's wiederum, aber viele schreiben gerade, es geht nicht.
0: News. Oh, das ist ganz schlimm. Was ist wirklich wichtig heute Morgen? Jonas Klemmer.
1: 3 Jahre nach der Katastrophe um das Tiefseetauchboot Titan der Firma Oceangate soll heute der Untersuchungsbericht vorgestellt werden. Das Boot war ja im Juni 2023 auf dem Weg zum Wrack der Titanic implodiert. An Bord waren 5 Menschen. Jetzt will man jedenfalls erklären, was die Ermittlungen ergeben haben und welche Lehren aus dem Unglück gezogen werden können. Die G7-Staaten haben bei ihrem Gipfel neue Sanktionen gegen Russland angekündigt, auch im Öl- und Gassektor. Außerdem soll die Ukraine mehr Unterstützung bekommen. Geplant sind zusätzliche weitreichende Waffen und mehr Luftverteidigung. Die G7 begründen das mit neuer Dynamik im Krieg, weil die Ukraine zuletzt Fortschritte an der Front gemacht habe. Außerdem soll das Land Hilfe bekommen, um den kommenden Winter besser zu überstehen.
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1: Lionel Messi hat Argentinien einen Traumstart in die WM beschert und nebenbei mal wieder Fußballgeschichte geschrieben. Der Titelverteidiger gewann sein erstes Spiel in Kansas City gegen Algerien mit 3:0. Für den 38-Jährigen war es sein 200. Länderspiel. Und bei den WM-Toren zog er jetzt mit Miroslav Klose gleich. Beide stehen jetzt bei 16 Treffern. Die weiteren Ergebnisse aus der Nacht: Frankreich-Senegal 3:1, Irak und Norwegen 1:4. Und bei Österreich gegen Jordanien steht es aktuell zur Halbzeit 1:0.
0: Jonas, dankeschön.
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4: Im Saarland gibt es heute einen Mix aus Sonne und Wolken. Der Morgen startet trüb mit bewölktem Himmel, doch ab Mittag kommt die Sonne hervor. Am Nachmittag erwarten uns Temperaturen bis zu 28 Grad. Super für einen Spaziergang in der Altstadt von Saarbrücken oder ein Eis in Homburg. Der Abend bleibt mild, perfekt für draußen. Morgen wird es dann noch sonniger mit fast 30 Grad. Aktuell zeigt das Thermometer in Quierschied am Eisweiher 14 Grad, ebenso in Heusweiler am Freibad und Nonnweiler am Keltenpark. Genießt den Tag.
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4: A6 Kaiserslautern. Richtung Metz-Saarbrücken zwischen Kaiserslautern West und Kaiserslautern Einsiedlerhof gibt's eine Baustelle. Vorsicht auf der A8 Saar-Louis Richtung Luxemburg zwischen Dillingen Süd und Dreieck Saar-Louis. Unfallaufnahme A8 Richtung Luxemburg zwischen Einfahrt Perlborg und Grenzübergang Perldichter Verkehr. Kreis Bad Kreuznach, Lützelsohnblick zwischen Abzweig nach Schneppenbach und Schneppenbach. Gesperrt wegen Veranstaltung Kirmes. Gute Fahrt.
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0: Ui, jetzt wird's gleich ernst.
2: Yeah. 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

0: Ich würde es in 100 kalten Wintern nicht machen.
1: Was denn?
0: Valentina hat gestern in der Show beim ersten Ton, letzten Ton eine Tomorrowland Experience gewonnen.
2: Ja.
0: Dann haben wir gesagt, möchtest du eine zweite haben? Möchtest du zocken? Also heute 7.07 Uhr gleich in der Show. Sie hat gesagt, ja. Ich habe gesagt, du, aber die Gefahr ist da, dass du alles verlierst. Sie war sich sehr unsicher.
3: Ich habe ein bisschen Schiss, weil Tomorrowland ist halt schon ein anderes Leben. Aber bevor ich eventuell alleine hingehe, nutze ich die Chance.
0: Wie gesagt, in 100 kalten Wintern mache ich das nicht.
1: Mutige Aktion.
0: Sarah, hättest du es gemacht?
4: Also ich hätte auf gar keinen Fall gezockt, weil wie du riskierst es, da nicht hinzugehen? Diese Chance ist einmalig. Scheiß mal auf alle, geh da einfach alleine hin, hä?
0: Wird Valentina vielleicht doch einen Rückzieher machen und sagen, scheiße, Rob hat recht?
2: Ja.
0: Oder spielt sie und zockt um zwei Tomorrowland Experiences? Das müssen wir in den nächsten paar Minuten...

0: Erster Ton, letzter Ton.
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2: Valentina.
3: Guten Morgen, Rob.
4: Guten Morgen.
5: Hallo, guten Morgen.
2: So, wie haben wir geschlafen?
3: Es ist eine pure Aufregung. Mein Freund, der Arme, der hat jetzt auch schon seit 6 Uhr wach sein müssen.
2: Du hast gestern bei uns in der Show ein Tomorrowland Experience gewonnen.
3: Ja. Yeah.
2: Sagst aber, das reicht mir nicht. Ich möchte wirklich alles aufs Spiel setzen, um 2 zu gewinnen.
3: Ja. Yeah.
2: Ich gebe dir hiermit in der Show die Möglichkeit zu sagen, ich mache das doch nicht und behalte ein Tomorrowland Experience.
3: Nein.
2: Okay.
3: Entweder wir gehen zusammen oder keiner geht.
2: Oh. Okay.
5: Oh. Oh mein Gott.
2: Okay. Und deutliche Ansage. Es läuft wie folgt. Du bekommst von einem Tomorrowland Artist den ersten und letzten Ton eines Songs. Liegst du richtig, gehst du mit deinem Freund zu Tomorrowland 2026. Liegst du falsch, weiß ich nicht, was du machst. Du gehst auf jeden Fall nicht zu Tomorrowland.
3: Ist okay.
2: Erster Ton. Ready?
3: Ich sag jetzt mal ja.
2: Letzter Ton. Erster Ton, letzter Ton.
3: Rob, darf ich noch mal hören?
2: Klar. Erster Ton, letzter Ton.
3: Ich bin mir gerade extremst unsicher.
2: Ich habe dir die Möglichkeit gegeben, zurückzutreten. Du hast das verneint.
3: Das ist richtig. Ich kenne dieses Lied. Ich brauche nur einen Moment. Du musst mir diesen Moment geben. Es geht hier um was ganz Großes.
2: Okay, pass auf, dann machen wir folgt. Ich spiele jetzt das hier, 3 Minuten zum Runterkommen. Du bleibst dran und danach möchte ich von dir eine Glanzleistung. Bis gleich.

0: Oi, oi, oi. Abba Ute, Mike is Mind. Sieben Uhr zwölf. Es geht um Tomorrowland 2026 in Boom, Belgien. Wir spielen erster und letzter Ton. Valentina hatte schon eine Experience gestern gewonnen, will das aufs Spiel setzen, ist noch in der Leitung und hat höflich darum gebeten, dass wir ihr ein bisschen Zeit geben. Erster Ton, letzter Ton. So.
1: Wir spielen.
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0: Chill.
4: Du weißt es. Konzentrier dich. Du kennst diesen Song. Ja.
5: Moment. Ich weiß es. Moment.
0: Ich hätte es nicht gemacht, ne?
5: Du nicht. Ich kämpfe für die Liebe. Ich weiß, dass ich hinkrieg. Und ich weiß, dass ich das schaffe. Leute, ihr macht mich fertig. Ich schaff das. Ich will.
0: Yeah! Zweit zu Tomorrowland 2026 in Boom, Belgien.
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0: Piss mich gleich ein, ey.
6: Hat's aber spannend gemacht.
0: Pfui. Sir und Rita Ora zum Runterkommen. It's not love gleich. Es ist doch love bei den beiden. Dominic Fike ist ebenfalls dabei, White Keys. Aber wir haben noch mehr Tomorrowland Experiences für euch. Ich weiß nicht, wie wir das jetzt machen, aber bleibt dran.
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0: topic. Fireboy DML. And Nico Santos in der Show. Rob Green, 7:26 Uhr, Jonas Klemmer mit den Nachrichten. Jonas, was trendet in den Socials?
1: Tja, haben sie nun oder haben sie nicht? Das ist die Frage. Zendaya und Tom Holland sind ja eines der Traumpaare in Hollywood. Ob sie bereits geheiratet haben, ist weiter aber nicht ganz sicher. Tom hat in einem Interview jetzt erneut für Gerüchte gesorgt. Die Plattform X reagiert genervt und sagt, haut's doch einfach raus oder nicht.
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0: Ist das der Spider-Man-Typ?
1: Yes.
0: Ah, okay. Die sonstigen Themen, was?
1: Ist aber auch super, steht bestimmt in seinem Lebenslauf. Tom Holland, der Spider-Man-Typ.
0: Ja, sonst kenne ich ja. Ich kenne nur den Namen von Spider-Man.
1: Nee, ist schön.
0: Ja, die wirklich wichtigen Nachrichten heute Morgen, Jonas Klemmer.
1: Tja, Jugendliche in der Europäischen Union sehen Social Media deutlich entspannter als ihre Eltern. Laut einer neuen Umfrage im Auftrag der Kommission glaubt fast die Hälfte, dass TikTok, Instagram, Snapchat und Co. eher einen positiven Effekt auf ihre mentale Gesundheit haben. Bei den Eltern sagen das nur 21%. Umgekehrt machen sich Eltern deutlich mehr Sorgen. 36% vermuten negative Auswirkungen durch Social Media. Bei den Jugendlichen sind es nur 18%. Politisch könnte das Thema bald noch größer werden. Eine Expertengruppe der Kommission soll am 13. Juli Empfehlungen vorlegen, auch zur Frage, ob ein Social-Media-Verbot für Kinder und Jugendliche sinnvoll wäre.
0: Okay.
1: Deutschland holt immer mehr Fach- und Arbeitskräfte aus Nicht-EU-Ländern. Seit 2020 haben rund 765.000 Menschen eine Aufenthaltserlaubnis bekommen, die mit Arbeits- oder Fachkräftezuwanderung zu tun haben. Und die Zahlen steigen. 2025 waren es rund 205.000 neue Aufenthaltserlaubnisse, deutlich mehr als in den Jahren davor. Die größte Gruppe kommt aus Indien, danach folgen Vietnam und die Türkei.
0: Okay.
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1: Die Bundeswehr rechnet in den nächsten Jahren mit mehr Forschungsprojekten, bei denen Tiere eingesetzt werden. Dabei geht es vor allem um medizinische Forschung. Das Verteidigungsministerium begründet das auch mit der veränderten geopolitischen Lage. Gleichzeitig betont das Ministerium, die gesetzlichen Vorgaben zum Tierschutz würden strikt eingehalten.
0: Jonas Klemmer, Dankeschön.
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5: Im Saarland starten wir mit nebligen Aussichten in den Mittwoch. Doch später bricht die Sonne durch und es wird ein wolkiger, aber trockener Tag. Am Nachmittag erwarten euch bis zu 28 Grad, perfekt für einen Ausflug ins Freie. Vielleicht ein Spaziergang in Saarbrücken. Heute Abend bleibt es angenehm bei lockerem Himmel. Morgen geht's sonnig weiter mit Temperaturen, die auf 30 Grad klettern. Gerade sind in Bexbach am Blumengarten 14 Grad, in Schmelz an der Primshalle 14 Grad und in Losheim am See an der Strandpromenade 15 Grad.
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5: Unterwegs im Berufsverkehr, das hier solltet ihr wissen. A8. Perlborg Richtung Luxemburg. Zwischen Perlborg und Grenzübergang Perl im dichten Verkehr plant 5 Minuten extra ein. A620 Saar-Louis Richtung Saarbrücken. Zwischen Völklingen Ost und Saarbrücken-Gersweiler stehen 4 Kilometer Stau. Das kostet euch 15 Minuten. A620 Saarbrücken Richtung Saar-Louis. Zwischen Mahlstatter Brücke und Klarental 1 Kilometer stockend. 5 Minuten. Bleibt staufrei. Gute Fahrt.
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0: Dakota. Fast Car, 7.33 Uhr an diesem Mittwoch. Guten Morgen zusammen.
1: Guten Morgen.
0: Das
2: Hallo.
0: Das ist Jill, das ist Jonas Klemmer, ich bin Rob Green und es ist Zeit in der Show für eine neue Frau in Form eines Vorstellungsgesprächs mit euch. Große Klappe, richtig Bock, ihr Name ist Bishra.
3: Vorstellungstag 12 von 20, so langsam mag ich sie. Sagen Sie nochmal Ihren Namen.
1: Bishra.
3: Vielen Dank.
4: Mann! Wow. Das erste Mal mit Bishra.
5: Hi, ich bin Nick und ich habe die Frage, in welchem Thema bist du viel zu sehr drin und keiner ahnt das von dir?
1: Hautpflege.
2: Das hätte ich dir aber zugetraut.
1: Ja, ne? I don't know.
2: Für was interessierst du dich, was man dir jetzt nicht direkt ansieht?
1: Trash sieht man mir doch auch an. Sorry, aber wenn ich jetzt sage, ich bin die Trash-TV-Queen, würde jetzt niemand sagen, nee, niemals. Ich habe Fußball gespielt.
2: So?
1: Ja. Sieht man mir nicht an, würde ich sagen.
2: Aber interessiert dich Fußball?
1: Nee, nicht so. Spielen ja, aber schauen nicht so. Ich merke gerade, dass ich eine absolut langweilige Person bin. Das ist voll okay.
2: Und damit willkommen in Deutschlands Mixer Morning Show.
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0: Cabrio jetzt haben bei diesem geilen Wetter, was auf uns zukommt.
1: Oh ja, und noch ein Spaßgetränk in der Hand.
0: Und was in der Hand?
1: Ein Spaßgetränk. Weißt du nicht, was das ist?
0: Weißt du was denn? Bevor du die Frage beantwortet.
2: Natürlich weiß ich nicht.
0: Weißt du es wirklich?
2: Ich weiß, was ein Spaßgetränk ist, ja.
0: Meinst du so etwas mit Umdrehungen?
1: Nee, das kann alles sein. Das ist ja das Geile daran.
2: Hauptsache, es macht dich glücklich.
1: Genau.
0: Also es kann eine voll mit Zucker gepackte Coca-Cola sein, zum Beispiel.
1: Ja.
2: Zum Beispiel, ja.
1: Oder auch eine Weinschorle.
0: Nein.
1: Oder Bier, oder...
0: Ja, ja. Gut, Josh Fowler ist gleich, Like a Prayer. Aber nur als Beifahrerin dann, ne?
1: Ja, genau.
0: Gut. Teddy Swims, Mr. Know-It-All. Das ist Jonas' Song. Yes. Sehr schön. Guten Morgen, Deutschland. Schön, dass ihr dabei seid. Es wird wirklich grandios werden vom Wetter her, von den Temperaturen. Und selbstverständlich wollen viele von euch wissen, wie geht es weiter jetzt mit Tomorrowland in Boom, Belgien im Sommer? Die Antwort in knapp 20 Minuten in der Show. Deutschland.
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7: Hallo zusammen, mein Name ist Lena und ich bin Radioreporterin an der HTW Saar. Heute habe ich einen Geheimtipp für euch, wenn ihr neben dem Studium spannende Workshops und Seminare in verschiedenen Themenbereichen machen wollt. 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Besonders der Bereich Fit für das Studium bietet Unterstützung mit Angeboten zur Motivation, Lerntechniken und auch Prüfungsvorbereitung an. 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

0: wenn er hier im Studio steht und wir reden viel zu lange. TikTok, TikTok, spielt Musik. So, die Nachrichten, Mittwoch, 17. Juni, Jonas Klemmer, was trendet in den Socials?
1: Bei Google ist SpaceX Thema. Das Unternehmen von Elon Musk ist ja frisch an der Börse und läuft bislang eigentlich relativ rund. Jetzt hat das Ding sogar zwischenzeitlich es unter die 5 teuersten Unternehmen der Welt geschafft und Microsoft und Amazon hinter sich gelassen.
0: Echt krass.
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0: Die Themen heute Morgen, Jonas Klemmer.
1: Der Sanierungsberg deutscher Kommunen ist so hoch wie noch nie. Laut einer aktuellen KfW-Befragung liegt der Investitionsrückstand inzwischen bei rund 231 Milliarden Euro. Das sind nochmal 7% mehr als im Vorjahr. Das merkt man ja auch hier und da im Alltag. Kaputte Straßen, Schlaglöcher, marode Schulen. Eigentlich soll das neue Sondervermögen für Infrastruktur und Klimaneutralität helfen. Viele Kommunen sind aber skeptisch. Die Mehrheit glaubt nicht, dass dadurch schon in diesem Jahr etwas besser wird. Gruselige Verwechslung in Österreich. Ein Flugzeuglieferer hat nicht das erwartete Kunststoffmaterial bekommen, sondern Pakete mit Leichenteilen. Die Polizei konnte den Fall schnell aufklären. Die Leichenteile waren eigentlich legal für medizinische Forschung bestimmt und kamen mit demselben Flugzeug aus den USA wie die eigentlich erwarteten Technikteile. Der Paketdienst hat die Sendung offenbar vertauscht. Inzwischen ist alles wieder am richtigen Ort angekommen.
0: Das ist die geilste Meldung, die ich jemals gehört habe, oder? Oh wei.
1: Stell dir vor, du bestellst ein iPhone oder ist da so ein Upper Finger dran oder so?
3: Oh Gott.
0: Ja, weitermachen.
1: So, Big Sports. Bei Adidas gibt es gerade ein ziemlich spezielles Trikotproblem. Dem DFB-Ausrüster ist nämlich kurzzeitig der Buchstabe V ausgegangen.
0: Wie kann der Buchstabe V ausgehen?
1: Ja, zu wenig.
0: Schneide mal ein W durch die Hälfte.
1: Zu wenig.
0: Ich ruf da gleich
1: das
0: an.
1: Das wäre ein Tipp. Weil Fans konnten online keine Originaltrikots mit beispielsweise den Namen Havertz, Pavlovic oder Undav bestellen, weil eben bei der Beflockung das V fehlte. Millionenumsatz, Fußball-WM und dann scheitert es an so einem Buchstaben.
0: Also ein Quatsch.
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6: Im Saarland startet der Mittwoch neblig. Doch ab dem späten Vormittag kommt die Sonne mehr heraus. Die Temperaturen klettern auf bis zu 28 Grad. Perfekt für einen entspannten Nachmittag draußen. Am Abend bleibt es angenehm mit frischem Wind und die Temperaturen halten sich mild bei um die 27 Grad. Morgen erwartet uns weiterhin ein sonniger Tag mit Temperaturen, die bis auf 30 Grad ansteigen. Freut euch auf viel Sonne. In Saarlouis am Kleinen Markt sind es aktuell 16 Grad, in Lebach am Marktplatz 14 Grad.
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6: Unterwegs im Berufsverkehr? Das hier solltet ihr wissen. A8 von Saarlouis Richtung Neunkirchen. Zwischen Kreuz Saarbrücken und Dreieck Friedrichsthal ist ein Kilometer stockend. 5 Minuten Verzögerung. A620 von Saarlouis Richtung Saarbrücken. Zwischen Völklingen und Saarbrücken-Gersweiler staut es sich auf 5 Kilometern, 25 Minuten Verlust. Kreis Bad Kreuznach, Zwischenabzweig nach Schneppenbach und Schneppenbach wegen Veranstaltung dicht. Bleibt staufrei. Gute Fahrt.
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0: Die einen haben keine Faust, die anderen kriegen einen Finger statt ein iPhone. Also ist es wirklich was los heute Morgen an diesem Mittwoch, Jonas Klemmer.
1: So ist es.
0: Na?
1: Moin.
0: Moin, guten Morgen, Leute. Schön, dass ihr uns einschaltet. Gute Nachricht ist, es wird richtig geil heiß.
3: Ja, naja.
0: Okay, stimmt.
3: So.
0: Wir hatten das Thema gestern.
3: Jill,
0: ja,
3: genau.
0: Macht lieber Urlaub auf Island oder so, weil sie mag es nicht lieber kalt.
3: Ich mag es lieber kalt, ja.
0: Ich mag es knackig heiß und es wird wirklich geiles Wetter. Also müssen wir noch ein paar Wolken irgendwie dulden heute im Laufe des Tages. Und dann Temperaturen auf Mallorca-Style. Oh.

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3: Ja, heute Morgen waren wir in Schweiß gebadet hier im Studio. Wirklich, also sogar Jonas Klemmer hat gezittert. Ja, das sagt schon was aus. Also,
4: sogar er, ja.
3: Valentina hat gestern bei Erster Ton, letzter Ton einen Tomorrowland Experience gewonnen.
4: Eine.
3: Und deswegen haben wir gesagt, magst du zwei haben? Und sie so, ja. Aber da ist die Gefahr, aber wenn du verlierst bei der nächsten Runde vom ersten Ton, letzter Ton, dass du da leer ausgehst.
4: Ja, aber sie ist das Risiko eingegangen.
3: Ist sie. Und so klang es um 7.07 Uhr heute Morgen in der Show. Erster Ton, letzter Ton.
5: Ich bin mir gerade extremst unsicher. Ich kenne dieses Lied. Ich brauche nur einen Moment. Du musst mir diesen Moment geben. Es geht hier um was ganz Großes.
3: Und wie ich halt bin, war ich so lieb. Und hab Papa Ute gespielt. Drei Minuten bei der chilligen Nummer gegeben, in sich zu gehen und zu überlegen, was könnte es für ein Song sein? Und dann passierte Folgendes. Zu Tomorrowland 2026 in Boom, Belgien.
5: Oh mein Gott.
3: Ich habe ihr die ganze Zeit gesagt, ich hätte es nicht gemacht. Jonas Klemmer war fest davon überzeugt, das Glas ist immer halb voll und sie packt das. Aber zu dem Zeitpunkt, wo wir,
6: Wer hatte recht, alter weißer
3: Mann. Der Klemmer hatte recht, ja genau. Welchen alten weißen Mann meinst du etwa? Aber es war knapp.
4: Wir freuen uns aber sehr für Valentina. Und wenn ihr auch die Chance haben wollt, aufs Tomorrowland 2026 zu gehen, dann ist die nächste Chance morgen um 7:07 in Deutschlands Big Star Morning Show.
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3: Justin Bieber mit Ludacris.

0: the Party. Wir haben sehr geile Musik in der Show heute.
1: Wirklich? Ja.
0: Ja. Sonne wird scheinen, Leute, auch wenn es ein bisschen gräulich ist im Moment, aber es wird grandios. Es ist viel zu heiß für die Chill.
1: Ja, wirklich.
0: Aber wir lieben es. Sommer ist unterwegs, Leute, und gleich in der Show Graceland Yearbook. Schatz, die Musik ist geil. Und wenn der Moderator das schon sagt.
1: Ja, wirklich.
2: Da muss es stimmen.
0: Da muss es stimmen.
1: Und es wird noch besser.
0: Und es wird noch besser.
1: Liebe den.
0: Und wenn von Jonas Klemmer ein kommt. Das ist für viele Menschen ein geil. Miles Smith, stay gleich. 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

0: Netto 25. Jonas Klemmer ist da mit den Nachrichten. Jonas, was trendet in den Socials?
1: Der erste Trailer zu Shrek 5 ist da, wurde ja schon lange gehypt. Jetzt gibt's den ersten Blick drauf. Auf YouTube hat der Teaser schon 1,3 Millionen Views gesammelt. Bis wir es im Kino schauen können, dauert's noch bis nächsten Sommer.
0: Okay.
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0: Was ist sonst noch los an diesem Mittwoch?
1: Die USA geben wieder Geld für humanitäre Hilfe der Vereinten Nationen frei. Mehr als 1 Milliarde Dollar sollen an UNICEF und das Welternährungsprogramm gehen. Damit soll lebensrettende Hilfe in mehr als 40 Ländern finanziert werden. Also zum Beispiel Nahrung, medizinische Versorgung und Unterstützung nach Katastrophen. Bemerkenswert ist das vor allem, weil US-Präsident Donald Trump die Entwicklungshilfe zuvor massiv zusammengestrichen hat. Mehr als 570.000 Menschen in Deutschland haben ihre Entscheidung zur Organspende inzwischen digital hinterlegt. Das geht ja seit März 2024 im Organspenderegister. Allein im letzten Jahr kamen rund 223.000 Erklärungen dazu. Die meisten stehen einer Spende positiv gegenüber, 81% haben uneingeschränkt zugestimmt.
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1: Österreich hatte sein WM-Debüt erfolgreich. Das Team gewann gegen WM-Neuling Jordanien mit 3:1. Die anderen Ergebnisse aus der Nacht gibt's auch noch. Frankreich-Senegal 3:1, Irak-Norwegen 1:4 und Argentinien-Algerien 3:0. Und Rob Green ist hoffentlich mit der Mikrofonoperation fertig.
0: Ich war kurz davor, wirklich mein Mikro in der Hand zu halten, weil mein Mikroständer, also das Ding, was mein Mikro hält, ist gerade auseinandergefallen. Aber vielen lieben Dank, dass du die interne Abläufe der Morning Show.
1: Ja, das verpassen die Leute ja alle, sehen sie ja nicht.
0: Ja, Gott sei Dank. Jonas, es war eine Ehre wie immer, dass du die Nachrichten so professionell vorgelesen hast.
1: Mir auch, es ist ein wunderbares Fest.
0: Traumhaft.
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3: Wetter. Im Saarland startet der Morgen mit dichtem Nebel, aber keine Panik, denn ab dem späten Vormittag lockert die Wolkendecke auf. Die Temperaturen steigen auf 28 Grad am Nachmittag. Perfekt für eine Radtour durch die Hügel von Merzig bis Homburg. In der Nacht kühlt es ab und die Sterne funkeln über Saarbrücken. Morgen wird es heißer, mit Temperaturen bis zu 33 Grad. Gerade sieht's so aus. In Eppelborn am Big Apple sind es 15 Grad, in Merchweiler am Erlebnispark 16 Grad und in Marpingen an der Marienquelle auch 15 Grad.
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3: A6 Kaiserslautern Richtung Metz-Saarbrücken zwischen Kreuz Landstuhl West und Bruchmühlbach-Miesau, 2 Kilometer stockend, 5 Minuten. A61 Koblenz Richtung Biebelnheim zwischen Gau-Bickelheim und Bornheim, 2 Kilometer Stau. A620 Saar Louis Richtung Saarbrücken zwischen Völklingen und Saarbrücken-Gersweiler, 5 Kilometer Stau. Kreis Bad Kreuznach, Lützelsohnblick zwischen Abzweig nach Schneppenbach und Schneppenbach. Baustelle gesperrt, gute Fahrt.
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0: Big FM an diesem Mittwoch. Hi zusammen, hier ist Rob Green und hier ist unser Fabi.
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2: Tja, Leute, es gibt ja einige Wege, Instagram-Follower abzustauben. Mit Musik, Comedy, Food-Content oder Food-Content. Wobei, das ist ja eher Onlyfans. Aber es gibt auch eine andere Art, um eine Menge Follower zu sammeln. Einfach bei einer Fußball-WM spielen. Das hätte ich auch fast geschafft. Doch leider bin ich mit 16 in eine Kiste Bier und ein Big Mac-Menü gefallen. Ganz im Gegensatz zu Vosinha. Der Torhüter der Kap Verde ist allein seit seinem WM-Debüt und einem überragenden Spiel beim 0-0 gegen Spanien von 50.000 auf über 8 Millionen gewachsen. Tendenz steigend. 8 Millionen Follower. Das sind achtmal das Saarland auf 1120 Fußballplätzen. Keine Ahnung, bin kein Mathematiker. Aber schon vor der WM hat der argentinische Influencer Valens Gazzini den neuseeländischen Außenverteidiger Tim Payne als unbekanntesten Spieler der WM identifiziert. Follower bei Instagram 4700. Als wäre er so ein random Stand-Up-Comedian aus Münsterland, der bei Impro-Comedy-Abenden so Knaller bringt wie:
3: Was kann man im Fitnessstudio und beim Sex sagen, hä? Das nächste Mal mache ich mit weniger Gewicht.
2: Ja, unangenehm. Jedenfalls hat der argentinische Influencer Gazzini seine Reichweite genutzt und seine Follower gebeten, den neuseeländischen Spieler Tim Payne zu supporten. Ergebnis: von 4700 Insta-Followern ging's zack hoch auf 5,8 Millionen. Mehr als Neuseeland Einwohner hat. Tja, folgt mir gern für mehr Vergleiche auf Instagram. 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

0: meiner Show Loco Pachanga. Ich war gerade Kaffee holen, weil es sonst hier niemand macht. Und ja, die Kollegin hat gesagt, wo sind die 30 Grad, die versprochen wurden von dir? Ich so, warte mal ab. Ja, das ist die Ruhe vor dem... Na, Sturm ist falsches Wort.
1: Ruhe vor der Sonne.
0: Vor der Sonne, genau. Es sieht aus nach draußen, wenn man schaut, nach scheiße Suppe aus, aber...
1: Aber. Ist auch geil, dass es nicht so knallhart reinschallert. So.
0: Wir bauen uns langsam die Laune auf. So. Weißt du, morgens aufstehen, denken so, hä? Die hat den Quatsch da im Radio. Wartet mal. Ja, ich habe selbst einen Kaffee geholt, danke. Gutes Personal kriegt man gar nicht mehr heutzutage, echt nicht. 8:39 Uhr, Alex Warren, gleich Fever Dream. Und bester Song im Moment, das hier. Das ist wirklich unfassbar geil produziert. Wenn das bei Tomorrowland läuft, Leute. Apropos, wir schicken euch nach Boom Belgien.
1: Ja.
0: Mit Big FM. Die Infos in den nächsten 20 Minuten. Gleich Joel Corys Devotion. 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
5: Hallo zusammen, ich bin Nina, eure Radioreporterin der HTW Saar. Manchmal gibt es so Tage bei mir, die sind voller Lernstress. Ich bin dann nach einer Zeit mega angespannt und kann nicht mehr klar denken. Was mir dann immer sehr gut hilft, ist meinen Körper zu bewegen. So bekomme ich den Kopf wieder frei und es macht mir auch gleichzeitig super viel Spaß. Deswegen möchte ich euch heute auch mal den Hochschulsport der HTW Saar vorstellen. Hier können Studierende nämlich kostenlos Sportkurse besuchen. Von Teamsportarten wie Volleyball und Fußball über Fitnesskurse bis hin zu Meditation und Yoga ist wirklich alles dabei. Gerade auch für Studienanfänger bietet der Hochschulsport eine super Möglichkeit, neue Kontakte zu knüpfen. Denn so gemeinsam Sport machen fördert ja auch ein Wir-Gefühl und kann mit einer Menge Spaß verbunden sein. Es lohnt sich auf jeden Fall auch mal einen Blick in das Sportangebot der Universität des Saarlandes zu werfen. Dort findet ihr nämlich eine riesige Auswahl an den verschiedensten Sportarten. Und ich übertreibe nicht, wenn ich sage, dass dort wirklich für jeden etwas dabei ist. Pilates, Trampolin, Rugby, Schwimmen, Fechten und. Also schaut im nächsten Semester auf jeden Fall ins Sportprogramm rein. Noch ein kleiner Tipp zum Schluss. Bei den Anmeldungen müsst ihr schnell sein. Stellt euch dafür am besten morgens einen Wecker, damit ihr den Anmeldestart nicht verpasst. Manche Kurse sind sehr beliebt und können schon in wenigen Minuten ausgebucht sein. Also viel Erfolg, macht's gut und bis zum nächsten Mal.
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0: Hört Purple Disco Machine, 4 Minuten vor 9, Jonas Klemmer. Was trendet in den Socials?
1: Ja, haben sie oder haben sie nicht? Das ist die Frage. Zendaya und Tom Holland, oder wie Rob sagt, der Spider-Man-Typ, sind ja eines der Traumpaare in Hollywood.
2: Ja.
1: Und ob sie bereits geheiratet haben, das ist weiter nicht ganz sicher. Tom hat jetzt in einem Interview neue Gerüchte gestreut.
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0: Und was ist wirklich wichtig heute Morgen, Jonas Klemmer?
1: Jugendliche in der EU sehen Social Media deutlich entspannter als ihre Eltern. Laut einer neuen Umfrage im Auftrag der Kommission glaubt fast die Hälfte, dass TikTok, Instagram, Snapchat und Co. eher einen positiven Effekt auf die mentale Gesundheit haben. Bei den Eltern sagen das nur rund 21%. Umgekehrt machen sich Eltern deutlich mehr Sorgen. 36% vermuten negative Auswirkungen. Bei den Jugendlichen selbst sind es nur 18%. Politisch könnte das Thema bald noch größer werden. Eine Expertengruppe der EU-Kommission soll am 13. Juli Empfehlungen vorlegen, auch zur Frage, ob ein Social-Media-Verbot für Kinder und Jugendliche sinnvoll wäre. Wir tun es selten, heute wird's aber Zeit, wir sprechen über Hannover. In der Landeshauptstadt von Niedersachsen gibt's nämlich große Probleme mit Wildpinklern. Laut Stadt urinieren die wohl häufiger mal ans Gebäude des Amtsgerichtes, aber nicht mit der Stadt Hannover. Ab heute wird zurückgepinkelt, also so ähnlich. Mittlerweile, kein Scheiß, wurde nämlich an den Außenwänden ein Speziallack aufgetragen. Der soll dafür sorgen, dass der Urin beim Pinkeln auf den Ursacher zurückgespritzt werden soll. Ganz große Wissenschaft, und jetzt wird eben geschaut, ob das Ganze dann hilft.
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1: Fisch, Sushi und Co. sind weltweit so gefragt wie nie. Laut dem neuen Bericht der Welternährungsorganisation wurden 2024 insgesamt 235 Millionen Tonnen Nahrung aus Fischerei und Aquakultur produziert. Der Haken an der Sache, die Meere stehen unter enormem Druck. Laut FAO werden fast 38% der weltweit befischten Bestände überfischt.
0: Wieso machen Sie das einfach nicht so bei der Wand, bei der Außenwand, dass die es unter Starkstrom stellen? Dann pissen Sie ein einziges Mal dagegen. Ein einziges
1: Mal. Und dann nie wieder.
0: Und dann nie wieder. Siehst du, ihr müsst einfach mich fragen, Stadt Hannover.
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5: Im Saarland startet der Mittwoch neblig und stark bewölkt. Doch ab dem späten Vormittag reißt der Himmel auf. Die Sonne zeigt sich öfter, perfekt für einen entspannten Stadtspaziergang in Saarbrücken. Am Nachmittag knackt das Thermometer die 27-Grad-Marke. Windig wird's mit frischen Böen aus Westen. Im Laufe des Tages bleibt es leicht bewölkt. Morgen erwartet uns ein angenehmer und sonniger Tag mit bis zu 30 Grad. Aktuell in Neuenkirchen am Zoo, Friedrichsthal am Hoferkopf und Sulzbach am Salinenpark liegen die Temperaturen bei 17 Grad.
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5: A61 von Koblenz in Richtung Biebelnheim. Zwischen Gau-Bickelheim und Bornheim-Stau über 5 Kilometer, Zeitverlust bis zu 30 Minuten. A602 Richtung Trier. Zwischen Dreieck Moseltal und Trier Verteilerkreis stehen 3 Kilometer Stau, 20 Minuten mehr. A620 von Saarlouis nach Saarbrücken. Zwischen Völklingen und Saarbrücken-Gersweiler gibt's 5 Kilometer Stau plus

0: 25 Minuten. Gute Fahrt.
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4: Auf der Sekunde genau, es ist 9 Uhr, guten Morgen. Und der Song jetzt ist für alle, die gegen das Mauerwerk in Hannover vom Amtsgericht pinkeln. Hier ist Flo und hier ist Leak It.
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0: Ich gebe schon zu und ich dachte, ich würde sowas nie im Radio sagen. Ich bin schon ein kleines Swiftie, ey.
1: Was?
0: Ja.
1: Oh mein Gott.
0: Ich gebe es zu,
1: du
0: wirklich.
1: Du hast dich geoutet.
0: Der Mann, der wirklich zu Tomorrowland geht und zu Armin van Buuren und Kölsch abfeiert, ist heimlich ein kleines Swiftie.
1: Guilty Pleasure bei dir.
0: Ja.
1: Ah, ja.
0: Nee, das ist kein Guilty Pleasure, das ist einfach ein Pleasure. Ich stehe dazu. Da hat nichts Guilty dran. So, die
1: Geil.
0: Crew ist da, 9 und 9 gleich. Jill ist da, wie man hört.
1: Hallo, guten Morgen.
0: Jonas Klemmer, Nachrichten.
2: Auch da, wie man hört.
0: Ja, und es ist Zeit für eine neue Frau in der Show in Form eines Vorstellungsgesprächs mit euch. Große Klappe, richtig Bock. Ihr Name ist Bishra.
3: Vorstellungstag 12 von 20 und so langsam mag ich sie. Sagen Sie nochmal Ihren Namen.
4: Bishra.
3: Vielen Dank.
5: Mann! Wow. Das erste Mal mit Bishra.
6: Hi, ich bin Nick und ich habe die Frage, in welchem Thema bist du viel zu sehr drin und keiner ahnt das von dir?
4: Hautpflege.
7: Das hätte ich dir aber zugetraut.
4: Ja, ne? I don't know.
7: Für was interessierst du dich, was man dir jetzt nicht direkt ansieht?
4: Trash sieht man mir doch auch an. Sorry, aber wenn ich jetzt sage, ich bin die Trash-TV-Queen, würde jetzt niemand sagen, nee, niemals. Ich habe Fußball gespielt.
7: So?
4: Ja, sieht man mir nicht an, würde ich sagen.
7: Aber interessiert dich Fußball?
4: Nee, nicht so. Spielen ja, aber schauen nicht so. Ich merke gerade, dass ich eine absolut langweilige Person bin. Das ist voll okay.
7: Und damit willkommen in Deutschlands Mixer Morning Show.
5: Das erste Mal mit Bishra. 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
0: Arlo Parks in der Show. Das ist auch so ein schönes Song für den Sommer 2026. Yes. Two-Sided.

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1: Daddy Yankee and Snow. Kennen alle den Song David Guetta und Sia Titanium? Ja. Ja. Übrigens eine sehr lustige Geschichte dazu. Und zwar, David Guetta hat eigentlich Sia als Platzhalter genommen. Das habe ich vorhin in der Show erzählt. Eigentlich sollte Katy Perry den Song singen.
2: Boah.
1: Und Katy hat dann die Version gehört mit Sia, als David das ihr geschickt hat. Sie hat gesagt, nee, lass die Sia singen, das ist viel geiler.
3: Ja, ich stimme ihm zu.
1: Die zweite Geschichte ist, eigentlich ist das auch von Afrojack produziert, aber sein Name war nie drin in dem Titel. Also David Guetta und Sia stand da, nie Afrojack. Und das war immer die lustige Geschichte zwischen mir und Afrojack. Und bei Twirl and Winter sagt er zu mir, ha! Ha! Ha! Ha!
2: Jetzt aber!
1: So, was ist mit dir? Also, die Geschichte, die wir immer erzählen, ne? Mit David Guetta, Titanium und Sia, ja. Dass mein Name nicht drinsteht, ja. Da kommt ein neuer Song raus. Ha! David Guetta, Sia. Und was steht ganz vorne im Namen des Songs?
2: Natürlich!
1: Ha! Afrojack! Er hat's geschafft, Leute. Er steht im Titel. Schwarz auf weiß. Afrojack und Sia. Und David Guetta, Awake Tonight. Gut gemacht, der Nick.
2: Ha.
1: Afrojack und Sia David Guetta away tonight, gleich in der Show. Ohne KI.
2: Und das mit KI?
1: Mhm.
2: War auch sehr geil.
3: Schon schön.
1: Es ist mir wirklich wurscht, ob es KI ist oder nicht. Hauptsache, der Song ist geil. Wirklich.
2: Wurscht.
3: Ich werd verrückt.
1: Das war meine Hessenzeit. Wurscht.
2: Hall, mein Trommel.
1: Weil, wenn man eine Wurst bestellt hat auf dem Markt irgendwie, Kumpel von mir meinte, wie ist eigentlich die Mehrzahl von Wurst? Ist das Wöschte?
2: Ja.
1: Timo, falls du zuhörst.
2: Schöttke, drei Wöschte.
1: Es war Wöschte.
3: Ja. In jedem Fall Gude.
1: Gude.
3: Gude.
1: Gleich zu Second Voice, Let Me Be.
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14: Für alle Touristen unter euch. Wisst ihr eigentlich, dass wer im Londoner Westminster-Palast stirbt, der hat automatisch Anrecht auf ein Staatsbegräbnis? Und die Münzen im Trevi-Brunnen, rund 100.000 Euro im Jahr, gehen an die Caritas. Also nicht unbedingt gleich sterben, aber immer fleißig Münzen reinwerfen im Urlaub.

0: wirklich ein sehr gelungener Song. Afrojack, Sia, David Guetta, Awake Tonight.
1: Oh, geil.
2: Wirklich gut.
3: So gut.
0: Jonas Klemmer gleich mit den Nachrichten.
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0: Jonas Klemmer, was trendet in den Socials heute Morgen?
3: SpaceX ist Thema in den Trends bei Google. Das Unternehmen von Elon Musk ist ja frisch an der Börse und läuft bislang auch relativ rund. Jetzt hat das Ding sogar zwischenzeitlich es unter die 5 teuersten Unternehmen der Welt geschafft und auch Microsoft und Amazon hinter sich gelassen.
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0: Und was ist sonst auch wichtig?
3: Deutschland holt immer mehr Fach- und Arbeitskräfte aus Nicht-EU-Ländern. Seit 2020 haben rund 765.000 Menschen eine Aufenthaltserlaubnis bekommen, die mit Arbeits- oder Fachkräftezuwanderung zu tun hat. Und die Zahlen steigen. 2025 waren es rund 205.000 neue Aufenthaltserlaubnisse, deutlich mehr als in den Jahren davor. Die größte Gruppe kommt aus Indien, danach folgen Vietnam und die Türkei. Gruselige Verwechslung in Österreich. Ein Flugzeugzulieferer hat nicht das erwartete Kunststoffmaterial bekommen, das er bestellt hat, sondern Pakete mit Leichenteilen. Die Polizei konnte den Fall aber relativ schnell aufklären. Die Leichenteile waren legal für medizinische Forschung bestimmt gewesen und kamen mit demselben Flugzeug aus den USA an, wie die eigentlich erwarteten Technikteile. Der Paketdienst hatte die Sendung offenbar vertauscht, inzwischen ist aber alles am richtigen Ort.
0: Okay, gut. Bin ich beruhigt.
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3: Die Bundeswehr rechnet in den nächsten Jahren mit mehr Forschungsprojekten, bei denen Tiere eingesetzt werden. Dabei geht es vor allem um medizinische Forschung. Das Verteidigungsministerium begründet das auch mit der veränderten geopolitischen Lage. Gleichzeitig betont das Ministerium, die gesetzlichen Vorgaben zum Tierschutz würden eingehalten.
0: Dankeschön, Jonas Klemmer.
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8: Im Saarland startet der Morgen neblig und bewölkt, aber ab dem späten Vormittag klart es auf. Bei angenehmen 28 Grad erwarten dich am Nachmittag sonnige Stunden. Perfekt für einen Spaziergang durch den Staden oder ein Eis auf dem St. Johanna-Markt. Der Wind weht mäßig aus Westen. Morgen bleibt es sonnig mit bis zu 30 Grad. Und hier die aktuellen Werte. In Mettlach an der Burg Montclair sind es 18 Grad, in St. Wendel an der Wendelinus-Basilika 19 Grad und in Tholey am Schaumbergturm ebenfalls 18 Grad.
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8: Unterwegs im Berufsverkehr? Das hier solltet ihr wissen. Achtung auf der A61 von Koblenz Richtung Biebelheim. Zwischen Bad Kreuznach und Bornheim staut es sich auf 6 Kilometer. Ihr steht 30 Minuten. Weiter auf der A602 von Longisch Richtung Trier. Zwischen dem Dreieck Moseltal und Trier Verteilerkreis sind es 4 Kilometer Stau. Dauert 15 Minuten extra. Im Kreis Bad Kreuznach ist der Lützelsohnblick zwischen Abzweig nach Schneppenbach und Schneppenbach gesperrt. Wir hören uns. Gute Fahrt.
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0: Herrlich. Marla und Hofstadt geht immer.
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0: Yes, wir schicken euch nach Boom, Belgien. Ihr gehört bei uns die Tomorrowland Experiences. Erster Ton, letzter Ton eines bekannten Songs. Und wir haben schon zweimal gespielt. Zum einen mit Cedric, der ja gewonnen hatte.
3: Alter, geil! Bin komplett am Zittern. Scheiße.
0: Dreckige Lache hat er. Und Valentina heute Morgen hat's geschafft.
4: Ja, Mann. Oh Gott, ich zitter. Oh Gott, das stört nicht auf meiner Bucketlist 2026.
0: So, jetzt seid ihr dran.
5: Ja, genau. Tomorrowland Experiences. Die könnt ihr euch saven. Und zwar morgen um 7:07 in Deutschlands Big Star Morning Show spielen wir wieder Erster Ton, letzter Ton.
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0: Felix Yan.

0: Miggy Della Rossa. Einer der besten Songs im Moment. Ja. Man nennt mal Bibi Rexha und einen Song aus den 90ern von Faithless Insomnia. Man macht es neu und nennt es einfach New Religion. Auch eine interessante Mischung ist Lady Gaga und Doechii.
1: Das hat

0: Born to Die. Spielen wir gleich in voller Länge. Big FM. Rob Green mit Jill an diesem Mittwoch. Guten Morgen zusammen.
1: Morgen.
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4: Kleiner Reminder, das Saarland ist mit seiner Lage wirklich perfekt, um den Eventkalender von Luxemburg

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0: Stevie Rex are Faithless. Ich weiß. Ihr seid heute Morgen aufgewacht und ihr dachtet, der Mann im Radio erzählt irgendwas von 36 Grad und Sonnenschein. Ist der blind eigentlich?
1: Hat er eigentlich mal auf den Tacho geguckt?
0: Guck, kann er überhaupt rausschauen aus dem Fenster?
2: Ja,
0: Bei unseren Fenstern, das ist schon Milchglas inzwischen. Da könnte auch mal eine Firma kommen tatsächlich. Aber das ist ein anderes Thema. Heute werden es bis zu 36 Grad werden an der Spitze. Und da freuen wir uns drauf. In den nächsten paar Tagen wird es richtig geil heiß. Hm. Sommer ist da, Leute.
1: Ja, ich freue mich nicht so. Ich bin nicht so ein Sommerfan.
0: Nee, wir buchen dir einfach einen Urlaub nach Grönland.
1: Ja, super. Bin ich direkt dabei. Könnt ihr hier die 800 Millionen Grad genießen.
0: Ich freue mich. Jonas?
2: Ja?
0: Sonnenschein?
2: Ja, ich feiere es total ab. 60 Grad in der Dachgeschosswohnung, super. Ich freue mich.
0: Ich habe eine olle Klimaanlage irgendwo im Keller. Kann ich die mal ausleihen?
2: Ja, geht bei mir nicht. Ist Denkmalschutzgebäude. Ist verboten. Ah.
0: Dann aus dem Fenster mit diesen komischen, es gibt so Fenster... Plastikteile, die du einklemmst und da ist ein Loch drin und dann pustest du die Luft raus irgendwie.
1: Kannst dir auch Mini-Ventilator holen, einfach fürs Gesicht und für, weißt du, einfach zum...
2: Damit die heiße Luft nicht nur steht, sondern sich auch noch wie im Backofen
1: genau.
2: So umluft,
1: eben,
2: sich um dich herum.
1: Genau, ja, ja.
2: Würde ich von allen Seiten knusprig
0: werden. Wir können einfach Musik spielen, das wünschen sich sehr viele Menschen gerade.
1: Ja.
0: 10:08 Uhr, Cheryl Cole in der Show.

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2: Hey, Reese hier. Die beruflichen Stärken rauszufinden von einem selber, das ist immer überschwierig. Ne, man kann sich natürlich in dem Fall auch auf Freunde verlassen und fragen, ey, was kann ich denn eigentlich gut oder wo siehst du mich? Kommt dann vielleicht zu einer Lösung, ist damit aber auch nicht so wirklich happy. Deswegen gibt es so ein paar Tipps, die könnt ihr selber bei euch anwenden. Zum Beispiel schaut euch mal genau euren Alltag an. Was macht ihr eigentlich die ganze Zeit so? Und vor allem, was macht euch Spaß und was fällt euch unglaublich leicht? Solche Dinge, bei denen man in so einem Flow-State ist, ne, wo man einfach die Zeit vergisst und auch, was man gerade eigentlich macht, sondern einfach nur wirklich in the zone ist. Das ist zum Beispiel etwas, worauf ihr euch danach so ein bisschen orientieren könnt und wonach ihr schauen könnt, so hey, vielleicht gibt es auch einen Job in genau diese Richtung. Und dann seid ihr euren beruflichen Stärken schon mal einen ganz großen Schritt näher. Wie ihr das wirklich scannen könnt, das haben wir für euch online zusammengepackt. Also klickt euch rein.
3: Bei Mathematik immer Mathematik, überall Mathematik, ey.
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3: So, wollen wir mal Jonas Klemmer.
4: Ja.
3: Gut, 10.25 Uhr. Jonas, was trendet in den Socials?
4: Den Schauspieler Javier Bardem kennen wir ja aus Fluch der Karibik oder James Bond und so weiter und so fort. Und viele freuen sich auf Instagram mit ihm. Er hat jetzt nämlich einen ganz besonderen Platz in Hollywood bekommen. Und zwar vor dem Shiny Theater hat er jetzt Hände und Füße in Zement verewigt.
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3: Freue ich mich sehr für ihn. Die sonstigen Themen heute Morgen, Jonas Klemmer.
4: Der Sanierungsberg deutscher Kommunen ist so hoch wie noch nie. Laut einer aktuellen KfW-Befragung liegt der Investitionsrückstand inzwischen bei rund 231 Milliarden Euro. Das sind nochmal 7,2% mehr als im Vorjahr. Das merkt man ja auch hier und da im Alltag. Kaputte Straßen, Schlaglöcher, marode Schulen. Eigentlich soll das neue Sondervermögen für Infrastruktur und Klimaneutralität helfen. Viele Kommunen sind aber skeptisch. Die Mehrheit glaubt nicht, dass dadurch schon in diesem Jahr mehr investiert wird. Ab heute wird in Hannover zurückgepinkelt, also fast. Erstmal zum Hintergrund. In der Landeshauptstadt von Niedersachsen gibt es wohl ein Problem mit Wildpinklern, die mit den Harnstoffen wohl immer wieder gegen das Gebäude vom Amtsgericht pinkeln. So, aber nicht mit der Stadt Hannover, Leute. Mittlerweile wurde an den Außenwänden nämlich ein Speziallack aufgetragen. Durch diesen soll, Zitat, der Urinstrahl von der Gebäudewand abprallen und den Verursacher treffen. Ob das tatsächlich jetzt so läuft, wird beobachtet.
3: Herrlich.
4: Die größten Brauereien der Welt haben 2025 deutlich weniger Bier gebraut. Laut einer Auswertung des Hopfenhändlers Barth Haas sank der Ausstoß der 40 größten Brauereigruppen um rund 3,1%. Das sind rund 5 Milliarden Liter Bier weniger als im Vorjahr. Auch 6 deutsche Brauereikonzerne stehen weiterhin in den Top 40. Der Abstand zur Spitze ist aber immer noch riesig.
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4: Weil es in den nächsten Tagen wieder heiß werden wird, warnt der ADAC. Autos können bei Hitze richtig schnell zur Falle werden. Ganz wichtig, Kinder und Tiere niemals im Auto lassen, auch nicht nur kurz. Bei solchen Temperaturen zählt jede Minute. Und wer mittags unterwegs ist, sollte die Klimaanlage nicht zu kalt einstellen, sonst kann der Kreislauf beim Aussteigen ein bisschen einknicken.
3: Gut, das sind aber Selbstverständlichkeiten, oder? Muss wirklich darauf hingewiesen werden.
4: Es passiert immer noch oft genug.
3: Schade. Vielen Dank, Jonas Klemmer, 10.27 Uhr.
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6: Im Saarland startet der Tag leicht bewölkt bis wolkig. Doch bald zeigt sich öfter die Sonne und mit 28 Grad wird es heiß. Perfektes Wetter, um den Abend draußen zu verbringen. In der Nacht bleibt es klar bei angenehm 19 bis 20 Grad. Morgen wird es sonnig und bis zu 30 Grad heiß. Also ein genialer Tag, um sich draußen sportlich zu betätigen. Aktuell sind es 21 Grad im Blieskastel am Gollenstein, 21 Grad in Illingen am Burgpark und ebenso 21 Grad in Ottweiler am Schloss. Bleibt cool?
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6: A61 Koblenz Richtung Ludwigshafen zwischen Bad Kreuznach und Gaubickelheim, 3 Kilometer Stau, eine Stunde Zeitverlust. A602 Longisch Richtung Trier zwischen Dreieck Moseltal und Trier-Erang, 2 Kilometer Stau, 15 Minuten. A620 Saar-Louis Richtung Saarbrücken zwischen Völklingen-Ost und Saarbrücken-Gersweiler 3 Kilometer stockend. Kreis Bad Kreuznach, Lützelsohnblick zwischen Abzweig Schneppenbach und Schneppenbach, gesperrt wegen Kirmes. Gute Fahrt.
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0: Für alle Glücksspieler. Bei einer Lottoziehung wurden 1999 die 5 richtigen Zahlen 2, 3, 4, 5, 6 von 38.000 Spielern getippt. Sie erhielten jeweils 380 Mark. Hast du nicht gewusst, oder? Naja, wir sagen es dir ja.
1: Mood of the day, was keine Liebe ist, kann weg. Exakt. Finn Serp und Rita Ora auch, die neue If It's Not Love. Habe ich uns rausgekramt, weil, ja, ist so das Gefühl heute, wenn ihr mich fragt. Das gleich auf der Big FM Playlist und reinstarten tun wir mit jemandem, der ganz genau weiß, dass gleich wieder Sommer ist. Oh, ihr Books. Klingt schon wie so ein Sundowner. Mit einem kleinen Cocktail in der Hand, mit einem Schirmchen drin. Und der ist natürlich matching mit dem Nagellack. Na klar. Bis gleich.
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0: Na, na, na, hier geblieben.
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4: Hallo zusammen, mein Name ist Lena und ich bin Radioreporterin an der HTW Saar. Heute habe ich einen Geheimtipp für euch, wenn ihr neben dem Studium spannende Workshops und Seminare in verschiedenen Themenbereichen machen wollt. Studium Plus bietet unabhängig von eurem Studiengang Veranstaltungen in Employability, also die Beschäftigungsfähigkeit, als auch in Medien- und Methodenkompetenz sowie interkulturelle Kommunikation an. Die Teilnahme am Studium Plus ist für Studierende der HTW Saar kostenlos, erfordert jedoch eine verbindliche Anmeldung per E-Mail. Mit mehr als 50 Veranstaltungen, die sowohl online als auch in Präsenz angeboten werden, bieten sich zahlreiche Möglichkeiten, eure studien- und berufsrelevanten Kompetenzen zu stärken. Besonders der Bereich Fit für das Studium bietet Unterstützung mit Angeboten zur Motivation, Lerntechniken und auch Prüfungsvorbereitung an. Behandelt werden aber auch die Klassikerthemen wie der Umgang mit den Programmen Excel und Citavi, welche bei der Datenanalyse und Literaturverwaltung hilfreich sind. Außerdem stehen Tricks bei Word für schriftliche Hausarbeiten auf dem Programm. Das Studium Plus lädt euch ein, über den eigenen Studiengang hinauszuschauen. Wenn ihr also wissen wollt, wie man eine Präsentation visuell ansprechend gestaltet, Selbstmanagement lernt und eine Gehaltsverhandlung führt, dann informiert euch jetzt über die aktuellen Angebote des Studium Plus an der HTW Saar.
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1: Team, es ist Wochenmitte. Alter, wie schnell geht denn das schon wieder hier? What the hell? Reinstarter. Und ab morgen ist Sommer und fliegt 30 Grad und mehr. Hier und da ja auch heute schon. Also, wir freuen uns drauf, was dieser Tag alles so Grandioses bringt. Einiges wissen wir noch nicht. Was wir wissen ist, Serp und Rita Oras neue If It's Not Love gleich hier. Und hier Books startet rein ganz auf Entspantito mit Graceland. Was geht bei euch? 08900901 ist die kostenlose Hotline hier ins Big FM Studio. Ann-Kathrin, hallo!
5: Hallo!
1: Na, was machst du gerade?
5: Ich arbeite tatsächlich gerade.
1: Oh, crazy, ich auch. Was machst du denn?
5: Ich

0: Happy Mittwoch, Team. Hier ist Big FM gleich mit einer Hymne. Haven und Caitlin Aragon mit I Run. Aber sowas von durch die Woche und Richtung Wochenende. Sommer ohne Ende. Und sonst so?
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0: Wie eine Löwin hat sie geredet. Valentina hat schon eine Tomorrowland Belgien Experience klargemacht. Gestern Morgen in Deutschlands Big Star Morning Show. Hat nämlich erster Ton, letzter Ton geknackt. Und dann stand sie vor der großen Entscheidung. Gehe ich alleine mit einer Experience oder zocke ich morgen früh zur gleichen Zeit nochmal? Und sie hat sich tatsächlich dafür entschieden zu sagen, ich gehe mit meinem Boy oder gar nicht. Soweit so gut, heute Morgen 7.07 Uhr ging es weiter. Dann kam allerdings ein unmoralisches Angebot von Rob dazwischen.
1: Ich gebe dir hiermit in der Show die Möglichkeit zu sagen, ich mache das doch nicht und behalte ein Tomorrowland Experience.
2: Nein.
1: Okay.
2: Entweder wir gehen zusammen oder keiner geht.
0: Rede. Dann kam erster Ton und letzter Ton. Und Valentina hat gesagt, hey, na klar.
2: Ich will.
1: Yeah! Zweit zu Tomorrowland 2026 in Boom, Belgien.
2: Oh mein Gott.
0: Jetzt haben wir alle Gänsehaut mit Valentina zusammen. Alter, love wins. Und jetzt seid ihr dran. Eure nächste Chance für die Tomorrowland Experience. Morgen früh 7.07 Uhr.
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0: Bowser, Alter. Lang nicht gehört, wie schön ist das Ding überhaupt? Apropos, wie schön ist das denn? Ist das Madonna auf Koks oder was? Frisch aufgetuned, like a prayer. Oh mein Gott, aber mit Paillette überm Arsch. Josh Favas gleich hier mit der nagelneuen Madonna-Situation like a prayer. Auch bei Big Up am Playlist. Und ein bisschen jetzt schon Arschbombe im Pool für den Sommer, der da kommen mag. BTS und Swim. Das und so viel Geiles mehr durch den Mittwoch. Have fun!
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2: Fußball, Handball oder einfach mal Bock auf ein bisschen die Füße im Sand. Geht alles in Marpingen. Freizeit- und Westernreiten Marpingen ist die Location fürs Beach-Turnier. Handball meets Fußball. Also beides wird gespielt in Teams, die gegeneinander antreten. Läuft schon seit letzter Woche und Ende ist diesen Samstag. Das ist dann mit dem großen Abschluss Public Viewing vom Deutschlandspiel gegen die Elfenbeinküste. Und wenn wir Durst und Hunger haben, natürlich ist dafür alles gesorgt. Ab 18 Uhr.
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2: Es ist kurz vor 23:30. Jonas ist da. Hallo.
3: Hallo.
2: Und hat News dabei, gell?
3: Yes, genau.
4: Also, da würde ich sagen, let's go.
2: Was trendet heute auf den Socials?
3: Der erste Trailer zu Shrek 5 ist da, wurde ja schon lange gehypt. Jetzt gibt's den ersten Blick auf den Film. Auf YouTube hat das Ding schon fast 1,5 Millionen Views. Schauen können wir den Film aber wohl erst frühestens im Sommer 2027.
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2: Und was ist sonst noch wichtig heute?
3: Bei der Suche nach einem Psychotherapieplatz gibt es laut den Ersatzkassen ein gemischtes Bild. Der Verband sagt, reguläre Psychotherapie startet oft schneller als viele denken. Demnach warten 80% der Betroffenen weniger als 4 Wochen auf eine Sitzung. Aber bei Menschen in akuten Krisen sieht es deutlich schlechter aus. Mehr als die Hälfte von ihnen wartet länger als 2 Wochen. Die Kassen sehen deshalb vor allem hier dringenden Handlungsbedarf im System. Die G7-Staaten haben bei ihrem Gipfel neue Sanktionen gegen Russland angekündigt, auch im Öl- und Gassektor. Außerdem soll die Ukraine mehr Unterstützung bekommen. Geplant sind zusätzliche weitreichende Waffen und mehr Luftverteidigung. Die G7 begründen das mit neuer Dynamik im Krieg, weil die Ukraine zuletzt Fortschritte an der Front gemacht habe. Außerdem soll das Land Hilfe bekommen, um den kommenden Winter besser zu überstehen. 3 Jahre nach der Katastrophe um das Tiefseetauchboot Titan der Firma Oceangate soll heute der Untersuchungsbericht vorgestellt werden. Das Boot war im Juni 2023 auf dem Weg zum Wrack der Titanic implodiert. An Bord waren 5 Menschen. Jetzt will man jedenfalls erklären, was die Ermittlungen ergeben haben und welche Lehren aus dem Unglück gezogen werden können.
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3: In Kanada läuft gerade ein ziemlich ungewöhnliches Experiment gegen das Schmelzen der Arktis. Die Firma Real Ice hat beim Cambridge Bay im Winter rund 50.000 Tonnen Meerwasser auf das arktische Eis gepumpt. Bei minus 40 Grad ist das Wasser sofort gefroren und die Eisdecke wurde dadurch rund 50 Zentimeter dicker. Das klingt erstmal nach Science Fiction, hat aber einen ernsten Hintergrund. Die Arktis verliert seit Jahrzehnten nämlich massiv Eis und man will jetzt prüfen, ob die Methode auch größer funktionieren könnte, künftig vielleicht sogar mit autonomen Unterwasserdrohnen. Bisschen creepy, aber auch.
2: Mhm. Keep your fingers crossed.
3: Das war die News. Die nächsten gibt's in einer Stunde mit meiner Kollegin Nele.
2: Dankeschön.
3: Gerne.
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5: Im Saarland zeigt sich die Sonne heute nicht von ihrer besten Seite. Der Vormittag startet bewölkt. Am Nachmittag wird's besser, die Wolken lichten sich, bis zu 28 Grad bei mildem Wind, perfekt fürs Feierabendbier im Freien. Heute Nacht bleibt es klar bei etwa 19 Grad. Und für morgen, sonniger Start in den Tag, Temperaturen springen in die 30er. Gerade sieht's so aus, in Quierschied am Eisweiher 22 Grad, in Heusweiler am Freibad 23 Grad und in Nonnweiler am Keltenpark ebenfalls 22 Grad.
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5: Unterwegs im Berufsverkehr, A6 Landstraße, Metzer Brücken Richtung Kaiserslautern zwischen Kreuz Landstuhl West und Abzweig Ramstein 2 Kilometer. A61 Koblenz Richtung Ludwigshafen zwischen Dreieck Nahetal und Gau-Bickelheim 5 Kilometer. A602 Longisch Richtung Trier zwischen Dreieck Moseltal und Trier-Ehrang 2 Kilometer. Vollsperrung Lützelsohnblick bei Bad Kreuznach bis 22. Juni. Bleibt staufrei. Gute Fahrt.
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0: Zack, Gaffer. Happy Mittwoch, Team. Hier ist Big FM, gleich mit Tate McRae und Just Keep Watching. Sexy as fuck durch den Arbeitsmittwoch. Liebe. Ja, Pietro Lombardi, naja, hat einen klitzekleinen Autounfall. Es ist alles gut, es geht ihm gut, aber er hat sich tierisch darüber aufgeregt, dass so viele Gaffer am Start sind, die aber nichts machen, außer glotzen, wenn jemandem was passiert. Und das kennen wir doch alle, oder? Diese Dinger, wo wir sagen, Alter, ich kann nicht weggucken, aber hingucken irgendwie auch nicht und... Ah. 08900901, kostenlose Hotline hierher. Hanno hat mir WhatsApp geschickt.
1: Hey Karin, so eine Sache, wo ich wirklich nicht wegschauen kann, sind Arschritzen, weißt du, so richtige Bauarbeiter-Dekolletés.
0: Oh Gott.
1: Bro, ich starr da drauf, Mann, ich kann nicht anders. So, letztens Handwerker bei mir gewesen, beugt sich über, hat mindestens 5 cm Arschritze, die ihm da aus der Hose schaut. Ach du Scheiße, Bro, ich hätte fast vergessen, dem Kaffee anzubieten.
0: Und ihr so? Erzählt mal.

0: deinem Arbeitskollegen gerade Tschüss gesagt. Und jetzt läuft er in die gleiche Richtung? Hier ein Fun-Fact, mit dem der Weg nicht ganz so unangenehm wird.
1: Der Reporter Jack Unterweger interviewte Polizeiermittler zu Morden, die er selbst begangen hatte.
2: Ey, Team Arbeitsmittwoch war noch nie easy, ich schwöre. Mit diesem Teil geht alles einfach so entspanntito. Da sitzen wir doch auf einer Arschbacke ab, diesen Vormittag hier. The Bowsers neue Magnetic. Gleich hier, mit ganz viel Leichtigkeit. Und vorher gibt's noch The Second Voice mit so einer Situation wie, wir kommen das allererste Mal aufs Festivalgelände und wissen, jetzt wird es ein scheiß geiles Sommersonnenwochenende. Und stehen da, gucken so um uns rum und denken, oh mein Gott, kann das Leben geiler sein? I doubt it. Das Feeling gleich hier auf Big FM.
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0: Ein französisches Gericht verbot Eltern, ihr Kind Nutella zu nennen. Jetzt heißt es Ella.
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5: Wahrscheinlich kennt ihr auch das Gefühl, dass man sich ständig mit Kommilitonen vergleicht oder sich fragt, ob man dem Studium wirklich gewachsen ist. Gerade zu Beginn meines Studiums hatte ich dieselben Zweifel. Ich bin Lena, eure Radioreporterin an der HTW Saar und ich gebe euch deshalb heute 3 Tipps, wie ihr mit diesen Gedanken am besten umgehen könnt. Solche Selbstzweifel können nämlich dazu führen, dass man sich ständig unter Druck setzt, überarbeitet oder sogar Chancen verpasst, weil man denkt, dass man nicht gut genug ist. Doch dadurch kann nicht nur eure Leistung beeinträchtigt werden, sondern auch euer Wohlbefinden. Also, was kann man dagegen tun? Sprecht als erstes mit Freunden oder Kommilitonen über eure Gedanken. Oft werdet ihr feststellen, dass viele ähnliche Gefühle haben. Zweitens, feiert eure Erfolge und haltet fest, was ihr bereits erreicht habt, denn auch kleine Schritte sind Fortschritte. Ein Erfolgstagebuch hilft euch dabei, euch an Erfolge zu erinnern, wenn ihr euch mal wieder unsicher fühlt. Drittens, lernt außerdem Fehler zu akzeptieren. Sie bieten die Chancen, zu wachsen und euch weiterzuentwickeln. Jeder von uns macht Fehler, das gehört dazu und macht uns menschlich. Solche Gedanken können also eine echte Herausforderung sein. Mit den genannten Tipps könnt ihr aber die Unsicherheiten überwinden. Denkt immer dran, dass ihr genau an dem Punkt seid, weil ihr es euch erarbeitet und verdient habt. Lasst euch nicht von Selbstzweifeln aufhalten, ihr seid stärker, als ihr glaubt.
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2: Team, Chef einfach auch immer wieder Liebe, ne? Der läuft hier heute rum wie so ein aufgescheuchtes Huhn und misst irgendwelche Sachen aus und kniet sich hier hin und guckt da unter den Tisch. Und ich sag mal so, naja, Arschritze und so war noch okay, aber dass er einen Tanker trägt, hätte ich jetzt nicht unbedingt sehen müssen. Hey, jeder, was er möchte, gell? Was ist euer Ding, wo ihr nicht hingucken könnt, aber weggucken geht auch nicht? 08900901, kostenlose Hotline hierher. Halima hat eine WhatsApp geschickt.
7: Hey Karin, ja, mir ist es auch letztens passiert. Ich war nämlich im Urlaub und wir waren nachts am Strand und dann war da so ein Pärchen. Die dachten, sie wären unbeobachtet, aber waren sie halt nicht. Und ja, die haben nicht nur ein bisschen rumgemacht, die sind da ordentlich zur Sache gegangen, im Stehen. Und ja, wir konnten nicht wegschauen. Wir wollten nicht hinschauen, aber wir konnten.

0: Team Fußball-WM ist Liebe, neuerdings. Obwohl, auch wenn man so gar keine Ahnung von Fußball hat, so wie ich zum Beispiel, hat man ja Gott sei Dank einen Helden an der Seite, der einem alles nochmal erzählt, was so abgeht und das Wissenswerte, was man nicht im Fernsehen sieht. AKA Fabi, let's go.
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2: Tja, Leute, es gibt ja einige Wege, Instagram-Follower abzustauben. Mit Musik, Comedy, Food-Content oder Food-Content. Wobei, das ist ja eher Onlyfans. Aber es gibt auch eine andere Art, um eine Menge Follower zu sammeln. Einfach bei einer Fußball-WM spielen. Das hätte ich auch fast geschafft. Doch leider bin ich mit 16 in eine Kiste Bier und ein Big Mac-Menü gefallen. Ganz im Gegensatz zu Vosinha. Der Torhüter der Cap Verde ist allein seit seinem WM-Debüt und einem überragenden Spiel beim 0-0 gegen Spanien von 50.000 auf über 8 Millionen gewachsen. Tendenz steigend. 8 Millionen Follower. Das sind achtmal das Saarland auf 1120 Fußballplätzen. Keine Ahnung, bin kein Mathematiker. Aber schon vor der WM hat der argentinische Influencer Valens Garzini den neuseeländischen Außenverteidiger Tim Payne als unbekanntesten Spieler der WM identifiziert. Follower bei Instagram 4700. Als wäre er so ein random Stand-Up-Comedian aus Münsterland, der bei Impro-Comedy-Abenden so Knaller bringt wie:
3: Was kann man im Fitnessstudio und beim Sex sagen, hä? Das nächste Mal mache ich mit weniger Gewicht.
2: Ja, unangenehm. Jedenfalls hat der argentinische Influencer Garzini seine Reichweite genutzt und seine Follower gebeten, den neuseeländischen Spieler Tim Payne zu supporten. Ergebnis: von 4700 Insta-Followern ging es zack hoch auf 5,8 Millionen. Mehr als Neuseeland Einwohner hat. Tja, folgt mir gern für mehr Vergleiche auf Instagram. 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

0: Mutti hat wieder gebrutzelt. Das ist die neue von Sarah Larsson zusammen mit Tyler. She did it again. Auf so eine entspannte Art confident sein, muss man auch erstmal hinkriegen. Greifen wir uns gleich ein Stippe von ab. Hier auf der Big FM Playlist. Vorher noch Dominik Feig und White Keys. Ähnlich chillig. Also, ihr merkt, Team, wir schaffen das schon mit dem Arbeitsmittwoch. Entspannt Tito durch da.
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2: Team, es ist soweit. Karin muss wieder französische Worte aussprechen. Also, morgen Abend ab 22 Uhr ist Soundtrip mit Voila Soundsystem auf dem, Achtung, Contretemps Festival. Im Péniche Mécanique in Straßburg. Ja, gut, war okay, hä? Für 12 Euro sind wir da drin, haben Afrobeats meets 70s Vibes. Perfekt für alle, die neue Mucke entdecken wollen. Und harte Liebe zelebrieren. Viel Spaß.
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2: News Time Team. Happy Mittagspause und dazu ein paar kleine Infos. Nele ist da. Was trendet auf den Socials, Nele?
3: Er hier trendet. Justin Biebers Street-Mode-Label hat gestern Abend eine neue Kollektion gedroppt. Der Hype ist natürlich da. Viele Teile sind jetzt schon ausverkauft. Und auch die Posts auf Insta werden millionenfach geklickt.
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3: Google muss bei Fehlern seiner KI genauer hinschauen und kann dafür auch bestraft werden. Das hat jetzt das Landgericht München entschieden. Speziell in dem Fall wurden zwei Verlage von der KI fälschlicherweise mit Betrugsmaschen in Verbindung gebracht. Die Richter sagen, das sind keine bloßen Links, sondern eigene Texte der KI. Und dafür trägt Google die Verantwortung. Das Urteil ist noch nicht rechtskräftig, könnte aber den Umgang mit KI im Netz verändern. Der Krieg zwischen Russland und der Ukraine geht weiter mit gegenseitigen Angriffen auf wichtige Infrastruktur. Auf der von Russland besetzten Halbinsel Krim hat die Ukraine jetzt wieder Ziele bombardiert, darunter ein Kraftwerk und ein Militärstützpunkt. Und auch Russland hat die ukrainische Infrastruktur nochmal angegriffen, unter anderem Eisenbahnen und Stromnetze. Auf beiden Seiten geht es darum, die Versorgung des anderen zu schwächen. Polen stellt sich beim neuen EU-Migrationspakt quer. Das Land macht nur teilweise mit und will keine zusätzlichen Flüchtlinge aufnehmen. Stattdessen soll an polnischen Grenzen vor allem auf strengere Kontrollen gesetzt werden. In der EU kommt das nicht bei allen gut an. Wenn einzelne Länder sich ausklinken, könnte das den gesamten Pakt schwächen, heißt es. Menschenrechtsorganisationen hingegen halten das komplette neue Asylpaket für super problematisch.
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3: Vor dem deutschen WM-Auftakt gegen Curaçao hat Kanzler Merz dem DFB-Team nochmal persönlich die Daumen gedrückt. Per Videoanruf hat er sich bei Nagelsmann, Kimmich und Co. gemeldet, um ganz direkt viel Glück zu wünschen. Und auch auf X macht der Kanzler der Mannschaft jetzt Mut und schreibt, das ganze Land steht hinter euch. Er möchte das Team während der WM auf jeden Fall persönlich weiter begleiten.
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5: Im Saarland startet der Nachmittag freundlich mit leicht bewölktem Himmel. Temperaturen bis zu 28 Grad laden nach draußen ein. Perfekte Bedingungen für einen Feierabendspaziergang durch die Weinberge. Am Abend zeigt sich der Himmel meist klar und bleibt warm. Morgen wird es noch sonniger mit Temperaturen bis zu 30 Grad. Und hier die aktuellen Werte. In Bexbach am Blumengarten sind es 25 Grad, in Schmelz an der Primshalle 24 Grad und in Losheim am See an der Strandpromenade 23 Grad.
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5: Kurz und kompakt. Auf der A6 Richtung Metzdarbrücken gibt's zwischen Kaiserslautern West und Kaiserslautern Einsiedlerhof eine Baustelle. Weiter geht's auf der A61. Von Koblenz in Richtung Ludwigshafen zwischen Dreieck Nahetal und Gau-Bickelheim stockt's auf 7 Kilometern mit einer Stunde Stau. Zuletzt die A620 von Saarlouis Richtung Saarbrücken. Zwischen Völklingen und Saarbrücken-Gersweiler stockend mit rund 5 Minuten Zeitverlust. Sicheres Ankommen ist alles. Gute Fahrt.
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Team, entspannt machen, hey. It's not that deep. Happy Mittagspause. Das hier ist Big FM mit einem dicken Brett von Milky, Smind und Co. Papa Ute, aufgetuned. Um einfach mal ganz kurz die Seele auf Pause zu stellen. Und vor allem auch das Brain, ne? Die Seele eigentlich nicht. Die Seele darf sein. Und los.

0: 8A, Nicki Minaj und Justin Bieber auf Big FM, Beauty and the Beat. So, zack, an Tisch jetzt. Oma und Opa haben gekocht. Sia und David Guetta mit Afrojack. Awake Tonight. Dickes Brett. Klingt nach Sommer, klingt nach Ballern. Machen wir. Vorher noch der Typ, der immer alles weiß. Würde mich ja nicht wundern, wenn der auch schon weiß, wer Weltmeister wird. Hey, Teddy Swims. Mr. Know-It-All. Gleich hier auf Big FM. Let's go.
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5: Hallo zusammen, mein Name ist Lena und ich bin Radioreporterin an der HTW Saar. Heute habe ich einen Geheimtipp für euch, wenn ihr neben dem Studium spannende Workshops und Seminare in verschiedenen Themenbereichen machen wollt. Studium Plus bietet unabhängig von eurem Studiengang Veranstaltungen in Employability, also die Beschäftigungsfähigkeit, als auch in Medien- und Methodenkompetenz sowie interkulturelle Kommunikation an. Die Teilnahme am Studium Plus ist für Studierende der HTW Saar kostenlos, erfordert jedoch eine verbindliche Anmeldung per E-Mail. Mit mehr als 50 Veranstaltungen, die sowohl online als auch in Präsenz angeboten werden, bieten sich zahlreiche Möglichkeiten, eure studien- und berufsrelevanten Kompetenzen zu stärken. Besonders der Bereich Fit für das Studium bietet Unterstützung mit Angeboten zur Motivation, Lerntechniken und auch Prüfungsvorbereitung an. Behandelt werden aber auch die Klassikerthemen wie der Umgang mit den Programmen Excel und Citavi, welche bei der Datenanalyse und Literaturverwaltung hilfreich sind. Außerdem stehen Tricks bei Word für schriftliche Hausarbeiten auf dem Programm. Das Studium Plus lädt euch ein, über den eigenen Studiengang hinauszuschauen. Wenn ihr also wissen wollt, wie man eine Präsentation visuell ansprechend gestaltet, Selbstmanagement lernt und eine Gehaltsverhandlung führt, dann informiert euch jetzt über die aktuellen Angebote des Studium Plus an der HTW Saar.
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0: Old but Gold, hey, Sia und David Guetta, schon ziemlich lange im Business, aber if it works, it works. Ganz neu mit Afrojack, Awake Tonight gleich hier und Teddy Swims und Mr. Know-It-All kommt rum. Und sonst so, 08900901, kostenlose Hotline hierher ins Studio. Nabil, was ist auf dem Zettel bei dir gerade?
7: Oh, ich bin gerade einer am Rauchen.
0: Okay, na gut.
7: Ich bin aber Ex-Sportler, das ist richtig. Ich habe früher Kampfsport gemacht und das war Vollzeit. Und durch eine dumme Verletzung habe ich das jetzt seit 9 Jahren aufgehört.
0: Ja. Ah, checker. Okay, also sonst wärst du natürlich jetzt irgendwo in einem Megakader, so in den Top 100 der Welt. Das ist ja immer auch für ein Fußballer. Ja, ich wäre Profi geworden, aber mein Knie.
7: Ja, das sind immer die Knie, ja. Ich weiß nicht, was sonst gewesen wäre, weißt du, das weiß man ja nie genau, ne?
0: Das stimmt.
7: Ich glaube auch persönlich an Schicksal und ich meine, wenn eine Tür zugeht, dann hat das auch einen Sinn,
0: voll.
7: Denke ich mal. Das ist meine persönliche
0: voll.
7: Meinung, ne?
0: Du ganz ehrlich und Ex-Sportler und jetzt Raucher, auch eine Karriere, ist okay.
7: Ja,

0: go.
1: Mazel Tov dem neuen Paar. Schönen Mittag mit Big FM. Oh mein Gott. G7-Gipfel, Team. G7-Gipfel. Ganz viele Politiker der Welt, so die wichtigsten ever, treffen sich. Okay. Auch natürlich der Präsident von Frankreich, Macron, und unser Bundeskanzler Friedrich Merz. Soweit so, naja. Das Ganze wird gefilmt und Macron postet das auf seinem Insta, dieses Zusammentreffen dieser beiden Männer, und legt diesen Song drunter. Fass ich doch nicht. Boah. Oh, nee, als wäre das Teil an sich nicht schon cringe genug. Jetzt auch noch mit diesen beiden White Cis-Man-Eulen. Okay. Gott, eure Kommentare darunter killen mich halt auch, ne? Songauswahl hat mich gebrochen, 7.50 Uhr in der Früh, schreibt einer von euch. Und sowas wie weit darf Satire gehen? Finde ich auch durchaus berechtigt. Aber hey, es wäre doch ein viel, viel besserer Song am Start gewesen, der hier. Nämlich, oder? Arbeits-

0: Alter, wenn das endlich wieder wachbumst, weiß ich auch nicht. Asche und Scream. In der Big FM Playlist auf dem Weg Richtung Nachmittag. Und so viel mehr Deluxe ist es hier am Start. Die neue von Lady Gaga und Doechii. Runway, das ist ja der Soundtrack zu Teufel trägt Prada 2. Und Lost Frequencies ist hier mit So Much Beauty Around Us, aka es gibt Sommer-Vibes. Hey!
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3: Fußball, Handball oder einfach mal Bock auf ein bisschen die Füße im Sand. Geht alles. In Marpingen. Freizeit- und Westernreiten. Marpingen ist die Location fürs Beach-Turnier. Handball meets Fußball. Also beides wird gespielt in Teams, die gegeneinander antreten. Läuft schon seit letzter Woche und Ende ist diesen Samstag. Das ist dann mit dem großen Abschluss Public Viewing vom Deutschlandspiel gegen die Elfenbeinküste. Und wenn wir Durst und Hunger haben, natürlich ist dafür alles gesorgt. Ab 18 Uhr.
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3: Kurz vor 2:30, es ist Newstime mit Nele. Was trendet auf den Socials?
4: Ariana Grande trendet mit ganz viel Fanliebe auf ihrer Tour. Jetzt gerade mit einem Video, in dem sie super gerührt auf der Bühne sagt: Leute, das ist meine erste Tour mit Kontaktlinsen. Endlich kann ich euch mal richtig sehen. Das Video wird millionenfach auf Insta geklickt.
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4: Neuer Internettrend aus Südkorea gegen Frustkäufe. Dopamin-Sites sehen komplett aus wie echte Online-Shops. Du stöberst, packst Sachen in den Warenkorb, checkst aus und verfolgst sogar die Lieferung. Der Unterschied, wirklich gekauft wird da nix und es kommt auch kein Paket an. Entwickler sagen nämlich, das gute Gefühl beim Shoppen entsteht oft nur durch die Vorfreude und so leidet das Konto nicht. Was steckt eigentlich hinter dem Friedensdeal zwischen den USA und dem Iran? Medien sind jetzt an den Entwurf gekommen und hier einmal die wichtigsten Punkte. Also erstmal sollen die Angriffe zwischen den beiden enden. Außerdem will die USA Strafen gegen den Iran lockern und die wichtige See- und Handelsstraße, die Straße von Hormuz, wieder öffnen. Das könnte also auch wieder die Sprit- und Ölpreise bei uns beeinflussen. Ja, und der Iran, der verspricht nochmal, keine Atomwaffen zu bauen. Bis jetzt ist davon aber noch nichts unterschrieben. Die norwegische Kronprinzessin Mette-Marit hat eine neue Lunge bekommen. Laut dem Universitätskrankenhaus in Oslo ist die Transplantation gut verlaufen. Mette-Marit hat seit Jahren eine schwere Lungenkrankheit. Zuletzt ging es ihr deswegen immer schlechter. Vor kurzem kam sie dann auf die Spendeorgan-Warteliste. Der Fall hat in Norwegen für so viel Gesprächsstoff gesorgt, dass die Organspendebereitschaft da nochmal krass angestiegen ist.
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4: Ja, das wäre doch mal ein WM-Happy End. Der Torwart von Cap Verde, Vocinha, ist ja mit seiner krassen Leistung gegen Spanien weltbekannt geworden. Der Keeper war nach dem Spiel aber noch nicht so doll in Partylaune, weil ihm seine Mutter bei der WM so sehr fehlt. Die konnte ihn in den USA nicht anfeuern, weil ihr Visum fehlt. Da sind sogar ein paar Tränen bei ihm geflossen. Laut einem CNN-Bericht schaltet sich da jetzt sogar das US-Außenministerium ein und will helfen, damit Mama Vocinha vielleicht schon beim nächsten Cap Verde-Spiel auf der Tribüne sitzen kann.
3: Oh, wir drücken die Daumen. Alles Schlampen außer Mutti.
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6: Im Saarland startet der Nachmittag mit leicht bewölktem Himmel. Die Temperaturen klettern auf bis zu 28 Grad. Perfekt für einen zweiten gemütlichen Spaziergang in Saarbrücken oder einen Cappuccino im Café. Mäßiger Wind weht aus Westen, aber Regen bleibt aus. Morgen wird's wolkenlos mit bis zu 30 Grad, ideal für Outdoor-Aktivitäten oder einen Besuch am Bostalsee. Aktuell in Saarlouis am Kleinen Markt gibt's 26 Grad, in Lebach am Marktplatz 25 Grad und in Wadern am Wildpark 24 Grad.
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6: A620 Saarlouis Richtung Saarbrücken zwischen Völklingen und Saarbrücken. Gersweiler 4 Kilometer Stau, 15 Minuten. A620 Saarbrücken Richtung Saarlouis zwischen Saarbrücken, Mahlstatter Brücke und Völklingen Ost 3 Kilometer Stau, 10 Minuten. A61 Koblenz Richtung Ludwigshafen zwischen Dreieck Nahetal und Gau-Bickelheim, 6 Kilometer Stau, 1 Stunde Zeitverlust. Verkehrsmeldungen in der Tasche, fahrt vorsichtig und genießt den Rest eures Tages. Gute Fahrt.
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0: Was ist besser als eine Bad Bitch? Zwei. Wie wär's mit Sarah Larsson und Shakira? Eurosummer, gleich hier die neue auf Big FM zum Reitstarten Richtung Nachmittag. Allmählich scheiß heiß draußen, plus Sonne, let's go. Und Joel Corey und Devotion ist auch noch da. Kleines Brett zum tapfer weiter durchziehen, die letzten Stunden at work. Und dann Schillimilli, raus mit euch.
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13: An alle Studenten jetzt harter Real Talk, okay? Eben hat mir ein Student geschrieben, oh, ich kann mir 30 Euro im Monat nicht leisten. Das ist als Student schwer. Dann bricht dein Studium ab. Brich's ab.
14: Okay, nein, so weit müssen wir es nicht kommen lassen. Wenn ihr Studis seid im Saarland, dann studiert ihr entweder an der Universität des Saarlandes, an der HTW Saar oder an der Hochschule für Musik oder an der Hochschule der Bildenden Künste oder an der Fachhochschule für Verwaltung oder an der Deutsch-Französischen Hochschule oder an der Deutschen Hochschule für Prävention und Gesundheitsmanagement GmbH oder an der ASW Berufsakademie Saarland oder an der Berufsakademie für Gesundheits- und Sozialwesen Saarland. Huh. Ihr merkt, es gibt auf jeden Fall ein breites Angebot an Studiengängen, von Medizin über Kunst bis zu integrierten nachhaltigen Gebäudetechnik. Ey, so gut wie alles, was ihr machen wollt, ist hier. So, studieren ist aber auch wirklich hart, ne? Dafür, dass man Vollzeitstudent ist, kriegt man wirklich ziemlich wenig bezahlt. Gar nichts. 842 Euro gibt der durchschnittliche Student durchschnittlich im Monat aus. Viele müssen deshalb neben dem Studium arbeiten gehen oder beantragen BAföG. Es gibt aber auch weitere Möglichkeiten, über die Runden zu kommen. Hierfür hat die Sparkasse einen kleinen Beitrag erstellt auf ihrer Website. Könnt euch also da gerne mal durchklicken, damit wir uns dann auch alle wieder 30 Euro im Monat leisten können.
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0: So, Team, jetzt allmählich aber auch mal wieder den Sonnenbank-Flavor irgendwie aus der Tiefkultur holen, weil der Sommer ist on its way back home zu uns. Ab morgen spätestens 30 Grad und mehr und viel Sonne. Und dazu haben wir geilste Mucke hier und jetzt schon zum Warmshaken. Die Chainsmokers gleich mit Something Just Like This. Dann kommt die neue von Sarah Larsson und Shakira, Eurosummer Girls Trip. Und reinstarten tun wir mit Joel Corey und Devotion. Und sonst so, Manni hat eine WhatsApp geschickt an 08900901. Das ist die kostenlose Hotline hierher ins Studio.
20: Liebe Grüße, Karin. Und hau gut rein, denn die muss

0: Ey, wenn du ein Superheld wärst, gell, wer wärst denn? Na klar, Wonder Woman. Hat Ava Max mal gesagt in einem Interview. Feiern wir und die neue noch mehr. Energy gleich auf der Big FM Playlist. Und Samstag ist schon wieder Fußball-Magic, also spätestens Samstag. Ich gucke ja, wenn überhaupt, sowieso nur die Deutschland-Spiele. Und ich muss sagen, ich war erst auch so, ach, selbst die weiß nicht. Aber nach dem Auftakt jetzt 7:1, Alter, hast schon Bock, ne? Wie ist bei euch? 08900901, kostenlose Hotline hierher ins Big FM Studio. Leo, bist du ein Fußball-Dude?
1: Ja, natürlich. Safe, 100%. Ja, klar. Erstmal Freunde einladen, schön grillen.
0: Ach, bei euch zu Hause, ja?
1: Ja, klar. Geil. Ja, mit Freunde, Familie,
0: oh,
1: mit
0: so,
1: die
0: wow.
1: Kids.
0: Okay, das ist ja so ein richtiges, so ein Private Public Viewing dann, oder wie?
1: Ja, so ungefähr. Witzig. Ja, dann auf dem Balkon, noch den Fernseher aufstellen.
0: Ach, krass. Dann, oh mein Gott. Ja. Okay, kann ich auch kommen, oder wie ist?
1: Ja, natürlich. Hiermit bist du offiziell eingeladen.
0: Oh, das ist schön. Vielleicht komme ich drauf zurück. Ich werde mich nochmal melden. Also, wir wissen es noch nicht.
1: Ja, natürlich.
0: Achso, wie ist mit Hund? Ich hätte auch einen Hund dabei. Ist auch okay?
1: Ja, klar. Der darf auch mit.

0: chillig, hey. The Second Voice, ganz neu. Let Me Be in der Big FM Playlist hier gleich. Und außerdem haben wir noch Rita Ora und Serp da mit Wenn's nicht Liebe ist, brauchen wir's nicht. If It's Not Love, auch ein Banger. Klingt irgendwie alles nach Sommer. Gott sei Dank, ey.
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3: Hey, Reese hier. Die beruflichen Stärken rauszufinden von einem selber, das ist immer überschwierig. Ne, man kann sich natürlich in dem Fall auch auf Freunde verlassen und fragen, ey, was kann ich denn eigentlich gut oder wo siehst du mich? Kommt dann vielleicht zu einer Lösung, ist damit aber auch nicht so wirklich happy. Deswegen gibt es so ein paar Tipps, die könnt ihr selber bei euch anwenden. Zum Beispiel schaut euch mal genau euren Alltag an. Was macht ihr eigentlich die ganze Zeit so? Und vor allem, was macht euch Spaß und was fällt euch unglaublich leicht? Solche Dinge, bei denen man in so einem Flow-State ist, ne, wo man einfach die Zeit vergisst und auch, was man gerade eigentlich macht, sondern einfach nur wirklich in the zone ist. Das ist zum Beispiel etwas, worauf ihr euch danach so ein bisschen orientieren könnt und wonach ihr schauen könnt, so hey, vielleicht gibt es auch einen Job in genau diese Richtung. Und dann seid ihr euren beruflichen Stärken schon mal einen ganz großen Schritt näher. Wie ihr das wirklich scannen könnt, das haben wir für euch online zusammengepackt. Also klickt euch rein.
4: Bei Mathematik immer Mathematik, überall Mathematik, ey.
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2: Team, es ist soweit. Karin muss wieder französische Worte aussprechen. Also, morgen Abend ab 22 Uhr ist Soundtrip mit Voila Soundsystem auf dem, Achtung, Contretemps Festival. Im Péniche Mécanique in Straßburg. Ja, gut. War okay, hä? Für 12 Euro sind wir da drin. Haben Afrobeats meets 70s Vibes. Perfekt für alle, die neue Mucke entdecken wollen. Und harte Liebe zelebrieren. Viel Spaß.
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2: Kurz vor 3:30, also quasi fast schon Nachmittag. Nele ist da und hat News dabei. Nele, was trendet heute auf den Socials?
3: Der Trailer zu Shrek 5 geht weiter durch die Decke. Mittlerweile sind es schon fast 6 Millionen Views auf Insta. Großes Thema in den Kommentaren da, die neuen Animationen der Figuren. Die kommen nicht bei allen so super an, aber trotzdem ist die Vorfreude immer noch riesig.
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3: Und was ist sonst noch wichtig? Wer von euch jetzt Urlaub buchen möchte, sollte da lieber zweimal hinschauen. Cyberbetrüger haben nämlich Hochsaison. Immer mehr Fake-Reiseseiten sehen aus wie echte Buchungsportale. Da kann man schnell mal Daten und Geld verschenken. Tipps von Expertenteams, trotz Stress nicht mal eben auf jeden Link in der Mail klicken. Lieber die Reisewebsite direkt in den Browser tippen und zwischendurch immer mal checken, ob die Seite plötzlich komisch aussieht. Dann steht eurem Urlaub nichts mehr im Weg. Deutschland und Polen wollen ihre Freundschaft aufs nächste Level bringen. Die beiden Nachbarländer wollen bald nicht nur wirtschaftlich, sondern auch beim Thema Verteidigung enger zusammenarbeiten. Außerdem sollen Bahn- und Verkehrsverbindungen zwischen Deutschland und Polen nochmal ausgebaut werden. Ihre Botschaft bei dem Ganzen: in Zeiten von Krisen und Krieg sind wir nur gemeinsam stark. Unsere nächsten Supermarktbesuche könnten bald schon anders aussehen, ohne dass wir es vielleicht direkt merken. Das EU-Parlament hat nämlich entschieden, dass bestimmte genveränderte Lebensmittel künftig auch ohne Kennzeichnung verkauft werden dürfen. Ziel soll sein, die Pflanzen zum Beispiel robuster gegens Klima zu machen. Nicht alle finden das so cool. Kritiker warnen, dass wir beim Einkaufen dann nicht mehr klar erkennen können, was mit den Produkten passiert ist. Bio soll aber gentechnikfrei bleiben.
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3: Nach der großen Hochzeit feiert sie jetzt einen kleinen Geburtstag. Dua Lipa, und nee, nicht sie selbst feiert Geburtstag, sondern ihr Buchclub. Den hat Dua vor 3 Jahren gegründet, um ihre Lieblingsbücher mit uns allen zu teilen. Seitdem wurden da 34 Bücher von Autorinnen und Autoren aus der ganzen Welt besprochen. Sowohl auf Insta als auch auf der passenden Website gibt es dann jeden Monat ein neues Buch plus Erklärtext von Dua. Sie sagt da super schön über das Projekt: Lesen bedeutet für mich abschalten, neue Welten entdecken und Menschen zusammenbringen.
2: Vielen Dank. Nächste News mit Nele in einer Stunde.
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5: Im Saarland wird es heute Nachmittag sommerlich warm mit Höchstwerten um die 28 Grad. Der Himmel zeigt sich meist leicht bewölkt. Perfekt, um den Abend draußen zu genießen, denn es bleibt trocken. Die Nacht wird klar und angenehm kühl. Morgen erwarten euch heiße 30 Grad, ideal für einen Sprung ins kühle Nass. Aktuelle Werte: in Eppelborn am Big Apple, Merchweiler am Erlebnispark und Marpingen an der Marienquelle sind es jeweils 26 Grad, also beste Bedingungen für einen entspannten Tag in vollen Zügen.
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5: Auf der A61 von Koblenz Richtung Ludwigshafen gibt es zwischen dem Dreieck Nahetal und Bad Kreuznach 3 Kilometer stockend 5 Minuten Zeitverlust. Weiter geht's mit der A620 in Richtung Saarbrücken, stehen zwischen Völklingen und Saarbrücken-Gersweiler 4 Kilometer Stau, leider 20 Minuten länger. In Gegenrichtung Saarbrücken-Saarlouis zwischen Saarbrücken-Mahlstatter Brücke und Völklingen-Ost ebenfalls 4 Kilometer stockend. Verzögert um 10 Minuten. Fahr vorsichtig, gute Fahrt.
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0: Einfach jetzt schon auf der Party. Team, gar kein Problem. Mit With the MC und At the Party zum Reinstarten Richtung Nachmittag nochmal hochbouncen. Gleich hier auf Big FM. Und sonst so, Bock auf Sommer, der jetzt wiederkommt, Yvonne?
1: Also ich liebe den Sommer. Richtig. Und wie sieht es bei dir aus?
0: Ja, ich habe auch richtig Bock drauf. Also wenn es dann zu heiß wird, dann muss ich auch mal eine Stündchen in den Schatten gehen. Aber an sich ist Sommer definitiv, es macht auch glücklich, ne? Schüttet einfach Glückshormone aus ohne Ende. Kleine Vitamin-D-Tankstelle da oben am Ballern, ist schon geil.
1: Man kann eigentlich alles machen, weißt du.
0: Ja.
1: Und es ist einfach schön.
0: Ja.
1: Man kann
0: ja
1: rausgehen, man kann an den See fahren, man kann einfach alles machen.
0: Ja,
1: okay, für manche Menschen ist es zu warm, aber man kann es eh keinem recht machen.
0: Irgendwas ist immer.

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5: Hallo zusammen, ich bin Nina, eure Radioreporterin der HTW Saar. Heute möchte ich mit euch über ein Thema sprechen, das uns alle betrifft, und zwar unsere mentale Gesundheit. Wir alle kennen diese Tage, an denen alles ein bisschen viel ist, sei es der Druck im Studium, Stress mit der Familie oder einfach das Gefühl, dass einem alles über den Kopf wächst. Wenn es euch nicht gut geht oder dieses Gefühl, überfordert zu sein, länger anhält und man da irgendwie nicht alleine rauskommt, ist es wichtig, sich Unterstützung zu suchen. Eine erste Anlaufstelle für Studierende kann die psychologisch-psychotherapeutische Beratungsstelle des Studierendenwerks im Saarland sein. Hier habt ihr die Möglichkeit, euch schnell und unbürokratisch Hilfe zu holen. Ihr könnt euch an sie wenden, wenn ihr einfach mal reden möchtet oder Unterstützung braucht, um den Studienalltag besser zu bewältigen. Die Psychologen helfen euch zum Beispiel auch bei Themen wie Partnerschafts- und Familienkonflikten, depressiven Verstimmungen oder Ängsten. Die Beratung ist kostenlos und die Mitarbeitenden unterliegen der Schweigepflicht. Das heißt, ihr könnt in einem ersten Gespräch darüber sprechen, was euch beschäftigt, und ihr müsst keine Angst haben, dass es weitergetragen wird. Zusammen werden dann Lösungen gesucht. Es wird darüber gesprochen, welche Form der Unterstützung in eurer Lage am sinnvollsten ist. Also, solltet ihr merken, dass es euch nicht gut geht und ihr das Gefühl habt, ihr könnt das alleine nicht bewältigen, dann zögert nicht, euch Unterstützung zu holen. Es ist wichtig, auf sich selbst zu achten und die eigenen Bedürfnisse ernst zu nehmen. Ihr habt das Recht, Hilfe in Anspruch zu nehmen, wann immer ihr sie braucht. Also passt auf euch auf und macht's gut!

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2: Germany, hier stinkt's.
3: Mahlzeit.
2: Mahlzeit ist genau das richtige Thema. Also wichtig erst, Josh Flowers gleich am Start, Like a Prayer, Old Town Road, Lil Nas X.
3: Ja.
2: Und es stinkt hier.
3: Hey,
2: also
3: mal.
2: Es riecht unangenehm.
3: Warte mal, hallo, Mittagspausenzeit, Deutschland. Ja. Darf man, vielleicht habe ich kurz Matthias Brötchen, so ein Fischbrötchen mir reingezimmert mit Zwiebeln. Ich hatte voll Bock drauf, es ist warm, es ist ein bisschen drückend und dann, oh, so ein geiles Fischbrötchen. Und Reese sagt, ich darf nicht, weil es stinkt.
2: Dieses Studio ist 3 auf 3 Meter, sprich 3 Quadratmeter. Okay, 08900901.
3: Darf man in der Mittagspause was essen, was mockt und alles damit zustinken? 08900901.

0: Also die geilste Version von Like a Prayer, die wir, glaube ich, jemals hören werden. Neuer von Big FM Playlist. Richtig nice.
1: Absolut, so ist es. 08900901, die Nummer zu uns ins Studio. Jetzt ist ja so kurz nach Mittagspause in Deutschland. Manche Leute zimmern sich auch mal gerne. Was gab es heute nochmal für das?
0: Fischbrötchen in der Mittagspause.
1: Ja.
0: Und man erlebt das ja immer wieder. Erik, bei dir in der Schule, kennst du das, wenn deine Mitschüler so
1: wenn's essen? Mobbt. Kennst du es, Erik?
2: Ja, das kenne ich zu gut.
1: Darf man das?
2: Darf man das? Ich finde es schwierig. Ich würde eher sagen, man sollte ein bisschen rücksichtsvoller sein. Ehrlich.
0: Oh, also okay, das heißt, du hast richtig Bock zum Beispiel auf einen Döni, gell? Und dann würdest du den Döner jetzt nicht essen wegen Mobbgefahr?
2: Wenn ich im geschlossenen Raum mit anderen Menschen bin, nicht, nee.
1: Guck mal, Ehrenmann. Vielen Dank.
0: Erik, ich habe ein Fischbrötchen gegessen mit Zwiebeln.
1: Es mobbt, Erik.
0: Oh. Schon ehrenlos von mir, oder was sagst du? Sehr ehrlich.
2: Ja, würde ich schon sagen.

0: Michael Schulte und Rehab auf Big FM.
1: Das ist so schön. Junge, Michael.
0: Herr Schulte, da müssen wir aber nochmal reden. Das weiß ich nicht.
1: Warum hat er uns so erwischt? Na gut. Reese, wie bekommt man eigentlich, wie bekommt man innerhalb von kürzester Zeit von 4.700 Follower auf Instagram, wie kommt man auf 5,8 Millionen? Weißt du das?
0: Weiß ich nicht. OnlyFans?
1: Nein, Mann. Frag einfach Fabi. Hör ihm zu.
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3: Tja, Leute, es gibt ja einige Wege, Instagram-Follower abzustauben. Mit Musik, Comedy, Food-Content oder Food-Content. Wobei, das ist ja eher OnlyFans. Aber es gibt auch eine andere Art, um eine Menge Follower zu sammeln. Einfach bei einer Fußball-WM spielen. Das hätte ich auch fast geschafft. Doch leider bin ich mit 16 in eine Kiste Bier und ein Big Mac-Menü gefallen. Ganz im Gegensatz zu Vosinha. Der Torhüter der Cap Verde ist allein seit seinem WM-Debüt und einem überragenden Spiel beim 0-0 gegen Spanien von 50.000 auf über 8 Millionen gewachsen. Tendenz steigend. 8 Millionen Follower. Das sind achtmal das Saarland auf 1120 Fußballplätzen. Keine Ahnung, bin kein Mathematiker. Aber schon vor der WM hat der argentinische Influencer Valens Garzini den neuseeländischen Außenverteidiger Tim Payne als unbekanntesten Spieler der WM identifiziert. Follower bei Instagram 4700. Als wäre er so ein random Stand-Up-Comedian aus Münsterland, der bei Impro-Comedy-Abenden so Knaller bringt wie:
4: Was kann man im Fitnessstudio und beim Sex sagen, hä? Das nächste Mal mache ich mit weniger Gewicht.
3: Ja, unangenehm. Jedenfalls hat der argentinische Influencer Garzini seine Reichweite genutzt und seine Follower gebeten, den neuseeländischen Spieler Tim Payne zu supporten. Ergebnis: von 4.700 Insta-Followern ging es zack hoch auf 5,8 Millionen. Mehr als Neuseeland Einwohner hat. Tja, folgt mir gern für mehr Vergleiche auf Instagram. 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

0: Den gibt's gleich hier auf Big FM. Das ist der Bowser mit Magnetic. Und die drei Boys reißen dieses Jahr auf jeden Fall ab. Über 20 Millionen Mal schon gepumpt. Deswegen auch zu Recht hier auf Deutschlands Bigster Playlist. Und Jennifer Lopez inklusive David Guetta gibt's auch gleich. Mit Save Me Tonight hier auf Big FM in 4,5 Minuten.
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2: Franz, den sogenannten Soundtrip, den bekommt ihr morgen mit dem Voila Soundsystem und Contre Temps Festival.
3: Yes, und zwar Péniche Mec. Das ist falsch, was ich sage, aber egal. Mécanique in Straßburg. Ich kann halt kein Französisch, Leute. Es tut mir leid.
2: Ist okay.
3: Es ist ein Elektro- und Groove-Festival. Wenn ihr googelt, findet ihr auf jeden Fall. 22 Uhr morgen geht das Ganze los. Es wird richtig nice. Also checkt das auf jeden Fall mal. Afrobeats gibt's.
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2: 15.26 Uhr, die News mit Nele Grimmer. Was haben wir denn aktuell auf den Socials?
4: Süße Interviewvideos von Zendaya und Tom Holland für ihren neuen Film Spider-Man Brand New Day sammeln Millionen von Views auf Insta. Natürlich geht's da jetzt auch nochmal mehr ab, weil Tom ja quasi die Hochzeitsgerüchte um die beiden endlich mal bestätigt hat.
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2: Und was ist sonst noch wichtig?
4: Bei der Deutschen Bahn geht's gerade mal wieder ums ganz große Geld. Unser Verkehrsministerium will nämlich mehr Budget für neue Strecken und Ausbauprojekte klarmachen. Denn aktuell fließt da viel in die Reparatur alter Gleise. Für neue Verbindungen bleibt oft nichts übrig. Das Ministerium sagt jetzt, ohne Ausbau bleibt die Bahn wegen Verspätungen, Ausfällen und Co. ein riesiges Nervthema. Was steckt eigentlich hinter dem Friedensdeal zwischen den USA und dem Iran? Medien sind jetzt an den Entwurf gekommen. Hier einmal die wichtigsten Punkte. Also erstmal sollen die Angriffe zwischen den beiden enden. Außerdem will die USA Strafen gegen den Iran lockern und die wichtige See- und Handelsstraße, die Straße von Hormuz, wieder öffnen. Das könnte also auch wieder die Sprit- und Ölpreise bei uns beeinflussen. Ja, und der Iran, der verspricht nochmal, keine Atomwaffen zu bauen. Bis jetzt ist davon aber auch noch nichts unterschrieben. Der Deutsche Presserat lehnt eine Pflicht ab, KI-Texte zu kennzeichnen. Wichtig ist laut denen nicht, wie ein Text entstanden ist, sondern dass er wirklich stimmt und auch sauber geprüft wurde. Da auch Grenzen festzulegen, sei nicht so easy. Kritiker aber fordern mehr Transparenz, damit das Vertrauen in den Journalismus nicht futsch geht. Eins stellt der Presserat aber hier klar, egal wie es geschrieben wurde, Medien bleiben verantwortlich für das, was sie veröffentlichen.
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4: Tomaten, die unser Wasser sparen, das wird gerade in Niedersachsen ausprobiert. In einem Gewächshaus werden die Pflanzen mit gereinigtem Abwasser statt Frischwasser bewässert. Laut National Geographic wird das schon benutzte Wasser vorher nochmal ordentlich gefiltert. So bringt es sogar eine extra Portion Nährstoffe mit, die das Wachstum der Tomaten nochmal richtig ankurbeln kann. Quasi Dünger. Die Idee ist ganz einfach, Trinkwasser sparen, weil das immer knapper wird. Mal schauen, was bei dem Projekt noch so rauskommt.
2: Dankeschön, Nele.
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6: Im Saarland zeigt sich der Himmel jetzt leicht bewölkt. Temperaturen klettern aktuell auf sommerliche 28 Grad. Perfekte Bedingungen für einen Nachmittag an der frischen Luft. Heute Abend bleibt es leicht bewölkt und warm bei bis zu 27 Grad. In der Nacht kühlt es bei klaren Bedingungen auf 19 Grad ab. Morgen erwarten wir strahlende Sonne mit bis zu 30 Grad, bester Biergarten-Style. Aktuell in Neunkirchen am Zoo und Friedrichsthal am Hoferkopf 27 Grad, Sulzbach am Salinenpark ebenfalls 27 Grad.
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6: A61 Ludwigshafen Richtung Koblenz zwischen Laudert und Ausfahrt, Pfalzfeld, 1 Kilometer stockend, 5 Minuten. A620 Saarlouis Richtung Saarbrücken zwischen Völklingen und Saarbrücken-Gersweiler, 3 Kilometer Stau, 10 Minuten. A620 Saarbrücken Richtung Saarlouis zwischen Saarbrücken-Mahlstatter Brücke und Völklingen-Ost, 6 Kilometer Stau, 20 Minuten. Kreis Bad Kreuznach, Lützelsohnblick zwischen Abzweig nach Schneppenbach und Schneppenbach. Vollsperrung wegen der Kirmes. Gute Fahrt.
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0: So geht's gleich weiter auf Big FM, falls ihr irgendwie sagt, so, hey, heute ist so ein Tag, da muss ich nach der Arbeit einfach noch auf die Couch gehen, ein bisschen Netflixen. Dann ist das der richtige Sound. Oder ihr sagt vielleicht, nee, ich muss doch noch ein bisschen Action haben. Dann sind Tyler und Sarah Lawson gleich ready. Mit She Did It Again.
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6: Der Schwenkel heißt Schwenker, das Essen auf dem Schwenker heißt Schwenker und der Kerl am Schwenker, der den Schwenker schwenkt, heißt auch Schwenker. Wer nicht aus dem Saarland kommt, zerbricht sich den Kopf, ey. Deshalb, wenn ihr mal auf eine Schwenkelparty eingeladen werdet, immer beachten, alles heißt Schwenker und alles wird geschwenkt.
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0: Friends, was geht ab? 14 Minuten vor 4, gleich The Chainsmokers und Halsey am Starter. Dann gibt es noch Fever Dream von Alex Warren. Und manchmal ist es auch ein Fever Dream, genau dieses Geräusch.
1: Und zwar die FIFA, die sagt, knutschen im Stadion, das ist uns zu viel. Also so ein kurze Küsse, so ist okay, aber so ein bisschen wäre zu viel. Stellt sich die Frage, generell, wenn man so durch die Stadt läuft, in der Öffentlichkeit ist, wie ist eigentlich bei dir, Reese?
0: Manchmal ist zu viel. Was man so sieht draußen, ist zu viel.
1: Würdest du in der Öffentlichkeit rumknutschen?
0: Nee, Alter.
1: Würdest du Händchen halten überhaupt?
0: Ja, safe, das ist okay.
1: Aber so küssen?
0: Nee.
1: Gar nicht?
0: Also so normaler so Kuss, ja, safe. Aber so rumlecken, Alter, manche geben sich schon ein bisschen hart.
1: Nicht mal, wenn du in einer anderen Stadt bist zum Beispiel, ja, wenn dich keiner kennt.
0: Da kann man es krachen lassen.
1: BGFM Community, was sagt denn ihr, gerade jetzt im Sommer, gell, damit doch manchmal so die Gefühle gehen mit einem durch. Würdet ihr oder macht ihr es halt auch in der Öffentlichkeit auch rumknutschen und sagt mir, ja klar darf man das. 08900 901.
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0: FIFA sagt, hier wird nicht rumgeleckt. Knutschen im Stadion, das soll eher nicht sein. Ist nicht so erlaubt. So kurze Küsse, so ein bisschen, das kann man machen, aber mehr sollte dann bitte nicht passieren.
1: Hermann, wann ist es denn eigentlich zu viel?
2: Wenn hier begleitet von einer riesen Geschmatze und einer Zunge, die da gut sichtbar rumschlabbert, okay, das ist dann ein bisschen viel. Oder wenn es an die Wäsche geht, wenn er anfängt, da unter die Klamotten zu gehen. Aber ansonsten, wenn, ich sag mal so, küssen ist nicht küssen. Ne? Manche, bei denen sieht es einfach schön und erotisch aus. Und bei manchen denkst du, will der jetzt hier die Kachel auslecken oder was? Das ist auch so ein bisschen Sender- und Empfängergeschichte, ne?
1: Ich frage mich gerade nur, was ist die Kachel, Alter?
0: Ist die Öffentlichkeit pauschal die Öffentlichkeit? Oder unterscheidet ihr da schon nochmal zwischen Restaurant, am See?
2: Ja gut, im Restaurant innen drin natürlich, da hält man sich ein bisschen zurück. Aber wenn man am See ist und

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3: 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Wie ist es denn? 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Als so Auge von Expertin.
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0: Für das kleine Mittagstief gleich Fitness-Influencer aka DJ Joel Corey am Start. Ich wusste gar nicht, dass er so krass im Game ist.
1: Fitness-Influencer-mäßig,
0: ja.
1: Wusste ich tatsächlich auch nicht so.
0: Insaner Typ, schon ein ziemlicher Brecher, guckst aber.
1: Du, was? Guckst du dem seine Videos auch, weil du bist auch
0: jetzt
1: so eine
0: Fitness-Maus. Jetzt habe ich gerade ein bisschen gestalkt.
1: Vorlagen
0: schon
1: gespeichert.
0: Brachialer Typ auf jeden Fall.
1: Okay.
0: Gutes Trapez.
1: Und die absolute Motivation Lady Gaga und Doji. Und ich finde es so sympathisch. Doji hat nämlich selber mal in einer Fast-Food-Kette gearbeitet früher, bevor die so erfolgreich war. Mhm. Und sie hat dann auch gesagt, dass diese harte Arbeit dort, die hat das so gehasst. Und hat gesagt, das war ihre größte Motivation, als Rapperin erfolgreich zu werden und durchzustarten. Ich finde, es gibt einem auch so ein bisschen Power.
0: Ja, also, absolut.
1: Wenn wir gerade irgendwie einen Hassjob machen, Big FM-Community, aus diesem Hass können wir auch was Positives entwickeln.
0: Safe, nur motiviert sein. Und der Weg raus geht auf jeden Fall. Gibt's gleich Runway auf Big FM.
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2: Franz, den sogenannten Soundtrip, den bekommt ihr morgen mit dem Voila Soundsystem und Contre Temps Festival.
3: Yes, und zwar Mécanique in Straßburg. Ich kann halt kein Französisch, Leute, es tut mir leid.
2: Ist okay.
3: Es ist ein Elektro- und Groove-Festival. Wenn ihr googelt, findet ihr auf jeden Fall. 22 Uhr morgen geht das Ganze los. Es wird richtig nice, also checkt das auf jeden Fall mal. Afrobeats gibt's.
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2: 16.27 Uhr, die News mit Nele Grimmer. Was gibt's denn aktuell auf den Socials?
4: Ariana Grande trendet mit ganz viel Fanliebe auf ihrer Tour. In einem Video ist sie super gerührt auf der Bühne und sagt, Leute, das ist meine allererste Tour mit Kontaktlinsen. Endlich kann ich euch alle mal richtig sehen. Das Video wird millionenfach auf Insta geklickt.
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2: Und was ist sonst noch wichtig?
4: Neuer Internettrend aus Südkorea gegen Frustkäufe. Dopamin-Sites sehen komplett aus wie echte Online-Shops. Du stöberst, packst Sachen in den Warenkorb, checkst aus und kannst dann sogar die Lieferung verfolgen. Aber der Unterschied, du kaufst nichts. Es kommt auch wirklich nie ein Paket an. Die Entwickler sagen nämlich, das gute Gefühl beim Shoppen, das entsteht oft nur durch die Vorfreude und so leidet wenigstens das Konto nicht. Auch im EU-Parlament gibt es jetzt grünes Licht für die geplanten strengeren Abschieberegeln. Menschen ohne gültigen Aufenthaltstitel sollen dann schon an Grenzen geprüft und so auch schneller abgeschoben werden können. Besonders viel Kritik gibt es da für sogenannte Rückkehrzentren außerhalb der EU. Heißt, Betroffene werden dahin gebracht, wenn sie nicht in ihr Heimatland zurück können. Unter anderem Menschenrechtsorganisationen finden das richtig problematisch. Sie sagen, solche Zentren wären ähnlich aufgebaut wie Gefängnislager. Zum Ende des G7-Gipfels in Frankreich spricht Kanzler Merz von einem erfolgreichen Treffen. Auch US-Präsident Trump ist wohl bei dem Ganzen wieder ein ganzes Stück näher an seine G7-Kolleginnen und Kollegen rangerückt. Beim Thema Ukraine heißt das zum Beispiel mehr Druck auf Russland durch neue Sanktionen und mehr Unterstützung für die Ukraine, auch mit Waffen- und Abwehrstrategien.
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4: Das hier wäre doch mal eine schöne WM-Story. Der Torwart von Kap Verde, Vucinha, ist ja mit seiner krassen Leistung gegen Spanien weltbekannt geworden. Der Keeper war nach dem Spiel aber nicht so in Partylaune, weil ihm seine Mutter so sehr fehlt. Die konnte ihn nicht in den USA anfeuern, weil sie sich kein Visum leisten kann. Da sind bei ihm sogar auch ein paar Tränen geflossen. Laut einem CNN-Bericht schaltet sich jetzt da sogar das US-Ministerium ein und will helfen, damit Mama Vucinha vielleicht schon beim nächsten Spiel auf der Tribüne sitzen kann.
2: Dankeschön, Nele.
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6: Im Saarland zeigt sich aktuell der Himmel überwiegend leicht bewölkt bis wolkig. Bis zum Abend erwarten uns Temperaturen bis auf 29 Grad. Perfekt für einen Spaziergang durch Saarbrücken oder eine Radtour um Neunkirchen. Die Nacht wird klar, sodass früh am Morgen freundliches Wetter wartet. Morgen starten wir wolkenlos mit bis zu 30 Grad. Gerade sieht's so aus. In Perl am Moselufer haben wir 28 Grad, in Püttlingen an der Burg Bucherbach ebenfalls 28 Grad. Und in Saarbrücken am Schlossplatz schon flotte 29 Grad.
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6: A620 Saarlouis Richtung Saarbrücken zwischen Völklingen, Weden und Völklingen 1 Kilometer Stau. 5 Minuten. A620 Saarlouis Richtung Saarbrücken zwischen Völklingen und Saarbrücken-Gersweiler 4 Kilometer 10 Minuten. A620 Saarbrücken Richtung Saarlouis zwischen Saarbrücken-Mahlstatter Brücke und Völklingen-Ost 3 Kilometer 15 Minuten. Im Kreis Bad Kreuznach-Lützelsohnblick zwischen Abzweig Schneppenbach und Schneppenbach. Vollsperrung wegen Baustelle. Gute Fahrt.
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0: So geht's gleich weiter auf Big FM. Afrojack, Sia und David Guetta. Ich bin mal gespannt. Also es gibt so das ein oder andere Gerücht, dass wir dieses Jahr noch viel Sia hören werden.
1: Was hören werden?
0: Sia.
1: Ach, Sia.
0: Sia.
1: Ja.
0: Ich glaub's nicht.
1: Wieso?
0: Weiß ich nicht. Die Frau ist ein Mysterium, was ich auch persönlich schon wieder cool finde. Die ist immer so kurz da und dann weg.
1: Das stimmt. Apropos Mysterium. Lil Nas X, bevor der berühmt wurde, hat er eine extrem erfolgreiche Twitter-Fanpage gehabt für, weißt du, für wen?
0: Für wen?
1: Von wem war er Fan? Eine Frau.
0: Katy Perry.
1: Nee. Aber eine
0: Lady
1: Musikerin.
0: Gaga.
1: Nein, eine sehr große Musikerin.
0: Madonna.
1: Okay, ich löse es noch nicht auf. Wer weiß es? Big FM Community. Von wem war Lil Nas X so richtig Fan? 08900901.
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7: 160 Restaurants aus 16 Bundesländern waren es beim Uber Eats Award 2025 und alle sie wollten Restaurant des Jahres werden, so auch das Kalinski hier aus Saarbrücken. Und sie haben es sogar bis ins Finale geschafft. Problem nur, 3 andere Restaurants auch. Und es wurde also fleißig 6 Stunden lang für Sternekoch Tim Raue angerichtet. Und dann stand die große Entscheidung auch schon an.
8: Es kann nur einer diesen wunderbaren Uber Eats Restaurant des Jahres 2025
7: gewinnen. Kalinski holt das Ding nach Hause. Elias ist Chef des Ganzen, hat mir erzählt, wie sie Tim Raue von sich überzeugen konnten.
9: Der hat gesehen, wie wir da den Ketchup gemacht haben, die Mayo, so jetzt auch unsere fruchtige Soße, die er dann 5 Stunden dort gekocht hat. Ich glaube, wir waren die einzigen von den 4 Teilnehmern, die 6 Stunden lang da gemacht und getan und dann ist uns die Mayo nicht gelungen, weil der Rührstab wurde heiß. Dann mussten wir noch was von vorne anfangen. Also wir haben 6 Mayos gemacht, einen neuen Rührstab mussten wir kaufen gehen. Ja, aber wir haben da alles gegeben und ne, unser Perfektionismus war leiden lassen. Das hat so Raue gesehen und das hat es auch nochmal ausgemacht.
7: Und wenn ihr die Gewinnerwurst selbst einmal probieren wollt, dann ab mit euch in die Mainzer Straße hier in Saarbrücken.
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0: Chance Pixel Beats, 14 Minuten vor 5, ab geht's in Richtung Feierabend, gleich 24 Golden, Ian Dior mit am Start. Dann gibt es noch Stole the Show von Kygo und James Parson.
1: Sascha,
2: ja.
1: Was würdest du raten, mit von wem war Lil Nas X so richtig Fan und hatte eine Twitter-Fanpage?
2: Celine Dion.
1: Celine Dion, Bruder,
0: auch
1: nee.
0: Wilder Tipp.
1: Das ist ein sehr wilder Tipp. Okay, jeder von euch hat noch einen Tipp.
0: Ist es jemand aus der aktuellen Zeit?
1: Ja, und sie kommt aus Amerika. Und sie hat einen guten Ass.
0: Boah, Tyler, Rihanna, Beyoncé.
1: Nein,
0: Mann. Ja. Shakira, Beyoncé. Kim Kardashian.
2: Rihanna.
1: Nicki Minaj, Digga.
0: Nicki Minaj, ja.
1: Ja, ja, ja.
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0: Afrojack, Sia und David Guetta hier auf Big FM. Gleich jetzt weiter mit Lil Nas X, denn wir kennen Nicki mit Josh Fan.
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4: Hi, ich bin Nick und ich habe die Frage, in welchem Thema bist du viel zu sehr drin und keiner ahnt das von dir?
5: Hautpflege.
6: Das hätte ich dir aber zugetraut.
5: Ja, ne? I don't know.
6: Für was interessierst du dich, was man dir jetzt nicht direkt ansieht?
5: Trash sieht man mir doch auch an. Sorry, aber wenn ich jetzt sage, ich bin die Trash-TV-Queen, würde jetzt niemand sagen, nee, niemals. Ich habe Fußball gespielt.
6: So?
5: Ja, sieht man mir nicht an, würde ich sagen.
6: Aber interessiert dich Fußball?
5: Nee, nicht so. Spielen ja, aber schauen nicht so. Ich merke gerade, dass ich eine absolut langweilige Person bin. Aber ist voll okay.
6: Und damit willkommen in Deutschlands Mixer Morning Show.
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7: Ist das so? Es wird nämlich jetzt wieder hot. Wir ziehen uns aus. Die Sachen sind knapp. Und wir sagen auch immer so, ey, jeder soll doch so rumlaufen, wie er ist. Man darf sich gut fühlen. Aber manchmal habe ich so das Gefühl, dass es auch viel Gelaber ist.
0: Absolut.
7: Und nicht unbedingt so viel dahinter, gerade was das Thema Body Positivity angeht.
0: Ja, können wir das eigentlich oder labern wir da eigentlich vielleicht auch ein bisschen Scheiße? Wir haben uns mal umgehört.
8: Einerseits ja, aber wenn wir dann ins Internet schauen, bekommen wir dann doch oft irgendwie so Reels oder sowas angezeigt, die das Gegenteil eigentlich wieder bewirken, wo es heißt, sei dünn, sei sportlich, rasier dich, aber es passt eigentlich nicht zu dem, was wir eigentlich sein wollen.
9: Ich glaube teils, teils. Prinzipiell können wir das auf jeden Fall. Wir können da eine bessere Einstellung zu haben, aber ich glaube, viele Leute sind auch ein bisschen fake und tun nur so.
10: Wir machen es immer noch besser als davor, aber ich glaube, es ist schon viel Scheiße dabei.
11: Ich würde sagen, dass die Mehrheit ist immer noch sehr judgy unterwegs und nicht so Body Positive.
12: Body Positivität, das war halt einfach ein Trend und jetzt ist es halt wieder cool, halt ultra dünn zu sein. Also man sieht es ja auch mit den Trends, die jetzt gerade wieder zurückkehren mit Ozempic, so dieses magersüchtig, weil anders kannst du es ja nicht beschreiben, kommt ja alles wieder zurück.
7: Ich finde das schon krass.
0: Ist schon ein bisschen sehr fake.
7: Ja, es ist schon fake, weil auf Social Media wirklich viel darüber gesagt wird, genauso wie ihr auch denkt. Big FM Hotline, das ist die 08900901. Was denkt ihr denn über das Thema Body Positivity und wie fühlt ihr das in der aktuellen Zeit?

0: damals. So sexy geht's gleich weiter auf Big FM. Sarah Lawson und Shakira.
1: Das ist der Hot Girl Summer, Mann.
0: Das ist auf jeden Fall der Hot Girl Summer 2.0. Weißt du, was ich lustig finde? Bei der WM-Eröffnung ist ja Shakira aufgetreten und alle sagen, es war nicht Shakira. Es war ein Double.
1: Jo.
0: Es gibt schon.
1: Ach,
0: sieht ein bisschen verdächtig aus. Die Hüfte war anders. Hüfte war anders.
1: Hast du Hüfte geprüft?
0: Ich ja auch.
1: Nein, hast bei Shakira du
0: nein, ich,
1: nein.
0: Auf jeden Fall habe ich bei Shakira Hüfte geprüft.
1: Nein, hättest du gern. Und bitte. Den gibt's nämlich auch noch. Shabusi, Born to Die.
0: Prüfst du da Hüfte?
1: Ich prüf gar keine Hüfte bei Shabusi.
0: Shabusi ist aber krass.
1: Reese, drück
0: keine
1: Knöpfe
0: Hüfte.
1: Jetzt.
0: Okay.
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2: France, den sogenannten Soundtrip, den bekommt ihr morgen mit dem Voila Soundsystem und Contretemps Festival.
3: Yes, und zwar Mécanique in Straßburg. Ich kann halt kein Französisch, Leute, es tut mir leid.
2: Ist okay.
3: Es ist ein Elektro- und Groove-Festival. Wenn ihr googelt, findet ihr auf jeden Fall. 22 Uhr morgen geht das Ganze los. Es wird richtig nice, also checkt das auf jeden Fall mal. Afrobeats gibt's.
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2: 17.26 Uhr in die News mit Nele Krämer. Was haben wir auf den Socials?
4: Ariana Grande trendet mit ganz viel Fanliebe auf ihrer Tour. In einem Video ist sie super gerührt auf der Bühne und sagt, Leute, das ist meine allererste Tour mit Kontaktlinsen. Endlich kann ich euch alle mal richtig sehen. Das Video wird millionenfach auf Insta geklickt.
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4: Neuer Internettrend aus Südkorea gegen Frustkäufe. Dopamin-Sites sehen komplett aus wie echte Online-Shops. Du stöberst, packst Sachen in den Warenkorb, checkst aus und kannst dann sogar die Lieferung verfolgen. Aber der Unterschied, du kaufst nichts. Es kommt auch wirklich nie ein Paket an. Die Entwickler sagen nämlich, das gute Gefühl beim Shoppen, das entsteht oft nur durch die Vorfreude und so leidet wenigstens das Konto nicht. Auch im EU-Parlament gibt es jetzt grünes Licht für die geplanten strengeren Abschieberegeln. Menschen ohne gültigen Aufenthaltstitel sollen dann schon an Grenzen geprüft und so auch schneller abgeschoben werden können. Besonders viel Kritik gibt es da für sogenannte Rückkehrzentren außerhalb der EU. Heißt, Betroffene werden da hingebracht, wenn sie nicht in ihr Heimatland zurück können. Unter anderem Menschenrechtsorganisationen finden das richtig problematisch. Sie sagen, solche Zentren wären ähnlich aufgebaut wie Gefängnislager. Zum Ende des G7-Gipfels in Frankreich spricht Kanzler Merz von einem erfolgreichen Treffen. Auch US-Präsident Trump ist wohl bei dem Ganzen wieder ein ganzes Stück näher an seine G7-Kolleginnen und Kollegen rangerückt. Beim Thema Ukraine heißt das zum Beispiel mehr Druck auf Russland durch neue Sanktionen und mehr Unterstützung für die Ukraine, auch mit Waffen- und Abwehrstrategien.
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4: Das hier wäre doch mal eine schöne WM-Story. Der Torwart von Kap Verde, Vucinha, ist ja mit seiner krassen Leistung gegen Spanien weltbekannt geworden. Der Keeper war nach dem Spiel aber nicht so in Partylaune, weil ihm seine Mutter so sehr fehlt. Die konnte ihn nicht in den USA anfeuern, weil sie sich kein Visum leisten kann. Da sind bei ihm sogar auch ein paar Tränen geflossen. Laut einem CNN-Bericht schaltet sich jetzt da sogar das US-Ministerium ein und will helfen, damit Mama Vucinha vielleicht schon beim nächsten Spiel auf der Tribüne sitzen kann.
2: Dankeschön, Nele.
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6: Im Saarland startet der Abend mit leicht bewölktem Himmel und angenehmen Temperaturen von bis zu 29 Grad. Ideal für den Grill oder den Feierabend im Freien. Eine Brise aus nordwestlicher Richtung bringt angenehme Abkühlung. Die Nacht bleibt wolkenlos, Temperaturen sinken auf milde 20 Grad. Morgen wird's mit 34 Grad noch heißer, also denkt an Sonnencreme. Aktuell sind es in Mettlach an der Saarschleife 27 Grad, in Großrosseln 29 Grad und in Riegelsberg am Stadtpark 28 Grad. Gute Fahrt.
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6: Unterwegs im Berufsverkehr? A6 Landstraße Richtung Metz-Saarbrücken. Zwischen Abzweig nach Rammstein und Kreuz Landstuhl West 1 Kilometer stockend, 5 Minuten Zeitverlust. A620 Saar-Louis Richtung Saarbrücken. Zwischen Völklingen und Saarbrücken Gersweiler 5 Kilometer Stau, 15 Minuten Verzögerung. A620 Saarbrücken Richtung Saar-Louis. Zwischen Saarbrücken-Mahlstatter Brücke und Völklingen-Ost 2 Kilometer Stau, 10 Minuten extra. Gute Fahrt!
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2: Friends, kennt ihr das? Ihr schaut euch Gebäude an und fragt euch eigentlich, was zur Hölle ist da schiefgelaufen? Oder ihr fragt euch, Alter, da würde ich sowas von gern wohnen. Egal, welches von beiden der Fall ist, es gibt ein spannendes Projekt. Denn am letzten Juniwochenende, am 27. und 28. Juni, findet bundesweit erneut der Deutsche Tag der Architektur statt. Das bedeutet, ne, es wird sich natürlich darum informiert und auch es wird Informationen gegeben, wie man denn zum Beispiel einen Bau anstellt etc. Also alles, was euch zu dem Thema interessiert, falls ihr gerade in Betracht zieht, vielleicht selber was zu bauen. Oder ihr fragt euch, wie eigentlich die Gebäude hier in der Umgebung alle entstanden sind, dann solltet ihr euch auf jeden Fall da mal einklinken. Ne? Zum Beispiel geht es natürlich auch um die Wohnungen am Franzbrunnen in Saarbrücken. Dort gibt es natürlich ein sehr, sehr eigenständiges Leben. Da ist auch viel passiert. Aber natürlich auch Sportangebote, die gibt es dort ohne Ende. Falls ihr darauf Bock habt, zieht euch das am Wochenende mal entspannt rein.
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0: wie du gesungen hast, gerade nochmal hinten.
1: Das war die Kopfstimme, wer kennt sie nicht? Gleich auf Big FM gibt es eine Frau, die das ein bisschen besser kann. Rita Ora inklusive Producer Serp. Mit If It's Not Love und
0: der Mann, der vom Football zum Musical gekommen ist. Teddy. Der kleine geile Teddy, der hat 10 Jahre lang leidenschaftlich American Football gezockt.
1: Löwe.
0: Ah, ja. Mein Löwe, mein Bär, Mr. Know, der kennt einfach alles. Der Mr. Know It All, der weiß einfach alles.
1: Der weiß alles, der kleine Klugscheißer. Gibt's in 5 Minuten.
2: 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Und jetzt läuft er in die gleiche Richtung? Hier ein Fun-Fact, mit dem der Weg nicht ganz so unangenehm wird.
3: Menschen, die in einem weichen Sessel sitzen, sind kompromissbereiter als jene in harten Stühlen.

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0: geht rein in den Feierabend mit Kamerad.
1: Ja.
0: Ich mein, dann haben wir Swedish House Mafia auch noch drauf. Don't you worry, child. Da brauchen wir uns gar keine Gedanken mehr machen. Und dann kommt noch Teddy Swims, Mr. Know-It-All. Der weiß dann alles super klasse. Da gehen wir rein.
1: Wundervoll. 08900901, die kostenlose GFM-Hotline. Waffe, was geht, Bro?
2: Hi, grüße euch alle zusammen. Hi.
0: Na, mal aus, wie ist die Lage?
2: Alles super. Ich mache gerade meinen Sport, warte auf meine Freundin und dann gehen wir auf das Wiesbadener Nero Chateau, trinken Wein und essen was.
0: Oh, wie geht die Welt zugrunde, Brudi? Geil.
1: Chateau.
2: Ja, Chateau.
1: Okay, Bro, Waffa, wir sind... Was gibt's dann aber? Du sagst Wein, Essen, ja. Was kann man da essen im Chateau?
2: Das hört sich immer so lustig an. Ich weiß es manchmal selber nicht, aber eine Rindswurst und eine Bockwurst gibt's immer.
0: Geil! Ich dachte, so richtig nobel, ihr esst Froschschenkel gleich so.
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0: Das ist Kamerad hier auf FM. Die Frage aller Fragen ist, sind wir eigentlich alle nur Fake?
1: Body Positivity, Gelaber oder nicht? Das Wetter wird nämlich jetzt richtig nice, oder es ist auch teilweise ja schon echt warm. Wir haben Bock auf kurze Klamotten. Und sind wir wirklich so eingestellt, dass wir sagen, jeder darf tragen, was er möchte, oder denken wir da heimlich noch was anderes?
0: Phyllis und Reese hier, wer bist du?
2: Hallo, ich bin der Leon.
1: Hi Leon, was geht, Maus?
2: Gerade auf dem Heimweg, Gott sei Dank.
1: Yes!
0: So muss sein. Broski, schieß los, Body Positivity, bist du im Game?
2: Ja, also ich selber bin jemand, ich betreibe sehr viel Sport und ich finde es auch gut, wenn man sich gesund ernährt und sportlich ist, aber grundsätzlich finde ich, wir leben in einer Zeit, wo jeder machen kann, was er will und intelligent genug sein sollte, um zu erkennen, ob es gesund ist oder nicht gesund ist, wie man sich gerade verhält. Entweder, also Unterhunger ist ja auch nicht gut, aber zu viel drauf zu haben, ist auch nicht unbedingt gesund.
0: Mhm.
1: Jakob, 0890901, was sagst denn du?
3: Ich bin relativ klar der Meinung, Jungs und Mädels, zieht einfach alle an, was ihr wollt. Wenn sich da keiner ankeilt, ist doch jeder zufrieden und wir haben alle Spaß, oder?
1: Wie ist es denn bei dir selbst? Ich finde es natürlich grundsätzlich sehr gut, was du sagst. Ziehst du auch an, was du willst, oder gibt es da auch ein paar Situationen, wo du denkst, oh...
3: Ich bin euch mal ganz ehrlich, mein Kleiderschrank hat keinen Style oder so. Ich stehe morgens auf, ich laufe an den Wäschekorb, der noch nicht mal zusammengelegt ist, ich ziehe mir raus, was mir passt. Und wenn es halt freizügig ist, dann ist es halt so.

0: Von Kesha geht's direkt rüber zu einem Ort, der ziemlich mysteriös ist, auf jeden Fall.
1: Mhm.
0: Aber auch sexy.
1: Ja, und wunderschön.
0: Ja.
1: Ein Ort, der euch zum Schreien bringt.
0: Falls ihr euch jetzt denkt, natürlich, dass die Frauen, grüße ich mir by the way raus an Valentina, wieder nur rumschreien. Nee, er bringt uns Männer auch zum Ausflippen.
2: Alter, geil! Scheiße.
1: Natürlich reagiert ihr genauso, wenn ihr sie abstaubt. 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

0: Guck mal, der ist nice für den Feierabend.
1: Der ist es. Das ist der Song für den Feierabend. Das ist er, der richtige.
0: Wenn man ein Pferd hätte. Mit einem Pferd wäre schon krass jetzt. Bei dem Song?

0: der Leichtigkeit. Bowser. The Bowser's House. Nee, ist nicht.
1: Nee.
0: Nicht zu verwechseln mit eben Bowser, dem Deutschrapper. Ne? Das ist beides super. Jeder für sich gut. Wir brauchen uns hier gar nicht streiten, wer der Bessere ist.
1: Ich gebe schon eine halbe Stimme nach Bietigheim, aber der ist gut.
0: Eine halbe und die andere Hälfte für The Bowser.
1: Siehst du? Das ist genau San Bowie. Wer es ist, entscheidet euch selber. Parkplatzkampf gibt's gleich auf Big FM Magnetic.
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0: Big FM Community, wir kennen sie alle. Menschen, die morgens einfach nicht aus dem Bett kommen, die den Arsch nicht so gut rauskriegen, da wird dann erstmal durchgeschlummert und immer noch geschlummert. Dries, fühlst du dich da angesprochen?
1: Ich fühle mich definitiv angesprochen, aber falls ihr auch so jemanden kennt, dann könnt ihr jetzt zusammen mit Seat und natürlich auch Phyllis dieser Person einen unvergesslichen Morgen bereiten.
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2: France, den sogenannten Soundtrip, den bekommt ihr morgen mit dem Voila Soundsystem und Contretemps Festival.
3: Yes, und zwar Mécanique in Straßburg. Ich kann halt kein Französisch, Leute, es tut mir leid.
2: Ist okay.
3: Es ist ein Elektro- und Groove-Festival. Wenn ihr googelt, findet ihr auf jeden Fall. 22 Uhr morgen geht das Ganze los. Es wird richtig nice, also checkt das auf jeden Fall mal. Afrobeats gibt's.
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2: Die News mit Nele Krämer, was gibt's denn auf den Socials?
4: Der Trailer zu Shrek 5 geht weiter durch die Decke. Mittlerweile sind es schon über 6 Millionen Views auf Insta. Großes Thema in den Kommentaren da, die neuen Animationen der Figuren. Die finden nicht alle so super, aber trotzdem bleibt's dabei, die Vorfreude ist riesig.
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2: Und was ist sonst noch wichtig?
4: Wer von euch jetzt Urlaub buchen möchte, sollte da lieber zweimal hinschauen. Cyberbetrüger haben nämlich Hochsaison. Immer mehr Fake-Reiseseiten sehen aus wie echte Buchungsportale. Da kann man schnell mal Daten und Geld verschenken. Tipps von Expertenteams: trotz Stress nicht mal eben auf jeden Link in der Mail klicken. Lieber die Reisewebsite direkt in den Browser tippen und zwischendurch auch immer mal wieder checken, ob die Seite plötzlich komisch aussieht. Dann steht eurem Urlaub eigentlich gar nichts mehr im Weg. Social Media soll für Kinder und Jugendliche sicherer werden. Das haben jetzt auch nochmal die G7-Staaten nach ihrem Treffen in Frankreich gefordert. Die Plattformen sollen zum einen besser kontrollieren, wie alt ihre Nutzer wirklich sind und zum anderen mehr gegen Fake News, sexuelle Gewalt und extremistische Postings machen. Und auch die kleinen Tricks von TikTok und Co., die uns immer möglichst lange am Bildschirm halten sollen, die sollen eingeschränkt werden. Revolution im Gemüseregal. Das EU-Parlament hat heute entschieden, dass bestimmte genveränderte Lebensmittel ab 2028 auch ohne extra Kennzeichnung verkauft werden dürfen. Gemeint sind da zum Beispiel Tomaten oder Kartoffeln, die vorher in einem Labor so verändert wurden, dass sie besser mit Hitze, Trockenheit und Co. klarkommen. Kritiker aber warnen, dass wir dann beim Einkaufen nicht mehr so ganz erkennen können, was mit den Produkten in unserem Korb eigentlich vorher passiert ist.
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4: Nach der großen Hochzeit feiert sie jetzt einen kleinen Geburtstag. Dua Lipa, und nee, sie feiert nicht selbst Geburtstag, sondern ihr Buchclub. Den hat Dua vor 3 Jahren gegründet, um ihre Lieblingsbücher mit uns allen zu teilen. Auf der Buchclub-Website und auf Insta gibt's dann jeden Monat ein neues Buch plus Erklärtext von Dua selbst. Sie sagt da auch super schön über das Projekt: Lesen bedeutet für mich abschalten, neue Welten entdecken und Menschen zusammenbringen.
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6: Im Saarland startet der Abend mit leicht bewölktem Himmel und angenehmen Temperaturen von bis zu 29 Grad. Ideal für den Grill oder den Feierabend im Freien. Eine Brise aus nordwestlicher Richtung bringt angenehme Abkühlung. Die Nacht bleibt wolkenlos, Temperaturen sinken auf milde 20 Grad. Morgen wird's mit 34 Grad noch heißer, also denkt an Sonnencreme. Aktuell sind es in Mettlach an der Saarschleife 27 Grad, in Großrosseln 29 Grad und in Riegelsberg am Stadtpark 28 Grad. Gute Fahrt.
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6: Unterwegs im Berufsverkehr: A6 Landstraße Richtung Metz-Saarbrücken. Zwischen Abzweig nach Rammstein und Kreuz Landstuhl West 1 Kilometer stockend, 5 Minuten Zeitverlust. A620 Saar-Louis Richtung Saarbrücken. Zwischen Völklingen und Saarbrücken-Gersweiler 5 Kilometer Stau, 15 Minuten Verzögerung. A620 Saarbrücken Richtung Saar-Louis. Zwischen Saarbrücken-Mahlstatter Brücke und Völklingen-Ost 2 Kilometer Stau, 10 Minuten extra. Gute Fahrt!
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1: Du hast was gesehen? 08000 900 901.

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2: Ihr habt Probleme damit, eure Zeit besser und effektiver zu planen? Dann habe ich den perfekten Tipp für euch. Kennt ihr schon das Eisenhower-Prinzip? Ich bin Joanna, Radioreporterin der HTW Saar und erkläre euch, wie es funktioniert. Das Eisenhower-Prinzip hilft dabei, Aufgaben nach Wichtigkeit und Dringlichkeit zu sortieren. Es gibt aber dabei 4 Kategorien. Die erste Kategorie wäre wichtig und dringend. Das sollte man natürlich sofort erledigen. Die zweite Kategorie wäre wichtig, aber eher weniger dringend. Das sollte man einfach schon mal planen, um auch einfach den Überblick zu behalten. Drittens, dringend, aber eher nicht so wichtig. Das kann man abgeben oder einfach komplett weglassen. Und zu guter Letzt, weder wichtig noch dringend. Das kann man einfach komplett weglassen. So spart ihr Zeit und setzt die richtigen Prioritäten und habt automatisch weniger Stress. Und genau das ist so das, was wir eigentlich möchten.
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1: Hi, ich bin's, Miriam Otto-Henna, und wir sind mittendrin im Battle Newcomer at Big FM. Maurice Fuchs und Lori sammeln weiter eure Stimmen. Heute ist wieder Maurice Fuchs an der Reihe. Mit Wunder liefert er einen modernen Popsong voller Optimismus. Und der Titel erinnert daran, dass es manchmal die unerwarteten Momente sind, die aus einem ganz normalen Tag etwas Besonderes machen.
2: Was tatsächlich ein lustiger Funfact von mir ist, dass ich am 11.11. um 11.11 Uhr geboren bin. Und seitdem meine Kollegen das wissen, sehen wir den ganzen Tag wirklich nur die Zahl 11. Egal, ob es die Uhrzeit ist oder ob es mal das Hotelzimmer ist und das, was wir einchecken. Also wir sehen wirklich den ganzen Tag nur 11. Und Musik mache ich ungefähr seit jetzt 8 Jahren, also seitdem ich 10 bin. Spiele Klavier schon sehr lange, Schlagzeug und auch E-Bass. Und ich habe schon auch angefangen, seitdem ich 10 bin, eigene Coversongs zu machen. Und der Künstler, der mich am meisten inspiriert hat, eigene Musik zu machen, war Michael Jackson. Weil er so der krasseste Künstler eigentlich war und immer noch ist, den es überhaupt gegeben hat.
1: Maurice Fuchs mit Wunder abstimmen könnt ihr weiterhin auf bigfm.de, und morgen hört ihr nochmal vor der Entscheidung Lori mit Love Gun.
3: Hi, ich bin's, Maurice Fuchs, und ihr hört jetzt mein

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2: Hey, Reese hier. Die beruflichen Stärken rauszufinden von einem selber, das ist immer überschwierig. Ne, man kann sich natürlich in dem Fall auch auf Freunde verlassen und fragen, ey, was kann ich denn eigentlich gut oder wo siehst du mich? Kommt dann vielleicht zu einer Lösung, ist damit aber auch nicht so wirklich happy. Deswegen gibt es so ein paar Tipps, die könnt ihr selber bei euch anwenden. Zum Beispiel schaut euch mal genau euren Alltag an. Was macht ihr eigentlich die ganze Zeit so? Und vor allem, was macht euch Spaß und was fällt euch unglaublich leicht? Solche Dinge, bei denen man in so einem Flow-State ist, ne, wo man einfach die Zeit vergisst und auch, was man gerade eigentlich macht, sondern einfach nur wirklich in the zone ist. Das ist zum Beispiel etwas, worauf ihr euch danach so ein bisschen orientieren könnt und wonach ihr schauen könnt, so hey, vielleicht gibt es auch einen Job in genau diese Richtung. Und dann seid ihr euren beruflichen Stärken schon mal einen ganz großen Schritt näher. Wie ihr das wirklich scannen könnt, das haben wir für euch online zusammengepackt. Also klickt euch rein.
3: Bei Mathematik immer Mathematik, überall Mathematik, ey.
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4: So ein Garten ist das schon eine schicke Sache, ne? Kann sich aber auch nicht wirklich jeder leisten. Vor allem in der Stadt schwierig. Dann ist man aber auch mit seinem kleinen Balkon zufrieden, wenn man dann auch einen hat. Ey, aber das wären jetzt nicht die Saarland Updates, wenn wir hier nicht die perfekte kleine Lösung hätten. Der Schlossgarten hinterm Saarbrücker Schloss, der ist für uns alle frei zugänglich. Und natürlich, ganz wichtig, kostenlos. Sehr pflegeleicht, inklusive Gärtner, kann ich nur empfehlen. Reden wir uns also einfach mal ein, das wäre unser Garten, weil ich glaube, manchmal muss man sich auch einfach die Welt schönreden.
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0: G-News mit Nele Krämer. Was gibt's denn auf den Socials?
1: Der Trailer zu Shrek 5 geht weiter durch die Decke. Mittlerweile sind es schon über 6 Millionen Views auf Insta. Großes Thema in den Kommentaren da, die neuen Animationen der Figuren. Die finden nicht alle so super, aber trotzdem bleibt's dabei, die Vorfreude ist riesig.
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1: Wer von euch jetzt Urlaub buchen möchte, sollte da lieber zweimal hinschauen. Cyberbetrüger haben nämlich Hochsaison. Immer mehr Fake-Reiseseiten sehen aus wie echte Buchungsportale. Da kann man schnell mal Daten und Geld verschenken. Tipps von Expertenteams: trotz Stress nicht mal eben auf jeden Link in der Mail klicken. Lieber die Reisewebsite direkt in den Browser tippen und zwischendurch auch immer mal wieder checken, ob die Seite plötzlich komisch aussieht. Dann steht eurem Urlaub eigentlich gar nichts mehr im Weg. Social Media soll für Kinder und Jugendliche sicherer werden. Das haben jetzt auch nochmal die G7-Staaten nach ihrem Treffen in Frankreich gefordert. Die Plattformen sollen zum einen besser kontrollieren, wie alt ihre Nutzer wirklich sind und zum anderen mehr gegen Fake News, sexuelle Gewalt und extremistische Postings machen. Und auch die kleinen Tricks von TikTok und Co., die uns immer möglichst lange am Bildschirm halten sollen, die sollen eingeschränkt werden. Revolution im Gemüseregal. Das EU-Parlament hat heute entschieden, dass bestimmte genveränderte Lebensmittel ab 2028 auch ohne extra Kennzeichnung verkauft werden dürfen. Gemeint sind da zum Beispiel Tomaten oder Kartoffeln, die vorher in einem Labor so verändert wurden, dass sie besser mit Hitze, Trockenheit und Co. klarkommen. Kritiker aber warnen, dass wir dann beim Einkaufen nicht mehr so ganz erkennen können, was mit den Produkten in unserem Korb eigentlich vorher passiert ist.
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1: Nach der großen Hochzeit feiert sie jetzt einen kleinen Geburtstag. Dua Lipa, und nee, sie feiert nicht selbst Geburtstag, sondern ihr Buchclub. Den hat Dua vor 3 Jahren gegründet, um ihre Lieblingsbücher mit uns allen zu teilen. Auf der Buchclub-Website und auf Insta gibt's dann jeden Monat ein neues Buch plus Erklärtext von Dua selbst. Sie sagt da auch super schön über das Projekt: Lesen bedeutet für mich abschalten, neue Welten entdecken und Menschen zusammenbringen.
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3: 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Hier ist Lukas Podolski.
4: Und Reese, wunderschönen Mittwochabend. Good Vibes Only, die Show zum Glücksgefühle-Festival 2026. WM-Fieber, wir sind auch mittendrin. Dazu gibt es natürlich gleich noch ein bisschen was. Davor checken wir noch einmal die Playlist, weil dieses Jahr Glücksgefühle-Festival steht natürlich auch mal an. Natürlich ist David Guetta mit dabei, auch als Headliner beim Festival. Dann haben wir noch für euch Eli Oaks, Slovenia, gleich mit Alec.
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0: Fam, was geht ab? Reese und Polly hier am Start, Mittwochabend. Polly, was würdest du sagen, so gerade fame-technisch? Ne? Jetzt trittst du ja so ein bisschen aus dem Rampenlicht, zumindest als Fußballer. Ist das wichtig?
1: Ja, allein durch die ganze Social Media, ja, ne, und die ganze Aufmerksamkeit. Ich kann mich ja an die Zeit erinnern beim FC, wo es keine Social Media gab. Also da hat der Fotograf quasi Trainingsfotos gemacht und die waren dann erst am nächsten Tag in der Zeitung. Ja. Ne? Da gab es vorher keine Fotos. Heutzutage ist ja quasi die Welt ein bisschen anders. Nicht schlecht, aber halt anders. Und alles funktioniert ein bisschen schneller. Man hat mehr Plattformen, wo man die Aufmerksamkeit kriegt. Ja. Ich glaube, wäre die Aufmerksamkeit so wie heute auf den Spielern von damals, dann wären, glaube ich, auch viele Spieler, die man vielleicht heute nicht so kennt, viel, viel größere Legenden, als man die kennt.
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1: Der Trailer zu Shrek 5 geht weiter durch die Decke. Mittlerweile sind es schon über 6 Millionen Views auf Insta. Großes Thema in den Kommentaren da, die neuen Animationen der Figuren. Die finden nicht alle so super, aber trotzdem bleibt's dabei, die Vorfreude ist riesig.
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1: Wer von euch jetzt Urlaub buchen möchte, sollte da lieber zweimal hinschauen. Cyberbetrüger haben nämlich Hochsaison. Immer mehr Fake-Reiseseiten sehen aus wie echte Buchungsportale. Da kann man schnell mal Daten und Geld verschenken. Tipps von Expertenteams: Trotz Stress nicht mal eben auf jeden Link in der Mail klicken. Lieber die Reisewebsite direkt in den Browser tippen und zwischendurch auch immer mal wieder checken, ob die Seite plötzlich komisch aussieht. Dann steht eurem Urlaub eigentlich gar nichts mehr im Weg. Social Media soll für Kinder und Jugendliche sicherer werden. Das haben jetzt auch nochmal die G7-Staaten nach ihrem Treffen in Frankreich gefordert. Die Plattformen sollen zum einen besser kontrollieren, wie alt ihre Nutzer wirklich sind und zum anderen mehr gegen Fake News, sexuelle Gewalt und extremistische Postings machen. Und auch die kleinen Tricks von TikTok und Co., die uns immer möglichst lange am Bildschirm halten sollen, die sollen eingeschränkt werden. Revolution im Gemüseregal. Das EU-Parlament hat heute entschieden, dass bestimmte genveränderte Lebensmittel ab 2028 auch ohne extra Kennzeichnung verkauft werden dürfen. Gemeint sind da zum Beispiel Tomaten oder Kartoffeln, die vorher in einem Labor so verändert wurden, dass sie besser mit Hitze, Trockenheit und Co. klarkommen. Kritiker aber warnen, dass wir dann beim Einkaufen nicht mehr so ganz erkennen können, was mit den Produkten in unserem Korb eigentlich vorher passiert ist.
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1: Nach der großen Hochzeit feiert sie jetzt einen kleinen Geburtstag. Dua Lipa, und nee, sie feiert nicht selbst Geburtstag, sondern ihr Buchclub. Den hat Dua vor 3 Jahren gegründet, um ihre Lieblingsbücher mit uns allen zu teilen. Auf der Buchclub-Website und auf Insta gibt's dann jeden Monat ein neues Buch plus Erklärtext von Dua selbst. Sie sagt da auch super schön über das Projekt: Lesen bedeutet für mich abschalten, neue Welten entdecken und Menschen zusammenbringen.

0: Peter Fox mit Schwarz-Blau hier bei Big FM und natürlich auch Good Vibes Only am Start. Die Show von Lukas Podolski und mir zum Glücksgefühle Festival. Polly, was würdest du sagen? Ne, du machst ja auch unglaublich viele Sachen, Straßenkicker und Co. Jetzt kommen wahrscheinlich noch ein paar dazu, Spoiler Alert. Und natürlich auch die Netflix-Doku. Aber was ist so dein Alleinstellungsmerkmal?
1: Ich bin nie einer, der sagt, ich gebe das einem Marketingbüro ab und sage, so Jungs, macht mal. Wenn ich meinen Namen gebe, dann will ich auch die Kontrolle haben und selber dahinter stehen. Das ist mir wichtig. Also auch in meiner Stiftung. Ich habe ja auch eine Stiftung und ich will nicht einfach irgendwo Bälle unterschreiben und nach Afrika schicken und sagen, so macht mal, sondern wenn ich was unterstütze, ein Projekt in Afrika oder sonst wo, dann will ich das

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1: Hi, ich bin Maximilian und ich gehe gerne in Kirchen. Vielleicht kennt ihr das auch. Wenn ich im Urlaub in einer neuen Stadt bin und sie erkunde, dann schaue ich mir auch immer die Kirchen an. Oder ich gehe ganz bewusst in eine rein, weil ich mal etwas Ruhe brauche. Manche Kirchen sind auch ganz besonders, weil sie irgendwie etwas anders sind. Eine davon ist die Kirche St. Nikolaus in Stuttgart. Die wird gerade umgebaut und ich durfte mit einer Gruppe auf die Baustelle gehen. Es ist nicht nur eine ganz klassische Gemeindekirche, sondern vor allem auch eine junge Kirche. Deshalb ist alles super flexibel, es ist nichts fest auf den Boden geschraubt und man kann vieles im Raum verstellen. Sogar das Kreuz kann an verschiedenen Positionen aufgestellt werden. Dann gibt es noch Nischen, wo man einiges entdecken kann und es gibt verschiedene Orte für die eigenen Gedanken und um zu beten. Und auch das geplante Programm finde ich richtig spannend. Jeden Sonntag gibt es um 18.30 Uhr einen jungen Gottesdienst, der dann besonders atmosphärisch ist und mit moderner Musik und viel Licht arbeitet. Und in der Kirche soll es auch Konzerte geben und Kunstausstellungen. In St. Nikolaus dürfen junge Menschen mitgestalten und ihre Ideen und Wünsche einbringen. Das finde ich wirklich gut. So wird Kirche vielleicht auch für junge Menschen attraktiver und ist einfach ein bisschen mehr up to date.
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2: Hey, Reese hier. Die beruflichen Stärken rauszufinden von einem selber, das ist immer überschwierig. Ne, man kann sich natürlich in dem Fall auch auf Freunde verlassen und fragen, ey, was kann ich denn eigentlich gut oder wo siehst du mich? Kommt dann vielleicht zu einer Lösung, ist damit aber auch nicht so wirklich happy. Deswegen gibt's so ein paar Tipps, die könnt ihr selber bei euch anwenden. Zum Beispiel schaut euch mal genau euren Alltag an. Was macht ihr eigentlich die ganze Zeit so? Und vor allem, was macht euch Spaß und was fällt euch unglaublich leicht? Solche Dinge, bei denen man in so einem Flow-State ist, ne, wo man einfach die Zeit vergisst und auch, was man gerade eigentlich macht, sondern einfach nur wirklich in the zone ist. Das ist zum Beispiel etwas, worauf ihr euch danach so ein bisschen orientieren könnt und wonach ihr schauen könnt, so hey, vielleicht gibt es auch einen Job in genau diese Richtung. Und dann seid ihr euren beruflichen Stärken schon mal einen ganz großen Schritt näher. Wie ihr das wirklich scannen könnt, das haben wir für euch online zusammengepackt. Also klickt euch rein.
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2: Guten Abend, Deutschland. Mein Name ist Daniel Kaiser. Willkommen zur Night Lounge heute am Donnerstag, den 18. Juni 2026. Kurz nach 12 haben wir es. Wir sind mitten im Pride Month. Letzte Woche hatten wir unser erstes Pride-Thema und heute kommt unser zweites. Heute möchte ich mit euch über einen Moment sprechen, den schon einige hatten, aber kaum jemand spricht offen darüber. Erfahrungen mit dem gleichen Geschlecht. Muss das eigentlich gleich was heißen? Darüber werde ich heute Abend mit euch sprechen. Habt ihr schon mal aus Neugier einfach mit jemandem was mit dem gleichen Geschlecht gehabt? Vielleicht einen Kuss, vielleicht sogar mehr. Vielleicht war es ein spontaner Abend, vielleicht war es einfach nur der Reiz, das Bauchgefühl oder der Wunsch, einfach mal etwas auszuprobieren. Was hat diese Erfahrung mit euch gemacht? Und muss es überhaupt etwas über die eigene Orientierung aussagen? Das soll unser Thema heute werden. Ruft mich an, kostenlos vom Handy und vom Festnetz.
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2: So, Thema ist auch gepostet auf Instagram und auf Facebook. Könnt ihr euch beteiligen, da ist es. Und natürlich auch in unserem WhatsApp-Kanal. Heute möchte ich mit zwei Gruppen sprechen. Einmal würde ich ganz gerne mit den Menschen sprechen, die diese Erfahrung gesammelt haben. Die können dann quasi von ihrer Erfahrung berichten. Wie ist es überhaupt dazu gekommen? Und was hat das dann mit dem Kopf gemacht? Also was hat man sich danach gedacht? Hat man sich danach gedacht, sowas wie, okay, krass, was heißt das jetzt? Oder vielleicht irgendwie, okay, war interessant, aber ist nicht so meins. Oder hat man sich vielleicht in dem Moment gedacht, das war besser als alles, was ich bisher erlebt habe. Aber ich möchte auch gerne mit der Gruppe sprechen, die diese Erfahrung nicht geteilt hat, nicht gemacht hat. Und von euch möchte ich ganz gerne wissen, glaubt ihr, dass es etwas über die Orientierung aussagt, wenn man einmal, zweimal oder so diese Erfahrung mit dem gleichen Geschlecht gemacht hat? Also ist das, hat das irgendeine Aussage? Was bedeutet das? Und warum tun sich so viele Menschen so schwer damit, so eine Erfahrung einfach mal stehen zu lassen? Also ohne die Person sofort in eine Schublade zu stecken, sondern einfach nur nach dem Motto, du hast es halt mal probiert. Findet ihr, man sollte sich für so eine Erfahrung rechtfertigen müssen oder müsste es eigentlich völlig normal sein, neugierig sein, Dinge mal ausprobieren, feststellen, ist was für mich oder nicht? Die Nummer zu mir ins Studio habt ihr. Wir können direkt loslegen und gehen in die erste Leitung. Heute Abend bei mir jemand mit der 7. Guten Abend, hallo. Hallo, hallo, wer da, woher?
3: Hallo?
2: Ja, wer ist denn dran?
3: Hi, ich bin Lukas.
2: Lukas, wo kommst du her, aus welcher Ecke rufst du an?
3: Aus Stuttgart.
2: Aus Stuttgart. Erstmal schön, dass du anrufst, ja. Freue mich.
3: Danke, freue mich auch.
2: So, Lukas, du kennst das Thema, hast du es mitbekommen?
3: Ja, könntest du es nochmal sagen, dann könnte ich nochmal mit dem...
2: Also du weißt also schon grundsätzlich, warum du heute, was das Thema heute ist.
3: Ja, das war mit dem anderen Geschlecht.
2: Ja. Genau, Erfahrung mit dem gleichen Geschlecht, muss das gleich was heißen? Frage an dich natürlich vorab, hast du Erfahrung oder hast du keine Erfahrung, damit ich weiß, über welche Fragen wir gleich diskutieren?
3: Ich hatte meine Erfahrung.
2: Du hattest deine Erfahrung. Dann let's go. Erzähl, wie ist es dazu gekommen?
3: Also in der Regel, das war eigentlich mein Chef. Und mein Chef war der, ich weiß nicht, wie ich das so sagen kann, der war so von der Art des Geschlechts.
2: Oh, Lukas, ich höre dich super schlecht gerade. Kannst du das irgendwie umswitchen? Ich höre dich voll abgebrochen, jedes zweite Wort.
3: Ich bin abgebrochen. Ich weiß nicht, gerade, wie ich das mache. Ich war gerade nur bei wegen.
2: Kannst du irgendwas umstellen? Irgendwie Lautsprecher oder sowas?

0: es zwei Leitungen sind aktuell frei. Okay. So. Test.
1: Hörst du mich jetzt besser?
0: Ja, jetzt klar und deutlich. Lukas, fangen wir nochmal von vorne an. Also so viel habe ich mitbekommen. Ich kann ja wiederholen, was ich gehört habe. Ja, du hast diese Erfahrung gemacht mit dem Gleichgeschlecht und es war in deinem Fall der Chef.
1: Ja, genau, das war mein Chef. Und zwar, ich habe mit ihm gearbeitet und irgendwann mal habe ich mich halt so, es hat mich schon irgendwie so hingezogen zu ihm. Ich wusste aber nicht, wie genau, also es war schon ein komisches Gefühl, es war schon wie ein Interesse da. Aber ich habe mich halt komisch dabei gefühlt. Und irgendwann mal so nach dem Feierabend haben wir uns getroffen und dann sind wir zu ihm nach Hause gegangen, haben wir ein bisschen was getrunken und dann hatten wir was miteinander.
0: Wusstest du, worauf er steht oder was für eine Orientierung er hat?
1: Ja, schon. Ich wusste schon, was er für eine Orientierung der hat.
0: Also er stand auf jeden Fall offiziell auf Männer, das wusstest du. Aber du?
1: Ja, das wusste ich.
0: Aber du warst zu dem Zeitpunkt eigentlich hetero?
1: Ich war hetero, genau.
0: Okay.
1: Und so ist das halt entstanden, ne? Und halt, es kam schon so ein, zwei Treffen, aber dann halt nicht mehr. Dann hat man ein bisschen den Kontakt verloren und dann hat man seine Wege gegangen und so. Also ich sag mal so, an sich war eigentlich schon eine coole Erfahrung wert.
0: Jetzt musst du natürlich mal ein bisschen das Drumherum erklären. Du hast gesagt, ich fand den schon irgendwie interessant. Was heißt das, du fandst ihn interessant? War das der einzige Mann, den du mal interessant fandst? Oder sagst du, nee, ich habe schon öfters gemerkt, dass ich Männer interessant finde?
1: Nee, das nicht. Also irgendwie war das der erste Mann, wo ich so interessant fand. Also man hat sich irgendwie verstanden. So, man musste nicht viel reden.
0: Seid ihr vom Alter her relativ gleich oder stark?
1: Nein, gar nicht. Also stark Unterschied. Also war der, glaube ich, 20 Jahre älter als ich.
0: Wow, okay, 20 Jahre, krass. Wie alt warst du zu dem Zeitpunkt?
1: Ich denke mal 20, sowas, ja.
0: So, und das heißt, das war die erste Person, der erste Mann, den du sagst, ja, der ist irgendwie interessant. Was fandst du an dem interessant?
1: Ja, seine Art, so wie er geredet hat, wie seine witzige Art, keine Ahnung, das hat mehr so als, keine Ahnung, wie so ein guter Freund, aber irgendwie so mehr als so ein guter Freund. So, man hat sich halt wohl gefühlt bei der Person, also bei ihm halt.
0: Okay. Naja, gut, nur weil ich jemanden mich wohlfühle oder gern habe, ist ja nicht automatisch das Interesse da, diesen Menschen, weiß ich nicht, anzufassen oder zu küssen oder so.
1: Kann ich dir echt nicht sagen. Ich weiß nicht, ob es wegen den Armen war oder ob vielleicht das Interesse war, wie das ist, vielleicht mit einem Mann. Das kann ich dir nicht sagen. So, aber es war eine gute Erfahrung, muss ich sagen. Aber es war so eine Sache dann für mich, wo ich sage, okay, ich habe mal was probiert sozusagen, was Neues. Aber muss nicht unbedingt jetzt, keine Ahnung, meine Sexualität jetzt ändern oder muss ich ihn da fragen oder so.
0: Das heißt, für dich warst du danach, also am nächsten Tag oder so, oder vielleicht auch direkt danach, warst du überrascht, geschockt, weiß ich nicht, irgendwas? Was hat das mit dir gemacht?
1: Ich war voll überrascht. Also ich war erstmal geschockt, dass ich überhaupt sowas gemacht habe. Also an sich habe ich niemand davon erzählt. Also es weiß eigentlich niemand davon. Also nicht mal meine Familie oder meine Freunde oder meine Bekannten oder sonst irgendjemand. Weil ich mich schon ein bisschen da schäme. So. Ich weiß nicht, ich habe hier so ein Schämen, so keine Ahnung, wenn ich sage zu meinen Eltern, hey yo, ich habe mit einem Mann was gehabt. So. Oder wenn ich zu meinen Kumpels sage und sage, hey yo, letzte Nacht habe ich mit meinem Chef gevögelt.
0: Okay. Also, das heißt, die würden das nicht als Erfahrung, so okay, hat er mal.

0: gemacht, sondern die würden dich sofort in die Schublade stecken und sagen, der Lukas, der steht auf Männer. Ja. Was ja prinzipiell nicht schlimm wäre, aber du selber sagst für dich ja, das war nur eine Erfahrung und das hat nichts daran geändert, dass ich eigentlich auf Frauen stehe.
1: Ja, genau, so ist es. Und so, aber ich könnte es auch nicht so eine Frau sagen. Ich könnte auch nicht so eine Frau sagen, hey du, ich hatte mal eine Erfahrung gehabt, da habe ich mit einem Mann was gehabt. Dann würde die sich entweder von mir ekeln oder mich irgendwie in eine Schublade schieben oder sonst irgendwas. Also wie gesagt, das ist eine Sache, weil ich auch schade finde, so, weil man nicht offen darüber reden kann. Also jetzt rede ich schon darüber offen, weil ich denke, okay, jetzt bin ich eh im Radio, es hören mir vielleicht irgendwelche fremde Menschen dazu, aber ich denke mal nicht, dass da irgendwie mein Vater oder meine Mutter oder irgendwelche Freunde, den ich kenne, das gerade Big FM hören um 12 Uhr.
0: Okay. Wie hat sich das das Verhältnis zwischen dir und deinem Chef dadurch verändert? Ich meine, es spielt ja keine Rolle, ob man Mann oder man Frau, plötzlich hat man mit dem Chef was gehabt. Was macht das? Was verändert das?
1: Das hat eigentlich alles kaputt gemacht, muss ich sagen. Also, weil ich denn nicht mehr so in die Augen schauen konnte und irgendwie mit meinen Gefühlen durcheinander war, weil dachte ich mir, okay, bin ich jetzt doch schwul oder war das nur eine Erfahrung oder und dann, ja, ich deswegen, ich habe meinen Job habe ich gekündigt, er war sehr überrascht und dann habe ich von mir aus den Kontakt abgebrochen. Der hat es ein paar Mal versucht, hat ein paar Nachrichten geschrieben und so, was mit mir los ist, aber am Ende habe ich ja halt den Kontakt abgebrochen und dann haben wir uns nicht mehr gesehen.
0: Das heißt, das Arbeitsverhältnis hat darunter gelitten in dem Moment.
1: Ja, auch. Und die Freundschaft war,
0: und die
1: bevor
0: Freundschaft.
1: Wir überhaupt was hat. Ja, weil bevor.
0: Hat er sich dir gegenüber verändert oder hast du dich ihm gegen oder beide?
1: Ich denke mal. Also ich glaube, das kam eher von mir aus. Also ich glaube, von meinem Chef eher weniger. Aber von mir kam das eher so aus, dass ich halt.
0: Was war für dich in dem Moment das größte Problem?
1: Ja, dass ich mit Mann was hatte.
0: Ach so, das heißt, das war jetzt nicht so, dass du ihm jetzt irgendwie in ihm irgendwo. Weil du sagst ja, es war ja nicht nur einmalig, hast du mir gesagt. Das war, glaube ich, zwei, dreimal.
1: Ja, es waren zwei, dreimal, ja, so.
0: Das heißt, beim ersten Mal kann man noch sagen, okay, ist halt passiert. Aber beim zweiten, dritten Mal geht man das ja auch schon so ein Stück weit bewusst, oder nicht?
1: Ja, schon, weil irgendwie hat es schon gereizt, so. Also irgendwie konnte ich schon noch nicht die Finger weglassen von ihm.
0: Das heißt, auf der einen Seite will man das nochmal probieren, weil es war ganz nice. Und auf der anderen Seite hat man Angst, dass das, ja was, dass was passiert.
1: Dass man, keine Ahnung, dass man, wie gesagt, in eine Schublade gesteckt wird. Oder wie soll man das die Eltern erklären oder die Freunde oder den Umfeld. Weil am Ende des Tages so offen. Also wir sind schon eine offene Welt, aber so manchmal sind wir nicht so offen. Also man wird immer noch in eine Schublade reingesteckt. Und das ist ja nicht normal, dass man auf einem anderen Geschlecht steht oder so.
0: Aufs andere schon, aufs Gleiche ist eher immer so das gesellschaftliche
1: Problem. Auf den Gleichen, ja, sorry, auf den Gleichen.
0: Hast du in dieser Zeit für dich persönlich auch reflektiert, Moment mal, empfinde ich eigentlich was? Also entwickle ich Gefühle oder sagst du, nee, Gefühle waren dann nie im Spiel, das war einfach nur die Lust?
1: Ich glaube, es war eher die Lust und dieses Reiz und dieses Neue.
0: Also was Verbotenes also zu tun, Gefühl, in Anführungsstrichen. Genau, keiner weiß es, ein Geheimnis genau, und sowas in der
1: genau,
0: Richtung.
1: Genau, das war eher so der Reiz, aber so Liebe oder so. Ja, oder dass man sich irgendwelche Zukunftspläne aufbauen könnte oder sonst irgendwas.
0: Das kam für dich nie in Frage, das war auch nie Thema in deinem
1: Leben. Nein, das kam nur so auf die Idee, es kam eher nur mehr der Reiz und ja.
0: Wie lange liegt das jetzt zurück? Wie viele Monate, Jahre?
1: Das sind schon. Warte mal, 6 Jahre? Ja, 6 Jahre schon.
0: Okay. In der Zeit ist auch nie wieder was passiert.
1: Nö, ich habe schon mittlerweile Frau, Kinder. Ja.
0: Als was hakst du das in deinem Kopf ab? Ist das irgendwie so, dass du sagst, das war eine Erfahrung, mache ich einen Haken dran? Oder sagst du, da ist was und ich will nicht drüber nachdenken, ich unterdrück das?
1: Ich denke mal, das war eine Erfahrung und ich halte es ab. Ne? Also, so wie ganz normale Dinge, die man halt so als Mensch so erfährt, also macht in seinem Leben. Man macht Sachen, man lernt draus oder man lernt es nicht draus und dann geht man seinen Weg weiter.
0: Interessant. Okay. Dann erstmal vielen Dank, dass du so offen darüber gesprochen hast, Lukas. Hätte ich jetzt nicht als ersten Anrufer gleich erwartet. Und danke, dass du dir die Zeit genommen hast.
1: Dankeschön. Ich wünsche noch einen schönen Abend noch, gell?
0: Dir auch. Bis bald. Mach's gut. Ciao.
1: Dankeschön. Ciao.
0: So, anrufen dürft ihr auch vom Handy und vom Festnetz. Die Nummer zu mir ins Studio.
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0: Erfahrungen mit dem gleichen Geschlecht. Muss das gleich was heißen? Vor 3 Monaten hatte ich hier nach der Sendung ein Gespräch geführt mit einem Mann, der wird so zwischen 40 und 50 sein, ist auch schon viele Jahre verheiratet, hat Kinder. Und er hat mir dann erzählt, dass er öfters mal diesen Gedanken hatte, wie wäre das wohl? Einfach nur aus Neugier. Irgendwie fragt er sich so, wird schon gern wissen, wie das ist. Und dann habe ich gefragt, warum denn? Bist du irgendwie unglücklich? Nee, gar nicht. Bin glücklich, verheiratet, habe Kinder und so weiter. Aber könnte ich die Zeit nochmal zurückdrehen? Nochmal 20 sein? Dann würde ich es ausprobieren. Und dann habe ich gemeint, die Zeit zurückdrehen, um es nochmal auszuprobieren. Warum sprichst du nicht mal mit deiner Frau darüber? Hat er gesagt, nee, um Gottes Willen, wenn ich der das erzählen würde, dass ich diese Erfahrung sammeln möchte, die würde mich in den Wind schießen. Nachvollziehbar auf jeden Fall. Aber er ist immer noch da, dieser Gedanke. Und den wird er wahrscheinlich auch so schnell nicht los. Ich bin gespannt, wie ihr darüber urteilt. Also ich möchte auf der einen Seite mit Leuten sprechen, die die Erfahrung gesammelt haben und mit Leuten sprechen, die nicht die Erfahrung gesammelt haben und möchte ihr Urteil hören. Wie urteilt ihr über Menschen, die aus Neugier das mal ausprobieren? Sagt ihr sofort, ja, das ist einfach nur eine Person, die homosexuell ist und sich es nicht eingestehen möchte? Kann man ja so schubladenmäßig denken. Oder sagt ihr, nee, das ist einfach vielleicht nur ein Versuch gewesen. Geh mal in die nächste Leitung, da habe ich den Jens aus dem Rhein-Sieg-Kreis. Jens, grüß dich.
3: Ja, bin ich da? Hallo?
0: Hallo Jens.
3: Ja, okay, wunderbar, wunderbar. Also ich finde es immer so schade, dass sowas immer an so Menschengruppen festgemacht wird. Es gibt doch bestimmte Menschen, die man mag und die man nicht mag und wo man sich denken kann, dass man, ne, das hängt doch am Menschen und nicht unbedingt nur an der Körperform. Es gibt sicherlich auch genügend Frauen, wo ich nicht beigehen wollen würde. Aber um zu dem Punkt mit den Erfahrungen zu kommen.
0: Ja, sprichst du heute aus Erfahrung oder ohne Erfahrung?
3: Ich spreche so mit halber Erfahrung. Also ich möchte 2 Geschichten erzählen, die ich glaube ich mittlerweile erzählen kann, weil die Protagonisten alle nicht mehr da sind. Und weil es über 20 Jahre her ist, also verjährt. Und die
0: okay, ganz kurz. Halt das mal ganz kurz in deinem Kopf fest. Ich will gerade noch mal was hinzufügen. Für alle, die heute sagen, ich würde auch gerne meine Geschichte teilen, so wie der Lukas, dann ihr müsst nicht zwangsläufig euren Namen nennen. Also ihr könnt euch auch einen Namen ausdenken. Ihr müsst auch nicht eure Stadt nennen. Also es ist vollkommen okay, wenn ihr sagt, hey, ich möchte anonym bleiben und nenne mich einfach wie auch immer. Ja, das ist für mich vollkommen okay. Also, Hauptsache, ich muss euch nicht Mickey Maus nennen. Damit bin ich fein. So, Jens, zurück zu dir.
3: Goofy.
0: Erzähl, Goofy.
3: Schon dabei. Also das eine, was ich erleben durfte, war, dass wir im Rahmen einer wilden Jugendparty im Rahmen von Flaschendrehen, ich mir mit einem netten Herrn, ich mag ihn durchaus, netter Kerl, einen kraftvollen Zungenkuss gab und ich dachte, wow, seit ich mit der Frau, mit der ich damals zusammen war und da zusammen gelebt habe, und das war ein halbes Jahr, wurde ich nicht mehr so gut geküsst wie in dem Moment. Ich glaube, ich hatte das auch kommuniziert im Rahmen dieser Party. Es ist allerdings auch nichts weiter passiert, weil in mir jetzt auch keine erotische Ader irgendwie getroffen worden ist. Es war halt dieses rein technische.
0: Egal, das zählt für mich schon. Also als Erfahrung mit dem gleichen Geschlecht. Wie gesagt, ich habe ja schon die Messlatte ganz tief gesetzt und habe gesagt, wenn jemand schon mal einen Kuss hatte, dann erzählt mir eure Story. So, es kam durch ein Spiel, Flaschendrehen kennen wir alle. Da haben wir alle so unsere Geschichten zu erzählen. So,
3: aber
0: und
3: der konnte wunderbar küssen. Er hat mit seiner Zunge gespielt. Also jede Frau, die ihn kennenlernen darf, die wird Freude haben. Da bin ich mir recht sicher.
0: Wie alt wart ihr zu dem Zeitpunkt?
3: Oh, Leute, lass nicht lügen. 22 Jahre her. Also wir waren auf jeden Fall alle schon erwachsen. Das kann ich sagen. Wir waren auch alle schon so offiziell mit Ausbildung und Co. fertig.
0: Also so Mitte 20 oder Anfang 20?
3: Ja, so zwischen. Also es war eher gemischt, so zwischen Anfang und Mitte, Ende 20. Also wir waren eine relativ gemischte Gruppe eigentlich.
0: Ein Da hast du erst Flaschen. In dem Alter spielt man doch gar kein Flaschendrehen mehr. Das fängt, machen wir mit 15, 16 macht man noch Flaschendrehen.
3: Nein, mit 15, 16 muss man dann der schlimmsten Person in seinem Umfeld eine Liebeserklärung machen. Richtig Zunge? Macht man dann ab 20, so,
0: ach so.
3: Richtig Zunge.
0: Ach so.
3: Verstehst du?
0: Okay.
3: Weil damals auf den Jugendreisen, wenn es dann darum ging, kennst du bestimmt auch diese Decke, ne? Man wirft eine Decke über zwei, die sich dann küssen müssen und die schämen sich so, dass sie sich kaum trauen, irgendwie einander anzunähern, ja?
0: Nee, das mit der Decke kenne ich nicht, wenn ich ehrlich bin.
3: Doch, da laufen die Leute rum und wenn sie dann zwei sehen, die irgendwie, ich glaube Kisscam heißt das in neuem Deutsch, aber damals haben wir das noch mit der Decke gemacht und dann wenn dann so zwei, also junge Mädchen in dem Fall eigentlich immer, meistens doch eigentlich immer, zusammengesichtet wurden, wurden die einfach beide unter die Decke, so nach dem Motto, jetzt müsst ihr küssen und euch freiküssen und das hat sich eigentlich nie jemand getraut, aber das war so die Jugendzeit. Hallo, ich bin ein alter Bär, damals hat man mit den Zungenknutschen erst angefangen, wenn man die 14 überschritten hat, hallo. Als Junge jetzt.
0: Als es damals hieß, Jens und wer auch immer, ihr müsst euch jetzt küssen, war das dann so nach dem Motto, oh nee, gar keinen Bock drauf und so? Oder sagst du irgendwie, nö, war für mich gar kein Problem, habe ich jetzt gar nicht groß gezuckt oder so, es gehört zum Spiel, machen wir halt.
3: Ja, machen wir halt, ich meine, es war halt vorher festgelegt, ne? Wer jetzt, ich weiß gar nicht mehr, wie wir das genau gemacht haben, weil ich glaube, wir haben auch nicht gesagt hier, wer gewinnt, der muss stehen, sondern da wurde, glaube ich, einfach zweimal gedreht oder so. Ich krieg's nicht mehr genau, auf jeden Fall, wir waren halt dran. Und dann hieß es, ja, Zunge, ohne Zunge ist kein Küssen. Und ja, ich muss sagen, es war schön. Also, was heißt schön, aber technisch einwandfrei.
0: Hast du mit ihm danach nochmal drüber gesprochen? Gab es nochmal irgendwie, dass man da über die Erfahrung geredet hat? Oder sagst du, nö, haben wir nicht mehr? Ich meine, du hast dich den anderen mitgeteilt und dann gesagt, hey, das war gar nicht so schlecht. Ja. Jede Frau kann sich glücklich schätzen, so einen Küsser zu bekommen.
3: Ja, nur, ist ja so. Ob ich das jetzt so explizit gesagt habe, weiß ich nicht mehr. Es ist 22 Jahre her, möchte ich nochmal kurz betonen. Aber war schon okay. Aber wie gesagt, es hat mich jetzt nicht irgendwie stimuliert, sondern einfach nur dachte ich so, ja, wow.
0: Was macht das aber mit den Gedanken? Du sagst ja selbst, zu dem Zeitpunkt kannte ich keine Frau, die mich je so geküsst hätte.
3: Und, richtig, und
0: plötzlich habe ich da diesen Typ, mit dem ich gerade rumknutsche, ganz zufällig, und stelle fest, dass es gar nicht so verkehrt
3: das
0: ist.
3: Falsch. Ich habe gesagt, dass meine damalige Partnerin überhaupt, also im Vergleich zu ihm, überhaupt nicht gut küssen konnte.
0: Ach so.
3: Und weil ich meine, dass sie auch nicht mehr zuhören kann, aus biologischen Gründen, darf ich das auch so sagen, hoffe ich. Das war der Punkt. Nein, natürlich kannte ich auch Frauen, die super küssen konnten, die mich auch angemacht haben. Keine Ahnung, alles. Ne? Aber die war halt so ein bisschen, sie hatte andere Qualitäten, ganz großartige Qualitäten, aber Küssen gehörte eben nicht dazu.
0: Hat es deine Neugier geweckt?
3: Meine Neugier geweckt? Ich habe mir danach einen Bart wachsen lassen.
0: Nein. Was hat es denn damit? Weil er einen Bart hatte, oder was?
3: Er hatte, ja, er kratzte, das kann ich sagen. Aber das hat mich auch nicht wirklich gestört. Nein, hat es tatsächlich nicht. Hat es tatsächlich, weil, weißt du, warum? Also es hat mich ja nicht irgendwie angemacht. Also ich habe jetzt keinen beschleunigten Herzschlag bekommen und auch kein Bedürfnis, ihn in den Arm zu nehmen oder andere Dinge mit ihm zu tun. Überhaupt nicht. Nein, hat mich also auch gar nicht irgendwie wahrlich gereizt, gar nicht, nö. Und die nächste Erfahrung, die ich dann, lass sagen, ein Jahr später oder so, mehr oder minder durch Zufall gemacht hatte, das war eine Dreiererfahrung mit einem guten Freund von mir und auch wieder einer Freundin, mit der ich zusammen war. Oder, nee, war es davor? Davor? Danach? Weiß ich gar nicht. Davor? Danach? Davor, das war das Jahr davor, so rum. Und da hatte ich dann diesen Punkt auch, dass ich in ihm nicht irgendwie den erotischen Gegensatz war, sondern tatsächlich den Konkurrenten. Und vielleicht war diese Erfahrung auch die, die mich daran hat, was heißt gehindert, aber die mir gezeigt hat, auch wenn wir uns eigentlich gut verstanden haben und alles so zwischen uns gepasst hat, aber trotzdem ihn anzufassen, ihn da mitzuerleben, also nee, ich habe ihn auch nicht an seinen intimen Stellen berührt oder irgendwas. Es war halt so, ich hatte mehr so dieses Konkurrenzgefühl. Also nicht dieses, wir ziehen zu dritt harmonisch durch, sondern er ist der Konkurrent und was weiß ich, was der besser kann. Also das war eher so dieses, ja.
0: Wäre das denn, ich meine, da gehören ja immer zwei oder in eurem Fall sogar drei dazu. Wäre das überhaupt also wäre das von der anderen Seite aber überhaupt gewünscht gewesen? Oder sagst du, weiß ich nicht, kann ich nicht beurteilen, ist lange her? Oder nö, der hätte da schon mit mir geknutscht oder sonst was gemacht.
3: Ja, also er hat es durchblicken lassen, aber ich hatte kein Interesse. Also wirklich nicht, weil ich mich in der Situation auch nicht wirklich so wohl gefühlt habe. War halt auch so... Ja, wie sage ich das? Also man hätte es vielleicht besser vorbereiten oder kommunizieren sollen. Es war halt sehr spontan und gut spontan und keine Ahnung, war halt alles so ein bisschen...
0: Was weißt du über seine Orientierung? Hat er sich dazu geäußert?
3: Er war, glaube ich, beiden Geschlechtern da ganz gut zugeneigt. Also für ihn wäre das jetzt gar kein Ding gewesen.
0: Okay. Also für ihn wäre es jetzt keine neue Erfahrung, sondern es wäre einfach nur eine weitere Erfahrung gewesen.
3: Okay. Genau, für ihn wäre es eine weitere Erfahrung gewesen. Aber wie gesagt, soweit habe ich es dann auch nicht kommen lassen. Es war eine sehr bizarre Situation, weil wir kannten uns, also klar, ich kannte ihn schon gefühlt ewig, aber die Lady kannte ich relativ kurz und er sowieso erst diesen Tag. Und es war alles so ein bisschen bizarr alles, aber ja.
0: Jens, was sagt das jetzt über einen aus, wenn man Erfahrung gesammelt hat mit dem gleichen Geschlecht? Wie siehst du das?
3: Du, ich glaube, dass es immer auf den Menschen ankommt. Also ich finde es schwierig, es zu be- oder verurteilen und zu sagen, ah nee, und wenn man mit einem Mann rummacht, dann ist man bestimmt schwul oder irgendwas, sondern es, in erster Linie hat man erstmal diesen Menschen spannend gefunden. Ich möchte ja auch nicht mit jeder Frau intim sein und ich möchte auch nicht von jeder Frau wissen, wie sie küsst oder sonstige Dinge, sondern es ist eben der Mensch, der mich fasziniert. Und von daher, ich finde das immer so ein bisschen schwierig, wenn man da so eine Grenze zieht. Also es gibt ja bestimmt, also ich unterstelle das jetzt einfach mal, in Männerrunden à la früher hier Soldat, Armee, Internat, wie auch immer, bin ich mir sicher, dass es da sehr, sehr, sehr viele Spiele und Erfahrungen in diese Richtung gab. Und da wurde vielleicht nicht drüber gesprochen, aber ich bin mir relativ sicher, dass das so verbreitet ist, dass man da eigentlich ruhig mit mehr Entspannung an die Sache gehen sollte.
0: Es war schwer, da zu recherchieren und Geschichten zu hören. Also man findet Geschichten, die sind in den meisten Fällen anonym. Ja, keiner möchte da mit Klarname irgendwie sich zu äußern. Wobei ich ja den Nachnamen jetzt nicht wissen will. Aber ja, die wenigsten trauen sich da ganz offen drüber zu sprechen. Und es ist immer noch so, die Scham, die sehr stark ist.
3: Ja, aber das ist so, was ich so ein Stück auch nicht nachvollziehen kann. Oder auch dieses religiös motivierte, ich glaube, wir hatten die Thematik vor Jahren schon mal hier, da hat er auch irgendwie gemeint, ja, und Gott hat es so und so bestimmt, dass das und das und das. Das ist, ja, finde ich schwierig. Also das mag er ja bestimmt haben, aber wenn das Gefühl so ist, wie es ist, wie gesagt, ich finde es in erster Linie ist es erstmal der Mensch. Und dann sehe ich aber, es reizt mich an einer Person, reizen mich, ich kann natürlich sagen, Frauen lösen bei mir andere Gefühle aus als Männer, wenn sie mir näher kommen. Das ist ja alles richtig. Aber ich finde trotzdem, wer weiß, vielleicht gibt es ja so, wie soll ich sagen, so bestimmte Menschenschläge, ich weiß nicht, ob ich das so sagen, das gibt ja auch Leute, die zum Beispiel im Laufe ihres Lebens ihre Identität erkennen und wechseln, sage ich jetzt mal, und deswegen sind sie ja genauso dieselben Menschen irgendwo. Und wenn man sich vorher mit denen quasi gut verstanden oder mit denen auch wilde Zeiten erlebt hat, ja, nur weil sie dann sich halt auch körperlich verändern, sind sie ja immer noch mehr oder minder die gleichen Menschen, ja.
0: Findest du, man muss sexuelle Orientierung von gleichgeschlechtlicher Erfahrung trennen?
3: Man kann es auch andersrum sehen. Wenn ich merke, dass ich, also in meinem Fall halt nicht, aber es gibt ja auch Leute, die sich auf Gleichgeschlechtlichkeit orientieren und damit leben und das genießen und vielleicht auch merken, dass Frauen sie nicht reizen oder sie eben darin nicht die Erfüllung sehen oder. Also ich glaube nicht, dass man das in einen Topf werfen kann. Du kannst viele Erfahrungen machen und feststellen, nee, ist nicht mein Ding. Also ich finde, da ist jetzt auch nichts wirklich Verwerfliches dran. Überhaupt nicht.
0: Wenn es mir aber gefällt und zum Beispiel dein Vorredner Lukas, der, oder ja gut, der ist ein bisschen weitergegangen als du mit dem Kuss, der hat ja ganz klar gesagt, diese 2-3 Mal, die es da passiert ist, die waren nicht schlecht, die haben mir gefallen, das war ja irgendwo ein reizvolles Ding. Muss man sich, wenn es einem gefällt, Gedanken machen?
3: Wenn man offen mit sich selber umgeht, ja. Wobei bei der Geschichte man sich eher die Frage stellen sollte, was denn der Chef davon dazu sagt, dass er sich mit einem, na gut, er war erwachsen, von daher ist das jetzt keine Frage, aber mit einem Mitarbeiter irgendwie beschäftigt. Das wäre so, als wenn ich irgendwie mit unseren Auszubildenden irgendwas hätte, unabhängig von welchem Geschlecht. Als Arbeitgeber ist man Schutzbefohlener, da muss man vorsichtig sein und sehen, dass dann nicht so viel Aufhebens drum gemacht wird. Kommt drauf an, wie gut die Leute alle vernetzt sind und man sich kennt, ne? Weil das ist, glaube ich, eher ein Problem, was ich vielleicht hätte.
0: Gut, das ist jetzt diese vorgesetzten Mitarbeiter. Aber ich meinte gar nicht das. Ich meinte eher, wenn es einem gefällt und man danach sagt, hey, das war gar nicht so schlecht, muss ich mir dann Gedanken machen? Muss ich dann überlegen, worauf ich stehe? Muss ich alles in Frage stellen? Oder kann ich es einfach abhaken und sagen, war eine nette Erfahrung, hat mir gefallen, aber so what? Es geht weiter und erstmal suche ich jetzt nicht mehr das.
3: Ich glaube, das ist eben die Frage, wie offen und ehrlich man mit sich selbst umgeht. Nur ich weiß nicht, ich finde es halt schlimm, wenn Leute sagen, boah, jetzt ist mir das passiert und vielleicht bin ich nicht normal oder was es da noch für Ausdrucksformen für gibt. Und das finde ich halt so schade, wenn man sich damit eigene Möglichkeiten verbaut. Weil ich sag mal, kann ja sein, dass das mit dem gut war und man stellt fest, ja, das war reizvoll, war schön. Vielleicht ist es ja das, was man dann weitererleben will. Oder was weiß ich, man hat irgendwie ganz schlechte Erfahrungen gemacht und traut sich auf dem Weg gar nicht weiterzugehen und geht dann eben einen anderen Weg. Also andere Geschlecht zum Beispiel oder das gleiche Geschlecht oder wie auch immer und um dann eben nicht wieder in diese Situation zu kommen, kannst du ja auch aus Vermeidung irgendwo bleiben oder aus gesellschaftlichem Ansehen und dir selber einreden, dass das ja viel besser ist, obwohl es vielleicht, wenn du ehrlich zu dir wärst, nicht besser wäre. Das gibt's ja alles. Okay. Also ich nochmal, es hängt am Menschen meiner Meinung nach und nicht am Mann oder Frau, grün oder blau, schwarz oder weiß, lang oder kurz, sondern am Menschen.
0: Jens, danke dir für deine Meinung und dir einen schönen Abend.
3: Ja. Bis bald. Dir auch, danke.
0: Mach's gut, ciao.
3: Ciao.
0: So, Thema heute Abend, Erfahrungen mit dem gleichen Geschlecht. Muss das gleich was heißen? Ich würde ganz gerne heute mit Menschen sprechen, die auf der einen Seite ihre Erfahrung gesammelt haben und ich möchte gerne mit Menschen sprechen, die diese Erfahrung nicht gesammelt haben, die aber mit Sicherheit eine Meinung dazu haben. Nämlich, was bedeutet das in euren Augen? Wenn ihr das so hört, da hat jemand mit dem gleichen Geschlecht was probiert, was gehabt. Heißt das sofort irgendwie für euch, ja, ist doch klar, was das heißt? Oder sagt ihr in dem Moment, nö, warum? Mag sein, dass die Person das probiert hat, ist mir egal. Oder vielleicht habt ihr da eine ganz klare Position. Ich bin gespannt, eure Gedanken zu hören. Teilt sie uns mit.
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0: Vom Handy, vom Festnetz. Ich habe schon vor der Sendung eine Mail bekommen, die möchte ich euch ganz gerne mal vorlesen, weil sie uns vielleicht auch vom Thema her ein bisschen weiterbringt. Muss ich sie nur finden? Wo ist er denn? Wo ist er denn? Das ist wieder mal typisch, dass der Daniel das Thema nicht... Also das Thema finde ich schon, aber ich finde die Mail gerade nicht. Aber sie ist nicht weit weg. So, und zwar, wo ist er denn? Irgendwo hatte ich sie gerade. Ja, das passiert, wenn man nicht vorbereitet ist. Ich gucke gleich nochmal nach, ob ich sie finde. Jetzt gehen wir in die nächste Leitung. Da habe ich jemanden mit der Endziffer 8. Guten Abend, wer da, woher?
4: Woher? Guten Abend, ich bin der Peter.
0: Peter, aus welcher Ecke?
4: Ich hatte heute eine Auseinandersetzung
0: mit meinem Chef. Bist du?
4: Aus Wiesbaden.
0: Ecke Wiesbaden, okay. Du hattest eine Auseinandersetzung mit deinem Chef. Warum?
4: Genau, richtig, ja. Also, ich wollte...
0: Peter? Peter ist wieder weg. Okay, dann gehen wir weiter zu Caro aus der Oberpfalz. Caro, grüß dich. Caro, hörst du mich?
5: Ja.
0: Der Peter hat gerade aufgelegt. Habe ich gedacht, ich komme mal zu dir. Geht's dir gut?
5: Ja. Ich war bloß ganz überrascht, weil die ganze Zeit war irgendwie, bin ich rausgeflogen und ich habe noch zugehört dem Vorredner. Okay. Jetzt bin ich da. Alles gut.
0: Dann erzähl mal.
5: Ich war wirklich noch sehr jung. Ich glaube, das war in der 7. Klasse. Und irgendwann hatte ich eine, ja, Best-Buddy-Freundin, würde man heute sagen. Und irgendwann hat die mich geküsst. Und dann war ich so geschwind, ja, also auf der einen Seite fand ich es voll gut. Weil das war so ein ganz anderes Küssen, der Frau mal zu küssen. Und auf der anderen Seite dachte ich, was ist das jetzt?
0: Was, ja. Also vielleicht ganz kurz, damit ich das verstehe. Wenn du sagst, sie hat dich geküsst, also es kann ja sein, sie hat den Kuss auf die Backe gegeben oder auf den Mund gegeben, nein, aber trotzdem nein, mit nein, geschlossenem
5: nein,
0: Mund.
5: Nein, Daniel, sie hat mich geküsst. Sie hat mich richtig geküsst.
0: Und du hast es richtig erwidert.
5: Im Schockzustand mehr oder weniger aktiv.
0: Mehr oder weniger mitgemacht?
5: Ja, genau.
0: Okay.
5: Und dann habe ich natürlich schon hinterfragt. Ja, wie gesagt, inzwischen sind etliche Jahre vergangen.
0: Das ist krass. Also siebte Klasse, da ist man so 12, 13, ne, in dem Alter.
5: Ja, ja. Und dann kam sie, wie gesagt, es war so wirklich, ich weiß es noch wie heute, da kam sie so auf mich zu und hat mir so am Gesicht gestreichelt und hat gesagt, ich mag dich echt gerne. Und dann hat sie mich geküsst und ich stand da geschwind wie vom Donnertrommel gerührt, wie elektrisiert, Schockstarre und habe dann, wie gesagt, mehr oder weniger mitgemacht, weil es war schön und es war was vollkommen anderes. Also ich kann nur sagen, als Frau eine Frau zu küssen, ist was komplett anderes.
0: Jetzt muss man ja wissen, du bist heute eine erwachsene Frau. Damals mit 12, hattest du davor schon mal einen Jungen geküsst?
5: Ja.
0: Oh, ein Traum.
5: Ich habe mich probiert.
0: Okay, ja gut, weiß man ja nicht. Deswegen, es war nicht der erste Kuss deines Lebens, aber es war der erste mit einer Frau quasi, mit einem Mädchen in dem Fall sogar. So, und es hat dich überrascht, weil du sofort gemerkt hast, okay, das ist ja ganz anders wie mit einem Jungen. Was ist denn der große Unterschied gewesen für dich?
5: Es hört sich komisch an, wenn ich das jetzt so ausspreche, aber es war weicher und es war, ich meine, die ist natürlich forsch vorgegangen, die wusste ja auch nicht, wie ich jetzt reagiere. Wir hatten davor über solche Themen nie gesprochen in irgendeiner Form. Es war sanft, aber es war doch schon. Ja, sie wusste, was sie tat. Also, ja, war spannend, war eine spannende Erfahrung. Und ich habe dann in meiner wilden Jugend tatsächlich immer wieder Kontakte zu gleichgeschlechtlichen Partnerinnen in dem Fall gehabt.
0: Was heißt Kontakte konkret?
5: Naja, man hat sich ausprobiert. Also, es ging dann irgendwann auch über das Küssen hinaus und...
0: Waren das Frauen, die sich aber als heterosexuelle Frauen eigentlich sehen und einfach nur aus Spaß oder...
5: Unterschiedlich. Vollkommen unterschiedlich. Also es waren Frauen dabei, die gesagt haben, naja, wenn ich mal 2, 3 Säckchen zu viel habe, dann
0: knutsche ich auch mal mit einer Frau rum.
5: Okay, genau, so. Okay. Ich kam dann mit 20 tatsächlich in die Bredouille, dass ich mich entscheiden musste.
0: Wieso? Entscheiden?
5: Weil ich mit einer Frau dann mehr oder weniger begonnen habe, eine Beziehung anzufangen. Und dann kam halt, ja, wie das Leben so spielt, ein Mann ins Spiel bei mir. Und der hat gesagt, ist alles gut und schön, aber ich dulde niemand neben mir.
0: Du hast diesem Mann, den du kennenlernst, gesagt, dass du eine Frau gerade datest, wobei, nee, du sagst ja gerade, es war, weiß ich, ja doch, man kann sagen, du datest sie, es war ja am Anfang erst, da hat sich ja quasi eine Beziehung gerade erst entwickelt und dass du mit ihr auch intim bist. Und daraufhin hat er gesagt,
5: geht gar nicht für ihn.
0: Du, das heißt, mit der darfst du auch nicht befreundet sein, so ungefähr. Dann ist mir zu heiß mit euch beiden.
5: Also dieses Befreundetsein, da habe ich ihm gleich ein ganz, ganz klares Veto gegeben. Da habe ich gesagt, nee, also das geht gar nicht. Das lasse ich mir nicht nehmen. Aber das war eine, ja, herausfordernde Situation.
0: Was war in dem Moment herausfordernd? Also auf welche Stimmen in dir haben da plötzlich sich zu Wort gemeldet? War das so ein Kopf-Herz-Ding irgendwie? Oder was war das?
5: Boah, das war noch viel mehr. Das war Kopf, Herz, Bauch, Engelchen auf der einen Seite, Teufelchen auf der anderen Schulter. Das war schon... Das war heftig. Und ich habe dann tatsächlich die Beziehung oder die Beziehung zu dieser Frau beendet. Wir haben es auch geschafft, noch eine ganze Zeit lang rein freundschaftlichen Kontakt zu halten. Für mich war halt damals irgendwo, dass ich gesagt habe, ja, im tiefsten meines Innern möchte ich schon so dieses klassische Familienbild. Ich möchte Kinder, ich möchte einen Partner an meiner Seite und dieses Pistole auf die Brust gesetzt bekommen, das war schon heftig.
0: Das heißt, du hast dich nicht für den Mann entschieden, weil du ihn mehr geliebt hättest, sondern weil du ein gewisses Bild, eine gewisse Vorstellung von deiner Zukunft hattest und das konnte dir in dem Fall nur ein Mann bieten.
5: Ja, also wie gesagt, ich wäre zu dem damaligen Zeitpunkt, ich hätte es auch als Dreierkommune weiterlaufen lassen können.
0: Ach, das wäre dir am liebsten gewesen?
5: Ja.
0: Warum?
5: Ja. Weil ein Mann... Ja, ein komplett anderes Wesen ist und dir nicht das geben kann, was, oder mir, was mir eine Frau geben könnte.
0: Und es ist nicht nur das Sexuelle?
5: Nein. Also es waren, wann immer ich mit Frauen Kontakt über das Freundschaftliche hatte, war immer die emotionale Schiene. Ganz, ganz massiv. Also, dass man gesagt hat, okay, man ist wirklich auf einer Wellenlänge, man guckt sich bloß an und weiß genau, was denkt der andere, was fühlt der andere. Und das funktioniert nur mit einer Frau.
0: Mhm. Ja gut, aber die Sätze, also sowas habe ich auch schon als Aussage von Männern gehört, die gesagt haben so, ey, wenn du eine Frau wärst, dann wäre das eine Traumbeziehung, so ungefähr.
5: Genau. Also wenn die Alte weg ist, dann gründen wir jetzt quasi eine WG oder sowas. Ja. Es gibt ja auch so einen sehr lustigen Film. Ich kriege die Schauspieler nicht mehr zusammen. Der kam erst vor kurzem, wo sich quasi zwei Männer zusammentun aus whatever, ist ein amerikanischer Film, finanziellen Gründen und. Und die sagen dann halt einfach, eigentlich sind sie nur Kumpels.
0: Mhm.
5: Aber ja, ich finde nach wie vor, der Körper einer Frau ist eine ganz andere Hausnummer wie der Körper eines Mannes.
0: Ja, natürlich gibt es da anatomische Unterschiede, das ist klar.
5: Ja, also deshalb, da kommen ästhetische Faktoren dazu. Also meine Mädels sind ja jetzt inzwischen auch schon nicht mehr ganz klein und dann haben sie irgendwann mal gefragt, warum in meinem Schlafzimmer Bilder von nackten Frauen hängen. Also gemalte Bilder. Und dann habe ich gesagt, weil ein Frauenkörper unheimlich schön ist.
0: Mhm. Okay, das war die Erklärung also dann dafür. Da haben sie dann nicht mehr gefragt. danach?
5: Nö, das war okay. Also es gab da mal, weiß nicht, bei Obi oder Tom oder sowas, es gab da so eine Serie von diesen Bildern und dann gab es tatsächlich das gleiche Bild quasi identisch als Frau oder als Mann. Und ich habe mir das damals als Frau, wie gesagt, in jungen Jahren gekauft und habe auch drauf bestanden, trotz Heirat und zwei Kindern, dass ich dieses Bild irgendwo noch haben möchte. Und ja, da kam dann die Frage, ja, Mama, warum hängt da jetzt eine Frau? Da habe ich gesagt, ja, es hätte auch ein Mann sein können, aber ich finde einen Frauenkörper optisch viel ästhetischer, viel ansprechender. Da ist viel mehr da, wo man sich, ja, was man als einfach schön und passend bezeichnen kann.
0: Da könnte man jetzt nochmal ein separates Thema draus machen. Caro, was ich von dir gerne wissen wollen würde, ist noch, weil wir müssen zum Schluss wieder kommen, aber ich würde gerne wissen, diese Erfahrungen, die du da gesammelt hast, hakst du das ab als ich war jung und es war eine lustige Zeit oder sagst du, nein, ich schließe das auch gar nicht aus, dass ich vielleicht mal wieder mit einer Frau etwas habe, vielleicht sogar auch mich in eine Frau verlieben kann?
5: Ich würde dir ganz klar sagen, Nummer 2.
0: Okay.
5: Wenn die...
0: Also du suchst jetzt nicht aktiv, dass du sagst, beim Dating bin ich für beides offen, sondern du sagst, wenn es kommt, dann okay.
5: Weißt du, das eine, ich glaube, John Lennon war es, der gesagt hat, ja, Leben ist das, was passiert, während du eifrig dabei bist, andere Pläne zu machen. Wie gesagt, ich bin verheiratet, ich habe 2 Kinder. Wenn aber jetzt die one and only woman ums Eck kommt, ich weiß nicht, ob ich dann tatsächlich sagen würde, nö, ich schicke dich jetzt weg.
0: Mhm.
5: Das weiß ich nicht, weil ja, natürlich, man hängt so in diesen Normregeln und natürlich inzwischen Deutschland wird lockerer und homosexuelle Beziehungen werden eher akzeptiert. Wobei ich auch die Erfahrung machen musste, bei Frauen ist man deutlich lockerer. Wenn 2 Frauen Händchen halten, durch die Stadt laufen, dann guckt keiner blöd. Wenn 2 Männer durch die Stadt laufen, dann wird komisch geguckt oder... Na, öfter mal so, ey, waren das gerade echt 2 Männer? So dieses, ich weiß es nicht.
0: Dann lassen wir das so stehen. Caro, vielen Dank für deinen Anruf. Dir einen schönen Abend und alles Gute.
5: Auch,
0: bis bald, danke. Mach's gut.
5: Ciao. Gute Nacht, bis bald.
0: Ciao. Anrufen dürft ihr auch vom Handy und vom Festnetz. Unser Thema heute Abend: Erfahrungen mit dem gleichen Geschlecht. Muss das gleich was heißen?
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0: Ich möchte heute mit beiden sprechen. Mit denen, die diese Erfahrung gesammelt haben und berichten können, wie es dazu gekommen ist. Ob es eine einmalige Geschichte war oder vielleicht eine temporäre. Kann ja sein, dass es über vielleicht ein paar Wochen ging, vielleicht Monate, vielleicht... sogar länger, vielleicht war es aber auch nur auf eine ganz bestimmte Person bezogen. Das heißt, man hatte mit dieser Person etwas, aber man wäre nie im Leben auf die Idee gekommen, mit einer anderen Person, die das gleiche Geschlecht hat, was zu haben. Das war dieser besondere Mensch, wie Lukas zum Beispiel, der gesagt hat, der hatte einfach was. Das war irgendwie anziehend, keine Ahnung warum, es hat einfach irgendwo gezogen. Und ich möchte mit den Leuten sprechen, die diese Erfahrung nicht gemacht haben, die aber... vielleicht erzählen können, wie sie das sehen. Also was sie vielleicht auch davon halten, wenn Menschen diese Erfahrung machen. Denken sie dann sofort, ja, ist doch klar, dann bist du das und das. Oder sagt ihr dann in dem Moment auch, wieso, ist eine Erfahrung, mehr nicht. Gehen wir in die nächste Leitung, da habe ich Romano aus Mannheim. Grüß dich.
6: Hallo.
0: Hallo, grüß dich.
6: Hi. Ich möchte... zu eurem Beitrag was ganz Wichtiges beitragen. Die sexuelle Orientierung ist gleichgeschlechtlich einfach ja, für mich normal. Mir ist aber 2019 was ganz Schreckliches passiert. ich hatte mit einem Türken was und habe mich in den verliebt. Und nach 3 Monaten, wie wir fest zusammen waren, habe ich gedacht, ja, lassen wir halt mal das Gummi weg. Und er hat mich mit HIV infiziert. Und das möchte ich an die ganzen Hörer weitergeben.
0: Was möchtest du weitergeben?
6: Ja.
0: Also safer Sex, dass Sicherheit vorgeht, oder wie?
6: Genau. Und ich war aber so doof und habe gedacht, ah ja, 3 Monate. Und ich wusste nicht, dass er nebenbei als Escort arbeitet.
0: Oh, okay.
6: Mhm. Hatte aber noch 2 Kinder und eine Frau zu Hause.
0: Er?
6: Er, okay. Genau.
0: So, aber das heißt, bevor du mit ihm was hattest, du standst auf Männer oder stehst auf Männer oder wusstest du zu dem Zeitpunkt nicht, worauf du stehst? Weil das ist ja unser Thema heute.
6: Nein, nein. Also ich stehe auf Männer, definitiv.
0: Okay, das heißt, es war jetzt nicht die erste Erfahrung, die du gemacht hast mit ihm. Nein.
6: Nee.
0: Okay.
6: Aber ich...
0: Das heißt, du wolltest einfach nur warnen, dass egal mit wem oder mit wem ihr was habt, schützt euch beim Sex.
6: Genau.
0: Ah, okay.
6: Weil ich war 35 Jahre vorsichtig und dann habe ich mich in einem Moment nicht geschützt und jetzt ist mein Leben am Arsch. Seitdem habe ich Depressionen, ich trinke sehr viel Alkohol. Und ich komme damit überhaupt nicht klar, bis heute nicht.
0: Wie alt warst du, als du dich damals angesteckt hast mit HIV?
6: Da war ich 2019 35.
0: 35?
6: Krass. Mhm.
0: Bist du medikamentös eingestellt jetzt?
6: Nein, ich bin immer
0: oder nimmst du keine Medikamente? Romano, nimmst du Medikamente?
6: Alles gut. Ja, ja. Dorato.
0: Ja. Und ist unter der Nachweisgrenze bei dir.
6: Genau. Also da.
0: Verträgst du die Medikamente gut?
6: Ja, sehr gut. Also am Anfang habe ich irgendwelche Medikamente gehabt, da habe ich Albträume gehabt und was weiß ich. Aber seitdem ich das eine Medikament habe, ja, ja, alles gut. Also,
0: das heißt, dass deinem Körper geht's gut, aber dein Kopf. Dem geht es noch lange nicht gut, denn seitdem du das quasi hast und seitdem du es auch weißt, hat sich für dich einfach vieles verändert.
6: Meine ganze Welt hat sich geändert.
0: Verstehe.
6: Weil ich habe das Vertrauen verloren.
0: Mhm.
6: Ich kann auch keine Sexualität mehr, auch wenn ich es könnte mit dem Medikament. Nee, es geht einfach nicht mehr. Es ist alles eingedämpft.
0: Du hast Angst, jemanden anzustecken? Oder was ist der Grund, warum du sagst, ich kann das nicht?
6: Ja, mit dem Medikament geht es aber nicht. Aber trotzdem habe ich Angst.
0: Also da spielt noch dieser Gedanke mit, diese 1-2%. Ich will es nicht riskieren.
6: Genau.
0: Okay, verstehe.
6: Genau.
0: Hast du beim Daten das mal angesprochen oder datest du grundsätzlich gar nicht mehr?
6: Ich date nicht mehr.
0: Oh, okay.
6: Nein.
0: Du hast gesagt, ich für dich die Entscheidung getroffen, du willst keine Beziehung mehr führen.
6: Ja, 5 gegen Willi.
0: Okay. Romano, ich möchte ganz gern zurück zum Thema und daher spule ich jetzt ganz kurz mal zurück zu dem Zeitpunkt, noch bevor du dich angesteckt hast, noch bevor du mit ihm was hattest. Ich würde nämlich gerne mal von dir wissen, hast du mit Frauen Erfahrung gesammelt?
6: Natürlich, ich hatte in meinen ersten 25 Jahren hatte ich nur Frauen.
0: Wusstest du zu dem Zeitpunkt, dass du auf Männer stehst? Oder war dir das noch nicht so bewusst?
6: Ich wusste das von der Grundschule her schon.
0: Was heißt Grundschule? Mit 6?
6: Grundschule
0: oder was?
6: Habe ich.
0: 6, 7? Ja,
6: in der Grundschule habe ich mit einem Klassenkameraden in der Toilette rumgespielt.
0: So lange wusstest du schon, dass du Jungs toll findest. Okay.
6: Genau.
0: Und trotzdem hast du dann auch mit Mädels was gehabt.
6: Ja.
0: Warum? Also wie kommt's?
6: Weil die Gesellschaft das so will. Adam und Eva. Adam und Eva gibt's nicht.
0: Das heißt, bei dir war es nicht die Neugier, sondern es war dieser gefühlte gesellschaftliche Druck, Mann und Frau gehören zusammen.
6: Ja.
0: Und dann suche ich mir halt jetzt mal eine Freundin, damit ich normal bin, in Anführungsstrichen.
6: Genau.
0: Und damit ich quasi allen meine Freundin präsentieren kann, so nach dem Motto, seht her, guckt mal, ich habe auch eine Freundin. Hat dich das belastet, dass du da so den Hetero gespielt hast, sag ich mal?
6: Natürlich. Also wie gesagt, ich habe ja bis heute kein Ekel vor Frauen oder so. Ich finde schöne Frauen auch toll. Ja, ich könnte mit denen auch bis heute noch Sex haben.
0: Das musst du mir mal erklären. Also ich würd gerne wissen, warum du, also dass du mit ihr zusammen bist, Händchen hältst, vielleicht sogar küsst und so weiter, alles okay. Aber warum hast du mit ihr geschlafen? Ich kenne so viele Stories auch, in denen mir die Leute erzählen, dass sie dann immer gesagt haben, nee, du, ich mag heute nicht, mir geht's heute nicht so gut und so weiter. Ja, und dann nach 2-3 Monaten ist die Beziehung kaputt gegangen und man hat sich quasi drumherum gedrückt. Du hast dich nicht davor gedrückt. Erzähl mir, wie es dazu gekommen ist. Warum hast du gesagt, ja, dann probiere ich das mal aus?
6: Also ich habe einen Sohn, der ist jetzt 22.
0: Oh, okay. Der ist aus dieser Zeit ist der entstanden.
6: Genau, wo ich noch jung war. 20, 21.
0: War das eine Beziehung oder ein Date?
6: Das war tatsächlich eine schreckliche Beziehung.
0: Okay, also du warst schon mit ihr zusammen und daraus ging dann ein Kind hervor, dein heutiger Sohn.
6: Genau.
0: Der jetzt schon 22 ist.
6: 22.
0: Mhm. Wahnsinn.
6: Ja. Also es ist alles möglich.
0: Wusste sie, also die Partnerin, die du damals hattest, dass du auch auf Jungs stehst?
6: Nein. Das Problem war, dass sie meine Nachbarin war. Unten drunter. Und sie hat immer nur gehört, dass ich Frauen... Ja, du weißt schon. Und das hat sie gehört. Und dann irgendwann mal hat sie auf mich gestanden. Ja, dann hatten wir einmal Sex. Und ja, der erste Schuss war der goldene Schuss. Und da kam mein Sohn heraus.
0: Hast du dich darüber gefreut, Vater zu werden? Oder war das eher für dich sowas, wo du gesagt hast, das passt gar nicht in das Lebensbild, im Modell, was ich mir da so ausgemalt habe für mich in meine Zukunft?
6: Nee, ich hab mir das mit 2021 gar nicht vorstellen können. Ich war noch jung, ich habe gearbeitet, ich habe gerade meine Ausbildung fertig gemacht gehabt. Und dann Unterhalt zu zahlen oder sonst irgendwas. Also nur der Gedanke daran, um Gottes Willen, ich bin froh, dass er gesund ist und dass er heute da ist. Aber damals, nee.
0: Hast du heute Kontakt mit ihm?
6: Sporadisch.
0: Okay.
6: Weil sie hetzt ihn immer noch, sie hetzt ihn noch auf gegen mich.
0: Okay. Weiß er, dass du Männer auch gut findest?
6: Ich weiß es nicht. Ich kann es dir gar nicht sagen, was sie ihm alles erzählt hat.
0: Das heißt, sie weiß es inzwischen?
6: Jetzt, die wusste das damals schon.
0: Ach so, die wusste damals schon. Wie wo siehst du dich selbst? Wie würdest du dich selbst beschreiben, wenn es um deine sexuelle Orientierung geht?
6: Mich? Meine sexuelle im Moment gar nicht.
0: Nee, nicht im Moment. Ich meine so, wo siehst du dich? Sagst du irgendwie, ich stehe eigentlich auf Männer, aber so ein bisschen auf Frauen auch? Oder sagst du, nee, ich bin genau in der Mitte?
6: Also 90% auf Männer.
0: 90% auf Männer, okay.
6: Ja. Also da müsste schon so eine heiße Latina kommen, wo ich dann denken würde, oh ja, Wahnsinn.
0: Ist es wirklich das Optische, wenn du jetzt gerade sagst, heiße Latina, das ist ja auf das Optische reduziert?
6: Natürlich, ist das, worauf du achtest? Das Auge ist doch mit.
0: Ja, aber es kann ja auch sein, dass du auf gerade dann auf Persönlichkeit achtest und sagst, nee, das muss eine Frau sein, die dieses gewisse Etwas hat, so wie die Caro das gerade beschrieben hat.
6: Also dumme Menschen mag ich schon mal gar nicht. Also mir kommt schon auf die Oh Gott, jetzt kann ich selber nicht mal aussprechen. Auf die Aussprache, auf das Benehmen, Also ich mag auf gar keinen Fall Frauen rülpsen oder schmatzen oder Menschen überhaupt. Oh nee, das mag ich gar nicht. Das tönt mich ab. Also das wäre für mich ein Ausschließungskriterium. Ja.
0: Also ich muss sagen, ich kenne sehr wenige Frauen, die schmatzen und rülpsen und sowas machen. Ich kenne da mehr Männer eigentlich. Das ist eigentlich eher so ein Männerding. Wenn ich jetzt nicht beobachtet werde, dann rülpse ich auch gern mal. Aber ich würde das niemals in Anwesenheit von anderen machen.
6: Ja, also ich kann dir ein paar Frauen zeigen. Die
0: echt?
6: Machen das. Die schlürfen sogar Suppe.
0: Okay.
6: Suppe.
0: Romano, erstmal vielen Dank für deine Geschichte. Dir einen schönen Abend. Alles Gute. Und danke, dass du so oft mit uns darüber gesprochen hast.
6: Und an alle Zuhörer, schützt euch, egal wie verliebt ihr seid.
0: Richtig. Wir reden gleich weiter. Ihr könnt anrufen vom Handy vom Festnetz. Erste Stunde ist rum, gleich geht's weiter. Und bin gespannt auf eure Geschichten. Bis gleich.
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0: Schön, dass ihr da seid. Heute sprechen wir über das Thema Erfahrungen mit dem gleichen Geschlecht. Wir sind mitten im Pride Month und ich habe ja gesagt, wir machen einmal die Woche so ein Thema. Und ja, das Thema heute, wie gesagt, sind Erfahrungen mit dem gleichen Geschlecht. Muss das gleich was heißen, lautet das Thema. Und ja, ich würde ganz gerne von euch wissen, wer hat diese Erfahrung schon mal gesammelt? Kann mir verraten, wie es dazu gekommen ist. War es Neugier? War es vielleicht langes Grübeln und schon die ganze Zeit so ein Interesse gehabt? Oder war es eher spontan? Vielleicht war Alkohol mit im Spiel. Vielleicht war es diese eine bestimmte Person, sonst keine andere. Und für die, die keine Erfahrung damit gesammelt haben, möchte ich ganz gerne wissen, was bedeutet das eigentlich aus eurer Sicht, wenn man diese Erfahrung gesammelt hat? Würdet ihr so eine Person sofort abstempeln? Oder sagt ihr, nö, würde ich nicht? Ruft mich an, bin gespannt auf eure Erfahrungen. Da halten sich die Leute gerade so ein bisschen zurück. Ich kann es verstehen, dass man sich bei dem Thema zurückhält, aber ihr müsst, wie gesagt, nicht mit eurem Namen, mit eurem echten Namen und eurer echten Stadt anrufen. Ihr könnt euch auch gerne anonym bei mir melden und natürlich online mitmachen. Da muss ich sagen, ist die Bereitschaft ein bisschen größer. Da habe ich schon sehr viele Sachen gesehen. Und jetzt kann ich euch die E-Mail vorlesen, weil ich habe sie endlich gefunden, die ich euch vorhin schon vorlesen wollte. Und zwar, anonym kam das rein. Hallo Daniel, bei mir war es ein Abend mit einem guten Freund und es war nach einer langen Partynacht, schreibt er. Wir waren beide ziemlich locker drauf, haben viel geredet. Irgendwann kam es dann zu einem Kuss. Später ist dann auch noch mehr passiert, einfach aus dem Moment heraus. Am nächsten Tag dachten wir beide dann auch, okay, was heißt das jetzt? Sind wir schwul oder was ist das jetzt? Und dann hat er gemerkt, dass ihn grundsätzlich Männer nicht anziehen, sondern dass es wirklich diese eine Situation mit diesem einen Menschen war. Und er schreibt noch, ich fand es weder schlimm noch peinlich. Ich fand es einfach nur interessant, weil ich mich dadurch auch selbst besser verstanden habe. Für mich war es einfach nur aus Neugier, keine neue Orientierung. Dann haben wir noch eine Nachricht bekommen, die lese ich auch mal gerade vor. Und zwar sagt das eine, ich sage jetzt mal auch ohne Namen. Komm, ich mache jetzt mal alle E-Mails ohne Namen. Auf jeden Fall schreibt sie, guten Abend, mit Anfang 20 war ich mal auf einer Party und habe eine Frau geküsst, schreibt sie. Es war kein Mutprobending und niemand hat mich überredet. Es hat sich einfach total leicht und neugierig angefühlt. Wir haben uns gut verstanden, hatten Spaß und in dem Moment wollte ich einfach wissen, wie es sich anfühlt. Später ist daraus sogar mehr geworden, aber eher in einer spielerischen, offenen Situation. Danach hatte ich kurz noch die Frage im Kopf, ob das jetzt was Grundsätzliches für uns bedeutet. Aber ehrlich gesagt, nein. Ich stehe nach wie vor auf Männer und hatte nie das Gefühl, dass sich meine Orientierung dadurch verändert hat. Trotzdem war das eine Erfahrung, die mir heute rückblickend sehr, sehr wichtig war. So, in die Richtung geht das und ich bin gespannt, was wir heute noch so zu hören bekommen. Ruft mich an und lasst uns drüber reden.
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0: vom Handy vom Festnetz. Wie gesagt, mit und ohne Erfahrung. Bin ich mal gespannt, was ihr so sagt. Jetzt gehen wir in die nächste Leitung und da haben wir wen mit der Endziffer 37. Guten Abend. Wer hat die Endziffer 37? 37, hallo. Zum ersten. Zum zweiten. Und zum dritten, dann mache ich die Leitung frei. Dann holen wir uns jemanden dazu mit der Endziffer 54. Guten Abend. Wer hat die 54? Ist eine Festnetznummer. Vielleicht hilft das. Hallo, hallo? Na, traut sich auch nicht. Okay. Kann ich verstehen. Dann mache ich mal die Leitung auch frei und ihr könnt sie euch gerne nehmen.
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0: So, fassen wir zusammen. Was haben wir in der ersten Stunde gehört? Wir haben in der ersten Stunde den Lukas gehört aus Stuttgart. Der hat uns erzählt, dass er auch seine ersten Erfahrungen gesammelt hat und dass auch bei einer ersten und letzten, also bei einer einmaligen Erfahrung geblieben ist. Es hat nichts an seiner Orientierung verändert. Er steht nach wie vor auf Frauen. Doch er hatte da diese eine Erfahrung mit einem Mann. Einem Mann, der 20 Jahre älter war und zudem auch noch sein Vorgesetzter. Das Einzige, was dadurch am Ende kaputt gegangen ist, ja, das Arbeitsverhältnis. Er hat gemerkt, dass er damit nicht klargekommen ist, dass er da was mit seinem Chef hatte. Und irgendwie hat das einfach für dicke Luft gesorgt.

0: darüber im Nachhinein Gedanken gemacht. Es ist ja spielerisch und man betrachtet das vielleicht wesentlich lockerer in diesem Moment. So, dann haben wir als nächstes, wen haben wir als nächstes dran? Sarah aus Karlsruhe ist bei mir. Sarah, grüß dich.
1: Ja, hi Daniel.
0: Hi, schön.
1: Ich verstehe gar nicht, warum die Leute so Hemmungen haben, deswegen anzurufen. Das kann ich jetzt nicht so ganz nachvollziehen.
0: Naja, es ist Scham, denke ich mal. Es ist Angst, es ist Scham. Und weil ich sehe es ja, online ist krass, viele Sachen sind reingekommen online. Aber dann auch nochmal wirklich mit seiner Stimme diese Geschichte zu erzählen, hatten wir in der Vergangenheit immer wieder mal Themen, bei denen man einfach sagt, okay, verstehe, dass man sich da nicht traut, darüber zu reden. Aber wir hatten ja schon ein paar Stories gehört. Sarah, redest du heute aus Erfahrung oder ohne Erfahrung?
1: Eher ohne Erfahrung, außer die eine, die ich schon mal kurz erwähnt hatte, als ich im Internat, hatten wir so einen Ferienaustausch bei Gastfamilien und da war ich mit einer guten Freundin, auch aus dem Internat damals, in Toulon. Und da sind wir halt nachts rumgezogen, wie alt war ich, so 15 oder sowas. Und es war halt ein bisschen unheimlich auch, zu später Stunde, bis wir da den langen Weg wieder zur Gastfamilie hatten. Und da ist sie aktiv geworden und meint, wir müssen uns jetzt umarmen und so tun, als wären wir ein Pärchen. Der eine ist ein Typ und ich bin eine Frau oder ich weiß es nicht mal was umgekehrt. Aber mit Umarmen und vielleicht so ein bisschen mehr, wenn irgendwie ein Auto kam und es war dunkel, hat man halt so getan, als würde man sich enger umarmen. Aber geknutscht, so geküsst und sowas hätte sie wahrscheinlich schon. Aber das wollte ich jetzt nicht. Wobei ich zu mir sagen, ja, ich Mensch, würde ich auf Männer stehen. Also, aber ich habe absolut nichts dagegen, wenn Männer sich ineinander verlieben oder Frauen ineinander. Das, ich finde das völlig, sehe ich das völlig unbefangen. Ne? Also die Männer, die Schwulen sind die besten Kumpels.
0: Das ist schön, dass du das so sagst, aber Sarah, das ist nicht unser Thema. Unser Thema ist heute, die reine Erfahrung gemacht zu haben. Und das hat noch lange nicht die Orientierung, sagt noch nichts über die Orientierung aus. Das ist, weiß ich nicht, stell dir vor, du gehst irgendwie, weiß ich nicht, ich servier dir ein Essen beispielsweise, etwas, was du noch nie vorher gegessen hast. Du kannst es probieren, du kannst aber auch sagen, nee, der Bauer isst nicht, was er nicht kennt. So, ne? Das sieht komisch aus, esse ich nicht. Das probiere ich noch nicht mal. Dann gibt es aber die Menschen, die neugierig sind und sagen, oh, sieht interessant aus, ich probiere es mal. Ich kann danach immer noch sagen, nee, ist nichts, war nichts für mich, bestelle ich mir nicht nochmal. Weißt du? Und eher aus diesem Blickwinkel das mal zu beleuchten. Und ich würde ganz gern von dir einfach wissen, muss so ein Moment was bedeuten?
1: Muss so ein Moment was bedeuten? Ja, das jetzt so mit dem Essen zu vergleichen, da habe ich auch schon Schwierigkeiten. Weil es ist ja ganz was anders. Im Übrigen heißt es, was der Bauer nicht kennt, frisst er nicht. Das Sprichwort.
0: Ach so, was der Bauer nicht kennt, okay.
1: Und kennt es ja nicht. Auf jeden Fall, ja, ich habe schon gemerkt, dass Frauen öfter auf mich zukommen und irgendwie flirty werden. Ich bin dann halt lustig und kann das irgendwie ganz gut abfangen, aber ich käme nicht auf die Idee, da so näher drauf einzugehen. So, da ist die Neugier so groß nicht. Und was bei mir halt irgendwie dazukommt, warum das so ist, weiß ich auch nicht genau. Das bezieht sich auch auf Männer. Und auf Frauen würde es sich natürlich auch beziehen. Ich knutsche überhaupt nicht gern. Ich ekel mich vor diesem Speichelaustausch. Und ob jemand gut küssen kann oder nicht, das würde mich überhaupt nicht interessieren.
0: Du magst generell kein Knutschen?
1: So ist. Nee.
0: Ach so, okay.
1: Austausch,
0: gut, aber das war ja auch nicht die Antwort auf die Frage. Die Frage lautet, glaubst du, dass es etwas über die sexuelle Orientierung aussagt, wenn jemand einmal mit dem gleichen Geschlecht etwas ausprobiert hat?
1: Nö.
0: Wenn ich zweimal was ausprobiert habe?
1: Nee, ich glaube, das entwickelt sich und entweder wissen das die Leute oft schon in ganz jungen Jahren, wo sie sich eigentlich hingezogen fühlen. Aber es wird dann überdeckt durch gesellschaftliche oder Scham.

0: und was sagen die Eltern oder wie sieht das aus und so. Also die Orientierung, es gibt ja auch oft Männer, die eine Ehe führen, Kinder haben und dann irgendwann sich scheiden lassen und merken, sie fühlen sich zum Mann hingezogen oder sowas. Ne? Das ist ja auch häufig der Fall.
1: Ja gut, aber dann weiß man natürlich oftmals auch nicht so, das ist ja wieder von Fall zu Fall. Manchmal ist es ja auch so, dass sie das die ganze Zeit unterdrückt haben. Es ist nicht einfach plötzlich da gewesen, sondern es war schon immer so, nur es wurde nie ausgelebt.
0: Ja, aber das meinte ich damit, dass da halt die Scham zu groß ist, weil der gesellschaftliche Druck oder auch wenn man jung ist, was sagen da die Eltern oder was sagt das Umfeld oder die Kollegen oder die Freundinnen und so, wie steht man dann da? Also ich glaube, dass das eine große Rolle spielt, dass man da irgendwie mit sehr viel Scham besetzt ist. Das siehst du jetzt wohl auch an den Nichtanrufern, dass sie sich nicht mal trauen am Telefon über irgendwelche Sachen, bis auf wenige Ausnahmen, zu sprechen.
1: Ja, wie gesagt, das ist vielleicht auch ein mutiger Schritt ins Radio, darüber offen zu sprechen. Vielleicht kriegt man dann auch Panik. Plötzlich hat er die letzte Ziffer meiner Telefonnummer gesagt. Oh Gott, ich lege jetzt schnell wieder auf. Also ich nehme das keinem übel. Findest du, man sollte sich für so eine Erfahrung rechtfertigen müssen? Also quasi ganz klar Position beziehen, so nach dem Motto, ja, ich habe mal was gehabt, aber ich bin nicht, auf gar keinen Fall, denk das bloß nicht, so ungefähr. Oder ist es irgendwie, dass du sagst, das sollte eigentlich normal sein, neugierig zu sein, Dinge auszuprobieren, da muss man nicht gleich dem Ganzen einen Namen geben?
0: Letzteres, das ist ja meine Angelegenheit und das sind ja meine Gefühle und meine Einstellung. Was muss ich mich da rechtfertigen oder jemand was beichten? Das ist mein Privatgefühlsleben und meine Erfahrung. Ich finde, dass man da nicht unbedingt irgendwie so wie im Beichtstuhl da agieren muss und sagen, ah, das muss ich unbedingt loswerden und denjenigen oder derjenigen erzählen. Finde ich jetzt gar nicht. Ich fände das jetzt auch nicht verlogen oder sondern man muss nicht alles breittreten, seine ganzen Gefühle.
1: Hätte es dich schockiert, überrascht oder so, wenn du beispielsweise, ich erfinde jetzt einfach was, ne? Du hättest jetzt einfach ein Gespräch mit deiner Mutter geführt über das Thema Sexualität, weil gerade der Pride Month ist, überall Regenbogenflaggen. Und du hättest per Zufall dann gesagt, Mama, hast du eigentlich Erfahrung gesammelt? Und sie sagt zu dir, Sarah, pass auf, habe ich nie deinem Papa erzählt. Aber bevor ich deinen Papa kennengelernt habe, da war ich, weiß ich nicht, 16, 17. Und da war ich mal 3 Monate lang in so einer Art Beziehung mit einer Frau. Und da habe ich auch meine Erfahrung mit der gesammelt. In die war ich verliebt, die war toll, das war ein ganz besonderer Mensch. Mhm. Danach nie wieder. Würde dich das schockieren oder würdest du sagen so, oh Gott, hat Mama ihre Erfahrung gesammelt?
0: Das ist jetzt ein wunden Punkt bei mir. Wahrscheinlich, weil ich so eigentlich sehr abstinent lebe und vielleicht mich auch vor Küssen oder so sowas eher ekel, kommt daher, weil meine Mutter sexuell sehr aktiv war. Und das habe ich als Kind auch schon mitgekriegt. Und ich weiß auch, dass sie was mit Frauen hatte und viele Liebhaber. Und da habe ich schon in jungen Jahren irgendwie so komischerweise so eine unangenehme Empfinden gehabt, dass ich aus ihrem Bauch gekommen bin. Das hat mich schon irgendwann geekelt. Und irgendwann, bevor ich da ins Heim kam, hatte ich einen Waschzwang entwickelt, wenn sie mir einen Gutnachtkuss gegeben hat, weil ich mitgekriegt habe, wenn immer am Wochenende irgendwie ein anderer Pseudopapi kam mit einem Teddybär und Geschenken und sie ist mit dem abgezwitschert und hat sich vorher schön gemacht. Und damals war dieses Chanel Nummer 5 da, dieses Wahnsinn, der Wahnsinnsduft, wenn ich das rieche, wird jetzt schlecht. Also da habe ich irgendwelche Erinnerungen.
1: Also der Gedanke, dass sie viele verschiedene Männer da geküsst hat, das hat dich angeekelt einfach.
0: Ja, okay. Und die hat sie nicht nur geküsst.
1: Ja, ich habe das jetzt extra so gesagt. Aber ja. das fandst du nicht so schön.
0: Ja.
1: Und verstehe, aber das war ja, das heißt ja nicht, dass du dich vor deiner Mutter geekelt hast, sondern eher davor, was sie getan hat, dass sie so.
0: Aber in dem Fall auch von meiner Mutter, weil sie war es ja, die es getan hat. Und dann war sie es auch, vor der ich mich geekelt habe. Weil.
1: Aber sie hat ja auch nicht aufgehört damit. Wenn das etwas gewesen wäre, was in der Vergangenheit liegt, wäre es vielleicht für dich nicht mehr so schlimm, oder?
0: Ich hatte, als sie gestorben war, ihre Tagebücher und ich bin ja in Amerika geboren und da war sie ja einige Jahre und habe mich ja gleich abgegeben an eine Nanny. Sie war ja eigentlich eine relativ bekannte Schauspielerin und in den Tagebüchern stand dann, ja, meine Freundin hat mir schon gesagt, ich soll doch ein bisschen aufpassen. Die sind da irgendwie in Florida in so Clubs gegangen und da haben halt viel farbige Bands gespielt. Da habe ich ja auch absolut nichts dagegen. Meine Nanny war ja auch eine farbige. Direkt nach der Geburt hat sie mich ja einige Jahre weggegeben. Oder schwarze, man darf ja farbige nicht mehr sagen. Und anscheinend hat ihre Freundin dann geschrieben in einem Brief, der ist mir in die Hände gekommen, ich habe schon gedacht, du kriegst dein Püppchen, also deine Tochter, mich auf der Toilette, weil du immer so lang verschwunden bist mit den Musikern, mit den Farbigen. Und da war ich richtig genervt. Dachte ich, mir geht's noch. Wenn man schwanger ist, verschwindet man doch nicht und ist da so sexuell gesteuert. Und da habe ich mich dann richtig geekelt, als ich das gelesen habe.
1: Das heißt, sie hat in ihrer Schwangerschaft mit dir, mit irgendwelchen Typen,
0: ja, ja.
1: Dates gehabt.
0: Das waren halt dann schon auch farbig.
1: Ein sehr ausgiebiges Sexleben. Das spielt ja keine Rolle, welche Hautfarbe die hatten.
0: Hatten. Ja.
1: Aber sie war sehr aktiv zu der Zeit.
0: Okay. Ja, warum?
1: Ja, das ist schon.
0: Ihr ganzes Leben eigentlich.
1: Am Ende ist es ihr Ding. Es ist ja nicht verboten, Sex zu haben, wenn man schwanger ist. Aber man fragt sich dann schon, irgendwie muss das sein. Ja. Verstehen,
0: ja, ich wusste gar nicht, dass das geht eigentlich, obwohl ich sonst sehr bewandert bin. Aber was das angeht, wieder nicht so mit Krankheiten und so, kenne ich mich ja ganz gut aus und Medikamenten, wie du gemerkt hast. Aber ich wusste gar nicht, wenn jemand ab einem gewissen Monat dachte ich, das ging gar nicht mehr. Aber anscheinend doch, ich weiß es jetzt bis jetzt nicht. Also ich habe ja keine Kinder und sowas. Aber das ist sicher der Grund, warum ich auch so eine Zurückhaltung entwickelt habe, was intim werden angeht. Ich müsste extrem verliebt sein und würde mich trotzdem auch wie der eine Zuhörer, es tut mir auch sehr leid für ihn, der da HIV-positiv geworden ist, immer schützen. Und diese vier Beziehungspartner, die mussten x-mal zum Test gehen, sich testen lassen und habe trotzdem darauf bestanden, dass man ohne Präservativ geht gar nichts. Irgendwie, ja, da hatte ich wahrscheinlich auch durch meine Mutter so eine leichte Störung, dass ich übervorsichtig, aber auf der anderen Seite ja auch ganz gut, so blieb mir vieles erspart, ne?
1: Sarah, vielen Dank. Ich ziehe weiter. Ich wünsche Ihnen einen schönen
0: Gerne.
1: Abend. Bis bald. Mach's gut.
0: Ja, dir Ciao. Auch. Bis bald. Ciao.
1: So, anrufen dürft ihr auch vom Handy vom Festnetz. Erfahrungen mit dem gleichen Geschlecht. Muss das gleich was heißen? Unser Thema heute.
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1: So, also, wen haben wir in der nächsten Leitung? Da haben wir wen mit der Endziffer 9. Guten Abend. Wer da? Woher?
3: Guten Abend. Ich grüße dich.
1: Hallo, wer da?
3: Ja, anonym, ne? Heute ist ja anonyme Sendung, ne?
1: Wie darf ich dich nennen? Gib dir irgendeinen Namen.
3: Nenn mich Klaus oder was? Ist doch scheiße.
1: Nenn ich dich Klaus. Du, also, ja, aber es ist besser, ja, wie wenn Klaus. Ich dich anonym nenne. Das ist ja irgendwie doof. Oder wenn ich dir gar keinen Namen geben darf. Klaus, freue mich. Du rufst aus welchem Bundesland an?
3: Aus NRW.
1: NRW, das reicht mir schon. So, erzähl. Ich gehe mal davon aus, du rufst anonym an, weil du auch Erfahrungen hast.
3: Nein.
1: Also
3: ich bin okay. Die totale Ete. Ich habe überhaupt kein Interesse an Männern. Ich würde es nicht mal schaffen irgendwie. Also ich empfinde bei Männern keinen erotischen Reiz. Ich habe also auch Freunde, die sind schwul. Aber mich hat nie irgendwie ein Verlangen erreicht, einen Mann zu küssen. Nein, ich würde das eher ekeln. Aber das Thema ist gut, weil meine Kinder, wir haben gerade das Thema mit meinen Kindern. Also ich habe eine große Tochter, die ist mitten in der Pubertät und ich kann dir sagen, wenn die sich da ausprobieren würde und würde ihre neue Freundin mit nach Hause bringen oder ihren neuen Freund, würde mich das nicht stören. Das wissen meine Kinder auch. Also für mich persönlich kommt das überhaupt nicht in Betracht. Aber wenn das ausprobiert wird mit jemandem und man verliebt sich oder man verliebt sich nicht, hat das erstmal nichts zu bedeuten. Aber es ist doch was völlig Normales. Wir sind doch alles nur Menschen. Also.
1: ausprobiert, verliebt, da wurden jetzt viele Begriffe genannt. Du selbst sagst, ich habe diese sexuelle Anziehung nie gespürt. Muss die denn unbedingt da sein? Also zum Beispiel, wir haben jetzt den Jens gehört, der Flaschendrehen gemacht hat und dann hat er da seinen Kumpel küssen müssen. Oder was heißt müssen? Er hat ihn dann halt geküsst und festgestellt, hey, das war gar nicht so schlecht. Er konnte gut küssen, der Kumpel da von mir. Hat weder Gefühle zu ihm aufgebaut noch sonst was, aber er hatte diese Erfahrung gemacht. Daher frage ich dich, es gab nie eine Situation, in der sich so eine Erfahrung hätte ergeben können.
3: Nein, nein, es ist ja ein Mann oder ein Junge oder ein Kumpel. Da würde ich nicht das Verlangen haben, den zu küssen. Bei einer Frau wäre das was anderes. Also wenn er jetzt ein weibliches Geschlecht sitzt, dann brauchst du mich da gar nicht lange rum zu bitten. Aber ich würde mich davor, wie soll ich dir sagen, ich würde mich ekeln. Ich kann doch keinen Mann küssen. Also meine Kinder, die nehme ich natürlich in den Arm und küsse auf die Wange. Aber eine andere Person küssen, das kommt für mich überhaupt nicht in Betracht. Da bin ich, also ich könnte das nicht, ehrlich nicht. Für mich kommt das gar nicht in Betracht.
1: Als du noch sehr, sehr jung warst, da gab es doch bestimmt sowas wie, hier, der und der übernachtet heute bei mir oder ich übernachte bei ihm.
3: Ja, natürlich.
1: Auch in diesen Situationen gab es nichts, was in die Richtung ging, dass man sich näher gekommen wäre.
3: Nein, guck mal, du musst dich ja wohl dabei fühlen oder hingezogen fühlen. Du musst ja das wollen. Und bei einem Jungen hat mich noch nie das Verlangen erreicht, dem näher zu kommen oder gegenseitig da aneinander rumzuspielen.
1: Also du denkst schon wieder zu weit. Ich frage mich einfach nur, ob es dich allein schon gestört hätte, wenn der sich jetzt einfach nur an dich gekuschelt hätte. Ob du dann sofort gesagt hättest, verschwinde, geh weg, fass mich nicht an, berühr mich nicht, so ganz allergisch reagiert, weil er tut ja nichts Schlimmes. Oder ob du gesagt hättest, naja, kann sich ruhig an mich lehnen. Also ist nicht schlimm für mich.
3: Ja, wenn ich jemanden in den Arm nehmen muss, weil er traurig ist oder weil er sich an mich kuscheln möchte, ist das ja was anderes. Aber wir sparen ja gerade übers Küssen. Und also ich ekel mich nicht vor Männern und ich ekel mich auch nicht vor meinen Kumpels. Aber mir würde es niemals den Gedanken fallen, den zu küssen oder den zu liebkosen, verstehst du? Wenn du jetzt traurig wärst und ich würde neben dir sitzen, würde ich dich natürlich in den Arm nehmen. Oder wenn wir uns jetzt lange nicht gesehen hätten und würde uns begrüßen, dann nimmt man sich in den Arm, das ist ganz klar. Aber jegliches Verlangen irgendwie käme für mich überhaupt nicht in Betracht.
1: Gut, aber da denkst du jetzt schon wieder ans Küssen, ne? Oder an irgendwelche sexuellen Dinge. Ich denke jetzt einfach nur körperliche Nähe.
3: Ja, nee, das ist ja kein Problem.
1: Das würde dir überhaupt nichts ausmachen.
3: Nein, warum?
1: Ja, kann ja sein, dass du dann sofort allergisch reagierst und sagst, was soll das denn? Warum fährst du nicht an? Berühr mich nicht.
3: Nein, ich habe kein Problem mit anderen Menschen. Nein, nein, nein, nein. Es ist ja Pride Month. Das ist ja das Thema diese Woche. Ja. Wenn ich das richtig verstanden habe. Pride heißt ja, du fühlst dich ja zu dem anderen irgendwo hingezogen. Und ich wollte nur ich habe nur dir mitteilen wollen, dass ich mich da überhaupt nicht zum männlichen Geschlecht hingezogen fühle.
1: Das hast du schon verdeutlicht. Mir geht es ja darum, herauszufinden, wie du darauf reagierst, wenn sich dir gegenüber jemand, aber also ein Mann nähert, ob du darauf allergisch reagierst. Dass du den nicht küssen willst, habe ich verstanden. Dass du mit ihm auch nicht schlafen würdest, habe ich verstanden. Aber was würde passieren? Nehmen wir mal wieder ein Beispiel. Nehmen wir mal ein Beispiel, du hättest einen schwulen besten Freund. Ja? So, und dieser schwule beste Freund, der ist wahnsinnig touchy. Ja? Das ist jetzt vielleicht nicht so deins, aber das lässt du bei ihm durchgehen, weil du kennst ihn schon und das macht er nicht nur bei dir, das macht er bei allen. Und er neigt dazu, immer wenn er irgendwie neben einem sitzt, dann legt er mal die Hand aufs Bein oder mal auf die Schulter und dann krault er einen auch so. Lässt du sowas über dich ergehen oder bist du dann sofort hier Flossen weg? Also wie bist du da?
3: Also pass auf, ich sage das auch immer zu meinen Töchtern und auch zu meiner Frau. Wenn dir was bei jemandem auf den Sack geht nach einer gewissen Zeit, dann ist es doch das Notwendigste, dass du ihm das sagst. Ich meine, insofern musst du doch sein. Der andere denkt doch dann, das stört dich nicht. Aber wenn ich sage, pass auf, ist okay, wenn du mich mal einmal, zweimal anfasst, aber dann muss ja auch gut sein. Ne? Der andere muss halt ja auch wahrnehmen.
1: Also, würde es dich jetzt aber, die Frage ist ja, die dich in dem Moment dann ja rauskitzeln will aus dir, stört es dich, weil er ein Mann ist oder würde es dich grundsätzlich stören, unabhängig davon, welches Geschlecht?
3: ich glaube, es würde mir auf Dauer, egal welches Geschlecht, stören. Ich glaube, es ist geschlechtsspezifisch.
1: Okay.
3: Wenn ich jemand die ganze Zeit begrabbel, dann, ich meine, das muss ja auch keiner was ich ertragen. Ne? Das ist ja irgendwo Feierabend. Ne?
1: Absolut. Da hat jeder das Recht zu sagen, das möchte ich nicht. Absolut. Da muss man nichts nicht sagen, das muss man jetzt ertragen oder so. Im Gegenteil. Sehe ich genauso.
3: Hey.
1: Warum wird man heute aber trotzdem schnell abgestempelt, wenn man sagt, man hat da jetzt irgendwie diese eine Erfahrung gesammelt? Was glaubst du, woran liegt das?
3: Weil die Leute ganz komische, altmodische Vorstellungen haben. Die Leute glauben wirklich, diese Regenbogenflagge, das ist die totale Kriegserklärung. Die glauben wirklich, schwul sein, also homosexuell oder bisexuell, also andersartig als heterosexuell, wäre was Dreckiges, Gemeines, Fieses, was Ansteckendes. Wie so eine Krankheit, wie die Krätze oder sowas. Und ich muss ehrlich sagen, es ist doch was völlig Normales, wenn sich jemand zu was auch immer hingezogen fühlt und sich damit wohlfühlt. Jeder Mensch hat doch verdient, sich wohl zu fühlen. Danach kann man keinen verurteilen. Ich glaube einfach, unsere Gesellschaft ist noch nicht so weit, weil wir haben die letzten Jahre den Fehler gemacht und haben diese Diskussion über Pride und über Gendern und so. Ich glaube, das wurde einfach ein bisschen zu oft in den Medien runtergebrückt und die Leute sind einfach leid. Ich glaube, die Leute, die wollten das Thema gar nicht so aufs Brot geschmiert haben, weißt du? Also ich empfinde das so, es ist was völlig Normales. Ich fahre auch oft nach Köln und da hast du ja nun mal einen großen Anteil von Menschen, die sich da zum gleichen Geschlecht hingezogen fühlen. Und mich persönlich stört es auch nicht. Ich habe das meinen Kindern auch mal gesagt. Diese, was ihr liebt, das ist ja eine Sache, das sucht man sich ja nicht aus. Man fühlt sich ja zu jemandem hingezogen. Und man hat so das Recht darauf, glücklich zu sein. Also mich stört das nicht. Die Leute sind einfach nur ein bisschen übergläubig.
1: Deswegen haben wir das Thema heute ja auch anders angelegt mit der Frage, ob man diese Erfahrung gesammelt hat. Das heißt, man sagt, okay, jetzt weiß ich, wie das ist und ich weiß, ob das jetzt meins ist oder ob man sagt irgendwie, nee, das war einfach nur eine einmalige Geschichte, brauche ich nicht nochmal. Gut, Klaus, dann erstmal vielen Dank. Alles Gute wünsche ich dir.
3: Ja,
1: schönen Abend. Bis bald.
3: Mach's ne?
1: gut. Ciao. So, anrufen dürft ihr auch vom Handy vom Festnetz die Nummer zu mir ins Studio.
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1: Vom Handy und vom Festnetz. Und ihr könnt natürlich auch mitmachen online. Ne? Das Thema ist gepostet auf Instagram und auf Facebook. Und jetzt schauen wir uns mal gemeinsam das Ergebnis an, was online passiert ist. Denn wir haben schon wieder 13:30. Das geht so schnell heute. Wahnsinn. So, Frage Nummer 1, die ich euch gestellt habe. Hast du schon mal Erfahrungen mit dem gleichen Geschlecht gemacht? Das wollte ich von euch wissen. Jetzt kommt das Ergebnis. Ja, und zwar ein Kuss. Mehr als ein Kuss ist nicht passiert. 10% von euch haben das angekreuzt. Ja, und es ist mehr als nur ein Kuss passiert. Das haben 31% von euch angekreuzt. Nein, ich war schon neugierig. Das sagen 4% von euch. Nein, für mich war das nie ein Thema, mit dem gleichen Geschlecht Erfahrungen zu machen, sagen 54% von euch. Interessantes Ergebnis. Zweite Frage. Warum ist es damals überhaupt dazu gekommen, diese Erfahrung zu sammeln? Aus purer Neugier sagen 0%. Es hat sich einfach spontan ergeben, sagen 55%. Interessant. Ich hatte jetzt wirklich gedacht, dass bei Neugier eher mehr Leute, aber war einfach spontan. Und ich habe schon länger den Gedanken dazu gehabt und dann ist es halt passiert, sagen 20% und ich kann selbst nicht genau sagen, wie es dazu gekommen ist, sagen 25%. Die dritte Frage, hatte diese Erfahrung Einfluss auf deine Orientierung gehabt, auf deine sexuelle Orientierung? Nein, ich weiß, worauf ich stehe und deswegen war das eigentlich nur eine einmalige Erfahrung, sagen 56% von euch. Ja, erst dadurch wusste ich, dass ich das auch ganz gut finde. Das sagen 31% von euch. Und ich weiß ehrlich gesagt bis heute nicht, ob das einen Einfluss auf meine Orientierung hatte. Aber es ist halt passiert. Das sagen 13% von euch. Es ist interessant, dass hier ja, die Mehrheit sagt, ich weiß, worauf ich stehe. War halt eine einmalige Geschichte. Mach mal einen Haken dran, so ungefähr. Oder man sagt, ich weiß jetzt nicht konkret, ob das irgendeine Bedeutung hat, aber ist halt passiert. Mache ich mir auch keine Gedanken zu. Wir gehen weiter. Achso, nee, ich habe noch ein paar Mails. Ui, schon wieder vergessen. Ach, jedes Mal vergesse ich die. So, wir haben noch ein paar Mails bekommen. Und zwar, wo sind sie denn? Da habe ich eine Nachricht bekommen von, wer hat sie geschrieben? Achso, ich mache ja ohne Name. Ohne Name mache ich heute. So, da hat er einmal geschrieben, guten Abend Daniel, ich habe mal mit einem Kumpel auf einer Reise was gehabt. Nachdem wir stundenlang über Beziehungen, über Fantasien, über Grenzen gesprochen hatten, war keine große heimliche Sehnsucht, sondern es war wirklich reine Neugier bei uns. Am Ende hatten wir dann halt richtigen Sex und ich weiß noch, dass ich danach dachte, jetzt müsste ich doch eigentlich eine ganz klare Antwort auf meine Orientierung haben, aber genau die hatte ich nicht. Ich wusste nur, dass ich ehrlich ausprobiert habe, wie sich das anfühlt. Das Ergebnis war, naja, ich kann es nicht ablehnen, ich kann aber auch nicht sagen, dass ich es will. Es war eher irgendwie die Einsicht, dass es ein Erlebnis war, nicht immer, nee, dass ein Erlebnis nicht immer die ganze Identität für mich vor allem erklärt. Dann hat eine Userin geschrieben, ich finde das Thema übrigens sehr super, weil oft so getan wird, als wäre jede Erfahrung gleich ein endgültiges Statement. Ich habe während des Studiums mal mit einer Freundin rumgemacht, später dann auch mit ihr geschlafen. Wir waren beide damals sehr jung, neugierig und sind sehr offen damit umgegangen. Es war schön, es war zärtlich und überhaupt nicht komisch. Trotzdem habe ich danach aber gedacht, dass ich jetzt plötzlich ein anderer Mensch bin. Ich habe eher verstanden, dass man Erlebnisse haben kann, ohne sie sofort in eine feste Kategorie pressen zu müssen. Heute bin ich mit einem Mann verheiratet und würde trotzdem nie sagen, dass das damals nichts war. Es war echt, aber es war eben nicht lebensdefinierend. Gott, das Wort habe ich schon lange nicht mehr gelesen. Danke dir für die Nachricht. Lebensdefinierend. Na, guck mal, lernt man was dabei. Dann hat ein anderer User geschrieben, ich hatte mal vor ein paar Jahren Oralverkehr mit einem Mann. Das hat er jetzt nicht geschrieben, ich habe es jetzt einfach mal übersetzt. Wir sind hier im Radio. Und genau diese Frage danach kenne ich total. Was heißt das jetzt? Ich hatte vorher nie eine feste Fantasie dazu, aber es ergab sich. Und währenddessen war es weder schockierend noch falsch, sondern einfach eine Erfahrung. Danach habe ich mich mehr wegen der Gedanken im Kopf verrückt gemacht, als wegen dem, was wirklich passiert ist. Ich wollte immer sofort wissen, ob ich mich jetzt neu einordnen muss, habe das Ganze gegoogelt, super viele Sachen dazu gefunden, Menschen, die es ablehnen, Menschen, die es gut finden. Jetzt, heute mit etwas Abstand, habe ich aber gemerkt, nein, nur weil ich was ausprobiert habe, heißt das nicht automatisch, dass ich jetzt schwul bin. Okay. Alright, so, erstmal, das waren ein paar Mails. Jetzt gehen wir erstmal in die nächste Leitung. Und wen haben wir dran? Gucken wir doch mal. Da ist wer mit der Endziffer 6. Guten Abend, wer da woher?
4: Hallo, guten Abend.
1: Wer da woher?
4: Hallo?
1: Ja, mit wem spreche ich?
4: Ah ja, hallo. Ich bin der Mert aus NRW.
1: Mert aus NRW. Schön.
4: Ja, ich habe da auch mal ein paar Erfahrungen gemacht. Und damals war das, also ich war halt ein bisschen jünger, Anfang 20 würde ich sagen. Und es war eigentlich, dass wir in einer relativ offenen Freundesgruppe waren. Genau, und dann ergab sich irgendwann die Möglichkeit, dass ich dann auch mit einem Freund mal ein bisschen knutschen konnte. Und ich war neugierig. Ich dachte bis zu dem Zeitpunkt immer, dass ich auf jeden Fall hetero wäre. Nachdem ich mit dem Freund diesen Kuss ausgetauscht habe, hat mich das ein bisschen hinterfragt.
1: Wie alt warst du zu dem Zeitpunkt?
4: Lass mich nicht lügen. Ich schätze 23 oder sowas muss es gewesen sein. 22, 23.
1: Wie ist es, was waren die Umstände, dass es zu dem Kuss geführt hat?
4: Ich meine, wir waren am Feiern in einem Park. Und ich glaube, das war so, dass unsere Freundinnen, ich glaube, auch schon sich geküsst hatten. Also das war gerade so eine Phase, wo sich halt jeder so ein bisschen ausprobiert hat. Wir hatten das auch alles auskommuniziert.
1: Also die haben dann so geknutscht miteinander und dann haben, und jetzt ihr beiden oder was so ungefähr nach dem
4: Motto. Genau. Ich glaube, das war so eine Situation.
1: Und dann habt ihr euch angeguckt und im ersten Moment sagt man doch, also in dem Moment sagt man doch, wenn man beobachtet wird, so, boah, nee, das machen wir nicht. So, oder? Oder weiß ich nicht, wie war eure Reaktion in dem Moment?
4: Ja, nee, also wir sind, was das angeht, relativ offen und ich Also ich war halt neugierig. Ich glaube, er war auch sehr neugierig. Wir haben uns auf jeden Fall angeguckt. Aber das war vielmehr ein unsicherer Blick von, möchte er das jetzt auch? Und ich glaube, das ging von uns beiden aus. Aber
1: was wusstest du über seine Orientierung vorher? Wusstest du, dass er offen da ist, dass er bi ist, schwul ist, was auch immer? Oder wusstest du nichts über ihn?
4: Nee, diesbezüglich wusste ich nichts über ihn. Also ich war, glaube ich, der Meinung, dass er hetero war. Und ich glaube, das ist er auch immer noch.
1: Okay. Und du warst auch von dir selbst überzeugt, hetero zu sein.
4: Genau. Und lustigerweise bin ich das auch immer noch. Aber das war keine einmalige Erfahrung. Daraufhin habe ich das häufiger gemacht, auch mit ihm und dann auch mit anderen Männern.
1: Moment mal, also erstmal kam es ja zu diesem Kuss. Jetzt habt ihr vor den Mädels geknutscht, nachdem die sich geknutscht haben. Wie lang ging das und was hast du dir danach in dem Moment gedacht? Habt ihr dann drüber gelacht oder war das dann so, dass du dir in dem Moment dachtest so, wow, mindblowing, das ist ja doch nicht so eklig, wie ich das immer dachte oder wie ich das immer gehört habe, sondern das ist ja einfach nur ein Mensch, den ich gerade küsse. So.
4: Gut, also ich habe nie gedacht, dass das eklig wäre. Meine ersten Gedanken waren, okay, ungewohnt, weil sein Bart piekst, das kenne ich nicht. Und mein anderer Gedanke war, wow, der kann verdammt gut küssen, hat echt weiche Lippen. Und das mochte ich an sich, glaube ich. Also das hat mich verwirrt.
1: Das sagt man doch nicht in dem Moment, oder? Man denkt sich das nur. Oder hast du es auch ausgesprochen?
4: Ja, das...
1: Hast du auch gesagt, ey Mädels, ihr müsst ihn mal küssen, der kann echt gut küssen oder so? Oder nee?
4: Kann gut sein, dass ich das gesagt habe. Ich erinnere mich im Ehrlichsein noch nicht mehr genau in die Situation. Aber so in die Richtung ging das auf jeden Fall. Ich meine, ich habe auch gesagt, dass er gut küssen kann.
1: So, und dann aber war plötzlich eine Tür offen, weil du gesagt hast, das ist dann mit ihm noch öfters passiert.
4: Ja, genau. Also es kam dann auch unter ähnlichen Umständen auf Feiern oder genau, wenn wir mal ein bisschen was getrunken haben oder sowas. Also in aufgelockerteren, ist das Deutsch, Momenten.
1: Habt ihr das dann von euch aus gemacht oder seid ihr wieder so vorgeführt worden, so nach dem Motto, ey, weißt du, was der Mert mal letzte Woche gemacht hat mit dem? Die haben sich geküsst, ey, zeig das nochmal, so in dem Stil oder?
4: Nee, das ging dann tatsächlich auch von uns aus, ich glaube hauptsächlich sogar von mir aus, weil das, also in den ersten Malen war das definitiv eine Erfahrung, die ich häufiger machen wollte, einfach um zu verstehen, ob ich denn jetzt hetero bin oder vielleicht bisexuell bin.
1: Genau. Aber spätestens, wenn man es dann, ohne dass die Mädels sagen, ey, macht mal jetzt ihr, sondern das ging jetzt von dir aus und er hat ja logischerweise mitgemacht in dem Fall, da fragt man dann doch danach irgendwie, sag mal, was ist denn, weiß ich nicht. Oder? Fragt man sich ja, dann doch irgendwie, stehen wir da drauf, weiß ich nicht, finden wir uns gut oder warum?
4: Ich habe gerade nicht verstanden. Kannst du das gerade wiederholen? Entschuldige.
1: Naja, das erste Mal war das ja so eine Art, was heißt Mutprobe, aber so nach dem Motto eine Aufgabe, eine Challenge quasi. Ne? Aber das zweite Mal ging es ja von dir aus.
4: Ja.
1: Und deswegen will ich wissen, ob man sich dann, nachdem das zweite Mal das passiert ist, ob man sich dann die Frage stellt, hey, jetzt haben wir das zweite Mal gemacht und diesmal hat es auch keiner von uns verlangt. Weiß ich nicht, empfinde ich was für dich? Empfindest du was für mich? Was ist das? Warum machen wir das? Stellt man sich diese Fragen?
4: Ach so, ja, nee, das stand gar nicht im Raum, weil er hatte zu dem Zeitpunkt eine Freundin und ich eine Frau. Und ich glaube, wir waren beide glücklich in der Beziehung.
1: Du warst sogar verheiratet?
4: Ja, genau, ich war verheiratet.
1: Ah, okay.
4: Also ich bin auch immer noch.
1: Und du knutschst aber, du hast, ja gut, aber das ist ja egal, ob Mann oder Frau, bist du in dem Moment nicht faktisch fremdgegangen?
4: Nee, das war ja abgesprochen bereits mit meiner Frau.
1: Was? Wie jetzt? Wie spricht man das denn ab? Du, ich gehe heute feiern, kann sein, dass ich mit meinem Kumpel rumknutsche oder was?
4: So ähnlich, also meine Frau und ich haben halt mal überlegt, wir kamen halt in die Freundesgruppe und wir wussten von unseren Freunden, dass sie auf jeden Fall ein bisschen offener sind, was das angeht. Ja. Und dann haben wir uns halt ausgetauscht und gesagt, hey, guck mal, ich würde auch gerne mal eigentlich ein bisschen mehr Erfahrungen sammeln. Wie siehst du das denn? Und dann haben wir gemerkt, dass wir da eigentlich auf der gleichen Seite sind, was das angeht. Und dann haben wir uns gesagt, ja, okay, das nächste Mal, wenn wir feiern gehen, schauen wir mal, wie es sich entwickelt. Wenn sich daraus was ergibt, können wir, ja, halt darauf eingehen.
1: Und was die Regel war aber, es muss gleichgeschlechtlich sein. Also du darfst mit Männern, da ist sie nicht eifersüchtig, und sie darf mit Frauen. Dann bist, oder hätte sie auch mit Männern knutschen dürfen und du hättest mit Frauen knutschen dürfen?
4: Ja, genau. Das
1: echt?
4: Ist, also das da gab.
1: So Richtung offene Beziehung, so in die Richtung.
4: Ja, genau. Ich würde das nicht ganz offen nennen, weil wir hatten da schon noch gewisse Einschränkungen. Also okay. Wir wollten das erstmal langsam angehen. Wir wollten schauen, hey, wie finde ich das denn überhaupt als Partner oder wie findet sie das als Partnerin? Wenn mein Partner da jetzt mit jemand anderem ja, umknutscht oder intim wird.
1: Ja, okay, verstehe. So, danach folgten ja, da habe ich dich leider abgebremst, danach folgten noch andere Männer, mit denen du dann auch geknutscht hast. Bist du je weitergegangen?
4: Einmal tatsächlich ja. Da wurde es ein bisschen ein Thema, aber jetzt da lief jetzt nichts Besonderes, um ehrlich zu sein. Also ich hab ihn an seinen Schritt gefasst, aber das war es auch schon eigentlich.
1: Ach so, okay. Also es wurde nicht intim.
4: Intimster,
1: es gab so. kein Verkehr in keiner Form.
4: Genau, es gab keinen Verkehr, richtig.
1: War das so eine Grenze, bei der du sagst, hey, knutschen, das ist alles noch fun und lustig, aber darüber hinaus, das ist mir zu gefährlich, ich hab da Respekt vor, Angst vor oder das will ich gar nicht? Oder was? Warum war das so?
4: Das ist eine interessante Frage. Also grundsätzlich, wenn die Situation stimmt, wäre ich eigentlich, glaube ich, offen dafür. Aber ich würde mich trotzdem in dem Moment nicht dazu hingezogen fühlen. Also ich bin mir ziemlich sicher mittlerweile, ich fühle mich zu Männern nicht hingezogen. Diese Art von Offenheit macht mir einfach nur Spaß.
1: Mhm. Was heißt, wenn die Umstände passen würden, hätte ich mich drauf eingelassen?
4: Ja, also gut, ich würde das jetzt nicht mit jedem Mann machen zum Beispiel. Ne? Das hat schon Voraussetzungen. Ich muss den Mann schon wenigstens mal gut aussehen finden. Das kann ich ja auch objektiv oder subjektiv auch sagen.
1: Misst du dich in dem Moment mit dem Mann? Weil du sagst ja, ich bin heterosexuell. Also ist das so, dass du sagst, der muss mir auf einem Level mit mir sein? Der muss so männlich sein wie ich? Oder der darf auf gar keinen Fall männlich sein? Der muss eher femininer, nicht feminin, aber eher nicht weiblicher. Weißt du, was ich meine?
4: Weiß, was du meinst.
1: Was meine ich denn?
4: Ja, ich glaube, ich weiß, was du meinst. Ich glaube, du meinst, dass er nicht diese Maskulinität raushängen lässt. Es gibt ja auch Männer, die generell einfach femininere Züge haben, entweder im Verhalten oder im Aussehen.
1: Dass man einfach so sagt, so, ich bin der Dominantere von den beiden, weißt du? So, ich bin der Kerl hier, so, ich bin der...
4: Gute Frage. Ich glaube, darüber habe ich mir noch nie so genau Gedanken gemacht.
1: Oh Leute, ich würde euch so gerne Geschichten erzählen, die ich euch nicht erzählen darf, aber ich habe mit Rappern aus dem Deutschrap darüber gesprochen und wenn ich die Geschichten erzählen würde, Leute, meine Güte, das kann ich leider nicht machen, aber da sind wirklich, ich kann es umschreiben? Ich sag mal so, die Sache, die ich da sehr häufig zu hören bekommen habe, ist, also wenn es aussieht wie eine Frau, dann ist kein Problem.
4: Ach, ehrlich?
1: Das kriege ich sehr häufig zu hören. Wenn es aussieht wie wenn es eine gemachte Frau ist, also nicht von Geburt, ne, biologisch, sondern dann gar kein Problem. Wenn es gut aussieht, spielt keine Rolle. Das habe ich von vielen gehört. Und weiß ich nicht. Ist noch mal ein anderes Thema, hat mit dem heutigen vielleicht nicht so viel zu tun, aber
4: ja.
1: Interessant.
4: Ja, das ist interessant. Wirklich interessant. Da habe ich mich tatsächlich noch nie gesehen. Wie gesagt, ich fühle mich sexuell halt in dem Sinne auch gar nicht dazu hingezogen. Ich habe irgendwann einfach nur gemerkt, mir macht die Erfahrung einfach Spaß. Mir macht das Rumknutschen Spaß, die Offenheit. Ja, und genau. Darüber hinaus, wenn es, wie gesagt, wenn die Umstände stimmen würden, würde ich es auch mal ausprobieren, mehr zu machen. Aber ich glaube, da steht erstmal noch vieles davor.
1: Würdest du dann mit deiner Frau nochmal Rücksprache halten und sagen, du, ich will das mal ausprobieren? Oder sagst du, nee, das haben wir ja schon abgeklärt, da muss ich jetzt nicht nochmal sagen, dass ich einen Schritt weitergehen will?
4: Nee, auf jeden Fall. Also mittlerweile, ich habe in der Vergangenheit leider nicht immer die Rücksprache eingehalten. Mhm. Da habe ich schon die Fehler gemacht, das muss ich ehrlich gestehen. Und ich möchte das auf jeden Fall in Zukunft nicht so weitermachen. Ich würde da definitiv jedes Mal Rücksprache halten.
1: Wie würdest du heute dich Also wie siehst du dich? Du hast ja gesagt und auch betont, ich bin hetero, aber weiß ich nicht, hetero open-minded oder wie siehst du das? Wie würdest du das jemandem beschreiben, der jetzt nicht weiß, wie kann das sein, dass du hetero bist, aber dann einen Mann küsst, wenn die Stimmung passt? Dann würden einige sagen so, nee, kannst ja nicht hetero sein, wenn du mit Männern auf einer Party knutscht. Also
4: ja, das ist ich verstehe das vollkommen. Ich verstehe das vollkommen, dass man das nicht versteht. Ich glaube, ich hätte das auch vorher selber nicht verstanden, wenn man mir das gesagt hätte. Das ist einfach eine Erfahrung, die man, ich nehme das mal machen muss. Ich glaube, der beste Weg, um es zu erklären, ist, dass ich heterosexuell bin und mich nicht zu Männern sexuell hingezogen fühle. Aber also es erregt mich ja nicht, mit Männern rumzuknutschen. In dem Sinne, ja, es macht mir einfach nur Spaß. Das ist das, wie ich es am ehesten beschreiben würde. Okay. Einfach nur Spaß. Genau. Also vielleicht heterosexuell mit Offenheit würde es gut beschreiben, ja.
1: Hetero mit Offenheit. Okay, gut. Mhm. Mert, vielen Dank, dass du dich dem Thema gestellt hast und ich wünsche dir einen schönen Abend. Daniel. Alles Gute dir. Bis bald.
4: Vielen Dank.
1: Ciao.
4: Jo, dir auch. Ciao.
1: So, anrufen vom Handy vom Festnetz, die Nummer zu mir.
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1: Die Nummer zu mir ins Studio heute zum Thema. Und ich bin ja gespannt, ob wir heute noch was hören werden in der nächsten Viertelstunde. Es geht weiter mit Paul aus Stuttgart. Paul, grüß dich.
5: Ja, hallo, hörst du mich? Wiegand hier. Paul, jetzt habe ich meinen Klarnamen verraten. Paul, ja.
1: Jetzt kannst du dir überlegen, was du sagst. Jetzt kannst du es ja wieder streichen.
5: Ja, mein Erfahrungsschatz ist jetzt nicht so wahnsinnig riesig. Also wenn du mich fragen würdest, ob ich da Erfahrung gesammelt habe, würde ich mich für Nein entscheiden. Aber ich habe einige trotzdem Erfahrungen, die vielleicht berichtenswert sind, die jetzt nicht so wahnsinnig positiv sind auch. Ne?
1: Die nicht so positiv sind? Dinge, die du beobachtet hast?
5: Ja,
1: was meinst du?
5: Ich habe schöne, ja, kann ich jetzt ruhig sagen, da hören ja nicht mehr so viel zu. Rote Locken gehabt, ja, als Jugendlicher, sage ich mal, oder mittler, junger Mann. Und dann war ich, hatte ich in Köln gelebt, 7 Jahre, und habe da auch in der Schwulszene praktisch Berührungspunkte gehabt und wurde dann angebaggert.
1: Ach so, ich dachte gerade, es geht ums Mobbing, weil du gerade rote Haare hast.
5: Nee, es wurde angebaggert. Ja, da hätte ich auch eine Geschichte. Nein, es geht ja jetzt um das, ne? Gleichgeschlecht.
1: Aber was hat das mit den roten Haaren zu tun? Ich habe jetzt die roten Haare im Kopf.
5: Ja, ich wurde angebaggert von
1: jemandem. Wegen der roten Haare.
5: Auch. Ja, ich finde dich so geil und ich möchte mit dir, ne?
1: Warum warst du da unterwegs in diesen Clubs, in dieser Szene?
5: In der besetzten Szene, besetzte Häuser. Wir hatten da ein Speditionsgelände besetzt.
1: Ach so.
5: Und da war Volksküche, haben wir Wochenends oft gemacht, für 300 Leute gekocht. Und
1: Ich dachte schon, du hast als Heterosexueller in einer schwulen Bar gearbeitet. Mir wurde gesagt, dass das beste Trinkgeld, das meiste Geld kriegen die Heterosexuellen, die in einer schwulen Bar arbeiten, weil natürlich alle sich die Finger danach lecken, aber das ist quasi unerreichbar. Und ja, aber das ist es nicht gewesen.
5: Nein, ja.
1: Du warst halt da, du hast es erlebt, dieses... Ja, richtig angebaggert zu werden, das, was die Frauen tagtäglich eigentlich mitbekommen, ja. Ne? Das erleben Frauen tagtäglich, dieses Baggern, aber das ist mal andersrum erlebt.
5: Das ging so weit, dass der Kontakt verboten hat mit mir. Mhm. Von seiner Seite her, von den Frauen auch, ne? Also
1: Das wollte wahrscheinlich nicht in seinen Kopf gehen, dass du gerade in der schwulen Bar bist und trotzdem hetero.
5: Nee, ich war nicht in der schwulen Bar, ich war in einem besetzten Gelände. Das war früher eine Spedition, das war ein Riesending. Ja, da haben Leute gewohnt und wir haben da Veranstaltungen gemacht. Und in dem Zusammenhang.
1: Ja. Aber du meinst, du wärst da auch unterwegs gewesen, unter Schwulen. Okay.
5: Ich war da unterwegs, ich habe da sehr viel mich auch engagiert und ich bin groß und kräftig gebaut. Ich wurde auch gerufen, wenn es Probleme gab, wenn sich Leute an die Köpfe gekriegt haben, dann haben sie, komm mal rüber, wir müssen da ein paar auseinander machen.
1: Ja. Wie alt warst du zu dem Zeitpunkt, Paul?
5: Jetzt mal gut, muss ich kurz überlegen.
1: Ungefähr.
5: 28 war ich da schon, 25 okay. bis 28, ja.
1: Und wie alt war schätzungsweise dein Stalker?
5: Bisschen jünger.
1: Bisschen jünger. Hältst du es für möglich, dass wenn der anders ausgesehen hätte und vielleicht auch so von seiner Art smart und nicht so aufdringlich, dass du vielleicht sogar durchaus, weiß ich nicht, oder sagst du, nee, auf gar keinen Fall, niemals, egal wie der ausgesehen hätte?
5: Nee, so niemals würde ich jetzt auch nicht sagen, das lag nicht am Aussehen, sondern einfach an seiner forschen Art, mich anzugehen und mir zu sagen, ich finde dich geil und ich will mit dir, ich sag jetzt das Wort nicht und so. Ja.
1: Du sagst nicht, also vom Prinzip aus hast du nicht automatisch nein, aber trotzdem hast du die Erfahrung noch nicht gesammelt. Das heißt, es hat sich nie eine Situation ergeben, in der es zu einem Kuss hätte kommen können.
5: Doch, ich hatte zum Beispiel eine Freundin, ja, in der Schulzeit, noch ein paar Jahre vorher, die ist dann nach Berlin gegangen, hat Musik studiert und hat über mich einen Mann kennengelernt, ja, das auch ein guter Bekannter von mir war, auch Musiker. Dann habe ich die besuchen wollen, auf einmal haben die zusammen gewohnt. Ja, dann waren die ein Paar und dann habe die öfters besucht und da ist es mal zu einer Situation gekommen, wo er zu mir kam, ich habe im Nachbarzimmer geschlafen, ja, komm mal rüber, die, sag jetzt den Namen nicht, möchte, dass du zu uns rüberkommst, ins Bett, ja, habe ich gemacht, bin ich rübergekommen und dann sagt er, ich muss kurz zur Toilette. Geht zur Toilette und dann fängt die an, mich zu küssen. Ja. Das war eigentlich, und dann kommt er zurück aus der Toilette. Und dann hat sie sich gewünscht, dass wir jetzt zu dritt da mal probieren, uns näher zu kommen. Er hätte, glaube ich, mitgemacht, ja. Er hätte gesagt, okay, mach mal. Und ich habe gesagt, nee, das ist mir jetzt zu doof.
1: Was war es in dem Moment? Was war dir in dem Moment zu doof? Der Gedanke, dass er was mit dir da eventuell macht? Oder der Gedanke, dass du sie jetzt teilen sollst?
5: Beides. Ja, ich mir war das dann irgendwie suspekt. Ne? Also mit ihr hätte ich mir das vorstellen können, aber mit ihm oder wir drei. Nee, das war jetzt dann irgendwie für mich. Ich wusste ja, ich muss wieder weg. Die leben in Berlin, weißt? Ich muss wieder fahren. Mhm. Ich lebte ja in Köln.
1: Mhm. Nee. Das war dir dann doch ein bisschen zu heiß, sage ich mal, die Angelegenheit.
5: Ja, zu heiß, aber es hätte gut passieren können, dass ich sage, ja. Ne? Aber ich war ja nüchtern, ich war nicht betrunken und.
1: Hat einfach nicht gepasst. Ich würde gern von dir auch wissen, wie du dazu stehst. Also glaubst du, dass es etwas über die sexuelle Orientierung aussagt, wenn man mal mit dem gleichen Geschlecht was ausprobiert hat?
5: Ob das über die sexuelle Orientierung etwas aussagt?
1: Wenn man was ausprobiert hat. Muss man sich dann gleich einen Stempel aufdrücken oder muss man sich dann in die Schublade begeben und sagen?
5: Nein.
1: Aber man hat es ja gemacht.
5: Man hat es gemacht, aber das heißt ja nicht automatisch, ich bin jetzt ab heute schwul oder ich bin jetzt lesbisch als Frau unbedingt.
1: Und aber was wenn man es gut fand? Was wenn man, oder was heißt gut? Man sagt, ja, war jetzt nicht super, war jetzt auch nicht schlimm, war okay. So.
5: Ich weiß von vielen Frauen aus der Szene damals, ja, dass die gesagt haben, ich finde das viel toller. Oder ich hatte auch hier eine Nachbarin, mit der ich mich gut verstanden habe, die haben unter mir gewohnt. Sex mit einer Frau, hat sie gesagt, ne, ist für mich viel toller. Man geht viel genau besser auf sich ein und so. Der Mann will immer nur zack, rein, raus und tschüss. Ne, in 10 Minuten ist er fertig oder so. Ne, das hört man ja oft. Ich habe bei mir lief das anders, wenn ich in meinen Beziehungen nicht gepflegt hatte. Ich bin jetzt solo, aber wenn ich eine Beziehung hatte, dann lief das anders. Aber ich kann mir gut vorstellen, dass eine Frau, also meine Schwester zum Beispiel, lebt auch mit Frauen zusammen, ja, oder hat öfters wechselnde Freundinnen. ist, bezeichnet sich als lesbisch und fühlt sich damit wohler. Ja. Ich kann das mir vorstellen, ja, dass eine Frau sagt, ja, mit einer Frau komme ich viel besser zurecht als mit einem Mann. Ja, kann ich nachvollziehen.
1: Das sagt auch immer noch nichts über die sexuelle Orientierung aus.
5: Nee, dass man klar muss kommt. Nicht. Also die kann auch sein, dass das nur eine Phase ist oder ich habe da jemanden kennengelernt, die mag ich halt. Oder und als Mann kann ich mir das schlechter vorstellen, also mit einem Mann zusammenzuleben.
1: Oder ist, ja, oder, wie gesagt, wir haben ja heute auch gehört, dass es manchmal nur diese eine Person ist, dieser eine Mensch, den man aus unerklärlichen Gründen anziehend findet.
5: Ja.
1: Und das, obwohl dieser Mensch das gleiche Geschlecht hat. Und dann probiert man das.
5: Gut. Ich könnte mir das, kann ich will jetzt nicht 100% ausschließen, dass mir sowas passieren kann. Ne? Hm. Wenn du jemanden kennenlernst, der total sympathisch ist und der gleiche Interessen hat. Und ich hatte zum Beispiel mal jemanden in der Bekanntschaft, ja, den habe ich in der Kneipe kennengelernt, der spielte auch Trompete wie ich und den habe ich in eine Big Band reingelotst. Der hatte aber jetzt das Geschlecht einer Frau angenommen. Ja? War früher Mann, hat auch Familie gegründet und alles und war jetzt Frau. Hat aber Hände wie ein Mann und hat eine Stimme wie ein Mann, aber hat sich mit Minirock gekleidet wie eine Frau und so weiter. Hat dann auch gesagt, oh, du, ich finde dich toll und so und ich könnte mir mit dir eine Beziehung vorstellen und bla bla bla. Ne? Und, aber defensiv, nicht so, dass er mir da keinen...
1: Also nicht aufdringlich, sondern einfach...
5: Nicht aufdringlich. Okay, insofern sympathisch. Da hat mir eher gestört, dass Michaela, hieß sie, dass sie geraucht hat und viel getrunken, zu viel für meine Verhältnisse. Ja. Aber sonst total sympathisch, ne? Praktisch und nett und gleiche Interessen und so. Also eine gute Freundschaft hätte ich mir mit Michaela vorstellen können. Ne? Wow. Kontakt irgendwann abgebrochen, weil ich habe eigentlich gesagt, du bist für mich und bleibst für mich eigentlich der Papa deiner Kinder und ich habe manchmal zu ihm gesagt, du bleibst für mich Michael. Ne? Und das hat er gesagt, Arschloch, dass ich das nicht akzeptieren wollte, dass er jetzt Michaela ist. Ne?
1: Paul, das ist auch nochmal ein Thema für sich. Das haben wir auch schon mal in der Vergangenheit gehabt. Machen wir vielleicht auch bald wieder. Danke erstmal, dass du angerufen hast zum heutigen Thema.
5: Ja,
1: und
5: gerne.
1: Ich wünsche dir einen schönen Abend. Bis bald.
5: Ja, dir auch. Tschüss. Gute Nacht.
1: So, ich sehe schon, wir gehen heute wieder in die Verlängerung. Allerdings könnt ihr euch die Verlängerung nur als Podcast anhören, denn in der nächsten Leitung habe ich schon wieder wen, und zwar Alexandra aus dem Main-Tauber-Kreis. Alexandra, grüß dich.
6: Schönen guten Tag. Hi.
1: Hallo. So, jetzt müssen wir einen richtig heißen Teaser hier, wie man das sagt, so einen Cliffhanger bauen, damit die Leute gleich rüberkommen zum Podcast. Heute das Thema, das kennen inzwischen alle, aber jetzt wissen alle nicht, ruft sie heute an, weil sie von Erfahrungen berichtet oder weil sie ohne Erfahrungen berichtet? Sie lacht noch. Was sagt sie jetzt?
6: Mit Erfahrung. Und zwar mit drei verschiedenen.
1: Mit drei verschiedenen. Darf ich fragen, wie alt du bei der ersten Erfahrung warst?
6: Da war ich knapp 18 Jahre alt.
1: Und bei der zweiten Erfahrung?
6: Bei der zweiten Erfahrung war ich knapp 20.
1: Mhm.
6: Und bei der dritten war ich 24.
1: 24. So, und was da passiert ist, oh, das ist so gemein, ich weiß, das könnt ihr euch gleich als Podcast-Verlängerung anhören. Erstmal vielen Dank fürs Zuhören, fürs Mailschreiben, fürs Posten und an dieser Stelle natürlich auch nochmal vielen Dank für euer Vertrauen. Es ist nicht selbstverständlich, über solche Themen offen im Radio zu reden. Vielen ist es unangenehm, einige haben sich heute getraut, auch wenn nicht mit Klarname, spielt keine Rolle. Sie haben ihre Geschichte geteilt und vielleicht hat das dem einen oder anderen auch so ein bisschen die Angst weggenommen, die Sorge weggenommen, sich selbst irgendwie jetzt einen Stempel aufzudrücken oder sich von anderen einen Stempel aufdrücken zu lassen oder sich in eine Schublade stecken zu lassen. Wie sagt man so schön, probieren geht über studieren. So, wir hören uns gleich im Podcast in der Verlängerung und ansonsten heute Abend wieder ab 12 Uhr. Bis dahin, alles Gute euch, bleibt gesund und hört euch gleich den Podcast an.
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